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1: Um 3 Uhr mit Olaf Knapp. Für Unternehmen könnten Plastikverpackungen bald teurer werden. Schon seit 2021 gibt es eine EU-Abgabe auf nicht recycelten Kunststoff, die bislang aus dem Bundeshaushalt bezahlt wird. Jetzt soll die Abgabe durch eine Plastiksteuer an die Firmen weitergereicht werden. Aus Berlin, Evi Seibert.
2: Ab Juli nächsten Jahres wäre diese Abgabe fällig. Für jede Tonne Kunststoff in Verpackungen würden dann 550 Euro fällig werden. Bei der großen Menge an solchen Verpackungen könnte das dem Staat rund 1,5 Milliarden Euro bringen. Demnach fielen allein im Jahr 2023 rund 3 Millionen Tonnen solcher Verpackungen an. Dabei geht es zum Beispiel um Folien, Verschlüsse oder Deckel. Zahlen müssen die Unternehmen, die solche Verpackungen nutzen, herstellen oder einführen.
1: Die Lage auf der arabischen Halbinsel droht weiter zu eskalieren. Die Houthi-Miliz im Jemen hat offenbar wieder Ziele in Saudi-Arabien angegriffen. Ein Reporter der Nachrichtenagentur AFP berichtet von einer Reihe von Explosionen in der saudischen Hauptstadt Riad. Die Houthi erklärten, sie hätten den dortigen Flughafen attackiert. Saudi-Arabien geht gemeinsam mit der jemenitischen Regierung gegen die Houthi-Miliz vor. Zuletzt hatten sie Geländegewinne gemeldet. Die Houthi, die vom Iran unterstützt werden, kontrollieren die für den Welthandel wichtige Meerenge Bab al-Mandab zum Roten Meer. In der spanischen Metropole Barcelona sind gestern Abend wieder viele Menschen gegen die Wohnungsnot auf die Straße gegangen. Die Behörden sprachen von 20.000 Teilnehmern, die Organisatoren von 120.000. Die Proteste verliefen überwiegend friedlich. Der spanische Ministerpräsident Sanchez hat inzwischen Neuwahlen für den 29. November angekündigt. Zuvor waren im Parlament, in dem Sanchez keine Mehrheit mehr hat, seine 2 Dekrete zur Bekämpfung der Wohnungsnot gescheitert. Der britische Bestsellerautor Jeffrey Archer ist tot. Er starb nach Angaben seines Verlages gestern im Alter von 86 Jahren. Aus London, Lisa Maria Röhling.
3: Jeffrey Archer, 1940 in London geboren, war weder in der Schule noch an der Universität mit besonderen Leistungen aufgefallen. Nach dem Studium hatte er zunächst eine politische Karriere verfolgt, bevor er sich der Literatur zuwandte. Mit gerade einmal 29 Jahren zog er für die konservative Partei ins Parlament ein. 5 Jahre später trat er nicht erneut zur Wahl an, weil er wegen einer Fehlinvestition kurz vor dem Bankrott stand. Also begann er Romane zu schreiben und wurde zum Bestsellerautor. Sein bekanntestes Werk Kain und Abel aus dem Jahr 1979 ist bis heute eines der meistverkauften Bücher der Welt.
1: Das Wetter in Deutschland. Tagsüber im Norden viele Wolken und Schauer. Sonst nach Nebelauflösung viel Sonne, 17 Grad auf Sylt und rund 25 Grad am Oberrhein. Es ist 3.03 Uhr.
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1: Um 4 Uhr mit Olaf Knapp. Der neue Landtag von Sachsen-Anhalt kommt heute zu seiner konstituierenden Sitzung zusammen. Auf der Tagesordnung steht die Wahl des Landtagspräsidenten. Aus der Nachrichtenredaktion Christiane Rüther mit Einzelheiten.
2: Es ist genau einen Monat her, dass die AfD die Wahl in Sachsen-Anhalt mit fast 44% der Stimmen gewonnen hat. Heute will sie nun einen aus ihren Reihen zum ranghöchsten Politiker des Landes wählen lassen. Für die Position des Parlamentspräsidenten schlägt sie ihren Abgeordneten Tobias Rausch vor. Sollte er gewählt werden, wäre er in Deutschland der erste AfD-Politiker an der Spitze eines Landesparlaments. Das BSW hat bereits angekündigt, für Rausch zu stimmen. Die CDU-Fraktion will sich enthalten. Grüne, SPD und Linke lehnen einen AfD-Parlamentspräsidenten klar ab.
1: Immer mehr junge Menschen stellen einen Antrag auf Kriegsdienstverweigerung. Laut Funke Mediengruppe waren es in diesem Jahr bisher etwa 12.000. Mehr als die Hälfte der Anträge wurde allein im Juli und August gestellt. Aus der Nachrichtenredaktion Markus Wolf.
3: Laut dem Bericht sorgt das für massive Probleme bei der Bearbeitung der Anträge. Hinzu komme, dass viele Schreiben fehlerhaft seien und unbearbeitet zurückgeschickt werden müssten. Hintergrund ist das neue Wehrdienstgesetz, das seit Jahresanfang gilt. Es sieht vor, dass jeder deutsche Staatsbürger zum 18. Geburtstag einen Fragebogen zugeschickt bekommt, in dem seine, respektive ihre, Eignung für den Dienst an der Waffe abgefragt wird. Männer müssen antworten, Frauen können es.
1: Die Lage auf der arabischen Halbinsel droht weiter zu eskalieren. Die Houthi-Miliz im Jemen hat offenbar wieder Ziele in Saudi-Arabien angegriffen. Ein Reporter der Nachrichtenagentur AFP berichtet von einer Reihe von Explosionen in der saudischen Hauptstadt Riad. Die Houthi erklärten, sie hätten den dortigen Flughafen attackiert. Saudi-Arabien geht gemeinsam mit der jemenitischen Regierung gegen die Houthi-Miliz vor. Zuletzt hatten sie Geländegewinne gemeldet. Die Houthi, die vom Iran unterstützt werden, kontrollieren die für den Welthandel wichtige Meerenge Bab al-Mandab zum Roten Meer. Der britische Bestsellerautor Jeffrey Archer ist tot. Wie sein Verlag mitteilte, starb der Schriftsteller gestern im Alter von 86 Jahren. Neben einer Karriere bei den konservativen Tories, die von Skandalen überschattet war, schrieb Archer vor allem Romane, die meist in der Welt der Reichen und Mächtigen spielten. Zu seinen bekanntesten Romanen gehören Kain und Abel, Der Aufstieg und Imperium. Weltweit wurden Archers Bücher bislang mehr als 300 Millionen Mal verkauft. Das Wetter in Deutschland: am Tage im Norden viele Wolken und Schauer, sonst nach Nebel viel Sonne. 17 Grad auf Sylt bis maximal 25 Grad am Oberrhein. Und ein Blick zur Uhr, es ist gleich 4.03 Uhr.
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1: Um 5 Uhr mit Olaf Knapp. Der neue Landtag von Sachsen-Anhalt kommt heute zu seiner konstituierenden Sitzung zusammen. Auf der Tagesordnung steht die Wahl des Landtagspräsidenten. Aus der NDR-Nachrichtenredaktion Christiane Rüther mit Einzelheiten.
2: Es ist genau einen Monat her, dass die AfD die Wahl in Sachsen-Anhalt mit fast 44% der Stimmen gewonnen hat. Heute will sie nun einen aus ihren Reihen zum ranghöchsten Politiker des Landes wählen lassen. Für die Position des Parlamentspräsidenten schlägt sie ihren Abgeordneten Tobias Rausch vor. Sollte er gewählt werden, wäre er in Deutschland der erste AfD-Politiker an der Spitze eines Landesparlaments. Das BSW hat bereits angekündigt, für Rausch zu stimmen. Die CDU-Fraktion will sich enthalten. Grüne, SPD und Linke lehnen einen AfD-Parlamentspräsidenten klar ab.
1: Immer mehr junge Menschen stellen einen Antrag auf Kriegsdienstverweigerung. Laut Funke Mediengruppe waren es in diesem Jahr bisher etwa 12.000. Mehr als die Hälfte der Anträge wurden allein im Juli und August gestellt. Aus der Nachrichtenredaktion Markus Wolf.
3: Laut dem Bericht sorgt das für massive Probleme bei der Bearbeitung der Anträge. Hinzu komme, dass viele Schreiben fehlerhaft seien und unbearbeitet zurückgeschickt werden müssten. Hintergrund ist das neue Wehrdienstgesetz, das seit Jahresanfang gilt. Es sieht vor, dass jeder deutsche Staatsbürger zum 18. Geburtstag einen Fragebogen zugeschickt bekommt, in dem seine, respektive ihre, Eignung für den Dienst an der Waffe abgefragt wird. Männer müssen antworten, Frauen können es.
1: Die Lage auf der arabischen Halbinsel droht weiter zu eskalieren. Die Houthi-Miliz im Jemen hat offenbar wieder Ziele in Saudi-Arabien angegriffen. Ein Reporter der Nachrichtenagentur AFP berichtet von einer Reihe von Explosionen in der saudischen Hauptstadt Riad. Die Houthi erklärten, sie hätten den dortigen Flughafen attackiert. Saudi-Arabien geht gemeinsam mit der jemenitischen Regierung gegen die Houthi-Miliz vor. Zuletzt hatten sie Geländegewinne gemeldet. Die Houthi, die vom Iran unterstützt werden, kontrollieren die für den Welthandel wichtige Meerenge Bab al-Mandab zum Roten Meer. Wer in diesem Jahr den Physiknobelpreis erhält, wird am Mittag bekannt gegeben. Dann verkündet die Königlich Schwedische Akademie der Wissenschaft den oder die Preisträger. 125 Jahre nachdem Wilhelm Konrad Röntgen den ersten Physiknobelpreis bekommen hatte für die von ihm entdeckten Röntgenstrahlen. Gestern sind schon zwei deutsche Forscher und ein amerikanischer Kollege mit dem Nobelpreis für Medizin ausgezeichnet worden. Die Nobelpreise werden am 10. Dezember überreicht. Das waren die Nachrichten. Das Wetter in Deutschland: am Tage im Norden viele Wolken und Schauer. Sonst nach Nebelauflösung viel Sonne, 17 Grad auf Sylt bis 25 Grad am Oberrhein. Es ist 5.03 Uhr.
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1: Elisa macht große Augen. Sie ist schon 3 Jahre alt. Aber sowas hat sie noch nie gesehen. Ein geschwungener Holzkasten mit komischen Strippen aus Metall. Das möchte sie sich genauer anschauen. Katharina aus der Staatskapelle Weimar zeigt Elisa ihre Geige. Mit den Fingern fährt sie an dem lackierten Holz entlang. Elisa staunt. Jetzt spielt Katharina ihr ein paar Töne vor. Wie schön das klingt. Katharina kommt jetzt häufiger für Proben in den Kindergarten, denn im Kindergarten Sonnenhügel in Weimar-Nord wird es bald eine Opernpremiere geben. Mit einer richtigen Opernsängerin, Staatskapelle, das volle Programm. Oper und Theater sind hier im Stadtteil sonst ganz weit weg. Parallel dazu sollen die Kinder selbst erste Schritte machen und Theater entdecken können. Woche für Woche arbeitet eine Theaterpädagogin mit den Kindern. So können sie spielerisch die Welt entdecken. Im Kleinen wachsen die Kinder ganz groß. Sie schlüpfen in Rollen, sie probieren sich aus, sie spielen gemeinsam. Da verstehen sich selbst Kinder, die sonst verschiedene Sprachen sprechen. So können Kunst und Musik die Kinder wachsen lassen. Auch Elisa ist jetzt mit dabei. Sie spielt einen Vogel. Sie breitet ihre Arme wie Flügel aus und tanzt zu den Tönen durch den Raum. Elisa nimmt den Klang der Geige auf und träumt sich davon. Am Nachmittag wird Elisa von ihrer Mutter abgeholt. Wie immer fragt die: Und, wie war es heute? Mama, ich bin ein Vogel. Wenn ich über das Meer fliege, klingt das so schön. Gute Reise, Elisa, sagt Ramon Seliger, Diakonie Weimar.
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1: Um 6 Uhr mit Rio Takeda. In Sachsen-Anhalt kommt heute erstmals der neu gewählte Landtag zusammen. Auf der Tagesordnung steht unter anderem die Wahl des Landtagspräsidenten. Die AfD hat als stärkste Fraktion den Abgeordneten Tobias Rausch nominiert. Sollte er gewählt werden, wäre er der erste AfD-Politiker an der Spitze eines Parlaments. Das BSW hat angekündigt, für ihn zu stimmen. Zusammen verfügen AfD und BSW über eine Mehrheit. Im neuen Magdeburger Landtag sind außerdem CDU, SPD, Grüne und Linke vertreten. Die Bundesvereinigung Deutscher Apothekerverbände hat Kritik an den Impfungen mit älteren Corona-Impfstoffen zurückgewiesen. In sozialen Medien wird kritisiert, dass derzeit vor allem ein älterer Impfstoff eingesetzt wird und der neue selbst bezahlt werden muss. Der Präsident der Apothekerverbände, Thomas Preis, sagte dem MDR, beide Impfstoffe seien gleichwertig. Das Virus entwickle sich ständig weiter. Dass zunächst ältere Impfstoffe verbraucht würden, habe auch wirtschaftliche Gründe. Der Bund habe dafür langfristige Verträge abgeschlossen. Sachsens Ministerpräsident Michael Kretschmer hat die Ansiedlung einer Rüstungsfabrik in Leipzig verteidigt. Der CDU-Politiker sagte MDR aktuell, Freiheit, Demokratie und Wohlstand seien ohne Sicherheit nicht möglich. Die beste Sicherheit sei immer noch die Abschreckung. Der Verein Leipzig bleibt friedlich hat bislang rund 7000 Unterschriften gegen die Ansiedlung gesammelt. Vereinsvorsitzender Lutz Mücke sagte, aus der Stadt der friedlichen Revolution sollte man keine Stadt der Waffen machen. Das Rüstungsunternehmen Covenant hatte gestern im Leipziger Norden eine Produktionshalle zur Herstellung von Marschflugkörpern eröffnet. Die Zahl der Kriegsdienstverweigerer ist stark gestiegen. Medienberichten zufolge gingen in diesem Jahr bis Ende August mehr als 12.000 Anträge ein. 2025 waren es insgesamt nicht einmal 4.000. Anfang des Jahres ist das neue Wehrdienstgesetz in Kraft getreten. Alle Deutschen erhalten mit 18 Jahren einen Fragebogen. Männer müssen ihn verpflichtend ausfüllen. Der britische Bestsellerautor Jeffrey Archer ist tot. Wie sein Verlag mitteilte, starb der Schriftsteller gestern im Alter von 86 Jahren. Er hat mehr als 300 Millionen Bücher verkauft. Als sein bekanntestes Werk gilt Kain und Abel. Sein letztes Buch Adam und Eva hatte er noch fertiggestellt. Es soll heute erscheinen. Das waren die Nachrichten.
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2: Maximal leicht bewölkt heute Morgen und die Werte 11 Grad in Chemnitz, 10 in Dresden, Eisenach, Erfurt und Gera melden 8 Grad, Görlitz 12, Halle 6, Leipzig 10 Grad, Magdeburg ist mit 13 dabei und Meiningen mit 6 Grad. Heute örtlich Nebel, dann heiter, im Norden auch locker bewölkt, 18 bis 23 Grad. Morgen Nebel und Wolken, im Verlauf dann zunehmend Sonne, auch nochmal bei 18 bis 23 Grad. Und am Donnerstag unbeständig mit Regenschauern und kühler wird's auch. Der MDR-Verkehrsdienst meldet A2 Richtung Hannover zwischen Irxleben und Alsleben 7 Kilometer Stau an einer Baustelle, kostet sie 20 Minuten. A4 Frankfurt Richtung Dresden, Höhe Erfurt West, steht ein defekter Schwertransport auf der Fahrbahn. Vorsicht auf der Straße zwischen Paulinzeller und Stadt Ilm, in beiden Richtungen eine Ölspur auf der Straße. Und im Landkreis Weimarer Land ist die Straße zwischen Harberg und Klettbach nach einem Unfall gesperrt. Soweit der Verkehr, 4 Minuten nach 6.
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2: Und dazu begrüßt Sie ganz herzlich Annette Mautner. Schönen guten Morgen.

Das war das mit Mon Sourire, mein Lächeln. Also freundlich poetisch geht's heute in den Tag. Aber wir haben auch noch einen schönen Buchtitel, Die Regenschwimmerin. Das ist der neue Roman von Romy Völk, eine Geschichte über Liebe und Feindschaft, die dann doch wieder zur Freundschaft wird und vom Schwimmen. Und dann, das zeigt sich ganz nebenbei auch, dass es sich lohnt, für die eigenen Träume zu leben, egal wie stürmisch die Zeiten sind. Ulf Heise stellt den Roman vor, in etwa einer Viertelstunde. Vorher gibt es noch Kommentare zum Medizin-Nobelpreis. Also kommentiert werden da die Rahmenbedingungen für die Forschung. Nicht, dass wir etwa das an sich besser dann verstehen werden. 7 Minuten nach 6 MDR Kultur am Dienstagmorgen. Herzlich willkommen.

0: Maybelle and Rye mit Lorelei, 10 nach 6 haben wir es. Der Medizin-Nobelpreis geht in diesem Jahr an zwei Forscher und einen US-Wissenschaftler, zwei deutsche Forscher. Ausgezeichnet werden sie für ihre Entdeckungen in der Optogenetik. Das ist eine Technologie, mit der sich Zellen mithilfe von Licht gezielt an- und ausschalten lassen. Hören Sie dazu unsere Medienshow.
1: Die Frankfurter Allgemeine Zeitung schreibt, zwei deutsche Grundlagenforscher bekommen den diesjährigen Medizin-Nobelpreis. Das ist natürlich zuerst ein riesiger Erfolg der deutschen Wissenschaft. Aber es passt eben auch in das mithin stereotyp wirkende Bild, das hierzulande seit langem kursiert. Deutschland kann Grundlagenforschung, doch wenn es darum geht, bahnbrechende Entdeckungen rasch in Ideen umzumünzen, die sich technisch nutzen und monetarisieren lassen, da packen andere schneller zu. Förderorganisationen und Wissenschaftler in den USA und in China haben das Potenzial sehr viel schneller erkannt. Immerhin, das Nobelpreiskomitee hat den deutschen Beitrag gerechterweise anerkannt. Das war nicht immer so. Die Schwäbische Zeitung aus Ravensburg sieht in der Auszeichnung einen Auftrag an die Politik. Wer heute den Wissenschaftlern gratuliert, muss morgen für verlässlich finanzierte Hochschulen und freie Forschung sorgen. Am Anfang der ausgezeichneten Arbeit stand eine Frage über eine Alge. Grundlagenforschung lässt sich nicht nach dem nächsten Geschäftsabschluss beurteilen. Wer vor jedem Experiment einen wirtschaftlichen Nutzen verlangt, gefährdet die Entdeckungen von morgen. Gerade Deutschland muss das begreifen. Wer Nobelpreisträger feiern will, muss auch Forschung finanzieren, deren Nutzen noch niemand kennt. Bei den Nürnberger Nachrichten ist zu lesen, die beiden deutschen Wissenschaftler Peter Hegemann und Georg Nagel erhalten den Nobelpreis für Medizin. Das ist in erster Linie ihr ganz persönliches Verdienst. Es spricht aber auch für das Land, in dem sie forschen und lehren. Ohne die Ausgezeichneten instrumentalisieren zu wollen, sollte man einfach mal feststellen, dass Deutschland oft noch ganz vorne steht. Statt zum 100. Mal darüber nachzudenken, wie das mit dem Strandkorb von Philipp Amthor nun eigentlich war, könnten wir diese Forscher feiern, über die speziellen Bedingungen für ihren Erfolg nachdenken und daraus Konsequenzen ziehen.
0: Kommentare waren das zum Medizin-Nobelpreis. Heute ist er im Fach Physik übrigens dran. 6.12 Uhr haben wir es. Es geht auf 6:45 und das hier ist das Bassia-Projekt. Guten Morgen.

0: Filmmusik war das aus dem Parfüm, Filmmusik von Tom Tykwer, eingespielt, der Soundtrack übrigens von den Berliner Philharmoniker, von den Berliner Philharmonikern natürlich, unter Sir Simon Rattle, 6.18 Uhr.
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0: Und es kommt von Romy Völk, 1974 in Meißen geboren. In Dresden hat sie Jura studiert und 10 Jahre in einem großen Unternehmen in Leipzig gearbeitet. Doch mit Ende 30 beschloss sie, ihrem Leben eine neue Wendung zu geben. Sie debütierte 2012 mit dem Krimi Duell im Schatten. Und seither hat Romy Völk mehr als ein Dutzend Romane veröffentlicht. Etliche davon landeten auf der Spiegel-Bestsellerliste, darunter die Familiengeschichte Die Rückkehr der Kraniche oder auch der Psychothriller 5 Fremde. Jetzt hat die Erfolgsautorin ein neues Buch vorgelegt, Die Regenschwimmerin. Unser Kritiker Ulf Heise findet es erstaunlich.
2: Stimmungsvoll und melancholisch hebt der neue Roman von Romy Völk an. Durch die Anfangskapitel weht ein Klang der Schwermut, der aus der Situation von einer der beiden Frauen erwächst, die das Geschehen des Buches tragen. Sie heißt Judith und hat in Hamburg einen hochdotierten Job als Literaturwissenschaftlerin eines großen Editionshauses inne. Doch dann wird sie knall auf Fall von ihrem Mann betrogen und verliert sich in schweren Selbstzweifeln.
3: Wie hatte es so weit mit Ihnen kommen können? War sie in den letzten Monaten wirklich so blind gewesen, dass sie die Anzeichen ihrer Trennung nicht gesehen hatte? Vielmehr hätte sie diese erkennen können oder müssen? Noch halten seine ruhig vorgebrachten Vorwürfe nach, denen sie kaum etwas entgegenzusetzen hatte. Sie sei zu viel im Verlag, zu wenig zu Hause, gedanklich immer abwesend. Das hatte Judith tief getroffen, weil er recht hatte.
2: Um ihrer Situation zu entrinnen, reist Judith kurz entschlossen auf eine schwedische Insel, die ihr von Kindesbeinen an eng vertraut ist. Zugleich strandet ihre Jugendkameradin Evelyn auf dem Eiland. Die Kunstmalerin hielt es in London nicht länger aus, weil sie immer häufiger vor einer leeren Leinwand ausharrte und keinen Pinselstrich mehr zustande brachte. Außerdem leidet sie an einer seltsamen Krankheit, die eines Morgens urplötzlich ausbrach.
3: Im Regal griff sie nach der schweren Eisenpfanne, um sich Eier mit Speck zu braten. Diese polterte zu Boden, nur knapp neben ihre nackten Zehen. Erstarrt blieb sie stehen, bewegte langsam ihre Finger, die die Pfanne nicht hatten halten können. Erst jetzt spürte sie, dass sich die Finger ihrer rechten Hand taub anfühlten, sodass sie gar nicht richtig zugreifen konnte. Ihre linke Hand fühlte sich ganz normal an. Waren das die Nachwirkungen des Joints?
2: Judith und Evelyn sind verfeindet. Einst waren sie beste Freundinnen, doch dann zerriss ein unerhörtes Ereignis ihre starke Bindung. Als sie sich wieder begegnen, treffen sie auf eine alte Dame namens Marga, die eine erstaunliche Angewohnheit besitzt. Bei jedem Wetter absolviert sie unbeirrt Wassersport.
3: Der auffrischende Wind trieb den Niederschlag schräg über den See und wehte ihr Tropfen ins Gesicht, hart wie Schrotkugeln. Marga war nicht schmerzempfindlich, aber dennoch froh, die Schwimmbrille zu tragen, die sie letztes Jahr am Steg gefunden hatte. Gleichmäßig zog sie ihre Bahn, konzentrierte sich auf die Schwimmbewegungen und auf ihre Atmung. Die Bronchien rasselten noch ein wenig. Aber nach der Erkältung, die sie mithilfe ihrer Waldkräuter auskuriert hatte, war es kein Wunder, dass sie sich noch nicht fit fühlte.
2: Marga schafft es im Verlauf der Handlung von Romy Völks anrührender und empfindsamer Geschichte, die beiden heftig gebeutelten Frauen miteinander zu versöhnen, indem sie ihnen von einem Schicksalsschlag berichtet, der sie fast aus der Bahn warf, um sie dann doch wieder ins Leben zurückzuführen.
3: Effi nahm Marga in ihre Arme und hielt sie fest, spürte das Beben des Körpers. Sie war tief ergriffen von dem, was Marga ihr da erzählte. Eine unfassbare Katastrophe hatte ihr bisheriges Leben von einem Tag auf den anderen zerstört. Effi kannte Berichte und Bilder vom Untergang der Estonia. Mehr als 800 Menschen waren damals ums Leben gekommen. Viele von ihnen lagen immer noch dort draußen auf dem Grund der Ostsee, eingeschlossen im Wrack der Fähre. Was hatte diese Frau, die in ihren Armen lag, durchgemacht?
2: Die Devise, die sich hinter dem Inhalt der Story verbirgt, lautet: Was mich nicht umbringt, macht mich stärker. Sie stammt vom Philosophen Friedrich Nietzsche und lässt schwere Kost vermuten. Aber Romy Völks Text wirkt leicht lesbar und trotzdem durchweg anspruchsvoll. Diese Kombination eint die Autorin mit Kollegen wie Ferdinand von Schirach oder Daniel Glattauer.
0: Ulf Heise hat uns den nun neuen Roman von Romy Völk vorgestellt, Die Regenschwimmerin. Erschienen ist er im Rowohlt Verlag und er umfasst gut 300 Seiten. Der Dienstagmorgen hier bei MDR Kultur mit Adam Cohn.

Ein Song mit einem gewissen Familientrademark, wie es Adam Cohn ausdrückt. 7:04, der Dienstagmorgen hier bei MDR Kultur mit Macy Gray. Und dann gibt's auch die ersten Kulturnachrichten.

0: Macy Gray, Tell Me. Und wir erzählen Ihnen jetzt auch was. Gleich 6:30.
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0: Mit Caroline Büscher. Guten Morgen.
2: Guten Morgen. Die Autorin Shaida Bazia ist am Abend für ihren Roman Die Lücken mit dem Deutschen Buchpreis ausgezeichnet worden. Zuletzt setzte sich Bazia gegen 5 andere Finalisten durch, darunter auch die Dresdner Schriftstellerin Peggy Mädler. ARD-Korrespondent Lars Hoffmann war bei der Verleihung in Frankfurt vor Ort.
3: Vor 300 Gästen im Kaisersaal im Frankfurter Römer nahm sie den Preis entgegen. Bazia sagte, es falle ihr schwer, sich zu freuen angesichts der Geschichte, die sie in dem Buch erzähle. Über einen Zeitraum von 100 Jahren geht es um einen fiktiven Ort im Hunsrück mit jüdischen Familien im Nationalsozialismus bis hin zu kurdischen und iranischen Menschen, die hier Schutz suchen. Antisemitismus und Rassismus seien aktuell zunehmende Probleme, sagte sie. Die Jury lobte, sie definiere die Grenzen des Heimatromans neu.
2: Der Deutsche Buchpreis gilt als eine der wichtigsten Auszeichnungen der Branche und ist mit 25.000 Euro dotiert. Er wird am Tag vor der Eröffnung der Frankfurter Buchmesse verliehen. Der geplante Rückzug des Landkreises Bautzen aus der Trägerschaft des Museums der Westlausitz stößt auf Kritik. Der Kreistag hatte den Schritt vergangene Woche mit den zu erwartenden Investitionskosten begründet. Nun hat sich der Förderverein des Kamenzer Museums mit einem Schreiben an die Landkreisverwaltung gewandt. Viola Siemank mit dem Einzelheiten.
4: In einem offenen Brief an die Kreisverwaltung heißt es, dass deren Argumente auf teils irreführenden Zahlen basieren. Klar sei zwar, dass das Museum saniert werden müsse, allerdings läge die Kostenprognose dafür bei nur rund 7 Millionen Euro und nicht bei 15 bis 20 Millionen Euro, wie dies die Kreisverwaltung angegeben habe. Aktuell bestehe außerdem kein akuter Sanierungsbedarf. Auch der jährliche Zuschuss des Landkreises falle um einiges niedriger aus als angegeben.
2: Das Landratsamt Bautzen teile die Kritik des Vereins nicht, hieß es auf Nachfrage des MDR. Man wolle den offenen Brief jedoch zum Anlass nehmen, um miteinander ins Gespräch zu kommen. Die Natur und das kulturelle Erbe der Region sollen für Schülerinnen und Schüler im sachsen-anhaltischen Bad Schmiedeberg künftig eine größere Rolle im Lehrplan spielen. Die dortige Sekundarschule ist als sogenannte Naturparkschule ausgezeichnet worden und will künftig eng mit dem Naturpark Dübener Heide zusammenarbeiten. Landrat Christian Tölsch sieht das Projekt als Chance. Er sagte dem MDR:
5: Das wird richtig im Schulalltag.

0: dauerhaft jetzt verankert sein. Das ist ein Zertifizierungsverfahren, da muss man mit dem Naturpark zusammen, in dem Fall Dübener Heide, bestimmte Kriterien erfüllen. Das findet dann im Unterrichtsalltag statt, Exkursionen finden statt. Die Schülerinnen und Schüler sollen einfach lernen, wie ihre Heimat funktioniert, und wenn man in der Natur lebt, dann ist da sehr viel zu lernen. Ich finde das toll, weil das hat was mit dem Identifizieren mit der eigenen Heimat zu tun, und wenn der Naturpark zusammenarbeitet mit den Schulen, können alle nur dabei gewinnen.
1: Das bundesweite Programm Naturparkschule gibt es seit 2013. Sein Ziel ist es, Themen wie Natur, Landschaft, Kultur und nachhaltige Entwicklung stärker in den Unterricht einzubinden. Rund 1,5 Jahre nach dessen Tod erscheint bald ein privates Tagebuch von Papst Franziskus. Das teilte der Vatikan mit. Demnach enthalte das Buch mit dem Titel »Das persönliche Tagebuch von Papst Franziskus« Notizen, die zwischen 1992 und 2024 verfasst wurden. Zudem gebe es Einblicke in die Persönlichkeit des ersten lateinamerikanischen Papstes, hieß es. Kommentiert werden die Aufzeichnungen des früheren Kirchenoberhaupts von Kardinal Victor Manuel Fernandez. Das Buch soll ab dem 24. November in 94 Ländern erscheinen.
2: Und wir gehen mal davon aus, dass er das erlaubt hat, der Franziskus, das mit seinem Tagebuch. Dankeschön, Caroline.
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2: In manchen Ecken sitzt Nebel, aber auch dort wird es später heiter. Im Norden locker bewölkt. Die Werte wie gestern zwischen 18 und 23 Grad. Morgen Nebel und Wolken, im Verlauf dann zunehmend wieder Sonne und nochmal warm, maximal 23 Grad. Und am Donnerstag dreht sich's dann, da wird's unbeständig mit Regenschauern und es wird kühler. Und wir schauen auf die Straßen. A2 Richtung Hannover, zwischen Irxleben und Alsleben 8 Kilometer Stau durch einen defekten LKW im Baustellenbereich. Halbe Stunde mehr. A4 Frankfurt Richtung Dresden, Höhe Erfurt West, steht ein defekter Schwertransport auf der Fahrbahn. Auf der A9 Richtung Berlin ist die Auffahrt Münchberg Nord durch einen defekten LKW blockiert. Vorsicht auf der Straße zwischen Paulinzeller und Stadt Ilm. Befindet sich in beiden Richtungen eine Ölspur. Und im Landkreis Weimarer Land ist die Straße zwischen Harberg und Klettbach nach Unfall gesperrt. Kommen Sie gut ans Ziel. 7:04.
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Oder vielleicht doch Laura Liebeskind am 4. Dezember live in Leipzig. Tja, ein Schrei gegen den Wind sollte sie sein, so sah es ihr Bauherr, der mächtige Verleger Axel Springer, und meinte die Konzernzentrale direkt an der Mauer in Berlin. Das neue Springer-Hochhaus wurde ganz sicher ein Hassobjekt der DDR-Führung, aber auch eins der außerparlamentarischen Opposition im Westen. Gleich mehr in unserem Stichtag für diesen 6. Oktober.

0: Die Lightning Seed, 6.42 Uhr.
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0: Springer enteignen. Eine alte Parole der 68er macht in Berlin gerade wieder die Runde bei der Linken. Aber damals, vor rund 50 Jahren, blockierte die APO, also die außerparlamentarische Opposition, angeführt von Rudi Dutschke, auch die Berliner Springer-Zentrale, um die Auslieferung von Zeitungen zu verhindern. Diese Zentrale des Axel Springer Verlags lag und liegt im alten Zeitungsviertel Berlins und inzwischen wieder mitten in der Hauptstadt. Das war noch anders bei ihrer Einweihung heute vor 60 Jahren, am 6. Oktober 1966, der Stichtag von Sven Hecker.
2: Der heutige 6. Oktober ist für uns, die wir dieses Haus in 7 langen Jahren gebaut haben, ein sehr großer Tag. Und wenn ich sage, sehr großer Tag, so heißt das beileibe nicht ein rundum glücklicher Tag.
3: West-Berlin, Oktober 1966. Das Springer-Hochhaus wird eingeweiht. Gepflegte Blasmusik und getrübte Freude beim Bauherrn Axel Springer. Die Ursache steht direkt nebenan, der antifaschistische Schutzwall, kurz die Mauer, während des Baus hochgezogen. Springer weiß, der Standort der neuen Verlagszentrale ist wirtschaftlich problematisch, teuer und politisch aufgeladen. Aber genau darum geht es ihm. Das Haus soll die Teilung Berlins und Deutschlands sichtbar machen und zugleich bestreiten.
2: Die zusätzlichen Lasten tragen wir heute und morgen nur aus politischen Gründen, nur mit dem Blick auf die Zukunft. Mag dieser Bau überhaupt wirtschaftlich gerechtfertigt sein?
3: Springer sieht sein neues Haus als einen Schrei gegen den Wind, ein Mahnmal gewissermaßen, 19 Etagen und knapp 80 Meter hoch. Die DDR, für den Verleger ein Provisorium, schreiben seine Blätter bis zum Fall der Mauer nur in Anführungszeichen. Die Einheit Deutschlands bleibt Springers politisches Ziel Nummer 1. Darin ist er sich einig mit Willy Brandt, dem Bürgermeister West-Berlins. Brandt sagt, mit Blick vom Dach, bei der Einweihung des Springerhauses:
4: Die Perspektive lässt unmittelbar neben der Mauer die Mauer versinken und so zeigt sich uns dort unserem Blick eine einzige Stadt.
3: Später allerdings, als Brandt Kanzler ist, wird Springer gegen dessen Weg zur Einheit, gegen seine Ostpolitik erbittert Druck machen. Mit der Welt, mit Bild und anderen Massenblättern. Sein Haus ist eine Medienmaschine, Redaktionen, Verlage, Druckerei, geballte Meinungsmacht unter einem Dach. Schon Bundespräsident Heinrich Lübke spricht bei der Einweihung die Ambivalenz des Gebäudes an.
5: Dies ist ein ungeheuer großes Haus, Herr Springer. Über den Umfang des Einflusses, der von ihm ausgeht, sind viele Stimmen laut geworden. Ich halte eine kritische Betrachtungsweise für verständlich und nützlich.
3: Nicht nur für Rudi Dutschke und die Studentenbewegung von 1968 ist das Springer-Hochhaus später ein rotes oder besser tiefschwarzes Tuch. Auch die führenden DDR-Funktionäre ärgern sich allein über die simple Präsenz dieser Speerspitze des imperialistischen Schmuddeljournalismus direkt vor ihrer Nase. Ärger, der sich 1969 wohl noch verstärkt. Ausgerechnet am 7. Oktober, den 20. DDR-Geburtstag, sollen die Rolling Stones auf dem Dach des Springer-Hochhauses ein Konzert geben. Ein Gerücht, das auf der Ostseite der Mauer Fans anlockt. Es kommt zu Festnahmen durch DDR-Ordnungskräfte. Ein Konzert indes war nie geplant. Doch allein die Vorstellung muss den Spitzengenossen ins Mark gefahren sein. DDR-Nachwuchs jubelt den Stones bei Springer zu. Über die Mauer hinweg. Für Axel Springer selbst wäre diese Schlagzeile wohl äußerste Genugtuung gewesen.
0: Ich bin ja vielleicht ein bisschen von früher, aber ein Stones-Konzert auf dem Dach der Springer-Zentrale, das wäre für mich immer noch das Beste an diesem Haus.
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0: Tja, gespielt hat bisher niemand auf der Springer-Zentrale. Aber vielleicht greift die Idee ja mal einer auf. 6.47 Uhr, guten Morgen.

0: Ein Gitarrenduett von Andrea Falconieri, 7:08 der Morgen hier bei MDR Kultur. Kleinkrafträder mit Kultstatus, da dürften sich die Gedanken sofort um S50, Schwalbe und Co. drehen. Und spannend ist das schon, Simson-Mopeds aus der DDR sind in den vergangenen Jahren immer beliebter geworden. In Garagen und Werkstätten wird an ihnen herumgeschraubt und in Thüringen, wo die Simsons einst produziert wurden, da wurde vor den Landtagswahlen nicht nur mit der Bratwurst in der Hand gekämpft, sondern auch mit einer Fahrt auf der Simme. So ist es eigentlich wenig überraschend, dass die Simson es nun auf die Theaterbühne schafft, und zwar genau dort, wo die Fahrzeuge einst gebaut wurden, auf dem Werksgelände in Suhl. Regisseur Janis Liebertrud sieht auch eher das Verbindende.
1: Was es für uns spannend macht, ist, dass dieses Objekt, dieses Moped, ein Aro nennt das gerne den kleinsten gemeinsamen Teiler, dass quasi über das Moped Gespräche möglich sind auf beiden Seiten, also auch Jugendliche. Wir haben zum Beispiel mit Jugendlichen gesprochen, zwei Kumpels, der eine wählt AfD, der andere wählt Die Linke, und die verbindet aber dieses Moped. So, und wir sehen das auch als Chance, sich vielleicht doch wieder anzunähern. Die Menschen, die hier gearbeitet haben, die stehen auch bis heute im Mittelpunkt, auch im Stück stehen sie im Mittelpunkt, wo natürlich heute keine Zeitzeugen mehr gibt.
0: Was schade ist, also rechnerisch wäre das gut möglich, muss man halt ein bisschen suchen. Nichtsdestotrotz, Freiheit Simson, morgen Abend feiert das Stück Premiere in Suhl und wird dann im Oktober noch mehrmals gezeigt. Zum Beispiel am Mittwoch, also am 7. Oktober, Einlass immer 10 Uhr, Beginn 10.30 Uhr, Ende 13.30 Uhr. Und ein wichtiger Tipp noch, viele Termine sind schon ausverkauft, also nicht zu viel Zeit nehmen.

Jamie Cullum hier zusammen mit Gregory Porter, 7:04. Das heißt, gleich gibt's Nachrichten hier bei MDR Kultur. Und vorher weht uns noch ein Hauch Pink Floyd an. David Gilmour und Tochter.

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3: Um 7 Uhr mit Rio Takeda. In Sachsen-Anhalt kommt heute erstmals der neu gewählte Landtag zusammen. Auf der Tagesordnung steht unter anderem die Wahl des Landtagspräsidenten. Die AfD hat als stärkste Fraktion den Abgeordneten Tobias Rausch nominiert. Sollte er gewählt werden, wäre er der erste AfD-Politiker an der Spitze eines Parlaments. Das BSW hat angekündigt, für ihn zu stimmen. Zusammen verfügen AfD und BSW über eine Mehrheit. Im neuen Magdeburger Landtag sind außerdem CDU, SPD, Grüne und Linke vertreten. Der ehemalige Präsident des Deutschen Bundestages, Norbert Lammert, hat mit Blick auf die Wahl des Landtagspräsidenten in Magdeburg vor einer Vermischung von Ämtern gewarnt. Hintergrund ist die Tatsache, dass der AfD-Bewerber Tobias Rausch auch Generalsekretär der Landespartei ist. Lammert sagte dem MDR, die Erwartungen an beide Ämter seien völlig verschieden. Ein Generalsekretär müsse die Position der eigenen Partei vertreten, ein Parlamentspräsident solle genau das nicht tun. Er müsse ausgleichen und auf gleiche Rechte für alle Abgeordneten achten. Sachsens Ministerpräsident Michael Kretschmer hat die Ansiedlung einer Rüstungsfabrik in Leipzig verteidigt. Der CDU-Politiker sagte MDR aktuell, Freiheit, Demokratie und Wohlstand seien ohne Sicherheit nicht möglich. Die beste Sicherheit sei immer noch die Abschreckung. Der Verein Leipzig bleibt friedlich, hat bislang rund 7000 Unterschriften gegen die Ansiedlung gesammelt. Vereinsvorsitzender Lutz Mücke sagte, aus der Stadt der friedlichen Revolution sollte man keine Stadt der Waffen machen. Das Rüstungsunternehmen Covenant hatte gestern im Leipziger Norden eine Produktionshalle zur Herstellung von Marschflugkörpern eröffnet. Die Zahl der Kriegsdienstverweigerer ist stark gestiegen. Medienberichten zufolge gingen in diesem Jahr bis Ende August mehr als 12.000 Anträge ein. 2025 waren es insgesamt nicht einmal 4.000. Anfang des Jahres ist das neue Wehrdienstgesetz in Kraft getreten. Alle Deutschen erhalten mit 18 Jahren einen Fragebogen. Männer müssen ihn verpflichtend ausfüllen. Der britische Bestsellerautor Jeffrey Archer ist tot. Wie sein Verlag mitteilte, starb der Schriftsteller gestern im Alter von 86 Jahren. Er hat mehr als 300 Millionen Bücher verkauft. Als sein bekanntestes Werk gilt Kain und Abel. Sein letztes Buch Adam und Eva hatte er noch fertiggestellt. Es soll heute erscheinen. Das waren die Nachrichten.
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4: Ein paar Wölkchen sind am Himmel. Teilweise gibt es auch ein bisschen Nebel, wie in Hoyerswerda zurzeit. Und die Werte teilweise recht frisch. Dresden ist es noch am wärmsten, 10 Grad. Attern und Eisenach melden 8, Erfurt 7, Gardelegen 8 Grad, Hoyerswerda nur 4 Grad. Magdeburg hingegen 13, Oschatz 11, Plauen 5 Grad, Wernigerode 9 und Wittenberg 6 Grad. Örtlich Nebel heute, dann heiter, im Norden auch locker bewölkt, 18 bis 23 Grad. Morgen Werte wie heute, Nebel und Wolken, im Verlauf dann zunehmend Sonne und am Donnerstag unbeständig mit Regenschauern und es wird kühler. Der MDR-Verkehrsdienst meldet A2 Richtung Hannover, zwischen Irxleben und Alsleben 12 Kilometer Stau durch einen defekten LKW im Baustellenbereich, macht 40 Minuten mehr. Und Vorsicht auf der Straße zwischen Oberhof und Zellermelis, da laufen Wildschweine am Fahrbahnrand. 3 Minuten nach 7, gute Fahrt.
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4: Und durch den begleitet sie Annette Bortner. Schönen guten Morgen.

Steiner und Madleiner im Paradies und wir sind erstmal in Sachsen. Der Regierungsentwurf zum Doppelhaushalt sieht dort Kürzungen für die Theater und Orchester vor, die deren prekäre Situation weiter verschärfen würden. Käme das so, dann hätte das eine zusätzliche verheerende Wirkung auf die Zukunft, heißt es im O-Ton der Sächsischen Theater und Orchester. Von ihrem Protest gestern in Dresden berichten wir gleich. Und im Feuilleton nach 19:30 eine gute Nachricht von zumindest einem Theater in Sachsen. Das Leipziger Theater der Jungen Welt kann 80-jähriges Jubiläum feiern. MDR Kultur am Morgen, 7:08. Guten Morgen. 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

0: Dieses gefürchtete Yeah, Yeah, Yeah, das waren Georgie Fame and the Blue Flames, 7:11 hier bei MDR Kultur am Morgen. Für Demonstrationen an Montagen ist der Theaterplatz in Dresden ja weithin bekannt. Allerdings hatten gestern die sächsischen Theater und Orchester dorthin eingeladen, um ihrem Unmut gegen die Kürzungen im aktuellen Haushaltsentwurf Luft zu machen. Also das ist der Entwurf der Staatsregierung für 2027/28. Anlass war die Sitzung des Kulturausschusses in Sichtweite im Landtag. Die fand gleichzeitig statt. Verhandelt wurden die Pläne des Kabinetts. Unter die Kulturschaffenden hat sich unsere Landeskorrespondentin Grit Krause gemischt und berichtet vom Geschehen dort.
1: Ich begrüße euch unter dem Motto: Kultur braucht Zukunft, Sachsen braucht Kultur.
2: Es ist ein gutes Jahr her, da hatten die Theater und Orchester schon einmal zur Demonstration vor den Landtag gerufen, um gegen Kürzungen im sächsischen Kulturhaushalt zu protestieren. Jetzt steht der nächste Haushaltsentwurf zur Debatte und wieder sah man sich gezwungen, nach Dresden zu laden. Wegen der Bauarbeiten vom Landtag, dieses Mal nun auf den Theaterplatz.
1: Dass man teilweise müde wird, aber natürlich auch oft etwas wütend.
2: Christoph Dittrich, Generalintendant der Städtischen Theater Chemnitz, machte den Auftakt zu zahlreichen Redebeiträgen, die am Ende alle auf die eine gemeinsame Forderung hinauslaufen sollten.
1: Nehmt die Kürzungen gegenüber dem Jahr 2026 im parlamentarischen Verfahren zurück.
3: Die sehen auf den ersten Blick gar nicht so groß aus, aber sie sind am Endeffekt substanziell. Es geht nicht um einzelne Projekte, die da vielleicht nicht stattfinden können, sondern wirklich um Arbeitsplätze, Sparten oder gar Insolvenzen von Kultureinrichtungen.
2: Als Vorstandsvorsitzender des Sächsischen Bühnenvereins gehörte Christoph Dittrich zu den Organisatoren der Demonstration, bei der vor allem Theater und Orchester vertreten waren. Aus ganz Sachsen waren die Mitarbeitenden angereist, aus Freiberg, Plauen und Zwickau oder auch aus Bautzen. Kultur ist kein Luxus oder Theater retten heißt Demokratie stärken, konnte man auf ihren Transparenten lesen. Während Musikerinnen und Musiker aus den jeweiligen Orchestern den Soundtrack zum Protest lieferten, wechselten sich auf der Bühne Gewerkschaftsvertreterinnen, Verbandssprecher und Intendanten vorm Mikro ab.
4: Sachsen hat ein Herz aus Kunst und Kultur.
2: Zum Beispiel Philipp Bormann, Intendant des Gerhard-Hauptmann-Theaters Görlitz-Zittau.
4: Der Schlag dieses Herzens ist akut bedroht. Wir brauchen stabile Finanzierung, wir brauchen Planungssicherheit und wir brauchen den gemeinsamen Mut, weiter in Kultur zu investieren.
2: Ein Satz, der sich wohl vor allem an die anwesenden Kulturpolitikerinnen und Politiker richtete, die zeitweise ihre Ausschusssitzung, in der parallel im Landtag der Haushaltsentwurf debattiert wurde, verlassen hatten. So ließ es sich Kulturministerin Barbara Klepsch von der CDU nicht nehmen, vor die rund 1000 Demonstrierenden zu treten.
5: Ich hoffe und wünsche mir, wir sind in einer Minderheitsregierung, dass wir jetzt weiter in den nächsten Tagen, dass die Abgeordneten in den nächsten Wochen das Thema Kultur weiter im Blick behalten und dass wir diese schmerzlichen Kürzungen, dass sich dort etwas bewegt.
2: Dabei wird es in den jetzigen Verhandlungen vor allem auf die Opposition ankommen. Entsprechend kämpferisch gaben sich denn auch deren kulturpolitische Sprecherinnen und Sprecher.
6: Dieser Kulturhaushalt, der von der Koalition getragen wird und vorgelegt wird, der würde, wenn er so durchs Parlament geht, eine massive Abbaufahrt der Kultur in Sachsen eingehen. Und das können und wollen wir nicht zulassen.
2: So Claudia Meicher von der Fraktion Bündnis 90 Die Grünen.
7: Und wenn man möchte, dass sowohl Hochkultur, freie Kultur, die Kulturszene in Gänze funktioniert, dann muss man sie auch planbar ausfinanzieren.
2: Schloss sich Luise Neuhaus-Wartenberg von der Linksfraktion an.
7: Ich weiß, dass ganz viele Leute von Ihnen zu allen möglichen Kompromissen in den letzten Jahren bereit waren. Dieser Kulturhaushalt, der jetzt vorliegt, ist kein Kompromiss mehr.
8: Tarife steigen. Und Preise steigen.
2: Unter anderem sieht der jetzige Entwurf 1,5 Millionen Euro weniger für die Theater und Orchester vor. Außerdem eine 50-prozentige Kürzung der Fördermittel, die die Kulturstiftung des Freistaates vergibt, und weniger Fördermittel für die freie Szene überhaupt. Vertreten wurde die auf der Demonstration von Josephine Bock vom Landesverband der Freien Theater in Sachsen. Sie beschwor noch einmal die Solidarität zwischen allen Kulturschaffenden.
9: Stadt- und Staatstheater, Orchester, freie Produktions- und Spielorte, KünstlerInnen und Ensembles, Kultur in den Städten und im ländlichen Raum. Die Stärke der sächsischen Kulturlandschaft liegt genau in diesem Zusammenspiel.
2: Mit der Demonstration haben die Kulturschaffenden aus den sächsischen Theatern und Orchestern ihr Signal in Richtung Landtag gesendet. Inwieweit die Abgeordneten diese Botschaft beherzigen, wird sich spätestens im Dezember mit dem Haushaltsbeschluss zeigen.
0: Grit Krause über die Theater- und Orchesterdemo gestern auf dem Dresdner Theaterplatz. Sie wird die Entwicklung weiter verfolgen. Keep the Spirit. Wayland, hier bei MDR Kultur am Morgen, 7:16 Uhr.

0: Die Musik von Michael Nyman zum Piano. Der Dienstagmorgen hier bei MDR Kultur, 8:09. Tja, und mit unserem Kulturtipp geht's heute nach Leuna. Lesung in Leuna. Katrin Engelhardt weiß mehr.
1: Den Merseburger Schriftsteller Walter Bauer kennt heute kaum jemand mehr. Dabei galt er Anfang der 1930er Jahre als literarischer Newcomer. In dem Jahr erschien sein bis heute bekanntestes Buch, Stimme aus dem Leunawerk, mit Gedichten und Geschichten über die Werksarbeiter im benachbarten Leuna. Kurt Tucholsky war nicht nur mit Bauer befreundet, er schätzte auch dessen Texte und schrieb darüber:
2: Hier ist alles, aber auch alles, was unser einer immer sucht und so selten findet. Empfindung, ein Herzenston, Abwesenheit jeder Sentimentalität, voll von echtem Gefühl.
1: Nach dem Zweiten Weltkrieg und Kriegsgefangenschaft emigrierte Walter Bauer nach Kanada, wo er weiter Romane schrieb. Vor allem darüber, was es bedeutet, in der Fremde neu beginnen zu müssen. Im Kulturhaus Leuna wird heute an Walter Bauer erinnert, mit einer Lesung, die im Rahmen des Walter Bauer Gedenkjahres stattfindet, anlässlich seines 50. Todestages. Beginn der Lesung ist bereits um 17 Uhr.
0: Die Empfehlung von Katrin Engelhardt und weiter geht's im Plan mit dem Franzosen Felix Antonio. Waiting for the sun to rise. Ja. Passt fast auf die Minute genau. Ich glaube so 7:20 Uhr, 7:21 Uhr ist heute Sonnenaufgang in Halle.

Felix Antonio, Herr, wenn Sie nicht nur auf die Sonne warten, sondern vielleicht auch auf ein paar Informationen, sowas wie Kulturnachrichten, dann werden Sie gleich belohnt bei uns. In 4 Minuten ist es 7:30 und dann gibt's die vorher noch die Cardigans. Musik.

0: gleich halb acht.
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0: Die kommen heute Morgen von Caroline Büscher.
2: Die Autorin Sheida Bazyar ist am Abend für ihren Roman Die Lücken mit dem Deutschen Buchpreis ausgezeichnet worden. Es sei ein Roman gegen Gleichgültigkeit, hieß es von der Jury in Frankfurt. Die Lücken erzählt anhand einzelner Figurenschicksale von Lügen und Verdrängung in der deutschen Geschichte. In ihrer Dankesrede sagte Sheida Bazyar, es falle ihr schwer, sich zu freuen.
3: Ich möchte darauf hinweisen, dass antisemitische Straftaten auf ihrem Höchststand sind und die rassistischen auch. Und es im Moment keine Minderheit in Deutschland gibt, die keinen Grund zur Sorge hat. Auch wenn das die Stimmung immer ein bisschen vermiest, aber dafür sind ja solche Abende vielleicht auch da, über die Sachen zu reden, über die man sonst nicht reden möchte.
2: Der Deutsche Buchpreis ist mit 25.000 Euro dotiert. Zuletzt setzte sich Bazyar gegen 5 andere Finalisten durch, darunter die Dresdner Schriftstellerin Peggy Mädler. In Sachsen-Anhalt kommt heute der neue Landtag erstmals zusammen, nun ohne Rainer Robra. 10 Jahre war der CDU-Politiker als Staatsminister und Chef der Staatskanzlei auch für die Kulturpolitik in Sachsen-Anhalt zuständig. Jetzt hat sein Ruhestand begonnen. In seiner Amtszeit setzte er sich besonders für Themen wie Denkmalschutz ein und auch in der Gegenwartskunst sei er ein wichtiger Förderer gewesen. Manon Bursian von der Landeskunststiftung sagte MDR Kultur.
4: Er war immer ein Mann, der sich für Kunst interessiert hat. Und auf eine ganz besondere Art. Er war präsent. Er hat mit uns geredet und er stand auch immer zu seinem Wort. Also wenn man mit ihm was besprochen hat, dann trat das am Ende auch ein. Und der Weg war gar nicht so kompliziert, dass dieses Eintreten in der Kunst Wirklichkeit wird. Er hat das Geld organisiert für die Stiftung, also auch für die Kunststiftung. Er hat unser, sag mal, Leben als Stiftung für sehr, sehr lange Zeit gesichert. Er ist eigentlich gar nicht so ein Mann der langen Rede und der vielen Worte. Wenn man ihn getroffen hat, waren die Gespräche immer kurz, aber präzise und auf den Punkt. Ich kann mich praktisch an keine Eröffnung erinnern, wo er nicht gekommen ist.
2: Mehr zu Robras Amtszeit hören Sie auch in der kommenden Stunde um 8.40 Uhr oder lesen Sie online auf mdr.de/kulturnachrichten. Nach knapp 2 Monaten ist die Restaurierung des riesigen Marx-Reliefs in Leipzig abgeschlossen. Das teilte der Sächsische Staatsbetrieb für Immobilien- und Baumanagement mit. In die Erhaltung und Instandsetzung des Kunstwerks seien rund 50.000 Euro geflossen. Das 33 Tonnen schwere Bronzerelief mit dem Titel Aufbruch hing bis vor 20 Jahren an einem Universitätsgebäude aus der DDR-Zeit in der Leipziger Innenstadt. Zentrales Motiv in dem Kunstwerk ist der etwa 4 Meter große Kopf von Karl Marx. Nach dem Abriss des Baus wurde das Relief auf dem Sportcampus der Hochschule aufgestellt. Er gilt als einer der meistverkauften britischen

0: Schriftsteller Jeffrey Archer ist im Alter von 86 Jahren verstorben. Das teilte sein Verlag HarperCollins mit. Bevor er Bestseller-Autor wurde, war Archer Politiker, wie Lisa Maria Röhling berichtet.
1: Mit gerade einmal 29 Jahren zog er für die konservative Partei ins Parlament ein. 5 Jahre später trat er nicht erneut zur Wahl an, weil er wegen einer Fehlinvestition kurz vor dem Bankrott stand. Also begann er Romane zu schreiben und wurde zum Bestseller-Autor. Sein bekanntestes Werk Kain und Abel aus dem Jahr 1979 ist bis heute eines der meistverkauften Bücher der Welt. Jeffrey Archer hat Belletristik, Sachbücher und Kurzgeschichten veröffentlicht. Von seinen Werken wurden weltweit fast 300 Millionen Exemplare verkauft. Allerdings war die Karriere von Archer auch von Skandalen bestimmt. Gegen ihn wurde unter anderem wegen Korruption ermittelt. 2001 wurde er wegen Meineides verurteilt und musste für 2 Jahre in Haft.
0: Sein letztes Buch Adam und Eva hatte Archer noch fertiggestellt. Es kommt heute auf den Markt.
2: Was für ein seltsames Aufeinandertreffen der Ereignisse. Caroline Büscher, danke.
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2: Vorsicht, teilweise ist es neblig, aber später wird es freundlich und warm. 18 bis 23 Grad. Das ist für Oktober gar nicht so schlecht. Morgen auch erst Nebel und Wolken, im Verlauf zunehmend Sonne, maximal 23 Grad, also wie heute. Und am Donnerstag geht es dann aber anders weiter. Unbeständig mit Regenschauern und es wird auch kühler. Der MDR-Verkehrsdienst meldet A2 Richtung Hannover zwischen Irxleben und Eilsleben 12 Kilometer Stau durch einen defekten LKW im Baustellenbereich. Halbe Stunde, dann sind Sie da durch. Vorsicht auf der A72 Richtung Hof zwischen Zwickau Ost und Zwickau West liegen im Baustellenbereich Leitbarken auf der Fahrbahn. Auf der A73 Richtung Suhl ist die Abfahrt Eisfeld Nord wegen einer Baustelle gesperrt. Vorsicht auf der B90 Ruderstadt Stadt Ilm zwischen dem Abzweig Nahwinden und Geilsdorf. In beiden Richtungen Behinderungen durch einen defekten LKW und durch Öl auf der Fahrbahn. Und im Landkreis Mansfeld-Südharz, da ist die Straße zwischen Nienstedt und der A38 Auffahrt Altstädt nach Unfall gesperrt. Gute Fahrt mit uns. 5 Minuten nach 8.
4: 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Kimona.

In my bed. Kimona hier bei MDR Kultur am Morgen und Gregor Meile hängen wir gleich noch dran. Das Beste kommt noch. Das Beste, ja, weiß nicht. Feuilleton gibt's auf jeden Fall danach.

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1: Und durchgeblättert hat heute Morgen Jörg Schicke.
2: Buchmesse und Buchpreis. Und bei all den Fotostories und Podcasts zur Literatur sei daran erinnert, dass der Urgrund all dessen ja immer noch das leibhaftige Lesen ist. Was mit leicht ätzender Note auch in einer Kolumne auf Spiegel Online angemerkt wird, und zwar anlässlich eines neuen Literaturpodcasts von Barack Obama. Der eröffnet natürlich mit einem Promi. Mit Sylvester Stallone etwa? Ach nee, eher für lustig, es ist Tom Hanks. Und wir lesen dazu, auch er sei nämlich nicht frei davon, mit einem Promi seine Reichweite in die Höhe zu treiben. Das war lustig gemeint, aber wenn selbst Barack Obama, den man wohl zu den weltweit bekanntesten lebenden Menschen zählen darf, glaubt, es nicht aus eigener Kraft heraus zu schaffen, Menschen für Bücher zu interessieren, dann ist das doch irgendwie schlimm. Und nicht weniger schlimm ist es, dass es schon ein Ziel sein kann, Menschen überhaupt zum Lesen zu inspirieren. In Singapur bezahlt einen die Regierung jetzt dafür, wenn man 15 Minuten am Tag liest. Zitat Ende. Und inzwischen gibt's sogar Agenturen, die Menschen darauf trimmen, dass sie auf Empfängen auch über Bücher reden können, die sie nicht gelesen haben und so weiter und so fort. Schön ist das alles nicht. Eine echte Herausforderung für jeden ehrgeizigen Schreiber ist es auch in diesem Jahr, das mit dem Medizin-Nobelpreis geehrte Forschungsprojekt zu beschreiben. Die einfachen Dinge, Röntgenstrahlen und Aspirin zum Beispiel, sind ja längst schon entdeckt. Wie kompliziert und poetisch zugleich klingt da doch, was die Deutschen Peter Hegemann und Georg Nagel gemeinsam mit dem Amerikaner Karl Deisseroth geleistet haben. Die FAZ erklärt, tatsächlich hat die Idee, mit Hilfe von Licht Gene und damit auch gezielt Körperfunktionen zu steuern, optisch gewissermaßen zu operieren, bei Wissenschaftlern rund um den Globus die Hoffnung auf neue Therapien geweckt. Blinden und tauben Menschen, Herzkranken und Menschen mit schweren Magenproblemen, auch Patienten mit schwersten degenerativen Hirnleiden oder Suchterkrankungen könnte am Ende damit geholfen werden, die Moleküle des Lebens gezielt mit Licht zu manipulieren. Wenn sich das umsetzen lässt, was derzeit vor allem in sogenannten präklinischen Experimenten an Tieren getestet wird. Zitat Ende. Aber so vorsichtig klingt es ja anfangs immer. Und dann wird es eines Tages umgesetzt und das Experiment wird zur Therapie. Der deutschen Seele im Übrigen tut es auch gut, mal wieder zu erfahren, dass sie in manchen Branchen eben doch Weltspitze ist. Einen Geburtstagsgruß gibt's von der Freien Presse Chemnitz, die dem Theater der Jungen Welt Leipzig, Deutschlands ältestem Kinder- und Jugendtheater, zum 80. gratuliert. Das Theater habe sich von der sozialistischen Belehranstalt zur Bildungsstätte entwickelt. Das geschieht leichtfüßig, ganz ohne erhobenen Zeigefinger, was nicht immer so war. Denn gegründet wurde es einst als moralische Anstalt im Sinne der sozialistischen Weltanschauung nach sowjetischem Vorbild. Der Eintrittspreis bestand damals aus einem Stück Kohle, damit man den Saal heizen konnte. Mit dem Kinderkrimi Emil und die Detektive eröffnete das TDJW im Herbst 1946 die erste Spielzeit.
1: Danke, Jörg Schicke.
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1: Ja, damit haben wir es genau 7:45 und das hier kam neu Anfang des Jahres von Lucy Kitchen. In My Corner.

0: Sehr schöne Filmmusik zum Kaufmann von Venedig. Ist aber auch ein sehr schöner Film. 8:10 MDR Kultur am Morgen. Am Wochenende bekommt die Künstlerin Gabriele Stötzer den Kaiserring der Stadt Goslar, den weltweit renommierten Preis für Gegenwartskunst. Stötzer hat lange in Erfurt gelebt, dort ihr experimentelles, vielschichtiges Werk begründet. Eine Werkschau im Gropiusbau Berlin zeigt gerade ihre Arbeiten. Und wir stellen Ihnen die Künstlerin heute Abend im Spezial ausführlich vor. Die Kunstkritikerin Sarah Alberti hat uns schon im Vorfeld gesagt, warum sie vom Werk und der Person von Gabriele Stötzer so fasziniert ist.
1: Ja, ich glaube, bei ihr geht es weniger um so einzelne Meisterwerke, sondern was mich bei ihr immer wieder beeindruckt, ist so eine Grundhaltung zum Leben und zur Kunst. Und sie macht es eben in ganz vielen Medien, also Fotografie, Super-8-Film, Performance, Textil, Keramik, also ist da ganz frei und gar nicht festgelegt. Und was ich so schätze, ist eine Zugänglichkeit. Also in Berlin sieht man zum Beispiel gerade eine Fotografie, wo ein Draht einen Mund zuhält oder wo Wimperntusche so Stück für Stück verschmiert. Also so ganz klare Bilder für ein Körpergefühl, für ein Zeitgefühl. Und dadurch habe ich das Gefühl, dass es eben gerade einfach sehr anschlussfähig ist, weil man nicht erst noch ganz viele Bücher gelesen haben muss, um da einzusteigen. Und der zweite Punkt ist sicher, dass sie immer die Perspektive von Frauen sehr stark macht, eben auch im Kollektiv denkt und handelt. Also selbst bei dem Preis hat sie gesagt, ich gewinne den Preis jetzt quasi stellvertretend für alle Künstlerinnen, mit denen ich auch schon zusammengearbeitet habe. Sie hat die Künstlerinnengruppe Erfurt mitgegründet und ist damit wirklich auch ein Vorbild für Künstlerinnengruppen, die sich heute zusammenschließen. Und hat wiederum mit diesen Frauen dann eben nicht nur Kunst gemacht, sondern mit einigen auch am 4. Dezember 89 die Stasi-Bezirksverwaltung in Erfurt besetzt und bewegt sich damit eben auch immer an dieser Grenze von Kunst und Politik.
0: Sagt die Kunstkritikerin Sarah Alberti über Gabriele Stötzer, die am Wochenende den Kaiserring der Stadt Goslar erhält. Heute nach 18 Uhr im Spezial hier bei MDR Kultur stellen wir die 73-jährige Künstlerin näher vor. Wir sind im Gropiusbau Berlin bei ihrer Werkschau. Wir sprechen mit ihrer Kuratorin Sarah Alberti über die Wiederentdeckung von Künstlerinnen in der DDR-Zeit. Und wir sind auch in Erfurt, wo das Kunsthaus gerade eine Ausstellung von Stötzers vielfältigem Werk zu sehen ist. Also da ist eine Ausstellung und dieses Werk ist natürlich zu sehen. Neben Malerei, Zeichnung und Fotografie auch Keramik, Filme und Texte. Das alles im Gabriele Stötzer Spezial heute nach 18 Uhr. Jetzt haben wir 7:08 und das hier wäre Rufus Wainwright

gepflegte Entspanntheit, die darüber kommt. Bei Rufus Wainwright, 5:05, gleich die Nachrichten. Ja, und nach 8 werden wir uns mal um den Deutschen Buchpreis kümmern, der gestern in Frankfurt verliehen wurde.

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7: Um 8 Uhr mit Rio Takeda. In Sachsen-Anhalt kommt heute erstmals der neu gewählte Landtag zusammen. Auf der Tagesordnung steht unter anderem die Wahl des Landtagspräsidenten. Die AfD hat als stärkste Fraktion den Abgeordneten Tobias Rausch nominiert. Sollte er gewählt werden, wäre er der erste AfD-Politiker an der Spitze eines Parlaments. Das BSW hat angekündigt, für ihn zu stimmen. Zusammen verfügen AfD und BSW über eine Mehrheit. Im neuen Magdeburger Landtag sind außerdem CDU, SPD, Grüne und Linke vertreten. Der ehemalige Präsident des Deutschen Bundestages, Norbert Lammert, hat mit Blick auf die Wahl des Landtagspräsidenten in Magdeburg vor einer Vermischung von Ämtern gewarnt. Hintergrund ist die Tatsache, dass der AfD-Bewerber Tobias Rausch auch Generalsekretär der Landespartei ist. Lammert sagte dem MDR, die Erwartungen an beide Ämter seien völlig verschieden. Ein Generalsekretär müsse die Position der eigenen Partei vertreten. Ein Parlamentspräsident solle genau das nicht tun. Er müsse ausgleichen und auf gleiche Rechte für alle Abgeordneten achten. Sachsens Ministerpräsident Michael Kretschmer hat die Ansiedlung einer Rüstungsfabrik in Leipzig verteidigt. Der CDU-Politiker sagte MDR aktuell, Freiheit, Demokratie und Wohlstand seien ohne Sicherheit nicht möglich. Die beste Sicherheit sei immer noch die Abschreckung. Der Verein Leipzig bleibt friedlich, hat bislang rund 7000 Unterschriften gegen die Ansiedlung gesammelt. Vereinsvorsitzender Lutz Mücke sagte, aus der Stadt der friedlichen Revolution sollte man keine Stadt der Waffen machen. Das Rüstungsunternehmen Covenant hatte gestern im Leipziger Norden eine Produktionshalle zur Herstellung von Marschflugkörpern eröffnet. Die Zahl der Kriegsdienstverweigerer ist stark angestiegen. Medienberichten zufolge gingen in diesem Jahr bis Ende August mehr als 12.000 Anträge ein. 2025 waren es insgesamt nicht einmal 4.000. Anfang des Jahres ist das neue Wehrdienstgesetz in Kraft getreten. Alle Deutschen erhalten mit 18 Jahren einen Fragebogen. Männer müssen ihn verpflichtend ausfüllen. Der britische Bestsellerautor Jeffrey Archer ist tot. Wie sein Verlag mitteilte, starb der Schriftsteller gestern im Alter von 86 Jahren. Er hat mehr als 300 Millionen Bücher verkauft. Als sein bekanntestes Werk gilt Kain und Abel. Sein letztes Buch Adam und Eva hatte er noch fertiggestellt. Es soll heute erscheinen. Das waren die Nachrichten.
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8: Das sieht doch schon ganz freundlich aus. Die Werte von 7 Uhr, Chemnitz 10 Grad, Dresden 9, Eisenach und Erfurt 7 Grad. Gera meldet 8, Görlitz 11 Grad, Halle 5, Leipzig 10 immerhin schon, Magdeburg 11 und Meiningen 8 Grad. Die Aussichten, heute örtlich Nebel, dann heiter, im Norden auch locker bewölkt, 18 bis 23 Grad. Morgen Nebel und Wolken, im Verlauf zunehmend Sonne, auch nochmal 18 bis 23 Grad. Und am Donnerstag unbeständig mit Regenschauern und kühler wird's auch. Der MDR-Verkehrsdienst hat Folgendes zu melden. A2 Richtung Hannover, zwischen Kreuz Magdeburg und Bornstedt, 11 Kilometer stockend im Baustellenbereich, halbe Stunde mehr. A9 Richtung München, am Schkeuditzer Kreuz in der Überfahrt zur A14 Richtung Dresden gibt's Behinderungen durch ein defektes Fahrzeug. Vorsicht auf der A72 Richtung Hof. Zwischen Zwickau Ost und Zwickau West liegen im Baustellenbereich Leitbaken auf der Fahrbahn. Auf der A73 Richtung Suhl ist die Abfahrt Eisfeld Nord wegen einer Baustelle gesperrt. Vorsicht auf der B90 Ruderstadt Stadt Ilm zwischen dem Abzweig nahe Winden und Galsdorf. In beiden Richtungen Behinderungen durch einen defekten LKW und Öl auf der Fahrbahn. B181 Richtung Leipzig. Zwischen Dölzig und Rückmarsdorf gibt es 2 Kilometer Stau. Viertelstunde mehr. Und im Landkreis Mansfeld-Südharz ist die Straße zwischen Nienstedt und der A38 Auffahrt Altstädt nach Unfall gesperrt. Einen Blitzer haben wir noch zu verkünden. Der steht auf der A73 Richtung Bamberg zwischen Eisfeld-Süd und Coburg. Und ansonsten wünschen wir gute, unsichere Fahrt. 4:08.
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8: Und im Studio ist für Sie Annette Mautner. Ich wünsche einen schönen guten Morgen.

And the winner is Shaida Basia. Die deutsche Schriftstellerin iranischer Abstammung hat den Deutschen Buchpreis gewonnen. Gestern am frühen Abend wurde das bekannt gegeben. Nun warten 25.000 Euro auf sie. Ja, für andere Preise gibt es teilweise mehr Geld, aber entscheidend ist das Renommee. Und für den Verlag die Aussicht, gleich schon mal den Nachdruck in Auftrag zu geben. Sogar das Weihnachtsgeschäft profitiert teilweise noch davon und die Übersetzer auch, weil so ein Buch natürlich oft ins Ausland schafft. Soweit zum Außen, zum Inhaltlichen kommen wir gleich zum Gewinnerroman Die Lücken. Ein Buch über das jüdische Leben und die Nazi-Vergangenheit eines Dorfes im Hunsrück. 8 Minuten nach 8 haben wir es. 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

0: Sharon Jones und die Dab Kings hier bei MDR Kultur am Morgen, 8:12. Ihr jüngster Roman ist erst Anfang September erschienen und hat schon eine steile Karriere hingelegt. Die Lücken von Sheyda Bazia. Es war für den Bayerischen Buchpreis nominiert, wurde schon mit dem Wilhelm Raabe Literaturpreis ausgezeichnet. Und nun kommt noch der Deutsche Buchpreis dazu. Gestern zum Auftakt der Buchmessenwoche wurde er im Frankfurter Römer verliehen an Sheyda Bazia.
1: Dankeschön. Es fällt mir nicht so richtig leicht, so richtig Freude zu empfinden, muss ich sagen, weil das schon ein sehr merkwürdiges Gefühl ist, wenn man einen Roman schreibt über Menschen, die verfolgt wurden und terrorisiert wurden und ermordet wurden, und sich dann einfach richtig zu freuen. Das kommt mir nicht ganz richtig vor. Deswegen möchte ich gerne sagen, dass all meine Freude oder die über die Wertschätzung, die ich bekomme, den Personen gehören soll, um die es in diesem Roman geht.
0: Tja, es ist nicht immer alles nur Jubel bei Preisverleihungen. Und man erfasst es recht schnell. Es ist ein Roman gegen die Gleichgültigkeit, der da ausgezeichnet wurde. Leonie Berger stellt ihn vor.
2: Die Erzählerin dieses Romans ist ein Geist. Nach ihrem Tod ist sie nicht etwa im Paradies gelandet, sondern in Heimesbach im Hunsrück. Und sie ist sich nicht sicher, ob das vielleicht die Hölle ist. Die Erzählerin wird in der Zeit hin und her geworfen, wird zur Zeitzeugin unterschiedlicher Szenen der letzten 100 Jahre und berichtet ihrer Schwester Lou davon, die Heimesbach natürlich ebenso kennt wie sie. Wir erfahren, dass sie nur 3 Jahre dort verbracht haben. Glückliche Kinder sind sie dort gewesen, dorthin geflüchtet, aber wieder gegangen, bevor man sie wegschicken konnte. Autorin Sheyda Bazia war es wichtig, eine Erzählinstanz zu haben, die das Geschehen, auch die Abgründe, in die sie blickt, kommentieren kann.
1: Ich wollte, dass klar ist, wer spricht denn hier? Und dadurch, dass ich ja als Vorlage für Heimesbach, für das Dorf, meinen eigenen Geburtsort Hermeskeil hatte, wollte ich, dass es für mich und für alle anderen klar ist, das bin nicht ich, die hier spricht. Also ich wollte als Autorin einfach selber nicht auftauchen. Und der Geist, der erzählt, der kann natürlich ganz, ganz viel. Der kann sich erlauben, innerhalb von einem Satz die Perspektiven zu wechseln. Der kann viel mehr sehen als alle anderen. Der springt durch die Zeiten. Aber der Geist hat halt auch ein begrenztes Wissen. Das heißt, sie ist nicht die klassische Allwissenerzählerin, weil sie auch immer nur die Szenen mitbekommt, die wir als Lesende mitbekommen.
2: Dieser Erzählgeist war eine großartige Idee der Autorin, die im Buch perfekt funktioniert. Sie macht ihre Schwester Lou und uns mit vielen Bewohnerinnen und Bewohnern Heimesbachs bekannt, beginnend in den 1920er Jahren bis in die Gegenwart. Wie viele besondere Bücher, so erfordert auch dieses Geduld. Es dauert eine Weile, bis man sich bei den vielen Figuren auskennt, bis man versteht, wer mit wem verwandt oder befreundet ist. Oder befreundet war, aber diese Freunde an die Ideologie verrät. So wie Lore, die ihre nationalsozialistische Gesinnung bis ins hohe Alter nicht wird ablegen können. Von ihrer einst besten Freundin Johanna, die jüdischen Glaubens ist, wird sie sich abwenden. Johanna wird zu lange in Heimesbach bleiben. Jahre später versucht Petra, eine Lehrerin, das Schweigen zu durchbrechen, was ihr nicht gelingen wird. Aber sie ist eine echte Freundin, auch für die, die neu sind im Ort. Sheyda Bazia hat sich beim Schreiben und der Ausgestaltung der Figuren und Szenen ganz auf ihre Intuition verlassen.
1: Ich hätte zum Beispiel, glaube ich, gar nicht so richtig geplant, dass es 2 geflüchtete Familien aus Iran sind, um die es geht. So, weil ja nach Jahren, Jahrzehnten Geschichten erzählen, man immer so ein bisschen so ein Quotendenken hat. So eine Familie reicht ja, um das zu repräsentieren. Und ich habe beim Schreiben aber gespürt, dass funktioniert überhaupt nicht. Ich habe da eben noch eine in der Hinterhand und die haben andere Perspektiven auf diesen Ort und andere Themen, andere Schwierigkeiten. Und ich bin da jetzt total froh drüber, dass ich nicht so richtig wahrgenommen habe, wie viel Text das letztlich werden würde, sondern dem seinen Raum gegeben habe.
2: Gut 500 Seiten sind es geworden und man möchte keine davon missen. Und sogar nach dem ersten Lesen wieder zurückblättern, um Zusammenhängen und Hinweisen nachzugehen, die beim ersten Mal gar nicht zu fassen sind. So vielschichtig, so reich ist dieses Buch geworden. Sheyda Bazia hat sehr schmerzhafte Szenen geschrieben. Szenen von Diskriminierung, unmenschlicher Strenge, Verbohrtheit und Fremdsein. Gleichzeitig aber gibt es auch sanfte Annäherung, offene Neugier, Freundschaft und Zugehörigkeit. Alles ist da, alles gehört in diese Geschichte von Heimesbach, das, wie es heißt, so vielen anderen Orten gleicht und doch nur dieser eine ist. Die Arbeit an dem Roman habe den Blick auf ihren Geburtsort Hermeskeil verändert, erzählt Scheder-Basia. Nun denkt sie die Vergangenheit immer mit. Die Grundschule zum Beispiel, deren Entstehungsgeschichte hat sie im Roman übernommen. Die Schule wurde auf dem Grundstück einer jüdischen Familie gebaut, gegen deren Willen.
1: Die wollten es nicht und der ganze Ort hat die belagert, die HJ hat Pogrome vor deren Haus veranstaltet. Die Schule wurde darauf gebaut und ist immer noch die Grundschule des Ortes, auch für die umliegenden, teilweise die umliegenden kleineren Dörfer. Das war die Grundschule, auf die ich gegangen bin als Kind. Das heißt, wir profitieren alle nach wie vor davon, dass Juden und Jüdinnen und andere Opfergruppen auch vertrieben, ermordet wurden und beraubt wurden. Also wenn ich davon reden würde, irgendwie in Verantwortung zu geben, dann würde ich sagen allen.
2: Mit Die Lücken hat Scheder-Basia keinen historischen Roman geschrieben, sondern ein sprachlich brillant geknüpftes Netz aus Vergangenheit und Gegenwart, das zeigt, aus wie vielen Facetten die Geschichte eines Ortes besteht. Schreckliches und Schönes liegen nebeneinander, Menschen werden vertrieben und finden ein Zuhause. Die Lücken hält die Erinnerung wach, ein hochaktuelles und zugleich zeitloses Buch, das wir genau jetzt brauchen und immer brauchen werden.
0: Leonie Berger über den Roman Die Lücken von Scheder-Basia. Er wurde gestern mit dem Deutschen Buchpreis ausgezeichnet. Erschienen ist er bei Kiepenheuer und Witsch. Ja, die Frankfurter Buchmesse wirft ihre Schatten voraus. Wir sind wie immer für Sie dabei hier bei MDR Kultur und berichten gern. 8:18 Uhr. Schönen guten Morgen.

Missing Trains, Martin Gallop, der Mann aus Kanada, der seit den 80ern in Deutschland lebt, in Oldenburg. 9 Minuten vor 8:30.

Wie kommt ein Mann namens Florian Kreyer auf ein Pseudonym wie Angela Augs? Ich habe nicht die leiseste Ahnung, aber vielleicht sollen wir uns genau das fragen. Auf jeden Fall ist er gerade auf Tour am 22. Oktober in Jena und am 11. Dezember in Erfurt. 3 Minuten noch bis 9:30. Das ist Norah Jones mit Running. Und danach gibt es unsere Kulturnachrichten.

0: Der Dienstagmorgen bei MDR Kultur, 8:30.
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0: Heute mit Caroline Büscher. Schönen guten Morgen.
2: Guten Morgen. Die Frankfurter Buchmesse startet in diesem Jahr erstmals ohne einen Thüringen-Stand. Damit gibt es nun keinen mitteldeutschen Gemeinschaftsstand mehr zum wichtigsten Termin der Buchs- und Verlagsbranche. Begründet wird dies mit Sparmaßnahmen seitens der Länder. Der Vorstandsvorsitzende des Börsenvereins des Deutschen Buchhandels für Sachsen, Sachsen-Anhalt und Thüringen, Helmut Stadeler, sieht diese Entwicklung kritisch. Er sagte MDR Kultur:
3: Ich glaube, es ist für die Zukunft nicht schlau, weil man damit Aufmerksamkeit für die Bundesländer herunterfährt. Es ist ja nicht nur, dass da die Verlage ihre Bücher ausstellen, sondern es sind ja Schaufenster des Landes. Es gibt sehr, sehr viele Bücher in Deutschland, Gott sei Dank, dass wir ein Land sind, wo die Presse- und Meinungsfreiheit so hohen Stand hat. Aber das wird zurzeit durch die generellen Einsparungen und durch die Geldknappheit zum ersten Mal eigentlich infrage gestellt.
2: Zuvor hatten sich bereits Sachsen und Sachsen-Anhalt mit ihren Ständen von der Frankfurter Buchmesse zurückgezogen. In diesem Jahr präsentieren sich insgesamt 21 mitteldeutsche Verlage auf der Messe. Am frühen Abend wird sie eröffnet. Und traditionell einen Tag vor der Eröffnung ist am Abend der Deutsche Buchpreis verliehen worden. Er geht in diesem Jahr an die Autorin Sheida Bazyar für ihren Roman Die Lücken. Es sei ein Roman gegen Gleichgültigkeit, hieß es von der Jury in Frankfurt. Die Lücken erzählt anhand einzelner Figuren Schicksale von Lügen und Verdrängungen in der deutschen Geschichte. In ihrer Dankesrede sagte Sheida Bazyar, es falle ihr schwer, sich zu freuen.
4: Ich möchte darauf hinweisen, dass antisemitische Straftaten auf ihrem Höchststand sind und die rassistischen auch. Und es im Moment keine Minderheit in Deutschland gibt, die keinen Grund zur Sorge hat. Auch wenn es die Stimmung immer ein bisschen vermiest, aber dafür sind ja solche Abende vielleicht auch da, über die Sachen zu reden, über die man sonst nicht reden möchte.
2: Der Deutsche Buchpreis ist mit 25.000 Euro dotiert. Das Chemnitzer Naturkundemuseum hat einen besonderen Neuzugang. Das Sächsische Umweltamt hat ihm die sogenannte Freitaler Saurierplatte als Dauerleihgabe übergeben. Das Fossil sei etwa 300 Millionen Jahre alt und weltweit einzigartig, hieß es vom Landesamt für Umwelt, Landwirtschaft und Geologie in Dresden. Die Saurierplatte besteht aus 6 eng miteinander verschränkten Skeletten eines Urzeitreptils sowie Vorfahren der Säugetiere. Gefunden wurde sie 1901 im Stein. Steinkohlerevier in Freital bei Dresden. Nun soll sie der Öffentlichkeit zugänglich gemacht werden. Mit Leonie Krippendorfs Film Kinder der Sonne beginnt am Abend die 12. Ausgabe der Filmkunsttage Sachsen-Anhalt. Das Festival findet zeitgleich in 9 verschiedenen Städten statt, darunter Magdeburg, Halle, Dessau und Salzwedel. Was genau geplant ist, weiß André Sittner.
5: Bei den Filmkunsttagen werden insgesamt 28 Filme

0: Präsentiert unter anderem im Magdeburger Moritz-Kino und im Puschkino in Halle. Man wolle die Filmkultur in Sachsen-Anhalt stärken und Raum für Austausch und Meinungsbildung schaffen, hieß es von Festivalleiter Frank Salender. Ein Programmschwerpunkt ist in diesem Jahr dem Gastland Ungarn gewidmet. Auch Workshops, Konzerte und Lesungen sind geplant. Den Höhepunkt des Festivals bildet die Verleihung des Filmkunstpreises am kommenden Samstag. Er wird in 6 Kategorien vergeben, unter anderem für Kurz- und Langfilme und Audiodeskription.
1: Der Ehrenpreis für herausragende künstlerische Leistungen geht in diesem Jahr an den Schauspieler Peter Kurt. Die Filmkunsttage Sachsen-Anhalt starten heute Abend und finden bis zum 11. Oktober statt.
2: Peter Kurt, das ist, glaube ich, der, den ich aus dem Polizeiruf kenne. Toll. Vielen Dank, Caroline Büscher.
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2: Überwiegend heiter heute, im Norden auch locker bewölkt, 18 bis 23 Grad. In der Nacht kommen dann ein paar mehr Wolken rein, es geht runter auf 10 bis 4 Grad. Morgen dann erstmal Nebel und Wolken, im Verlauf aber zunehmend Sonne und nochmal warm. Das Ganze ist dann aber am Donnerstag vorbei. Unbeständig wird's da, mit Regenschauern und einzelnen Gewittern. Windig und kälter wird's auch. Wir schauen auf die Straßen. A2 Richtung Hannover, zwischen Kreuz Magdeburg und Alsleben. 13 Kilometer stockender Verkehr im Baustellenbereich. 40 Minuten drauf. Vorsicht auf der A4 Richtung Frankfurt. In Höhe Weimar steht ein defektes Fahrzeug auf der linken Spur. A9 Richtung München, am Schkeuditzer Kreuz in der Überfahrt zur A14 Richtung Dresden gibt es Behinderungen durch ein defektes Fahrzeug. Auf der A73 Richtung Suhl ist die Abfahrt Eisfeld Nord wegen einer Baustelle gesperrt. Vorsicht auf der B90 Rudolstadt-Stadt-Ilm. Zwischen dem Abzweig Nahwinden und Geilsdorf in beiden Richtungen Behinderungen durch einen defekten LKW und Öl auf der Fahrbahn. Und letzte Meldung, Vorsicht im Altmarkkreis Salzwedel zwischen Wiestedt und Walstave. Ich hoffe, ich spreche das halbwegs richtig aus. Auf jeden Fall sind dort Schafe auf der Fahrbahn. Gute Fahrt, kommen Sie gut an. 8:55.
4: 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Carnival Kit.

Karneval Kid. 9:09. Und wir schauen gleich, mit welcher Bilanz Rainer Robra jetzt in den Ruhestand geht. Sachsen-Anhalts Staatskanzleichef und Minister für Kultur hat sich aus der Politik zurückgezogen. Das heißt, wenn heute möglicherweise in Magdeburg schon mal ein neuer AfD-Landtagspräsident gewählt wird, dann ist er raus. Am 5. Oktober. Gestern war für ihn Schluss. Gut, der Mann wird Mitte Oktober 75. Da kann er verdient in Rente gehen. Aber auch glücklich, etwas geschafft zu haben. Die Einschätzung unseres Korrespondenten Uli Wittstück hören wir gleich.

0: Der Morgen hier bei MDR Kultur. 10 Jahre war Rainer Robra, CDU, als Staatsminister und Chef der Staatskanzlei auch für die Kulturpolitik in Sachsen-Anhalt zuständig. Nun geht er in den Ruhestand. Und man kann schon vorab sagen, der inzwischen 74-Jährige hat die Kulturpolitik in Sachsen-Anhalt geprägt wie kein Kulturminister vor ihm. Uli Wittstock beobachtet die Kulturpolitik in Sachsen-Anhalt für uns seit vielen Jahren. Uli, als Rainer Robra sein Amt antrat, da gab es in der Kulturszene große Hoffnungen. Wie ist das jetzt 10 Jahre später?
1: Ja, das ist ungewöhnlich. Auch 10 Jahre danach überwiegt der positive Blick auf diese Zeit. Die Kulturpolitik war ja lange Zeit in Sachsen-Anhalt eher ein Nischenthema, muss man sagen. Und das hat sich geändert und das zeigte sich dann relativ schnell. Denn seit Robrats Amtsantritt gab es dann keine Demonstrationen mehr der Kulturszene vor dem Magdeburger Landtag. Und das war bis dahin immer ziemlich häufig der Fall, vor allem wenn es um das Thema Geld ging. Und Robra hat sehr schnell begriffen, künstlerische Freiheit braucht finanzielle Sicherheit. Und das hat er dann gegenüber den übrigen Ministern in der Landesregierung auch klar deutlich gemacht. Aber man muss eben auch sagen, als Chef der Staatskanzlei hatte er eben auch ein entsprechendes politisches Gewicht, klar. Und in seiner Amtszeit fielen dann auch die ganzen Höhepunkte der letzten Jahre, also Luther- und Bauhausjubiläum, Münzergedenken und so weiter. Und das waren natürlich alles letztendlich sehr kostspielige Veranstaltung.
0: Nun hat ja Sachsen-Anhalt zwar jede Menge kulturelles Erbe, ist also mit jeder Menge Dome, Schlösser und Burgen steinreich, könnte man sagen, aber der Erhalt ist für so ein kleines und ziemlich klammes Bundesland ja auch eine ziemliche Herausforderung, oder?
1: Das ist es tatsächlich. Für Rainer Robra war immer klar, die Kultur soll eine wichtige Rolle bei der Identitätsfindung sein. Und klar, Sachsen-Anhalt ist ein Bindestrichland, das hat eine sehr gebrochene Geschichte, aber eben auch viele Highlights, ja, vom Kaiser Otto bis zum Bauhaus, das sind über 800 Jahre Kulturgeschichte. Aber er hat dann tatsächlich den Schalter umgelegt bei der Kultur und hat sehr stark auf Stiftungen gesetzt. Einige wurden neu gegründet, andere hat er auch reaktiviert und damit war es dann möglich, eben zum Beispiel auch sehr viel einfacher Geld von der EU einzuwerben. Und das sind dann nicht selten dreistellige Millionenbeträge, um die es geht, für die Sanierung der zahlreichen Dome, Burgen und Schlösser des Landes zum Beispiel. Und vieles war ja ohnehin schon zu DDR-Zeiten vernachlässigt worden. Entsprechend groß war dann eben auch die Herausforderung. Aber er hat sich auch um die Theater gekümmert. Es gibt langjährige Verträge und dann ging es ihm auch immer um die kleineren Häuser in der Region. Also zum Beispiel das Theater Naumburg bekam eine neue Spielstätte. All das steht auf der Habenseite.
0: Also das klingt jetzt alles nach sehr viel Geld und Hochkultur. Das so ein Kulturleben, wir wissen das, es braucht auch eine freie Szene. Wie sieht denn die Bilanz da aus?
1: Ja, wenn man sich dort umhört, dann gibt es auch überwiegend positive Rückmeldungen. Und ich selber habe ja Rainer Robra immer wieder mal erlebt bei bestimmten Anlässen. Und man hatte eigentlich nie das Gefühl, dass er dann so da ist, weil es ein Pflichttermin sei. Das war schon irgendwie alles ein bisschen herzlich. Bei Ausstellungseröffnungen hat er immer das Gespräch auch mit den Künstlerinnen und Künstlern gesucht. Und das war, glaube ich, immer auch echtes Interesse. Allerdings, nun ja, muss man sagen, er wirkt zunächst immer etwas reserviert. Das hat vielleicht auch etwas damit zu tun, dass er einfach Jurist ist. Aber er war dann eben dadurch auch verbindlich. Und das haben alle gesagt, wenn er irgendetwas zugesagt hat, dann hat das immer funktioniert.
0: Bundesweit hat Rainer Robra vor allem als Medienpolitiker Schlagzeilen gemacht und da vor allem als Kritiker des öffentlich-rechtlichen Rundfunks. Wie fügt sich das in dieses Bild?
1: Also ich denke, das hat auch etwas mit diesem Engagement zu tun, denn Robra kritisierte immer wieder, dass Ostdeutschland und insbesondere Sachsen-Anhalt überregional kaum eine Rolle spiele, selbst wenn man hier tatsächlich sehr viel bewege. Und deswegen forderte er dann eben auch aus der Tagesschau so eine Art bundesweites Regionalfenster zu machen und die internationalen Themen dann lieber auf das ZDF zu konzentrieren. Allerdings war er zu dieser Zeit selbst Mitglied im ZDF-Fernsehrat, deswegen wurde das auch ziemlich stark kritisiert. Später hat er dann die Idee auch aufgegeben, aber kritisch gegenüber dem öffentlich-rechtlichen Rundfunk blieb er bis zum Schluss. Aber abschaffen wollte er ihn nie, auch das muss man ganz klar sagen.
0: Und wenn man jetzt so zuhört, dann hat man den Eindruck, es gibt gar keine Kritik. Also so viel Lob ist ein bisschen ungewöhnlich.
1: Ist es tatsächlich. Es gibt natürlich auch Kritikpunkte. Bei der Besetzung von Direktorenposten in den Stiftungen gab es immer wieder mal Probleme. Und da zeigte sich dann eben auch, dass die Staatskanzlei nicht immer so ganz entscheidungssicher war. Aber ich glaube, die Bilanz fällt auch deshalb so positiv auf, weil jetzt nach der Wahl vor allem die Kultur sich auf scharfen Gegenwind einstellt. Die AfD will ja die Kultur als Hebel nutzen, um eine sogenannte patriotische Wende einzuleiten. Und das ist etwas, was Rainer Rupper vollständig ablehnt. Und mit diesen Aussichten nach vorn ist der Blick zurück möglicherweise auch nicht mehr ganz so kritisch, wie er vielleicht sonst ausgefallen wäre.
0: Man muss ihn ungern ziehen lassen. Rainer Rupper, seit 10 Jahren zuständig für die Kultur in Sachsen-Anhalt. Und zu seinem Abschied haben wir gesprochen mit Uli Wittstock. Ganz herzlichen Dank.
1: Ja, bitte.

Corinna Simon spielte hier ein Stück von ihrem Album für Kinder, eins, das Ernest Bloch auch für Kinder geschrieben hat. Und da kommen wir zu den etwas größeren Teenage Fanclub. Die schottische Band, die ihre größten Erfolge in den 90ern feierte, kommt zurück. Liefert gerade mit der Single There Was You einen weiteren Vorgeschmack auf ihr kommendes Album, das 13. mittlerweile. Und als Opener des Albums ist dieser Titel ein klassischer Song über das Wiederfinden nach einer Phase der Orientierungslosigkeit. Mit seinem Walzerrhythmus im 6/8-Takt, mit den warmen Gitarrenklängen und einer absolut eingängigen Melodie. So gibt er offenbar den Ton vor fürs gesamte Album. Hören wir mal rein. There Was You.

There Was You. Teenage Fan Club mit einem Vorgeschmack aufs neue Album. Am 28. Oktober ist die Truppe übrigens live in Berlin im Franz Club. Und das war der Dienstagmorgen bei MDR Kultur. Die Musik hat Thomas Remmert ausgesucht. Mein Name ist Annette Mautner. Ich wünsche einen guten Tag. Ja.

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3: Um 9 Uhr mit Rio Takeda. In Sachsen-Anhalt kommt heute erstmals der neu gewählte Landtag zusammen. Auf der Tagesordnung steht unter anderem die Wahl des Landtagspräsidenten. Die AfD hat als stärkste Fraktion den Abgeordneten Tobias Rausch nominiert. Sollte er gewählt werden, wäre er der erste AfD-Politiker an der Spitze eines Parlaments. Das BSW hat angekündigt, für ihn zu stimmen. Zusammen verfügen AfD und BSW über eine Mehrheit. Im neuen Magdeburger Landtag sind außerdem CDU, SPD, Grüne und Linke vertreten. Der ehemalige Präsident des Deutschen Bundestages, Norbert Lammert, hat mit Blick auf die Wahl des Landtagspräsidenten in Magdeburg vor einer Vermischung von Ämtern gewarnt. Hintergrund ist die Tatsache, dass der AfD-Bewerber Tobias Rausch auch Generalsekretär der Landespartei ist. Lammert sagte dem MDR, die Erwartungen an beide Ämter seien völlig verschieden. Ein Generalsekretär müsse die Position der eigenen Partei vertreten, ein Parlamentspräsident solle genau das nicht tun. Er müsse ausgleichen und auf gleiche Rechte für alle Abgeordneten achten. Sachsens Ministerpräsident Michael Kretschmer hat die Ansiedlung einer Rüstungsfabrik in Leipzig verteidigt. Der CDU-Politiker sagte MDR aktuell, Freiheit, Demokratie und Wohlstand seien ohne Sicherheit nicht möglich. Die beste Sicherheit sei immer noch die Abschreckung. Der Verein Leipzig bleibt friedlich, hat bislang rund 7000 Unterschriften gegen die Ansiedlung gesammelt. Das Rüstungsunternehmen Covenant hatte gestern im Leipziger Norden eine Produktionshalle zur Herstellung von Marschflugkörpern eröffnet. Sachsens Verkehrsministerin Regina Kraushaar warnt vor den Folgen steigender Trassenpreise für Bahnreisende. Die CDU-Politikerin sagte der Sächsischen Zeitung, die steigenden Gebühren seien Gift für das Zugangebot und gefährdeten die Mobilität in Sachsen. Die Ministerin forderte Hilfen vom Bund und neue Gebührenregeln. Mehrere Verkehrsbetriebe haben ihr Angebot mit Verweis auf die steigenden Kosten bereits ausgedünnt. Bei den Gebühren geht es um Geld, das die Verkehrsbetriebe für die Nutzung der Schienen zahlen müssen. Die Bundesnetzagentur hatte dieses Jahr die Trassenpreise neu festgesetzt. Der britische Bestsellerautor Jeffrey Archer ist tot. Wie sein Verlag mitteilte, starb der Schriftsteller gestern im Alter von 86 Jahren. Er hat mehr als 300 Millionen Bücher verkauft. Als sein bekanntestes Werk gilt Kain und Abel. Das waren die Nachrichten. Das Wetter mit den Temperaturen von 9 Uhr, Brocken, sonnig 9 Grad, Chemnitz sonnig 12, Dresden leicht bewölkt 11, Eisenach sonnig 7 Grad, Erfurt leicht bewölkt 7, Fichtelberg leicht bewölkt 8, Gera sonnig 8 Grad, Görlitz wolkig 12, Leipzig sonnig 10, Magdeburg sonnig 12 und Meiningen sonnig 7 Grad. Heute viel Sonne, vorübergehend dünne Wolken, im Norden Sachsen-Anhalts lockere Wolkenfelder und meist trocken, Höchstwerte 18 bis 23 Grad, schwacher bis mäßiger Südwestwind. In der Nacht klar, von Süden her zunehmend bewölkt und trocken, Tiefstwerte 10 bis 4 Grad, morgen teilweise Nebel und Wolken, im Verlauf häufiger Sonne und trocken, Höchstwerte 18 bis 23 Grad, am Donnerstag unbeständig mit Regenschauern, einzelnen Gewittern, windig und sinkende Temperatur. MDR Verkehrsdienst, A2 Richtung Hannover, zwischen Kreuz Magdeburg und Alsleben, 12 Kilometer stockend im Baustellenbereich, plus 30 Minuten. Auf der A73 Richtung Suhl ist die Abfahrt Eisfeld-Nord wegen einer Baustelle gesperrt. B90 Rudolstadt Stadt Ilm zwischen dem Abzweig Nahwinden und Galsdorf, Behinderungen durch einen defekten LKW und Öl auf der Fahrbahn. Und auf der B173 zwischen Herzogswalde und Grumbach, Stau und Stocken, plus 10 Minuten. Geblitzt wird auf der A4 Frankfurt Richtung Dresden zwischen Hermsdorf Ost und Rüdersdorf und auf der A73 Richtung Bamberg zwischen Eisfeld Süd und Coburg. Soweit der MDR Verkehrsdienst. Die Zeit 9.04 Uhr.
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4: Ellen Schweder begrüßt Sie zur 7. Folge aus Thilo Krauses neuem Roman Jetzt, wo du ein Held bist. Wir folgen wieder Toni und Mike, die sich anzufreunden scheinen. Toni hatte Mike schon sein Versteck an der Elbe gezeigt, sogar das kleine Buch, in dem er seine Geheimnisse aufschreibt. Er hatte befürchtet, dass Mike ihn für verrückt halten würde, wenn er erfuhr, dass Toni eine Schwester hatte, die nur er sah. Doch Mike war nur neugierig geworden und hatte versprochen, niemandem davon zu erzählen. Wann er Toni sein eigenes Versteck zeigen würde, hat er aber bisher nicht gesagt. In der Schule begann diese Woche mit dem Sportfest. Nicht gerade Tonis Lieblingsereignis. Er mochte von allen Disziplinen nur das Werfen. Das übt er an der Elbe mit Steinen. Auch der Fahnenappell, bei dem sich alle Klassen auf dem Schulhof im Viereck aufreihen müssen und der Direktor eine Ansprache hält, behagt ihm nicht. Zum Glück liegt das jetzt schon hinter ihm. Es liest Oskar Hoppe.
5: Meine Gruppe musste sich als Erste auf dem Turnhof einfinden, der sich in den Häusern gegenüber der Schule verbarg. Manchmal nahmen wir Jungs die Stabhandgranaten, mit denen die Mädchen warfen, und schleuderten sie zum Spaß gegen die fensterlose, bröckelnde Hauswand, die auf einer Seite den Hof begrenzte. Wenn wir die richtigen Stellen trafen, ging ein Regen von morschem Gekrümel nieder, und wir jubelten leise, denn erwischen lassen durften wir uns nicht. Ich mochte keine Appelle. Ich mochte mich nicht mit anderen Pionieren messen, aber es hatte mir immer gefallen, Dinge zu werfen, sie von mir zu schleudern, ob es nun ein Stück Holz war, ein Kiesel oder ein unreifer Apfel. So schön war ein Stein, der hüpfend in die Mitte der Elbe zog. So schön war es, einen Schlagball zu sehen, den die Luft zu tragen schien. Der Hausmeister hatte mit Sägemehl Linien über den Hof gezogen. Die Sonne filterte durch die Linden. Ich genoss den Schatten und steuerte auf den Eimer mit den Schlagbällen zu. Wir meldeten unsere Gruppe bei den Großen an, die unseren Namen abglichen, aber sonst ihren eigenen Gesprächen nachhingen. Ich nahm mir vor, den ersten Wurf wie zum Training zu machen. Nicht mit voller Kraft, sondern schön und fließend, wie ich es mit den Steinen an der Elbe übte. Ich entschied mich für einen weinroten Ball, der kühler schien als die anderen. Ein paar Schritte Anlauf, dann überkreuzte ich die Beine, wie ich es bei den Speerwerfern gesehen hatte. Ich drehte die Hüfte aus und der Ball zog davon. Es gab ein hohes, zischendes Geräusch. Einer der Großen schaute auf. Mein Ball stieg, wie ich es selten gesehen hatte. Er schien sich Zeit zu lassen auf seinem Weg in den Scheitel, als würde er aus sich selbst heraus Schwung gewinnen. Ich blinzelte ins Geflitter von Blättern und Sonne. Auch die anderen aus meiner Gruppe hatten die Köpfe gehoben. Manchmal entschwand der Ball meinem Blick, bis er ein Stück weiter entfernt wieder aufleuchtete. Der Scheitel war überschritten, aber der Ball fiel nicht. Er schien wie ein Papierflugzeug abwärts zu gleiten. Weit hinter der letzten Sägemehllinie rollte der Ball sanft im trockenen Gras aus und berührte gerade noch den Sockel der Hauswand, von der wir mit den Stabhandgranaten den Putz geschossen hatten. Die wenigen Sekunden, die der Ball geflogen war, hatten sich zu einer kleinen Ewigkeit gedehnt. Es war still geworden. Die Weitenrichter begannen zu klatschen, bis fast der ganze Hof einstimmte. Einer der Großen holte ein Band und vermaß die Strecke von der letzten Linie bis zum Fuß der Hauswand. Ich lächelte schüchtern, fast entschuldigend. Ich wusste nicht, was ich mit dem Applaus anfangen sollte. Die anderen aus meiner Gruppe schwankten zwischen Bewunderung und Neid. Die erste Sandra nickte mir zu. Enrico tat so, als hätte er nichts gesehen und sondierte Ball für Ball aus dem Eimer. Meine Schwester trat plötzlich hinter dem Stamm einer Linde hervor und sagte, »Jetzt freu dich mal, Toni. Jetzt freu dich mal.« Das tat ich, aber auf meine Weise. Ich setzte mich und lehnte Rücken und Kopf an einen Lindenstamm. Sollten die anderen mal werfen. Ich musste nicht mehr. Die nächste Station war Weitsprung. Unsere Gruppe wanderte kichernd und schubsend zurück zum Schulhof. Ich hielt mich hinter allen. Mir gefiel es, meine Mitschüler zu beobachten. Ich schaute auf sie, wie ich es manchmal bei meinen Eltern tat. Ich versuchte, ihre Stimmungen zu lesen, wer in wen verliebt sein könnte und wer aufpassen musste, dass er nicht gleich einen Schlag bekam. Ich bildete mir ein, dass die erste Sandra zuweilen leicht den Kopf wendete und aus dem Augenwinkel zurückspähte. Aber vielleicht wollte ich auch nur, dass sie es tat. Wir schwenkten auf den Schulhof ein, wo die Lehrer eigens die Weitsprunggrube gepflegt hatten. Sie wurde nur zu Wettbewerben benutzt, wenn auf dem Turnhof geworfen wurde. Schon von Weitem erkannte ich Mikes Schwestern. Alexandra hielt die Rolle des Maßbands beim Absprung in der Hand, während Saskia sich mit der Lasche des Bands hinunter in den Sand beugte. Ich erinnerte mich an ihre Hände, wie wir sie gemeinsam unter den Wasserstrahl gehalten hatten. Ich erinnerte mich an den Abend mit Schnitten und Geplauder. Wie oft hatte ich mich in Gedanken an den Tisch zu Mike gesetzt, um zurück zu dem Gefühl zu finden, das ich nicht benennen konnte. Essen und reden. Nichts müssen, nichts sollen. Wenn ich Saskia und Alexandra anschaute, dann bewegten sie sich genau so. In der Art, wie es ihnen passte. Ich dagegen sah mich immerzu von außen. Alle Zeit war jemand in mir drin, der kommentierte, wie ich zu gehen, zu springen oder zu rennen hatte. Ich war der, der sich bewegte, und ich war der, der jede Bewegung ablaufen sah. Wir waren zwei. Aber Mike, Saskia und Alexandra, die waren nicht zwei, die waren für sich. Wie wahrscheinlich die meisten aus meiner Klasse. Woher mein zweites Ich gekommen war, wusste ich nicht zu sagen. Aber ich dachte, es müsse etwas mit meiner Schwester zu tun haben. Als gäbe es einen Ort, der all diese Gestalten hervorbrachte. Und wenn ich ihn bald einmal gefunden hätte, dann würde ich den Schlüssel drehen und er wäre verschlossen für alle Zeit. Ah, er hört uns wieder. Alexandra lachte mir zu und bedeutete mir zu springen. Ich hatte weder meine Schritte abgezählt noch den Balken inspiziert. Enrico strich sich den Sand aus den Sachen. Saskia hakte hinter ihm die Sprunggrube glatt. Ich erinnerte mich an meinen Wurf und dachte, ich könnte den Sprung auf ähnliche Weise angehen, wie zum Training, ohne viel Kraft. Schließlich hatte ich 3 Versuche. Erstaunlicherweise spürte ich den Balken unter den Zehen. Ich warf mich vorwärts und brachte meine Füße so gut es ging nach vorn. Ich wälzte mich aus der Grube und klopfte mich ab. Von den anderen hatte niemand groß Notiz von meinem Sprung genommen. Saskia beugte sich mit dem Maßband meinem Abdruck zu. Anstatt das Band straff hinzulegen, zog sie es mit kleinen, geschickten Bewegungen ein wenig aus, dass es sich zu kringeln begann. Sie kniete sich hin und verbarg das lose Knäuel unter sich. Mit Zeigefinger und Daumen hielt sie das Band vor dem Knäuel fest und bedeutete Alexandra, dass sie am Balken die Weite ablesen konnte. Ungläubig schaute ich zu Saskia herunter. Sie legte den Zeigefinger über ihre Lippen und lächelte mir zu. Wir tun auch bei den anderen was dazu. Dann fällt's nicht so auf. Ach, und Toni, ich soll die von Mike ausrichten. Treffpunkt um 3 an der Litfaßsäule bei den 4-blättrigen Kleeblättern. Ich hatte gehört, was Saskia gesagt hatte, aber ich musste die Worte wiederholen, musste sie noch einmal vor mich hinsprechen, bevor ich Saskia zunickte. Mike wollte mich sehen. Ich sprach den Satz. Ich summte ihn. Scheinbar unbeteiligt schlenderte ich davon. Mein Körper vibrierte bis zur Nasenspitze, aber ich versuchte der zu sein, der ich immer war. Der ruhige Toni, der nicht dergleichen tat, wie Großmutter sagte. Nicht dergleichen tun. Das war die 5. Disziplin an diesem Sporttag. Und ich war der Meister. Der Athlet, der alle überragte in seiner Ruhe, auch wenn es in mir brodelte. Ich schaute unwillkürlich zu Saskia zurück. Unsere Blicke trafen sich und sie zwinkerte mir zu. Zum 60-Meter-Lauf traten wir am Ende der Weitsprunggrube an. Unser Chemielehrer bediente die Startklappe. Bei den Appellen war Herr Trümper stets für die Musik zuständig. Mit glühenden Wangen senkte er den Arm des Plattenspielers und nahm dann Haltung an. So tat er es auch hier. Wenn er die Startklappe schlug, straffte er sich und schaute pflichtbewusst den Läufern nach, die Kurs auf unsere stellvertretende Pionierleiterin Frau Oschmeier an der Ziellinie nahmen. Ihre FDJ-Bluse und das Halstuch hätten sie aus welcher Entfernung auch immer verraten. Sie hielt 2 Stoppuhren, rechts und links, in Höhe ihres Gesichts. Ich reihte mich in die Schlange bei Herrn Trümper ein und zählte die Paare ab, die sich ergaben. Ich würde mit Enrico rennen. So viel war klar. Vor einer halben Stunde hätte ich mich noch unwohl gefühlt, hätte mich geschlagen gegeben, ohne nur einen Schritt aus den Startblöcken hinausgemacht zu haben. Jetzt schnupperte ich mit der Nase in den Wind und würdigte Enrico keines Blickes. Um mich wurde gerannt und geredet, geschubst und gekichert. Herr Trümper erhob sich wie ein Mahnmal über uns allen. Die rot-weiße Startklappe in den Himmel gereckt. Jeder Start schien ein Schuss zu sein, der als Echo von der Schulmauer zurückhallte und in den Häusern ringsumher versickerte. Die grazile, schwarzhaarige Romy lief mit der ersten Sandra, die seltsam außer Takt schien, als könnten sich Arme und Beine nicht einigen, wer den Ton angab. Romy trommelte davon, und ich dachte, dass mir die erste Sandra, so ungelenk wie sie war, gestohlen bleiben konnte. Enrico suchte Blickkontakt zu mir. Er hüpfte auf und ab, versuchte, sich groß zu machen. Er neigte den Kopf hin und her, ließ das Kinn über die Brust kreisen, klopfte sich auf die Oberschenkel. Ich versuchte, jedes seiner Mätzchen in Ruhe zu verwandeln, atmete tief und hörte immer noch Saskias Worten nach, jenem Satz, den sie mir von Mike überbracht hatte. Wie gern hätte ich in diesem Moment Mike gesehen, ihm zugezwinkert, aber er war nicht zu entdecken. Die erste Sandra war ins Ziel geschlichen. Frau Oschmeier hob erneut beide Stoppuhren und spreizte die Daumen ab. Herr Trümper nahm seine mahnmalhafte Haltung ein, während Enrico und ich uns in die Startblöcke bückten. Ein kurzer Moment der Stille. Auf die Plätze, fertig, die Klappe schoss. Ich dachte, mich im Bruchteil einer Sekunde vom Wörtchen »los« zu entfernen, als klänge die Stimme von Herrn Trümper aus weiter Ferne nach. Ich dachte, ein Lüftchen von der Elbe her zu spüren, eine Brise, die mich umhüllte. Kein Enrico neben mir, kein Enrico vor mir. Ich erschrak. Dann kam die Leichtigkeit zurück. Ich merkte, dass ich auf Ballen und Zehenspitzen lief. Unter mir wirbelten die Knie. Auf und ab. Auf und ab. Die Welt war geräuschlos geworden. Frau Oschmeier glänzte blau, ihr Halstuch wie ein Flämmchen. Von Enrico keine Spur. Schon tauchte das Rund vor der Schulspeisung auf. Erst hatte ich meine Augen zusammengekniffen, jetzt riss ich sie auf, sah die anderen, die schon gerannt waren, mir entgegenblicken. Frau Oschmeier zog sich zusammen, bückte sich mit ausgestreckten Armen über die Kreidelinie, eine Uhr in der einen und eine Uhr in der anderen Hand. Nach all der Stille hörte ich das Klicken des Stoppers. Ich trudelte aus. 9,1, rief Frau Oschmeier, und ein wenig später 10 glatt. Meine Mundwinkel zuckten nach oben. Ich lachte. Ich lachte nicht aus voller Kehle, aber doch. Meine Schwester trat in ihrem zitronenfarbigen Kleidchen aus der Hecke und sagte, »Jetzt freust du dich mal.« Ja, das tat ich. Ich trank einen Schluck kalten Pfefferminztee, bis unsere Gruppe den Schulhof Richtung Elbwiesen verließ. Dieses Mal war es Enrico, der hinter uns ging, während die erste Sandra neben mir auftauchte und mich unverhohlen musterte. Ja, ich hatte weit geworfen und ich war mit wirbelnden Beinen über den Schulhof geflogen. Aber auch wenn mich Sandra danach gefragt hätte, wäre mir kein Sterbenswörtchen über die Lippen gekommen. Sollte ich sagen, dass Mike mir sein Versteck zeigen würde, obwohl er von meiner Schwester wusste, die es nur in meinem Kopf gab? Vollkommen lächerlich, das zu erzählen. Ich beschleunigte meine Schritte. Sandra blieb hinter mir zurück und ich ging plötzlich an der Spitze unseres Rudels, das stiller und stiller wurde. 1500 Meter waren kein Pappenstiel. 3 Runden um die große Wiese im Schatten des Fernsehturms. Mochten die anderen ins Zaudern kommen? Ich fühlte mich, als würde ich heimkommen. Nicht weit entfernt lag mein Versteck, wo ich Steine warf und in meinem Sessel die Nachmittage verträumte. Mein Versteck, das meine Schätze barg, genauso wie die Erinnerung an die Stunden mit Mike. Weitere würden folgen. So musste es sein. Wir fanden uns pünktlich am Start ein. Es war Mittag geworden. Die Lehrer hatten den Plan so organisiert, dass mehrere Gruppen zusammenliefen. Mir war es gleich, mit wem ich lief. Ich erschrak nur, als ich Herrn Scheer erkannte. Eine Weile hatte er gefehlt, nun war er zurückgekehrt. Ich rannte los, weil es die anderen auch taten. Das Kommando musste ich verpasst haben. Die Windhunde, die Klappergestelle, wie Mike sagte, eilten voraus. Aber auch ich war schneller losgelaufen als gewöhnlich. Ich fand mich an den Fersen von Romy wieder, deren Beine kaum weniger schnell als beim Sprint zu wirbeln schienen. Wir rannten flussabwärts und ich stellte mir vor, in den Sog der Strömung zu geraten. Der Weg war breit genug, um Schulter an Schulter zu laufen. Manchmal berührten sich absichtslos unsere Arme. aber ich schaute fest geradeaus. Die drei Windhunde bogen bereits wieder ab. Auch wir schwenkten bald auf den gepflasterten Weg ein, der von der Elbe zurück Richtung Häuser führte. Romy spreizte plötzlich den linken Arm von sich weg und gab mir einen Knuff, so wie es Mike beim Bankrechnen tat. »Was willst du hier?« presste sie hervor. Ihre Augen funkelten. Ich wusste es nicht. Ich wusste es beim besten Willen nicht. Der Pulk pflügte hinter uns durch die Wiesen. Aber ich war hier mit dem schnellsten Mädchen der Klasse und vielleicht auch mit dem hübschesten. Mein Mund begann auszutrocknen. Meine Zunge fühlte sich riesig an. Ich holte tief Atem und sagte, ich wollte wissen, wie es ist, so schnell zu laufen. Romy schnaubte durch die Nase und ich bildete mir ein, dass sie das Tempo leicht anzog. Noch einmal bogen wir ab und liefen wieder auf den Start zu oder das Ziel. Einer der drei Windhunde begann leicht zurückzufallen. Herr Scheer kam näher. Ich hielt den Kopf gesenkt und beschleunigte an ihm vorbei. Romy feuerte er an. Mich ignorierte er, wie ich ihn ignorierte. Auf der Elbseite der Wiese holten wir den Briten ein. Sein Atem pfiff furchterregend. Ich kannte ihn kaum, aber er tat mir leid, wie er sich hilflos nach vorn zu werfen schien. Wir hatten ungefähr die Hälfte erreicht, als ich aufs Neue Romys Arm spürte. Sie legte den Kopf in den Nacken und sagte erstaunlich gelassen, »Die kriegen wir auch noch.« Damit schwenkte Romy vor mir ein, hob die Hand und sagte, »Komm.« Und ich dachte, wenn einer oben auf dem Fernsehturm stünde, dann sähe er eine Wolke von Punkten eigensinnig durch die Wiesen ziehen, als würden sie sich abstoßen und anziehen. Die Elbe träge im Sonnengeflimmer, die Stadt im Dunst verborgen. Und wir Molekülchen auf welcher Bahn auch immer. Wieder kam Herr Scheer näher, wieder hörte ich ihn nur Romys Namen rufen, wie sollte es auch anders sein. Wir liefen auf die Windhunde auf, die Klappergestelle. Mike kam mir in den Sinn, seine ewigen Sprüche. Dann wurde es still in meinem Kopf. Ich dachte nichts. Ich war nur Schmerz und Atem. Ich umkreiste Romy, sie umkreiste mich, als würden wir uns gegenseitig nach vorn katapultieren. Niemand würde uns mehr überholen und auch wir selbst würden uns nicht überholen. Ein letztes Mal liefen wir Herrn Scheer entgegen. Unsere Arme rieben gegeneinander, ohne dass wir uns voneinander lösten. 5:25. sagte Herr Scheer und noch einmal, 5:25. Ein paar Momente spürte ich noch Romy neben mir. Dann lief sie aus. Ich konnte nicht. Ich blieb in der Bewegung gefangen, in allen Dingen, die ich gehört, gesehen und getan hatte. Der Flieder war verblüht. Der Weg zu Großmutters Block zu einem grünen Tunnel verwachsen. Sollte kommen, wer wollte. Ich würde widerstehen. 5:25. 5:25, das war mein Lied. Genauso wie Treffpunkt um drei. Treffpunkt um drei. Ich war bereits an Großmutters Garten vorüber, als ich meinen Namen hörte. »Was musst du so rennen?« Großmutter winkte mir von der Hollywood-Schaukel zu. Ich machte kehrt und ging die wenigen Schritte zum Gartentor zurück. »Was ist, Schneggel?« Großmutter kam geeilt, als mir kurz die Knie einknickten. Ich bekam gerade noch die steinerne Säule zu fassen, aber ich stand wieder. »Ach, nichts«, sagte ich. »Wir haben nur Sportfest gehabt.« »Aber du musst dich doch nicht so anstrengen.« Großmutter zog eines ihrer zerknüllten Taschentücher aus der Schürze und tupfte sich die Stirn, als wäre sie selbst kilometerweit gelaufen. »Doch, das musste ich.« Ich starkste lächelnd Großmutter entgegen, die mir mit ihrem Taschentuch ebenfalls die Schläfen abtupfte. Erst dachte ich, dass ich keinen Hunger hätte, aber dann sah ich, was Großmutter alles auf den Campingtisch gestellt hatte. Ich lümmelte mich auf die Hollywood-Schaukel. Großmutter steckte mir ein Wischtuch in den Ausschnitt meines Nickys und ich schaufelte vom Tellerrand Kartoffelpuffer in mich hinein. »Du erzählst gar nichts«, sagte Großmutter. »Nein, das tat ich nicht.« Und ich bedeutete Großmutter übertrieben kauend, dass ich weder etwas sagen konnte noch durfte, weil sich das beim Essen einfach nicht gehörte. Großmutter fand sich wohl oder übel mit meinem Schweigen ab. Ich dagegen behielt insgeheim den Streifen Wiese zwischen Beet und Zaun im Blick. Es war noch nicht lange her, dass Großvater auf diesem Handtuchrasen mit mir Fußball gespielt hatte. Er drückte seine Krücken ins Gras und pendelte mit seinem einen Bein, um Schwung zu holen. Ich war der Torwart, warf mich vor der Forsythienhecke hin und her. Wir zerschossen die Hyazinthen und die Tulpen, aber Großmutter sagte nichts. Sie sammelte die Blüten ein und stellte sie in die Vase. Immer war es Großvaters Wunsch gewesen, dass ich zum Athleten würde, wie er einer gewesen war. Mit seinen zwei Beinen und dem riesigen Brustkorb, den er manchmal noch herausdrückte, während er den Bauch einzog. Und nun lag ich hier, mampfte Kartoffelpuffer und ertrug meinen Muskelkater, als hätte ich einen Orden bekommen. Ich wusste nicht, ob ich ein Athlet geworden war, aber ich dachte, dass ich vielleicht Großvater von meinem Wurf erzählt hätte, dem Sprint und dem Lauf durch die Elbwiesen. Romy hätte ich verschwiegen und die Schummelei von Mikes Schwestern, aber den Rest hätte ich ihm erzählen wollen, dass er ein wenig stolz gewesen wäre und heiter dazu. Großmutter stellte das Geschirr und die Gläser in den geflochtenen Korb und begann, alles zurück in die Wohnung zu tragen. Es war ein Klappern um mich und Murmeln aus den anderen Gärten. Ich stellte ein Bein auf die Erde und schob mich ab. Die Fransen des Schaukeldachs schwankten, die Wolken schwankten. Nur ein Moment war vergangen, doch schon war der Campingtisch leer. Mit Beinen wie Blei schreckte ich hoch. Ich rollte mich umständlich von der Schaukel und humpelte hinüber in die Wohnung. 3:05. Mit einem Schlag war ich hellwach. Ich strengte mich an, wie ich es mit Romy gemacht hatte. Die Kartoffelpuffer lagen mir schwer im Magen, meine Oberschenkel brannten, ich zog mich an Zäunen vorwärts. Aufwärts konnte ich laufen, aber für jedes Schrittchen, für jede Stufe abwärts musste ich rückwärts gehen. In Gedanken sah ich Mike eine letzte Runde um die Litfaßsäule drehen und von dannen ziehen. 5:25. Wie war ich geflogen, aber jetzt, wo es drauf ankam, hätte mich gut und gern Großmutter noch eingeholt. Ich verfluchte die Hollywood-Schaukel, die geblümten Kissen und bezogenen Schaumgummimatten. Ich hielt den Kopf gesenkt und stierte vorwärts. Als ich mich endlich traute, aufzuschauen, hätten wir uns fast die Hand reichen können. Mike lehnte an der Litfaßsäule. Mit einem Mundwinkel grinste er, im anderen hing ein Kleeblatt. »Nun mal langsam mit der jungen Pferde.« Mike zwinkerte so übertrieben mit dem rechten Auge, dass ihm das Kleeblatt aus dem Mund fiel. »Ich dachte, du rennst nur für Romy so schnell.« Ich musste mich kurz mit den Händen auf den Knien abstützen, doch auch so leuchtete Mikes Grinsen zu mir herab. »Du musst mir gar nichts erzählen. Ich habe meine Quellen. Das schönste Mädchen der Klasse und das stillste.« Mike kam ins Reden, wie ich ihn vollkommen reingelegt hätte. »Tut immer so ruhig und dann wirft er und rennt und springt. Ich dachte, dir kann man die Schuhe im Gehen besohlen. Und dann das, da fahren die Affenpanzer, da fliegen die Krähen rückwärts.« Es hagelte Sprüche und ich konnte nicht anders, als ebenfalls zu grinsen, breit über beide Ohren, wenngleich mir mein Bauch wehtat, meine Beine, meine Rippen. Dass Mike selbst etwas mit meiner Wandlung zu tun hatte, kam ihm nicht in den Sinn. Und ich hütete mich, etwas zu verraten. Meine Schwester war genug, da musste ich ihm nicht noch mit Freundschaft kommen. Mittlerweile hatten wir das Westtor zu jener riesigen Gartensparte durchquert, durch die wir morgens zur Schule schlichen. Garten grenzte an Garten. Auf den meisten Parzellen standen Lauben, doch es fanden sich auch kleinere Häuschen. Windschief, manche aus Holz, andere aus Stein und Beton zusammengewürfelt. Dort wohnten die ständigen Bewohner, denen es erlaubt war, auf den wenigen Kieswegen mit ihren Autos zu fahren. Am östlichen Rand floss ein Bach zur Elbe hinab. Dazu lag unweit des verwilderten Laufs ein Wäldchen mit Teich, an dessen Rändern die Leute Ton holten. Auf einem Stück Brachland hatte man Garagen errichtet, Doppelzeile an Doppelzeile mit schweren Metalltoren, aus denen Klinken ragten. Ich kannte den Weg in die Schule und sonst nichts. Aber Mike navigierte mit Leichtigkeit durch dieses Dorf im Dorf. Er lief voraus, war aber immer noch am Reden, ohne dass er sich umgedreht hätte. »Ja, ja, die Romy«, sagte er, »mit den schönen schwarzen Haaren und den schlanken Beinen. Bis jetzt war ich ja immer noch auf die dritte Sandra gebucht, und dann sowas. Dazu erledigt er den Scher mit einem Turnbeutel, wirft den ganzen Turnhof weit, dass der Putz bröckelt, und bringt mir eine Pistole. Ich fange gleich an, eine Liste zu schreiben, sonst vergesse ich noch was von deinen ganzen Verrücktheiten.«

0: an meiner. Es war nicht die Berührung, es war die Geste. Wenn Mutter mich umarmte, fühlte ich mich wie angeschlossen an ihren Kopf und ihr Herz, als sei ich ihr Blitzableiter. Jetzt bist du doch wieder der Alte. Immer am Nachdenken. Ich hatte schon angefangen, mich zu fürchten. Mike legte mir noch die andere Hand auf die Schulter und dirigierte mich um ihn herum. Hier sind wir jedenfalls. Ich kannte diesen Teil der Gartensparte nur flüchtig. Er lag weit entfernt von unserem Schulweg, obwohl ich unsere Straße und unser Haus hinter den Hecken und Obstbäumen ahnen konnte. Hier erstreckte sich der wilde Teil, mit ein paar brachen Parzellen. Der Teich war genauso nah wie die Garagen. Siehst du es? Mike stand hinter mir und dirigierte mich mal in die eine, mal in die andere Richtung. Ich starrte auf das Gewirr von Hecken, Büschen und verknorpelten Obstbäumen. Du musst es selber finden. Jetzt, wo du ein Held bist. Mikes Atem kitzelte mich im Nacken. Ich runzelte die Stirn und schob den Kopf nach vorn. Vor mir das grüne Gewirr, das ich wie eine Buchseite zu lesen begann, Zeile für Zeile, Zweig für Zweig. Ich arbeitete mich von links nach rechts, von oben nach unten. War das Eibengebüsch, Haselnuss, Buchengestrüpp oder alles zusammen? Ich spürte Mikes Hände schwer und warm auf meinen Schultern. Wenn ich es mir genau überlegte, dann öffnete sich auf der rechten Seite ein schmaler Durchgang und ein Teil des Zweiggewuchers in Bodennähe war in Wirklichkeit Maschendraht. Ich lief auf den Durchschlupf zu, sah zwei Pfosten und Scharniere, die einmal ein Türchen wie an Großmutters Zaun gehalten haben mussten. Mikes Hände glitten von meinen Schultern. Er überholte mich und baute sich vor mir auf. Dein Versteck gegen meins. Das gilt. Wir verraten uns nicht. Wie schon auf dem Schlafzimmerschrank schüttelte ich seine Hand, aber es war ein anderer Händedruck. Kein ängstlicher, ein freudiger, ein komplizenhafter. Wir schritten durch die Hecke, die wie im Märchen vor uns zurückzuweichen schien, und traten hinaus auf einen erstaunlich hellen Flecken Wiese. Vor uns eine Laube mit ausgesägten Herzchen in den Fensterläden und Kletterrosen an den Wänden. Ich dachte an mein eigenes Versteck, an meinen aus Schwemmholz und Strick gebauten Sessel und verstand nicht, wie Mike zu diesem Ort gekommen war. Es gab Beerensträucher und Beete, deren Kanten sauber mit Strick abgespannt waren. Über das Dach der Laube beugten sich ein Kirschbaum und ein Birnbaum. So sehr alles durcheinander wucherte, so gepflegt waren die Blumen, das Gemüse und das Obst. Noch war kaum etwas zu ernten, aber alles, was hier wuchs, würde im Überfluss Früchte tragen. Während ich mich immer noch umschaute, ging Mike zur Regentonne im Schatten der Laube, schob den Deckel beiseite und tauchte eine Gießkanne so tief hinab, dass es ihm gerade so gelang, sie wieder herauszuheben. Er setzte die Brause auf und goss das Beet mit den Erdbeeren. »Es ist kein Versteck«, sagte Mike. »Meine Mutter kennt es und mein Vater sowieso.« Und dann erklärte mir Mike, dass diese Laube einer alten Frau gehörte, die daheim im Rollstuhl saß, aber den Garten nicht aufgeben wollte. »Ich gieße hier«, sagte Mike. »Und ich jäte, schneide, hake und dünge. Saskia und Alexandra bringen der Alten so viel Obst und Gemüse, wie sie essen kann. Aber der Rest ist für uns. Deshalb mache ich den Gärtner. Und du wirst mir helfen.« Mike hieb mir auf die Schulter. »Aber heute musst du noch nicht.« Wir gingen auf die Laube zu, neben uns das Erdbeerbeet, aus dessen Ende Mike einen Pflanzstock zog. »Das mit dem Geheimversteck kennst du ja schon.« Mit spitzen Fingern buxierte er einen Schlüssel aus der Erde, den er an seinem Niki blank wischte. Kein Wort zu niemandem.
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1: Elisa macht große Augen. Sie ist schon 3 Jahre alt. Aber sowas hat sie noch nie gesehen. Ein geschwungener Holzkasten mit komischen Strippen aus Metall. Das möchte sie sich genauer anschauen. Katharina aus der Staatskapelle Weimar zeigt Elisa ihre Geige. Mit den Fingern fährt sie an dem lackierten Holz entlang. Elisa staunt. Jetzt spielt Katharina ihr ein paar Töne vor. Wie schön das klingt. Katharina kommt jetzt häufiger für Proben in den Kindergarten, denn im Kindergarten Sonnenhügel in Weimar-Nord wird es bald eine Opernpremiere geben. Mit einer richtigen Opernsängerin, Staatskapelle, das volle Programm. Oper und Theater sind hier im Stadtteil sonst ganz weit weg. Parallel dazu sollen die Kinder selbst erste Schritte machen und Theater entdecken können. Woche für Woche arbeitet eine Theaterpädagogin mit den Kindern. So können sie spielerisch die Welt entdecken. Im Kleinen wachsen die Kinder ganz groß. Sie schlüpfen in Rollen, sie probieren sich aus, sie spielen gemeinsam. Da verstehen sich selbst Kinder, die sonst verschiedene Sprachen sprechen. So können Kunst und Musik die Kinder wachsen lassen. Auch Elisa ist jetzt mit dabei. Sie spielt einen Vogel. Sie breitet ihre Arme wie Flügel aus und tanzt zu den Tönen durch den Raum. Elisa nimmt den Klang der Geige auf und träumt sich davon. Am Nachmittag wird Elisa von ihrer Mutter abgeholt. Wie immer fragt die: Und, wie war es heute? Mama, ich bin ein Vogel. Wenn ich über das Meer fliege, klingt das so schön. Gute Reise, Elisa, sagt Ramon Seliger, Diakonie Weimar.
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1: Den Merseburger Schriftsteller Walter Bauer kennt heute kaum jemand mehr. Dabei galt er Anfang der 1930er Jahre als literarischer Newcomer. In dem Jahr erschien sein bis heute bekanntestes Buch »Stimme aus dem Leunawerk« mit Gedichten und Geschichten über die Werksarbeiter im benachbarten Leuna. Kurt Tucholsky war nicht nur mit Bauer befreundet, er schätzte auch dessen Texte und schrieb darüber:
2: »Hier ist alles, aber auch alles, was unser einer immer sucht und so selten findet. Empfindung, ein Herzenston, Abwesenheit jeder Sentimentalität, voll von echtem Gefühl.«
1: Nach dem Zweiten Weltkrieg und Kriegsgefangenschaft emigrierte Walter Bauer nach Kanada, wo er weiter Romane schrieb. Vor allem darüber, was es bedeutet, in der Fremde neu beginnen zu müssen. Im Kulturhaus Leuna wird heute an Walter Bauer erinnert. Mit einer Lesung, die im Rahmen des Walter Bauer Gedenkjahres stattfindet, anlässlich seines 50. Todestages. Beginn der Lesung ist bereits um 17 Uhr. Der Steinmetz ist nicht nur einer der ältesten Handwerksberufe, sondern einer mit Zukunft. Davon kann man sich auf einer neuen Ausstellung in Dresden überzeugen. Im Zentrum für Baukultur Sachsen, kurz ZFBK, ist die Schau »Das Steinmetzhandwerk zwischen Tradition und Moderne« zu sehen. Sie zeigt, wie das Handwerk Dresden über die Jahrhunderte geprägt hat, mit Bauten wie Zwinger oder Frauenkirche. Juliane Naumann vom ZFKB.
3: Wichtig ist für mich, dass wir hier lokale Handwerksbetriebe, lokale Jugendbauhütten dabei haben. Und mir ist wichtig, dass wir nicht ausschließlich über Restauration sprechen, sondern auch über das Handwerk im neuen Bauen.
1: Neben typischen Werkzeugen oder kunstvoll gestalteten Ornamenten aus Sandstein werden auch moderne Technologien vorgestellt, etwa Verbindungen aus Stahl und Naturstein. Die Steinmetz-Ausstellung im ZFKB im Kulturpalast Dresden ist von Dienstag bis Samstag von jeweils 13 bis 18 Uhr geöffnet und bietet ein umfangreiches Begleitprogramm. Am 8. Oktober gibt es einen Vortrag über Naturwerkstein heute. Abschließend nach Gotha. Hier ist heute Gelegenheit für ein seltenes Filmerlebnis. 1986 drehte die lettisch-deutsche Regisseurin Leonija Vus-Mundeciema einen Film über die damals älteste Bürgerin der DDR. Emma Wagner lebte in Gotha und war damals 108 Jahre alt. Ihren Film beschreibt die Regisseurin so:
4: Dieser kurze Film ist ein seltenes Dokument, denn die älteste Frau Deutschlands spricht mit uns über das Wesentliche. Sie ist in Gotha, Herzogtum Sachsen-Coburg-Gotha, geboren und hat ihr ganzes Leben in dieser Stadt gelebt. Nur für eine kurze Zeit im Zweiten Weltkrieg ist sie nach Flensburg gereist, um ihre Tochter Hilda von der Arbeit im Rüstungswerk zu befreien. Zwei Kriege musste sie erleben. Im ersten blieb ihr Mann. Sie hat ihre Tochter Hilda allein erzogen. Die Tochter wurde Sängerin und Pianistin. Nach dem Zweiten Weltkrieg haben Mutter und Tochter die erste Musikschule in Gotha gegründet. Im Film begegnen wir beiden.
1: Ein historischer Film über ein langes Frauenleben. Zu sehen heute um 17 Uhr in der Wunderkammer Friedenstein in der Jüdenstraße in Gotha. Eintritt ist frei.
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4: Um 10 Uhr mit Ryo Takeda. In einer Stunde kommt in Sachsen-Anhalt erstmals der neu gewählte Landtag zusammen. Auf der Tagesordnung steht unter anderem die Wahl des Landtagspräsidenten. Die AfD hat als stärkste Fraktion den Abgeordneten Tobias Rausch nominiert. Sollte er gewählt werden, wäre er der erste AfD-Politiker an der Spitze eines Parlaments. Das BSW hat angekündigt, für ihn zu stimmen. Zusammen verfügen AfD und BSW über eine Mehrheit. Im neuen Magdeburger Landtag sind außerdem CDU, SPD, Grüne und Linke vertreten. Die Sitzung können Sie live im MDR-Fernsehen und im Stream mitverfolgen. Außerdem schaltet das MDR aktuell Nachrichtenradio immer wieder in den Magdeburger Landtag. Einzelne Regionen in Deutschland werden trotz Bevölkerungsrückgang in den kommenden 20 Jahren wachsen. Das geht aus einer Studie des Berlin-Instituts für Bevölkerung und Entwicklung hervor. In Ostdeutschland haben demnach Leipzig, Dresden, Potsdam und der brandenburgische Landkreis Dahme-Spreewald eine positive Entwicklung zu erwarten. Ansonsten müsse man mit einem Schrumpfen rechnen. 12 der 20 Kreise und kreisfreien Städte mit den schwächsten Gesamtbewertungen lägen in Ostdeutschland. Das thüringische Suhl werde voraussichtlich bis 2045 rund 30% seiner Bevölkerung verlieren. US-Präsident Donald Trump hat die erste Militärhinrichtung seit über 60 Jahren genehmigt. Wie das Pentagon mitteilte, soll ein früherer Armeepsychiater durch ein Erschießungskommando hingerichtet werden. Ort und Zeitpunkt stünden noch nicht fest. Der Mann hatte 2009 als Armeepsychiater auf dem Stützpunkt Fort Hood im Bundesstaat Texas das Feuer eröffnet und 12 Soldaten sowie einen Zivilisten getötet. Laut New York Times gab er an, das Massaker im Namen des Dschihad verübt zu haben. Sachsens Verkehrsministerin Regina Kraushaar warnt vor den Folgen steigender Trassenpreise für Bahnreisende. Die CDU-Politikerin sagte der Sächsischen Zeitung, die steigenden Gebühren seien Gift für das Zugangebot und gefährdeten die Mobilität in Sachsen. Die Ministerin forderte Hilfen vom Bund und neue Gebührenregeln. Mehrere Verkehrsbetriebe haben ihr Angebot mit Verweis auf die steigenden Kosten bereits ausgedünnt. Bei den Gebühren geht es um Geld, das die Verkehrsbetriebe für die Nutzung der Schienen zahlen müssen. Die Bundesnetzagentur hatte dieses Jahr die Trassenpreise neu festgesetzt. Das waren die Nachrichten.
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5: Die Temperaturen von 9 Uhr mehrheitlich wolkenlos bei 9 Grad in Eisenach, Erfurt, auf dem Fichteberg und in Halle. 10 Grad waren es auf dem Brocken in Gera und Meiningen, 11 Grad in Dresden und Leipzig, 12 Grad in Chemnitz und am wärmsten mit 14 Grad in Görlitz und Magdeburg. Heute ist es überwiegend heiter, im Norden auch locker bewölkt, dabei meist trocken bei 18 bis 23 Grad. In der Nacht dann zunehmend bewölkt, auch da aber trocken bei 10 bis 4 Grad und morgen neblig, ein paar Wolken. Im Verlauf kommt dann die Sonne durch, auch da bleibt es trocken und die Temperaturen wie heute 18 bis 23 Grad. Der MDR Kulturverkehrsservice meldet A2 Richtung Hannover, Zwischenkreuz Magdeburg und Eilsleben, 14 Kilometer stockender Verkehr im Baustellenbereich, hier brauchen Sie 40 Minuten länger. Die B88 Wutha-Ilmenau ist zwischen Georgenthal und Nauendorf in beiden Richtungen nach einem Unfall gesperrt. Auf der B173 zwischen Herzogswalde und Grumbach Stau und stockender Verkehr plus 10 Minuten. Und die B247 Gotha-Mühlhausen ist im Bereich der Ortsumgehung Bad Langensalza nach einem Unfall gesperrt. und geblitzt wird. Auf der A4 Frankfurt Richtung Dresden zwischen dem Dreieck Nossen und Wilsdruff, auf der A14 Richtung Schwerin zwischen Lüderitz und Stendal Süd und auf der A73 Richtung Bamberg zwischen Eisfeld Süd und Coburg. Soweit der MDR Kulturverkehrsservice. Wir wünschen Ihnen gute Fahrt. Es ist 10:04.
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5: Mit Caroline Knappe. Herzlich willkommen.

Mit den Pearlfishers sind wir in diese Stunde gestartet und wir wollen noch hoch hinaus, denn wir widmen uns einem ganz besonderen Hochhaus. Hochhäuser, das sind ja meist Zeichen der Macht, oft auch Wahrzeichen der jeweiligen Stadt, in der sie stehen. Das wäre zum Beispiel New York ohne seine Skyline oder auch Frankfurt. In Leipzig sind es wahrscheinlich das Messehochhaus und der Uniriese, die die Stadt zu dem machen, was sie ist. Und wenn man in Berlin hoch hinaus will, da denkt man vermutlich zuerst an den Alexanderplatz oder den Funkturm. Aber auch das Springer-Hochhaus gehört zu jenen Bauten, die hinausragen aus dem Meer an Häusern. Heute, vor 60 Jahren, wurde es eingeweiht und daran erinnern wir gleich in unserem Stichtag. Bis dahin haben wir Hundreds für Sie. As It Was heißt der Titel, vom Album von 2023 stammt's.

0: Gollywogs Cakewalk von Debussy hier in der Orchesterversion gespielt hat das Orchestre Symphonique de Québec, also ein Orchester, das bestens vertraut ist mit französischer Musik, impressionistischer Musik. Sie sind bei MDR Kultur, wir gehen zu auf 10:45.
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0: Springer enteignen, das ist eine alte Parole der 68er, die in Berlin gerade wieder bei der Linken die Runde macht. Damals war es Rudi Dutschke, der mit seiner außerparlamentarischen Opposition unter anderem die Berliner Springer-Zentrale blockiert hat, um die Auslieferung von Zeitungen zu verhindern. Und diese Zentrale des Axel Springer Verlags lag und liegt im alten Zeitungsviertel Berlins und inzwischen wieder mitten in der Hauptstadt. Das war noch anders bei ihrer Einweihung, heute vor 60 Jahren, am 6. Oktober 1966. Sven Hecker erinnert im Stichtag.
2: Der heutige 6. Oktober ist für uns, die wir dieses Haus in 7 langen Jahren gebaut haben, ein sehr großer Tag. Und wenn ich sage, sehr großer Tag, so heißt das beileibe nicht ein rundum glücklicher Tag.
3: West-Berlin, Oktober 1966. Das Springer-Hochhaus wird eingeweiht. Gepflegte Blasmusik und getrübte Freude beim Bauherrn Axel Springer. Die Ursache steht direkt nebenan, der antifaschistische Schutzwall, kurz die Mauer, während des Baus hochgezogen. Springer weiß, der Standort der neuen Verlagszentrale ist wirtschaftlich problematisch, teuer und politisch aufgeladen. Aber genau darum geht es ihm. Das Haus soll die Teilung Berlins und Deutschlands sichtbar machen und zugleich bestreiten.
2: Die zusätzlichen Lasten tragen wir heute und morgen nur aus politischen Gründen, nur mit dem Blick auf die Zukunft. Mag dieser Bau überhaupt wirtschaftlich gerechtfertigt sein?
3: Springer sieht sein neues Haus als einen Schrei gegen den Wind, ein Mahnmal gewissermaßen, 19 Etagen und knapp 80 Meter hoch. Die DDR, für den Verleger ein Provisorium, schreiben seine Blätter bis zum Fall der Mauer nur in Anführungszeichen. Die Einheit Deutschlands bleibt Springers politisches Ziel Nummer 1. Darin ist er sich einig mit Willy Brandt, dem Bürgermeister West-Berlins. Brandt sagt, mit Blick vom Dach, bei der Einweihung des Springerhauses:
4: Die Perspektive lässt unmittelbar neben der Mauer die Mauer versinken und so zeigt sich uns dort unserem Blick eine einzige Stadt.
3: Später allerdings, als Brandt Kanzler ist, wird Springer gegen dessen Weg zur Einheit, gegen seine Ostpolitik erbittert Druck machen. Mit der Welt, mit Bild und anderen Massenblättern. Sein Haus ist eine Medienmaschine, Redaktionen, Verlage, Druckerei, geballte Meinungsmacht unter einem Dach. Schon Bundespräsident Heinrich Lübke spricht bei der Einweihung die Ambivalenz des Gebäudes an.
5: Dies ist ein ungeheuer großes Haus, Herr Springer. Über den Umfang des Einflusses, der von ihm ausgeht, sind viele Stimmen laut geworden. Ich halte eine kritische Betrachtungsweise für verständlich und nützlich.
3: Nicht nur für Rudi Dutschke und die Studentenbewegung von 1968 ist das Springer-Hochhaus später ein rotes oder besser tiefschwarzes Tuch. Auch die führenden DDR-Funktionäre ärgern sich allein über die simple Präsenz dieser Speerspitze des imperialistischen Schmuddeljournalismus direkt vor ihrer Nase. Ärger, der sich 1969 wohl noch verstärkt. Ausgerechnet am 7. Oktober, den 20. DDR-Geburtstag, sollen die Rolling Stones auf dem Dach des Springer-Hochhauses ein Konzert geben. Ein Gerücht, das auf der Ostseite der Mauer Fans anlockt. Es kommt zu Festnahmen durch DDR-Ordnungskräfte. Ein Konzert indes war nie geplant. Doch allein die Vorstellung muss den Spitzengenossen ins Mark gefahren sein. DDR-Nachwuchs jubelt den Stones bei Springer zu, über die Mauer hinweg. Für Axel Springer selbst wäre diese Schlagzeile wohl äußerste Genugtuung gewesen.
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Brian Ferry hier bei MDR Kultur. Und jetzt haben wir neue Musik von Joy Denalani für Sie. I miss the summer already. Den Sommer vermissen machen sicherlich einige von uns.

Joy Denalani vermisst den Sommer. Und damit ist es 10:55. Gleich gibt's hier die Kulturnachrichten. Und bis dahin, Philipp Poisel, halt mich.

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0: Mit Philipp Poisel ist es 10:30.
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0: Und die hat jetzt Caroline Büscher.
2: Die Frankfurter Buchmesse startet in diesem Jahr erstmals ohne einen Thüringen-Stand. Damit gibt es nun keinen mitteldeutschen Gemeinschaftsstand mehr auf dem wichtigsten Event der Buchs- und Verlagsbranche. Begründet wird dies mit Sparmaßnahmen seitens der Länder. Der Vorstandsvorsitzende des Börsenvereins des Deutschen Buchhandels für Sachsen, Sachsen-Anhalt und Thüringen, Helmut Stadeler, sieht diese Entwicklung kritisch. Er sagte MDR Kultur:
3: Ich glaube, es ist für die Zukunft nicht schlau, weil man damit Aufmerksamkeit für die Bundesländer herunterfährt. Es ist ja nicht nur, dass da die Verlage ihre Bücher ausstellen, sondern es sind ja Schaufenster des Landes. Es gibt sehr, sehr viele Bücher in Deutschland, Gott sei Dank, dass wir ein Land sind, wo die Presse und Meinungsfreiheit so hohen Stand hat. Aber das wird zurzeit durch die generellen Einsparungen und durch die Geldknappheit zum ersten Mal eigentlich in Frage gestellt.
2: Zuvor hatten sich bereits Sachsen und Sachsen-Anhalt mit ihren Ständen von der Frankfurter Buchmesse zurückgezogen. In diesem Jahr präsentieren sich insgesamt 21 mitteldeutsche Verlage auf der Messe. Am frühen Abend wird sie eröffnet. Nach dem Beschluss des Landkreises Bautzen, die Trägerschaft für das Museum der Westlausitz in Kamenz aus Kostengründen abzugeben, regt sich Widerstand. In einem offenen Brief kritisierte der Förderverein des Museums die Entscheidung. Unter anderem habe der Landkreis die Kostenprognose um ein Vielfaches zu hoch angesetzt. Auch habe man auf ein offenes Gespräch vorab gehofft, so Vereinsvorstand Jörg Bäuerle. Er sagte dem MDR:
4: Wir haben nicht vor, jetzt in irgendwelche Auseinandersetzungen mit dem Landkreis zu gehen. Es hat sich in der jüngsten Vergangenheit gezeigt, dass insbesondere auch die Stadt Kamenz und der Landkreis Bautzen sehr viele gemeinsame Projekte geschaffen haben. Ich würde mir persönlich wünschen, wenn dieser Weg, dass man gemeinsam vorher spricht, dass man vorher sich miteinander an den Tisch setzt und sagt, wir haben ein Problem, wie können wir dieses Problem lösen?
2: Auf MDR-Nachfrage hieß es vom Landratsamt Bautzen, man wolle den offenen Brief zum Anlass nehmen, um mit dem Förderverein ins Gespräch zu kommen. Die Friedrich-Schiller-Universität in Jena baut ihre Spitzenforschung weiter aus. Nach der Auszeichnung der Hochschule als Exzellenzuniversität ist dort nun ein neues Forschungszentrum eröffnet worden. Ulrike Thielmann mit den Einzelheiten.
5: Das sogenannte Microverse Center wird zur neuen Heimat von rund 200 Wissenschaftlerinnen und Wissenschaftlern, die bislang auf verschiedene Standorte in Jena verteilt waren. Im Mittelpunkt steht die Forschung an Mikroorganismen. Beteiligt sind Fachleute aus Disziplinen wie Biologie, Chemie, Physik, Medizin und Informatik. Nach Angaben der Universität soll das Zentrum die Zusammenarbeit zwischen den verschiedenen Forschungsbereichen erleichtern. Der rund 5000 Quadratmeter große Neubau hat knapp 56 Millionen Euro gekostet.
2: Rund 1,5 Jahre nach dessen Tod erscheint bald ein privates Tagebuch von Papst Franziskus. Das teilte der Vatikan mit. Demnach enthalte das Buch mit dem Titel »Das persönliche Tagebuch von Papst Franziskus« private Notizen, die zwischen 1992 und 2024 verfasst wurden. Zudem gäbe es Einblicke in die Persönlichkeit des ersten lateinamerikanischen Papstes, hieß es. Kommentiert werden die Aufzeichnungen des früheren Kirchenoberhaupts von Kardinal Victor Manuel Fernandez. Das Buch soll ab dem 24. November in 94 Ländern erscheinen.
0: Und das waren die Kulturnachrichten von Caroline Büscher. Dankeschön.
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0: Heute ist es überwiegend heiter, im Norden auch locker bewölkt, dabei meist trocken bei 18 bis 23 Grad. In der Nacht dann mehr Wolken, aber auch da bleibt es trocken bei 10 bis 4 Grad. Und morgen erstmal Nebel und Wolken, später dann immer mehr Sonne, auch da bleibt es trocken bei gleichen Temperaturen, 18 bis 23 Grad. Der MDR Kulturverkehrsservice meldet: A2 Richtung Hannover, zwischen Kreuz Magdeburg und Alsleben, 14 Kilometer stockender Verkehr im Baustellenbereich, hier brauchen Sie 40 Minuten länger. Die

0: B84 ist in Höhe Bad Langensalza in beiden Richtungen nach einem Unfall gesperrt. Und auf der B88 Wutha-Ilmenau zwischen Georgenthal und Nauendorf Behinderungen nach einem Unfall. Soweit die Meldung. Wir wünschen Ihnen gute Fahrt. Gleich ist es 10:55.
1: 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Jetzt aus Halle und Magdeburg, Leas Crave.

Layers Grave aus Halle und Magdeburg, hier bei MDR Kultur mit The Room, so hieß der Titel, stammt von der EP The Weight of the Soul von vor 4 Jahren. Gleich gucken wir voraus auf die Leipziger Jazztage. Da geht's ordentlich ab in diesem Jahr. Die feiern nämlich 50-jähriges Bestehen. Bis dahin haben wir Bob Dylan für Sie. Der fühlt, dass da eine Veränderung auf ihn zukommt. 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

0: Bob Dylan hier bei MDR Kultur an diesem Dienstagvormittag. Und wir gucken voraus auf den heutigen Abend. Da gibt's hier bei MDR Kultur ab 21 Uhr wieder unser Jazzlabor zu hören. Und das wiederum guckt voraus auf die Leipziger Jazztage, die anfangen werden. Und meine Kollegin Julia Hämmerling stellt Ihnen da eine Sängerin vor, die dort auftreten wird und die Geschichte geschrieben hat. Weil sie nämlich die erste Stimme war, die einen festen Platz in einer Bläsersektion hatte, eben als Sängerin. Norma Winston war die Frau, die den Sound des 70er-Jahre-Jazz aus Europa wesentlich mitgeprägt hat. Ja, das war was Einmaliges, was man dem US-amerikanischen Markt damit entgegensetzen konnte. Und dabei war sie selbst gar keine große Diva. Sie hat sich einfach in Situationen hineingetraut, die andere Sängerinnen wahrscheinlich eher gemieden hätten. Anfang der 60er Jahre wurde Norma Winston vom Chef des New Jazz Orchestra, Neil Ardley, einfach spontan aufgefordert, mit zu seiner Big Band auf die Bühne zu kommen und zu singen, also zu improvisieren. Und nach dem ersten Stück wollten sie dann einfach nicht mehr von der Bühne lassen. Später wurde sie in der Band von Kenny Wheeler, das menschliche Saxophon, und hatte so dann einen festen Platz als Instrumentenstimme in seiner Band. Norma Winston ist 1941 geboren und weil es Ende der 50er, Anfang der 60er noch kein Jazzgesangsstudium gab und sie klassischen Gesang nicht studieren wollte, hat sie sich selber weitergebildet mit ihrem großartigen Gehör und ihrem Talent zur Improvisation. Mit ihrer Stimme allerdings war Norma Winston nie so richtig zufrieden, wie sie uns erzählt hat.
1: I was so interested in improvising, you know, that I forgot.
2: Ich war so interessiert an der Improvisation, dass ich völlig vergessen hatte, dass ich ja auch gut klingen muss. Ich war viel mehr damit beschäftigt, durch die Akkorde zu kommen und mehr oder weniger die richtigen Noten zu singen. Und ich erinnere mich, wie der Bassist Dave Green mal sagte, du machst den Sound von uns allen aus. Dein Stimmklang ist das Wichtigste an der ganzen Band. Und ich dachte, er hat recht, Sound ist wichtig. Und ich mag meinen Sound nicht. Ich habe ihn nie gemocht.
1: Sound is important and I don't like myself. I never liked it. I was too busy trying to sing the right notes and I didn't think about really making a beautiful sound. And then I think when I joined with Kenny Wheeler, I was singing a lot.
2: Und als ich dann bei Kenny Wheeler angefangen habe, da hat sich das geändert. Ich habe mit Kennys Trompete oft unisono gesungen oder in Harmonie mit ihm. Und ich glaube, das hat meinen Sound verändert. Ich wollte mich immer an seinen Sound anpassen, denn was ich nie wollte, war so on top zu sein, herauszustechen. Ich wollte wie ein Instrument sein. Kenny hat mir nie Anweisungen gegeben, fragte nie nach meinem Stimmumfang. Er gab mir einfach die Noten, die ich singen sollte. Ohne Text, versteht sich. Ich habe ohne Text gesungen. Und als ich anfing, mich in die Band einzupassen, da hat sich mein Sound verbessert. Und als wir zum ersten Mal für ECM aufgenommen haben, da war das erste Mal, dass ich sagen konnte, das klingt eigentlich ganz okay.
1: That was the first time I heard my voice recorded and thought, actually, that sounds all right.
0: Und heute kann Norma Winston auf ein großes Oeuvre, auf ein vielfältiges Schaffen zurückschauen und sie ist auch immer noch on Tour. Das nächste Mal ist sie am 22. Oktober mit dem Star-Pianisten Kit Downs auf den Leipziger Jazztagen zu erleben. Und mehr von ihr und noch viel mehr darüber, was in diesem Jahr bei den Leipziger Jazztagen zu erleben ist, hören Sie heute Abend ab 21 Uhr im Jazzlabor mit Julia Hämmerling. Und jetzt kommt ein stimmgewaltiges Stück, auch Musik von Kenny Wheeler aus dem vergangenen Jahr. Norma Winston und Bassist Dave Holland mit dem London Vocal Project vom Album Vital Spark. Not Waving, but Drowning heißt der Titel.

0: Mit Al Lewis ist es gleich 7:07. Sie sind bei MDR Kultur.
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0: Zu Lebzeiten sind von Hertha Kräftner nur ein paar wenige Gedichte in Zeitungen und Zeitschriften erschienen. Heute gilt sie aber als eine der bedeutendsten Lyrikerinnen der österreichischen Nachkriegszeit. Sie ist eine Autorin, die sich im November 1951 im Alter von 23 Jahren das Leben genommen hat. Es liest jetzt Marianne Moser.
2: Im Büro. Am frühen Abend fiel vom Kaufhaus gegenüber Reklamelicht blau ins Büro. Die Schreibmaschine klirrte leise, leise. Und über den Schreibtischrand hing verloren ein Strumpf, pendelnd, wie eine sanfte Schlange, neben der weißen Schulter der Stenotypistin. Die flüsterte nah am Ohr des Direktors: »Ich habe über dich einen Zauber gesprochen, als gestern der Mond in mein Bett schien und meine Schwester unruhig träumte. Ich verbrannte Schwertliliensamen und bitteres Haar und orangenes Kerzenwachs und den Schwanz meiner weißen Katze. Meine mondsüchtige Schwester wand sich im Traum, aber ich, oh, ich kniete neben den Flammen und betete, ich will ihn, ich will, ich will. Er seufzte verzaubert und wieder klirrte leis die Schreibmaschine. Sie hätte nach Arbeitsschluss noch nie so geklirrt. Dann klingelte laut das Telefon und es war seine Frau, die das Abendbrot schon zum dritten Mal wärmte. Die Stenotypistin nahm ihren Strumpf und sagte: »Geh heim und denk an eine blaue Lilie, wenn sie die Suppe in deinen Teller gießt.«

Es ist kurz vor 11, gleich gibt's hier die Nachrichten und in der kommenden Stunde gucken wir dann in die Feuilletons der großen Zeitungen auf die Themen des heutigen Tages. Bis dahin, Marjolaine Piemont.

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5: Die Martenbachs haben jetzt einen Zaun um ihr Grundstück gebaut. Da muss ich immer einen Umweg laufen.
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7: Um 11 Uhr mit Rio Takeda. Der ehemalige Chef des Bundesnachrichtendienstes, August Hanning, ist wegen Spionageverdachts festgenommen worden. Wie WDR, NDR und Süddeutsche Zeitung berichten, ermittelt der Generalbundesanwalt gegen den bis 2005 amtierenden BND-Präsidenten. Sein ehemaliger Büroleiter wurde ebenfalls festgenommen. Er soll Hanning bis mindestens 2022 gegen Geld mit streng geheimen Informationen aus dem Dienst versorgt haben. Ermittler gehen davon aus, dass er mindestens in einem Fall eine Sicherheitsanalyse für einen fremden Nachrichtendienst erstellt haben soll. Auf die Spur kam man den Beamten während der Ermittlungen zum Prozess gegen die Hamburger Unternehmerin Christina Block. In diesen Minuten kommt in Sachsen-Anhalt erstmals der neu gewählte Landtag zusammen. Auf der Tagesordnung steht unter anderem die Wahl des Landtagspräsidenten. Die AfD hat als stärkste Fraktion den Abgeordneten Tobias Rausch nominiert. Sollte er gewählt werden, wäre er der erste AfD-Politiker an der Spitze eines Parlaments. Das BSW hat angekündigt, für ihn zu stimmen. Aus Protest gegen eine Zusammenarbeit mit der AfD im Parlament haben sich hunderte Menschen vor dem Magdeburger Landtag zusammengefunden. Im Chor lasen sie die ersten 20 Artikel des Grundgesetzes vor. Die Sitzung können Sie live im MDR Fernsehen und im Stream mitverfolgen. Außerdem schaltet das MDR aktuelle Nachrichtenradio immer wieder in den Landtag. Einzelne Regionen in Deutschland werden trotz Bevölkerungsrückgangs in den kommenden 20 Jahren wachsen. Das geht aus einer Studie des Berlin-Instituts für Bevölkerung und Entwicklung hervor. In Ostdeutschland haben demnach Leipzig, Dresden, Potsdam und der brandenburgische Landkreis Dahme-Spreewald eine positive Entwicklung zu erwarten. Ansonsten müsse man mit einem Schrumpfen rechnen. 12 der 20 Kreise und kreisfreien Städte mit den schwächsten Gesamtbewertungen lägen in Ostdeutschland. Das thüringische Suhl werde voraussichtlich bis 2045 rund 30% seiner Bevölkerung verlieren. US-Präsident Donald Trump hat die erste Militärhinrichtung seit über 60 Jahren genehmigt. Wie das Pentagon mitteilte, soll ein früherer Armeepsychiater durch ein Erschießungskommando hingerichtet werden. Ort und Zeitpunkt stünden noch nicht fest. Der Mann hatte 2009 als Armeepsychiater auf dem Stützpunkt Fort Hood im Bundesstaat Texas das Feuer eröffnet und 12 Soldaten sowie einen Zivilisten getötet. Das waren die Nachrichten.
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8: Die Temperaturen von 10 Uhr mehrheitlich wolkenlos bei 10 Grad in Artern und Plauen, 11 Grad waren es in Eisenach, 12 Grad in Erfurt, 13 in Wittenberg, 14 Grad in Dresden, Neuhaus und Oschatz, 15 Grad in Gardelegen und 16 Grad in Hoyerswerda, Magdeburg und Wernigerode. Heute ist es überwiegend heiter, im Norden auch locker bewölkt. Es bleibt meist trocken bei 18 bis 23 Grad. In der Nacht dann zunehmend bewölkt, auch da trocken, 10 bis 4 Grad. Und morgen erst Nebel und Wolken, später dann immer mehr Sonne. Auch da bleibt es trocken bei gleichen Temperaturen, 18 bis 23 Grad. Der MDR Kulturverkehrsservice meldet: A2 Richtung Hannover, zwischen Kreuz Magdeburg und Eilsleben, 14 Kilometer stockender Verkehr im Baustellenbereich. Hier brauchen Sie 40 Minuten länger. A13 Richtung Berlin, zwischen Großköris und Bestensee, Behinderungen durch ein defektes Fahrzeug. Vorsicht auf der A13 Richtung Dresden, zwischen Mittenwalde und Bestensee befindet sich eine ungesicherte Unfallstelle. Und A14 Richtung Dresden, zwischen Grimma und Mutschen, stockender Verkehr durch einen defekten LKW im Baustellenbereich. Hier dauert es 10 Minuten länger. und geblitzt wird. Auf der A4 Frankfurt Richtung Dresden zwischen Dreieck Nossen und Wilsdruff. Auf der A14 Richtung Schwerin zwischen Lüderitz und Stendal Süd. Und auf der A73 Richtung Bamberg zwischen Eisfeld Süd und Coburg. Soweit der MDR Kulturverkehrsservice. Wir wünschen Ihnen gute Fahrt. Es ist 11:04.
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Temples waren das mit Inner Space. Damit sind wir in diese Stunde gestartet. Und gleich werden wir uns hier bei MDR Kultur durch die großen und größeren Zeitungen wühlen und gucken, welche Themen da heute die Feuilletons dominieren. Bis dahin haben wir noch Monsieur Périnet für Sie. Coucou!

0: Filmmusik aus The Age of Innocence hier bei MDR Kultur an diesem Dienstagvormittag.
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0: Und diesen Blick hat heute Jörg Schieke für uns geworfen.
2: Buchmesse und Buchpreis und bei all den Fotostories und Podcasts zur Literatur sei daran erinnert, dass der Urgrund all dessen ja immer noch das leibhaftige Lesen ist. Was mit leicht ätzender Note auch in einer Kolumne auf Spiegel Online angemerkt wird, und zwar anlässlich eines neuen Literaturpodcasts von Barack Obama. Der eröffnet natürlich mit einem Promi. Mit Sylvester Stallone etwa? Ach nee, eher für lustig, es ist Tom Hanks. Und wir lesen dazu, auch er sei nämlich nicht frei davon, mit einem Promi seine Reichweite in die Höhe zu treiben. Das war lustig gemeint, aber wenn selbst Barack Obama, den man wohl zu den weltweit bekanntesten lebenden Menschen zählen darf, glaubt, es nicht aus eigener Kraft heraus zu schaffen, Menschen für Bücher zu interessieren, dann ist das doch irgendwie schlimm. Und nicht weniger schlimm ist es, dass es schon ein Ziel sein kann, Menschen überhaupt zum Lesen zu inspirieren. In Singapur bezahlt einen die Regierung jetzt dafür, wenn man 15 Minuten am Tag liest. Zitat Ende. Und inzwischen gibt's sogar Agenturen, die Menschen darauf trimmen, dass sie auf Empfängen auch über Bücher reden können, die sie nicht gelesen haben und so weiter und so fort. Schön ist das alles nicht. Eine echte Herausforderung für jeden ehrgeizigen Schreiber ist es auch in diesem Jahr, das mit dem Medizinnobelpreis geehrte Forschungsprojekt zu beschreiben. Die einfachen Dinge, Röntgenstrahlen und Aspirin zum Beispiel, sind ja längst schon entdeckt. Wie kompliziert und poetisch zugleich klingt da doch, was die Deutschen Peter Hegemann und Georg Nagel gemeinsam mit dem Amerikaner Karl Deisseroth geleistet haben. Die FAZ erklärt: Tatsächlich hat die Idee, mit Hilfe von Licht Gene und damit auch gezielt Körperfunktionen zu steuern, optisch gewissermaßen zu operieren, bei Wissenschaftlern rund um den Globus die Hoffnung auf neue Therapien geweckt. Blinden und tauben Menschen, Herzkranken und Menschen mit schweren Magenproblemen, auch Patienten mit schwersten degenerativen Hirnleiden oder Suchterkrankungen könnte am Ende damit geholfen werden, die Moleküle des Lebens gezielt mit Licht zu manipulieren. Wenn, ja, wenn sich das umsetzen lässt, was derzeit vor allem in sogenannten präklinischen Experimenten an Tieren getestet wird. Zitat Ende. Aber so vorsichtig klingt es dir anfangs immer. Und dann wird es eines Tages umgesetzt und das Experiment wird zur Therapie. Der deutschen Seele im Übrigen tut es auch gut, mal wieder zu erfahren, dass sie in manchen Branchen eben doch Weltspitze ist. Einen Geburtstagsgruß gibt's von der Freien Presse Chemnitz, die dem Theater der Jungen Welt Leipzig, Deutschlands ältestem Kinder- und Jugendtheater, zum 80. gratuliert. Das Theater habe sich von der sozialistischen Belehranstalt zur Bildungsstätte entwickelt. Das geschieht leichtfüßig, ganz ohne erhobenen Zeigefinger, was nicht immer so war. Denn gegründet wurde es einst als moralische Anstalt im Sinne der sozialistischen Weltanschauung nach sowjetischem Vorbild. Der Eintrittspreis bestand damals aus einem Stück Kohle, damit man den Saal heizen konnte. Mit dem Kinderkrimi Emil und die Detektive eröffnete das TDJW im Herbst 1946 die erste Spielzeit.
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Dota mit Was man so braucht, Musik gemacht, gemeinsam mit Karl die Große. Die kennen sich, die mögen sich und die sind auf Tour. Dota ist im Moment im Norden der Republik unterwegs, rund um Hamburg und Flensburg. In unsere Breitengrade kommt sie erst im Januar wieder. Und was Karl die Große angeht, gucken Sie einfach mal. Auch die ist immer unterwegs. Es ist 11:55 Uhr. Gleich gibt's hier unsere Kulturnachrichten. Und bis dahin, sounds like a melody. Naja, klingt so.

0: Höhepunkte wie das Luther- und das Bauhausjubiläum oder das Münzergedenken. Aber auch für die Museen war Rainer Robrer ein wichtiger Ansprechpartner, sagt Annegret Labs, Leiterin des Kunstmuseums Magdeburg.
1: Also ich glaube, er hat in der Zeit, die er gewirkt hat im Bereich der Kultur, sehr große Spuren hinterlassen. Also gerade wenn ich an das im Frühjahr verabschiedete Kulturschutzgesetz denke, das ist das dritte Land im Bundesgebiet, was überhaupt ein solches Gesetz besitzt. Und dieses Gesetz ist großartig. Das müssen auch alle Kultureinrichtungen und alle KulturakteurInnen so sagen. Das ist eine große Leistung. Und wir als Kultur in diesem Land haben immer gemerkt, dass wir in ihm einen verlässlichen Partner haben, der etwas versteht von der Kultur, der zuhört und der sich einsetzt.
0: Einen Rückblick auf Robras Amtszeit finden Sie auch online auf mdr.de/kulturnachrichten. Die Frankfurter Buchmesse startet in diesem Jahr erstmals ohne einen Thüringen-Stand. Damit gibt es nun keinen mitteldeutschen Gemeinschaftsstand mehr auf dem wichtigsten Event der Buchs- und Verlagsbranche. Begründet wird dies mit Sparmaßnahmen seitens der Länder. Der Vorstandsvorsitzende des Börsenvereins des Deutschen Buchhandels für Sachsen, Sachsen-Anhalt und Thüringen, Helmut Stadeler, sieht diese Entwicklung kritisch. Er sagte MDR Kultur:
2: Ich glaube, es ist für die Zukunft nicht schlau, weil man damit Aufmerksamkeit für die Bundesländer herunterfährt. Es ist ja nicht nur, dass da die Verlage ihre Bücher ausstellen, sondern es sind ja Schaufenster des Landes. Es gibt sehr, sehr viele Bücher in Deutschland, Gott sei Dank, dass wir ein Land sind, wo die Presse- und Meinungsfreiheit so hohen Stand hat. Aber das wird zurzeit durch die generellen Einsparungen und durch die Geldknappheit zum ersten Mal eigentlich infrage gestellt.
0: Zuvor hatten sich bereits Sachsen und Sachsen-Anhalt mit ihren Ständen von der Frankfurter Buchmesse zurückgezogen. In diesem Jahr präsentieren sich insgesamt 21 mitteldeutsche Verlage auf der Messe. Das Chemnitzer Naturkundemuseum hat einen besonderen Neuzugang. Das Sächsische Umweltamt hat ihm die sogenannte Freitaler Saurierplatte als Dauerleihgabe übergeben. Das Fossil sei etwa 300 Millionen Jahre alt und weltweit einzigartig, hieß es vom Landesamt für Umwelt, Landwirtschaft und Geologie in Dresden. Die Saurierplatte besteht aus 6 eng miteinander verschränkten Skeletten eines Urzeitreptils sowie Vorfahren der Säugetiere. Gefunden wurde sie 1901 im Steinkohlerevier in Freital bei Dresden. Nun soll sie der Öffentlichkeit zugänglich gemacht werden. Er gilt als einer der meistverkauften britischen Schriftsteller. Jeffrey Archer ist im Alter von 86 Jahren verstorben. Das teilte sein Verlag HarperCollins mit. Bevor er Bestsellerautor wurde, war Archer Politiker, wie Lisa Maria Röhling berichtet.
3: Mit gerade einmal 29 Jahren zog er für die konservative Partei ins Parlament ein. 5 Jahre später trat er nicht erneut zur Wahl an, weil er wegen einer Fehlinvestition kurz vor dem Bankrott stand. Also begann er Romane zu schreiben und wurde zum Bestsellerautor. Sein bekanntestes Werk Kain und Abel aus dem Jahr 1979 ist bis heute eines der meistverkauften Bücher der Welt. Jeffrey Archer hat Belletristik, Sachbücher und Kurzgeschichten veröffentlicht. Von seinen Werken wurden weltweit fast 300 Millionen Exemplare verkauft. Allerdings war die Karriere von Archer auch von Skandalen bestimmt. Gegen ihn wurde unter anderem wegen Korruption ermittelt. 2001 wurde er wegen Meineides verurteilt und musste für 2 Jahre in Haft.
0: Sein letztes Buch, Adam und Eva, hatte Archer noch fertiggestellt. Es kommt heute auf den Markt.
4: Alles ganz schön biblisch. Das waren die Kulturnachrichten von Caroline Büscher. Dankeschön.
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4: Am Nachmittag gibt es nur im Norden Wolken, ansonsten Sonne. Überall bleibt es trocken, 19 bis 23 Grad. In der Nacht dann unterschiedlich bewölkt, auch da trocken, gebietsweise neblig bei 10 bis 5 Grad. Und morgen erst Nebel und Wolken, später dann zunehmend sonnig und weiter trocken bei 18 bis 23 Grad. Der MDR Kulturverkehrsservice meldet: A2 Richtung Hannover, zwischen Kreuz Magdeburg und Eilsleben, 14 Kilometer stockender Verkehr im Baustellenbereich, hier brauchen Sie 40 Minuten länger. A13 Richtung Berlin, zwischen Großköris und Bestensee, Behinderungen durch ein defektes Fahrzeug. Vorsicht auf der A13 Richtung Dresden, zwischen Mittenwalde und Bestensee befindet sich eine ungesicherte Unfallstelle. Und A14 Richtung Dresden, zwischen Grimma und Mutschen, stockender Verkehr durch einen defekten LKW im Baustellenbereich. Hier dauert es 10 Minuten länger. Soweit die Meldungen. Wir wünschen Ihnen gute Fahrt. Gleich ist es 11:55.
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Edna aus Dresden hier bei MDR Kultur an diesem Dienstagvormittag. Und von Dresden geht's jetzt nach Paris. Wir machen einen Ausflug mit Georges Moustaki zur Odeon.

0: Englische Tanzmusik vom Hofe hier bei MDR Kultur. Wir gehen langsam aber sicher zu auf 11:45. Und wir stellen Ihnen hier natürlich auch immer wieder spannende neue Musikerinnen und Musiker vor. Eine von ihnen ist Mainolia. Die wird ihr Debütalbum im Herbst rausbringen. Eine kosmopolitische Musikerin. In Neuseeland geboren, in Deutschland und den USA aufgewachsen. Heute lebt sie in Arkansas. Ihre neuen Singles heißen Holy Line und Take the Mountain by Surprise. Und worum es in letzterem geht, hat Mainolia uns erzählt.
1: Es ist immer ein bisschen beides, um ehrlich zu sein. Und ich kann mich auch nicht entscheiden, in welche Richtung ich da mehr tendiere. Aber dieses Lied bringt auf jeden Fall dieses Thema von Grenzen ganz zum Vorgrund von dem Album. Und spirituell ist da jetzt nichts Großes dabei bei dem Text. Aber manchmal muss man da auch einfach eine stärkere Grenze ziehen oder so einen Moment von einem innerlichen Halt mal einfach expressen, raussingen. Und das ist dieser Song.
0: So hat es uns Mainolia erzählt. Und genau diesen Song hören wir jetzt natürlich auch. Take the Mountain by Surprise.

Magnolia mit ihrem Song Take the Mountain by Surprise, erschienen als Single. Das Debütalbum wird folgen. Und wir bleiben bei neuer Musik, kommen zu Bridget Calls Me Baby. Die haben ihr zweites Album rausgebracht, mit Spannung erwartet. Erschienen ist es im März, heißt Irreversible, also unwiederbringlich. Und daraus hören wir jetzt natürlich einen Titel, nämlich There Always.

Bridget Calls Me Baby kommen hier daher, geradezu hymnisch kann man sagen, auf jeden Fall wuchtig und fett produziert. Das war Musik vom aktuellen Album, Irreversible heißt es. Und mit diesem Sound verweisen Bridget Calls Me Baby auch auf das, was in ihren Live-Konzerten zum Tragen kommt, nämlich Dramatik, Wucht, um nicht zu sagen, was sehr Pompöses im Auftreten. Wer sich davon im Moment überzeugen will, der muss in die USA reisen, um sie dort live zu erleben. Allen anderen bleibt die CD. Und wir machen jetzt weiter mit Nils Wülker, Ask Me.

Mit Nils Wülker ist es 11:45. Gleich gibt's hier die Nachrichten. Und in der kommenden Stunde widmen wir uns dem klassischen 9-to-5-Job, dem Alltag im Büro. Warum der doch so eigen- und hinschauenswert ist, dass es über das Leben im Amt jetzt eine neue Serie gibt, das erfahren Sie 11:45 hier bei MDR Kultur.

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4: Um 12 Uhr mit Renato Bodenburg. Zum Auftakt der konstituierenden Landtagssitzung in Sachsen-Anhalt hat Alterspräsidentin Eva von Angern zu einem respektvollen Umgang im Parlament aufgefordert. In der Eröffnungsrede kritisierte die linken Politikerin die AfD scharf. Die parlamentarische Kultur habe nach Einzug der AfD-Fraktion in den Landtag 2016 erheblich gelitten. Sie kritisierte, dass politische Gegner im Landtag und in den sozialen Medien entmenschlicht würden. Außerdem äußerte sie sich negativ über den niedrigen Frauenanteil im Parlament. Auf der Tagesordnung der Sitzung steht unter anderem die Wahl des Landtagspräsidenten. Die AfD hat als stärkste Fraktion den Abgeordneten Tobias Rausch nominiert. Der Nobelpreis für Physik geht in diesem Jahr an den belgisch-amerikanischen Neutrino-Forscher Francis Hulsen. Wie die Königlich Schwedische Akademie der Wissenschaften in Stockholm soeben mitteilte, soll er für seine entscheidenden Beiträge zum Neutrino-Observatorium IceCube geehrt werden und für die Entdeckung hochenergetischer Neutrinos astrophysikalischen Ursprungs. Der diesjährige Nobelpreis für Medizin wird unter anderem an zwei Deutsche verliehen. Der ehemalige Chef des Bundesnachrichtendienstes, August Hanning, ist wegen Spionageverdachts festgenommen worden. Wie WDR, NDR und Süddeutsche Zeitung berichten, ermittelt der Generalbundesanwalt gegen den bis 2005 amtierenden BND-Präsidenten. Sein ehemaliger Büroleiter wurde ebenfalls festgenommen. Er soll Hanning bis mindestens 2022 gegen Geld mit streng geheimen Informationen aus dem Dienst versorgt haben. Ermittler gehen davon aus, dass er mindestens in einem Fall eine Sicherheitsanalyse für einen fremden Nachrichtendienst erstellt haben soll. Auf die Spur kam man den Beamten während der Ermittlungen zum Prozess gegen die Hamburger Unternehmerin Christina Block. Einzelne Regionen in Deutschland werden trotz Bevölkerungsrückgangs in den kommenden 20 Jahren wachsen. Das geht aus einer Studie des Berlin-Instituts für Bevölkerung und Entwicklung hervor. In Ostdeutschland haben demnach Leipzig, Dresden, Potsdam und der brandenburgische Landkreis Dahme-Spreewald eine positive Entwicklung zu erwarten. Ansonsten müsse man mit einem Schrumpfen rechnen. 12 der 20 Kreise und kreisfreien Städte mit den schwächsten Gesamtbewertungen liegen in Ostdeutschland. Das thüringische Suhl werde voraussichtlich bis 2045 rund 30% seiner Bevölkerung verlieren. Das waren die Nachrichten.
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5: Die Temperaturen von 11 Uhr mehrheitlich wolkenlos bei 13 Grad auf dem Fichtelberg, 14 Grad auf dem Brocken und in Eisenach, 15 Grad in Meiningen, 16 in Erfurt, 17 Grad in Chemnitz, Dresden, Gera und Leipzig und 18 Grad in Görlitz, Halle und Magdeburg. Am Nachmittag ist es nur im Norden wolkig, ansonsten überall sonnig und trocken bei 19 bis 23 Grad. In der Nacht unterschiedlich bewölkt, auch da trocken, zum Teil neblig bei 10 bis 5 Grad. Und morgen erst neblig und wolkig, später dann immer sonniger, dabei weiter trocken bei 18 bis 23 Grad. Der MDR Kulturverkehrsservice meldet: A2 Richtung Hannover, zwischen Kreuz Magdeburg und Eilsleben, 14 Kilometer stockender Verkehr im Baustellenbereich. Hier brauchen Sie eine Dreiviertelstunde länger. A14 Richtung Dresden, zwischen Klinger und Mutschen, 6 Kilometer Stau wegen Brückenarbeiten. Hier dauert es 20 Minuten länger. Die Straße zwischen Paulinzeller und Stadt Ilm ist wegen Reinigungsarbeiten gesperrt. Und die Straße zwischen Windischholzhausen und der A4-Abfahrt Erfurt Ost ist ebenfalls nach einem Unfall gesperrt. Und geblitzt wird auf der A4 Frankfurt Richtung Dresden zwischen Dreieck Nossen und Wilstruff und auf der A14 Richtung Schwerin zwischen Lüderitz und Stendal Süd. Soweit der MDR Kulturverkehrsservice. Wir wünschen Ihnen gute Fahrt. Es ist 4:04.
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Freitag ab 1 macht jeder seins. Kurz vor Mittag braucht man auf dem Amt gar nicht mehr anzurufen, weil da eh alle schon in der Pause sind oder aber schlecht gelaunt, weil sie es eben noch nicht sind. Und zuständig ist ja sowieso nie einer. Das sind die Klischees von Menschen, die auf dem Amt arbeiten. Über den Alltag in einer Behörde ist jetzt eine neue Serie im ZDF zu sehen. 9 to 5, das Amt heißt sie. Und die stellen wir Ihnen gleich vor nach Haley Tuck.

0: Heidi Tuck, wunderbar, hier bei MDR Kultur, 10:10 ist es. Dafür bin ich nicht zuständig. Das ist ein Satz wie gemacht für die deutsche Verwaltung. Die Berlinerin Tülin Seskin hat damit gleich mal Karriere gemacht. Als Conny from the Block parodiert die ehemalige Beamtin seit Jahren auf Social Media den Behördenalltag. Jetzt ist aus ihrem Kosmos eine ZDF-Serie geworden, 9 to 5, das Amt, eine improvisierte Workplace-Comedy über Faxgeräte, Dienstwege und Menschen, die sich in einem ziemlich starren System eingerichtet haben. Anna Wollner hat die Serie schon gesehen.
1: Legen wir mal los.
2: Dann bräuchte ich bitte einmal den Ausweis.
3: Berlin Tiergarten Mitte West, ein fiktives Bürgeramt mit Neonlicht, Aktenbergen und Kaffeeküche. In diesem deutschesten aller deutschen Mikrokosmosse tritt Ronja ihren neuen Job an. Sie kommt aus der Privatwirtschaft und soll als neue Chefin frischen Wind in die Verwaltung bringen. Nur hat auf sie niemand so wirklich gewartet.
4: Hallo. Ich bin Ronja Keller, die Neue.
5: Wieso haben wir denn jetzt eine Neue?
6: Eine Neue. Hieß es nicht, dass mir schon zu viele in der Abteilung sind?
3: Das Setting von 9 to 5, das Amt, ist eine klassische Versuchsanordnung für eine Workplace-Comedy. Der Vergleich zu Stromberg liegt nahe, nur eben mit Dienstsiegel statt Versicherungsschaden. Dabei stammen die Figuren ursprünglich aus einem anderen Kosmos. Tülin Sezgin spielt als Conny from the Block in kurzen Social-Media-Videos seit Jahren selbst die verschiedenen Typen aus deutschen Ämtern. 2023 erschien ihr Buch »Da bin ich nicht zuständig, Mausi«. Danach kamen die ersten Anfragen für eine Verfilmung. Für die Serie musste Sezgin ihre Figuren allerdings aus der Hand geben.
7: Also es war am Anfang, habe ich wirklich gekämpft, weil ich dachte, oh Gott, wie soll ich die nur abgeben, weil ich spiele die ja alle selber. Und habe dann aber relativ schnell und auch gut, glaube ich, für mich verstanden, dass die Figuren trotz alledem so koexistieren können.
3: Jetzt spielt ein illustres Ensemble die Beschäftigten des Bürgeramts. Sezgin selbst übernimmt eine Nebenrolle als Kantinenchefin Honey. Die Dialoge sind komplett, die Szenen zu großen Teilen improvisiert. 9 to 5 ist insgesamt eher behäbig als bissig, aber zu diesem Amt passt das erstaunlich gut.
8: Liebe Familie, ich muss eine kleine Ankündigung machen. Mit wachsender Verantwortung kommen auch wachsende Aufgaben. Und ich habe jetzt die Aufgabe, jemanden von euch abzuordnen.
3: Es sind gerade diese Pausen, das Warten, die Blicke und die kleinen sozialen Unfälle, in denen die Serie ihren eigenen Humor findet. Leiser und weniger pointiert als Sezgins kurze Clips im Netz.
7: Und das, finde ich, hat die Serie aber echt ganz gut hingekriegt, weil sie auch viel von Schweigen und von unangenehmen Ruhesituationen lebt. Man schaut die Serie und denkt, ja, ich sehe die Figuren wieder, aber es sind nicht 1:1 die Figuren. Und aber das Allerwichtigste eigentlich, diesen Amtsmuff gut rübergebracht bekommen, finde ich.
3: Dieser Amtsmuff ist mehr als nur Dekoration. Hinter Faxgeräten, Schnitzeltag und Personalrat geht es um ein System, in dem verschiedene Generationen und Arbeitskulturen aufeinanderprallen. Die einen haben das schon immer so gemacht. Die anderen wollen mit einer Excel-Tabelle alles umkrempeln. Sezgin kennt beide Perspektiven aus eigener Erfahrung.
7: Und auf einmal kommt da, und ich war auch eine Ronja, ne? Also sie kommt da eine jüngere, liegt gar nicht unbedingt am Alter, aber jemand aus der Privatwirtschaft, kommt dann da rein und sagt, dafür gibt es doch, weiß ich nicht, Excel-Tabellen, die berechnen das automatisch, müsst ihr nicht händisch machen. Und die sagen, was? Nee, mach ich nicht.
3: Das könnte sehr schnell beim alten Klischee vom faulen Beamten landen. Könnte. Denn die Serie macht sich über Bürokratie lustig, aber eben nicht über die Menschen, die darin arbeiten.
7: Versuchen halt zu zeigen, dass alle irgendwelche Eigenheiten schon haben, aber sie sehr liebevoll sind trotz alledem. Und indem man das zeigt, was sie dann so dazu gemacht hat, dass sie so eine harte Schale bekommen hat und woher diese Ängste kommen und woher diese Vorurteile auch kommen. Und wir lachen gemeinsam über uns. Ich glaube, das ist der Schlüssel des Ganzen.
3: Damit wird aus der etwas muffigen Workplace-Comedy eben auch eine Gesellschaftssatire. Ein Amt ist ein guter Mikrokosmos. Unterschiedliche Generationen, Herkunft, Lebensentwürfe und Temperamente sitzen 8 Stunden am Tag miteinander in einem Raum und müssen irgendwie miteinander klarkommen. Nicht jede Pointe von 9 to 5 funktioniert, aber die Serie hat etwas, das vielen Bürokratiewitzen fehlt. Sympathie für die Menschen hinter dem Schreibtisch. Auch wenn es zwischendurch etwas behäbig ist. Warum sollte es in der Fiktion anders sein als in der Wirklichkeit?
0: Das sagt Anna Wollner über die Serie 9 to 5, das Amt, die ist zu finden mit allen 8 Folgen im ZDF-Streaming-Angebot. Und ab dem 27. Oktober läuft sie dann außerdem in Doppelfolgen bei ZDF Neo.

Tom O'Dell erinnert hier daran, wie wichtig es ist, dass wir zusammenstehen, dass wir beieinander sind und uns nicht allein lassen. Don't Cry, Put Your Head on My Shoulder hieß der Song, erschienen auf seinem letzten Album A Wonderful Life vom vergangenen Jahr.

Ulla Meinecke, lieb ich dich zu leise, gehört hier bei MDR Kultur. 4 Minuten vor 1:30 ist es. Wir gehen also zu auf die nächste Ausgabe unserer Kulturnachrichten. Und bis dahin haben wir noch neue Musik von Yellow für Sie. Das dazugehörige Album Timelab erscheint Ende des Monats, also am 30. Oktober, um genau zu sein. Einen Vorgeschmack haben wir jetzt für Sie, nämlich den Titel Breakout Yellow.

0: Yellow mit Breakout, das war ein Vorgeschmack auf das neue Album, das Ende des Monats erscheint. Timelab heißt das und mit Yellow ist es jetzt gleich 12:30.
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2: Der Nobelpreis für Physik geht in diesem Jahr

0: Halson präsentierte erstmals 1988 seine Vision für ein solches Observatorium am Südpol. Nun erhält Francis Halson dafür den mit 12 Millionen schwedischen Kronen dotierten Nobelpreis für Physik.
1: In Sachsen-Anhalt kommt heute der neue Landtag erstmals zusammen, nun ohne Rainer Robra. 10 Jahre war der CDU-Politiker als Staatsminister und Chef der Staatskanzlei auch für die Kulturpolitik in Sachsen-Anhalt zuständig. Jetzt hat sein Ruhestand begonnen. In Robras Amtszeit fielen Höhepunkte wie das Luther- und das Bauhausjubiläum oder das Münzergedenken. Aber auch für die Museen war Rainer Robra ein wichtiger Ansprechpartner, sagt Annegret Labs, Leiterin des Kunstmuseums Magdeburg.
2: Also ich glaube, er hat in der Zeit, die er gewirkt hat im Bereich der Kultur, sehr große Spuren hinterlassen. Also gerade wenn ich an das im Frühjahr verabschiedete Kulturschutzgesetz denke, das ist das dritte Land im Bundesgebiet, was überhaupt ein solches Gesetz besitzt. Und dieses Gesetz ist großartig. Das müssen auch alle Kultureinrichtungen und alle KulturakteurInnen so sagen. Das ist eine große Leistung. Und wir als Kultur in diesem Land haben immer gemerkt, dass wir in ihm einen verlässlichen Partner haben, der etwas versteht von der Kultur, der zuhört und der sich einsetzt.
1: Mehr über Robras Amtszeit lesen Sie auch online auf mdr.de/kulturnachrichten. Nach knapp 2 Monaten ist die Restaurierung des riesigen Marx-Reliefs in Leipzig abgeschlossen. Das teilte der Sächsische Staatsbetrieb für Immobilien und Baumanagement mit. In die Erhaltung und Instandsetzung des Kunstwerks seien rund 50.000 Euro geflossen. Das 33 Tonnen schwere Bronzerelief mit dem Titel Aufbruch hing bis vor 20 Jahren an einem Universitätsgebäude aus der DDR-Zeit in der Leipziger Innenstadt. Zentrales Motiv in dem Kunstwerk ist der etwa 4 Meter große Kopf von Karl Marx. Nach dem Abriss des Baus wurde das Relief auf dem Sportcampus der Hochschule aufgestellt. Heute Abend beginnen die Filmkunsttage Sachsen-Anhalt mit einem ersten Eröffnungsfilm. Das Festival findet zeitgleich in 9 verschiedenen Städten statt, darunter Magdeburg, Halle, Dessau und Salzwedel. Was genau geplant ist, weiß André Sittner.
3: Bei den Filmkunsttagen werden insgesamt 28 Filme präsentiert, unter anderem im Magdeburger Moritz-Kino und im Puschkino in Halle. Man wolle die Filmkultur in Sachsen-Anhalt stärken und Raum für Austausch und Meinungsbildung schaffen, hieß es von Festivalleiter Frank Salender. Ein Programm Am Schwerpunkt ist in diesem Jahr dem Gastland Ungarn gewidmet. Auch Workshops, Konzerte und Lesungen sind geplant. Den Höhepunkt des Festivals bildet die Verleihung des Filmkunstpreises am kommenden Samstag. Er wird in 6 Kategorien vergeben, unter anderem für Kurz- und Langfilme und Audiodeskription.
1: Der Ehrenpreis für herausragende künstlerische Leistungen geht in diesem Jahr an den Schauspieler Peter Kurt, bekannt vielleicht aus dem Polizeiruf. Die Filmkunsttage Sachsen-Anhalt starten heute Abend und finden bis zum 11. Oktober statt.
4: Und das waren die Kulturnachrichten von Caroline Büscher. Vielen Dank.
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4: Am Nachmittag ist es im Norden bewölkt, ansonsten sonnig und überall trocken bei 19 bis 23 Grad. In der Nacht dann unterschiedlich bewölkt, auch da bleibt es aber trocken. Gebietsweise kann es neblig werden, 10 bis 5 Grad. Und morgen erst Nebel und Wolken, später dann immer mehr Sonne. Auch da bleibt es trocken, 18 bis 23 Grad werden es. Der MDR Kulturverkehrsservice meldet. A2 Richtung Hannover, zwischen Kreuz Magdeburg und Eilsleben, 14 Kilometer stockender Verkehr im Baustellenbereich. Hier brauchen Sie eine Dreiviertelstunde länger. A14 Richtung Dresden, zwischen Klinger und Mutschen, 6 Kilometer Stau wegen Brückenarbeiten. Hier dauert es 20 Minuten länger. A72 Richtung Hof, zwischen Reichenbach und Plauen-Ost steht ein defekter LKW auf der rechten Fahrspur. Vorsicht, auf der Fahrbahnseite wird ein Rad gewechselt. Die Straße zwischen Paulinzeller und Stadt-Ilm ist wegen Reinigungsarbeiten gesperrt und die Straße zwischen Windisch-Holzhausen und der A4-Abfahrt Erfurt-Ost ist nach einem Unfall gesperrt. Soweit der MDR Kulturverkehrsservice. Wir wünschen Ihnen gute Fahrt. Gleich ist es 12:55.
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0: gleich 12:45 ist es. Sie hören MDR Kultur und bei uns geht's heute Abend ziemlich mörderisch zu. Denn in unserem Feature, das Sie kurz nach 8 heute hier im Radio hören können, geht es heute um all die Morde, die in Deutschland nicht aufgeklärt werden. 800 Morde sind im Jahr 2025 in die Statistik eingegangen. Was aber ist mit denen, die vielleicht gar nicht als solche erkannt worden sind? Nikolaus Steiner berichtet.
1: Entschuldigung, vielleicht können Sie mir weiterhelfen.
2: Vielleicht.
1: Ich suche diese Erinnerungsstätte an die Hügelmorde.
2: Die ist hier irgendwo quer durch. Jetzt muss ich auch, kommen Sie auch kurz mit, ich bin mir nicht mehr ganz sicher.
3: Am Rande des Klinikums Delmenhorst erinnert eine Gedenkstätte an die Opfer des Krankenpflegers Nils Högel. Rechtskräftig verurteilt wurde er wegen 87 Morden. Jahrelang blieben seine Taten unentdeckt. Bei den Leichenschauen hatten Ärzte jeweils einen natürlichen Tod bescheinigt. Wie konnte das passieren?
4: Krankenhaustötungen sind deshalb besonders schwer zu entdecken, weil der Tatort sakrosant ist. Niemand von uns erwartet, wenn er in ein Krankenhaus geht, dass ihm dort geschadet wird.
3: Erläutert der Psychiatrieprofessor Karl-Heinz Beine. Nach jedem Todesfall ist eine Leichenschau vorgeschrieben. Doch viele Ärzte haben wenig Erfahrung damit. Eine Auswertung der Universität Rostock von 10.000 Todesbescheinigungen vor einigen Jahren fand fast 39.000 Fehler bei der Leichenschau, mehr als 3.000 davon schwerwiegend. Wird fälschlich ein natürlicher Tod attestiert, beginnen meist keine staatsanwaltschaftlichen Ermittlungen.
5: Die Unsicherheit bei Problemfällen, die Gefälligkeitsdiagnosen, die ganze Großfamilie ist da, der Opa ist eingeschlafen, der Hausarzt kommt dazu, mit welcher Überzeugung formuliert er jetzt einen Zweifel am Versterben.
3: Sagt Benjamin Ondruschka, Direktor des Instituts für Rechtsmedizin am Universitätsklinikum Hamburg-Eppendorf. Die meisten Toten in Deutschland werden heutzutage kremiert, also verbrannt. 80% aller Toten. Vor einer Einäscherung gibt es in vielen Bundesländern eine zweite Leichenschau. Sie ist die letzte Chance, übersehene Unfälle, Behandlungsfehler oder Tötungsdelikte zu entdecken. Denn mit der Kremierung werden mögliche Spuren unwiederbringlich vernichtet, erläutert Lutz Rehkopf, Pressesprecher vom Friedhof Ohlsdorf in Hamburg.
6: Weil Beweise für eventuelle Straftaten natürlich mit der Kremation vernichtet werden. Daher gibt es hier in den Morgenstunden, das ist von ungefähr 7 Uhr bis 9 Uhr, je nach Aufkommen der Verstorbenen, eine zweite Leichenschau, die von Rechtsmedizinern der Universitätsklinik Hamburg-Eppendorf durchgeführt wird.
3: Zugleich gilt, manche Tötungen, etwa durch Medikamente, hinterlassen äußerlich keine Spuren. Bis heute ist nicht klar, wie viele Tötungen es in Krankenhäusern und Pflegeeinrichtungen tatsächlich gibt, sagt der Psychiatrieprofessor Karl Beine.
4: Wir wissen das nicht, wie häufig so etwas vorkommt. Das ist das Fairste und Aufrichtigste, was man dazu sagen kann.
3: Sicher ist nur, wo niemand genau hinschaut, bleiben Fehler und möglicherweise Verbrechen unsichtbar. Rechtsmediziner fordern deshalb bessere Ausbildung, verbindliche Standards und eine systematische Kontrolle der Leichenschau.
0: Soweit Nikolaus Steiner. Heute Abend um 20 Uhr können Sie dann das gesamte Feature Stille Morde, warum Tötungsdelikte unaufgeklärt bleiben, hier bei MDR Kultur im Radio hören. 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

0: Idee wäre, die Demokratie endlich abzuwählen.
1: Das wird man doch noch sagen dürfen, wird man doch noch sagen
0: dürfen. Und an die Spitze wieder einen völlig durchgeknallten Führer stellen.

Stoppock war das. Mit ihm ist es kurz vor eins. Gleich gibt's hier die Nachrichten. Und in der kommenden Stunde wird's dann wohlriechend bei uns, denn wir widmen uns einem Kraut, das viele Menschen sehr schätzen, dem Lavendel. Bleiben Sie also dabei und bis zu den Nachrichten. Love Cat.

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4: Um 13 Uhr mit Renato Bodenburg. Die AfD stellt erstmals in Deutschland einen Landtagspräsidenten. Bei der konstituierenden Sitzung in Magdeburg wurde der Abgeordnete Tobias Rausch an die Spitze des Parlaments gewählt. Für Rausch stimmten im ersten Wahlgang 48 Abgeordnete. AfD und BSW verfügen zusammen über 44 Stimmen. Damit bekam Rausch auch Stimmen aus anderen Fraktionen. Zum Auftakt der Sitzung hatte Alterspräsidentin Eva von Angern zu einem respektvollen Umgang miteinander aufgerufen. Vor dem Landtag protestierten mehrere hundert Menschen gegen die AfD. Der Nobelpreis für Physik geht in diesem Jahr an den belgisch-amerikanischen Teilchenforscher Francis Hulson. Das teilte die Königlich Schwedische Akademie der Wissenschaften in Stockholm mit. Hulson habe erkannt, dass sich Südpoleis zur Verfolgung von Teilchen nutzen lasse, sogenannten Neutrinos. Er habe so entscheidend zum Ice Cube Observatorium beigetragen, einem Kubikkilometer Eis, das mit Sensoren ausgestattet ist und extrem energiereiche Prozesse im fernen Universum erfassen kann. Die Gewerkschaft Erziehung und Wissenschaft hat das geplante Aus für die Landprämie für Referendare in Sachsen als Riesenfehler bezeichnet. Sachsens GEW-Landeschef Burkhard Naumann sagte dem MDR, die monatliche Zulage habe in Sachsen super funktioniert und sei viel genutzt worden. Seit Bekanntwerden der Kürzungen hätten viele Referendare ihren Unmut kundgetan. Naumann zeigte sich offen für eine verringerte Prämie von 1.000 Euro für alle Schularten. Derzeit bekommen Referendare an weiterführenden Schulen rund 1.300 Euro. Die Bevölkerungszahl in Deutschland wird in den kommenden Jahren leicht zurückgehen. Das geht aus einer Demografiestudie hervor, die am Vormittag in Berlin vorgestellt wurde. Im Jahr 2045 werden demnach 81,8 Millionen Menschen in Deutschland leben. Zwei Drittel der Kreise und kreisfreien Städte müssen mit einem Bevölkerungsrückgang rechnen. In Ostdeutschland haben nur Leipzig, Dresden, Potsdam und der brandenburgische Landkreis Dahme-Spreewald eine positive Entwicklung zu erwarten. Im Rennen um die Olympischen Sommerspiele 2036 bekommt München Konkurrenz aus 6 Ländern. Das IOC nannte als weitere Kandidaten Katar, Indien, Südkorea, Ungarn, die Türkei und Südafrika. Im März kommenden Jahres soll eine Vorauswahl getroffen werden. Endgültig vergeben werden die Spiele Mitte 2029. Das waren die Nachrichten.
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5: Die Temperaturen von 12 Uhr mehrheitlich wolkenlos bei 17 Grad in Eisenach, Erfurt und Neuhaus am Rennweg. 18 Grad waren es in Artern, Dresden, Plauen und Wittenberg. 19 Grad in Gardelegen, Hoyerswerda, Magdeburg, Oschatz und Wernigerode. Am Nachmittag ist es im Norden wolkig, ansonsten sonnig, dabei überall trocken bei 19 bis 23 Grad. In der Nacht dann unterschiedlich bewölkt, es bleibt auch da trocken. Kann gebietsweise neblig werden bei 10 bis 5 Grad. Und morgen erst Nebel und Wolken, später dann zunehmend sonnig, weiter trocken bei 18 bis 23 Grad. Der MDR Kulturverkehrsservice meldet: Vorsicht auf der A2 Richtung Berlin zwischen Kreuz Hannover Ost und Lehrte liegt ein Rad auf der Fahrbahn. A2 Richtung Hannover zwischen Kreuz Magdeburg und Eilsleben 14 Kilometer stockender Verkehr im Baustellenbereich. Hier brauchen Sie eine Dreiviertelstunde länger. A14 Richtung Dresden. Zwischen Leipzig Nordost und Leipzig Ost steht ein defekter LKW auf der rechten Fahrspur. Vorsicht, auf der Fahrbahnseite wird ein Rad gewechselt. A72 Richtung Hof. Zwischen Reichenbach und Plauen Ost steht ein defekter LKW auf der rechten Fahrspur. Auch hier Vorsicht, auf der Fahrbahnseite wird hier ebenfalls ein Rad gewechselt. Die Straße zwischen Windischholzhausen und der A4 Abfahrt Erfurt Ost ist nach einem Unfall gesperrt. Und in Halle auf der B6 in der Volkmannstraße stadtauswärts stockender Verkehr nach einem Unfall. Und geblitzt wird auf der A4 Frankfurt Richtung Dresden zwischen Dreieck Nossen und Wilsdruff und auf der A14 Richtung Schwerin zwischen Lüderitz und Stendal Süd. Soweit der MDR Kulturverkehrsservice. Wir wünschen Ihnen gute Fahrt. Es ist 1:04.
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Le Bouquet Final, Vanessa Paradis hier bei MDR Kultur. Vielleicht träumen Sie sich ja jetzt, wo der Sommer vorbei ist, manchmal nochmal zurück ins Warme, ins Wohlige. Vielleicht sind Sie da gedanklich sogar manchmal in Südfrankreich unterwegs, mitten im Lavendelfeld. Die gute Nachricht, Lavendel gibt es nicht nur da, sondern auch hier bei uns. Und in Osterburg im Norden von Sachsen-Anhalt wird ja sogar professionell angebaut. Was es damit auf sich hat, das erfahren Sie gleich nach Adam Douglas.

0: Lavendel ist beliebt, allein schon wegen seines herrlichen Dufts. In der Altmark wird er sogar professionell angebaut, um dann weiterverarbeitet zu werden. Da hat alles ganz klein angefangen, aber inzwischen ist Landwirtin Eileen Maasdorf überzeugt, Lavendel, das könnte ein wichtiger Teil der Landwirtschaft in Sachsen-Anhalt werden. Katharina Heckel berichtet aus dem Norden Sachsen-Anhalts.
1: Dem Lavendel auf dem Feld am Stadtrand von Osterburg sieht man es an. Die ursprünglich mediterrane Pflanze fühlt sich mittlerweile auch in Sachsen-Anhalt wohl. Die sehr warmen Tage mehren sich, vor allem im Frühsommer, das kommt ihr entgegen. Der sandige Boden macht ihr nichts aus. Ähnlich Kichererbsen und Linsen könnte Sachsen-Anhalt auch bald ein Land des Lavendels werden.
2: Weil einfach Lavendel inzwischen wirklich sich wunderbar hier etabliert hat. Wir sind im 5. Jahr, dem Lavendel geht's prächtig. Und ich kann mir gut vorstellen, dass, wenn man das erweitert, wir an diesen Break-Even-Point eben kommen, wo es sich trägt, weil wir genug Öl produzieren können.
1: Das sagt Eileen Maasdorf, die in Osterburg den Lavendel anbaut. Auf einem Hektar Land, den ihr Vater, ein konventioneller Landwirt, ihr überließ. Sie wollte was Eigenes machen vor wenigen Jahren. Keinen Mais, keinen Raps, keine Kartoffeln.
2: Ich war ja eine ganze Weile im Ausland, in einem sehr heißen Ausland und hatte da arge Schlafprobleme. Da habe ich eine App entdeckt, wo man Geschichten vorgelesen bekommt. Und die einzige Geschichte, die mich wirklich runterkommen lassen hat, war Lavendel, das blaue Gold. Die Geschichte habe ich, glaube ich, monatelang zum Einschlafen gehört und ich glaube, die hat sich ganz schön verfestigt.
1: Seit 5 Jahren baut Eileen jetzt Lavendel in Osterburg an. Die Pflanzen hat sie aus Frankreich, die Traditionen von dort hat sie stolz übernommen. Die tiefblauen Pflanzen werden Anfang bis Mitte Juli geerntet, per Hand, mit der Sichel. Kleine Sträußchen werden gebunden und kopfüber auf den Trockenboden gehängt. Der Duft betört auf dem Feld und auf der Darre die Sinne. Doch Eileen will mehr. Sie produziert vor allem Lavendelöl.
2: Der Destillationsprozess an sich läuft ja darüber, dass Wasserdampf durch die Lavendelblüten zieht und so das Öl aus den Blüten holt. Dann geht das Ganze in einen Kondensator und wird wieder runtergekühlt. Und wenn aus Dampf durch Temperatursenkung eben wieder ein neuer Aggregatzustand entsteht, ist der flüssig und das fange ich auf.
1: Eileen verkauft ihr pures Lavendelöl in Fläschchen oder als Stift. Der ist im Moment der Liebling der Kundschaft.
2: Wenn man eben auch gerade Themen hat, ich komme abends nicht richtig zur Ruhe. Ach, so irgendwie geht die Anspannung nicht aus dem Nacken und auch nicht so richtig aus dem Kopf. Kann das natürlich was wahnsinnig Wertvolles sein. Links und rechts auf die Schläfen ein bisschen einmassieren und der Lavendelzauber nimmt Fahrt auf sozusagen.
1: Es gibt Lavendelblüten in Tüten zum Verfeinern von Getränken oder Salaten zum Beispiel. Lavendelblüten in Säckchen, die überhaupt keine Oma-Mode seien, betont Eileen. Das ausgefallenste Produkt in ihrer Palette aber ist Lavendel-Gin.
2: Der Gin wird ja aus verschiedenen Kräutern destilliert. Da kam mir eben die Idee, weil ja auch im Sommer gerne Mixgetränke genossen werden, dass man doch eigentlich auch hier so eine kleine Lavendelnote einbringen könnte. Und das hat eigentlich ganz gut funktioniert. Es gibt ihn noch, immer nur in kleinen, feinen Auflagen.
1: Fein, aber klein ist Eileens Lavendelernte aus Sicht interessierter großer Unternehmen. Die haben schon in Osterburg angefragt. 900 Liter Lavendelöl pro Jahr würden sie Eileen abnehmen. Für einen Liter braucht man 450 Kilogramm Lavendel. Eileen bebaut einen Hektar.
2: Jetzt nach 5 Jahren kann ich sagen, wir werden wohl dieses Jahr das erste Mal die 10-Liter-Marke knacken.
1: Noch reichen Anbau, Verarbeitung und Direktvermarktung also nicht aus, um davon leben zu können.
2: Das wurmt mich natürlich sehr, aber nicht dahingehend, dass ich sage, ich gebe auf, sondern ich muss mich einfach besser aufstellen, weil ich felsenfest nach wie vor vom Herzen überzeugt bin, dass es eine wundervolle Sache ist, die getragen werden möchte und sollte auch, weil das ein Riesenmehrwert ist und ich daran glaube, dass das die Zukunft auch der Landwirtschaft hier sein kann.
1: Nun überlegt Eileen Maasdorf die Vergrößerung der Anbaufläche. Gemeinsam mit einem Stahlbauer aus dem Nachbardorf hat sie zudem eine Räbelmaschine entwickelt. Die trennt die Blüten von den Stielen schneller, als es Menschen können. Die Landwirtin hält es für möglich, in den nächsten 5 Jahren an jenen Punkt zu kommen, ab dem der Lavendelanbau trägt.
0: Sachsen-Anhalts einziges professionelles Lavendelfeld wird in Osterburg bestellt und dort war Katharina Heckel vor Ort und hat berichtet. Und wir hören jetzt die passende Musik, nämlich aus dem Film Der Duft von Lavendel.

Mit The Melodic ist es 6:06. Sie hören MDR Kultur an diesem Dienstagmittag. Und wir haben jetzt neue Musik aus Großbritannien für Sie. Landy Hecht hat schon 2 Alben vorgelegt, jetzt eine neue Single. Circles heißt die und so klingt sie. Ja.

Lady Hacked hier bei MDR Kultur. Kurz vor 13:30 ist es. Gleich gibt's hier die Kulturnachrichten und bis dahin Maike Franks.

0: woher besonders energiereiche Neutrinos aus dem Weltall in Richtung Erde fliegen. Die Forschung des 82-Jährigen legte die wissenschaftliche Grundlage für das 2011 eingeweihte IceCube-Neutrino-Observatorium. Helsen präsentierte erstmals 1988 seine Vision für ein solches Observatorium am Südpol. Nun erhält Francis Helsen dafür den mit 12 Millionen schwedischen Kronen dotierten Nobelpreis für Physik.
1: Die Preisträger des Deutschen Nachbarschaftspreises stehen fest. Für diesen Preis wird für jedes Bundesland das beste Nachbarschaftsprojekt ausgewählt, das dann ein Preisgeld von 2000 Euro erhält. Wer es in Sachsen, Sachsen-Anhalt und Thüringen geworden ist, das weiß Reik Steingasser aus der Kulturkompakt-Redaktion.
2: Für Thüringen wurde der Kulturhof Klein Mecker mit dem Deutschen Nachbarschaftspreis ausgezeichnet. Dort wurde aus einem verlassenen Hof ein Kulturort, wo Menschen aus umliegenden Dörfern zusammenkommen, zu Lesungen, Konzerten oder um auf dem Hof mit anzupacken. In Sachsen-Anhalt befand die Jury den Kunstkonsum Heiligenthal als preiswürdig. Den alten Dorfladen beleben seit der Corona-Pandemie drei Organisationen mit zum Beispiel Dorftheater oder kreativen Treffs. In Sachsen hat der offene Bürgertreff in Rodewisch gewonnen. Dort treffen sich monatlich bis zu 25 Ehrenamtliche, um Aktionen zu planen für Menschen aller Generationen.
1: Die Deutsche Stiftung Denkmalschutz fördert die Restaurierung eines Wohnhauses in Gammstedt im Landkreis Gotha. Wie ein Sprecher der Stiftung mitgeteilt hat, können mit den 10.000 Euro unter anderem Fenster restauriert und auch nach historischem Vorbild neu gebaut werden. Das ehemalige Bauernhaus am Dorfplatz in Gammstedt war der Hauptbau einer großen, inzwischen nicht mehr bestehenden Hofanlage. Der Fachwerkbau stammt aus dem frühen 19. Jahrhundert. Er wurde zur Jahrhundertwende nochmals umgebaut. Die Natur und das kulturelle Erbe der Region sollen für Schülerinnen und Schüler im sachsen-anhaltischen Bad Schmiedeberg künftig eine größere Rolle im Lernplan spielen. Die dortige Sekundarschule ist als sogenannte Naturparkschule ausgezeichnet worden und will künftig eng mit dem Naturpark Dübener Heide zusammenarbeiten. Landrat Christian Tilsch sieht das Projekt als Chance. Er sagte dem MDR:
3: Das wird richtig im Schulalltag dauerhaft jetzt verankert sein. Das ist ein Zertifizierungsverfahren. Da muss man mit dem Naturpark zusammen, in dem Fall Dübener Heide, bestimmte Kriterien erfüllen. Das findet dann im Unterrichtsalltag statt. Exkursionen finden statt. Die Schülerinnen und Schüler sollen einfach lernen, wie ihre Heimat funktioniert. Und wenn man in der Natur lebt, dann ist da sehr viel zu lernen. Ich finde das toll, weil das hat was mit dem Identifizieren mit der eigenen Heimat zu tun. Und wenn der Naturpark zusammenarbeitet mit den Schulen, können alle nur dabei gewinnen.
1: Das bundesweite Programm Naturparkschule gibt es seit 2013. Ziel ist es, Themen wie Natur, Landschaft, Kultur und nachhaltige Entwicklung stärker in den Unterricht mit einzubinden.
4: Soweit die Kulturnachrichten von Caroline Dörner. Vielen Dank.
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4: Wolken gibt's heute Nachmittag nur im Norden. Ansonsten ist es sonnig, dabei überall trocken bei 19 bis 23 Grad. In der Nacht dann unterschiedlich bewölkt und trocken, gebietsweise neblig bei 10 bis 5 Grad. Und morgen gibt's erst Nebel und Wolken, später dann immer mehr Sonne. Es bleibt trocken bei 18 bis 23 Grad. Der MDR Kulturverkehrsservice meldet: A2 Richtung Hannover, zwischen Kreuz Magdeburg und Eilsleben, 14 Kilometer stockender Verkehr im Baustellenbereich, hier dauert es 40 Minuten länger. A14 Richtung Dresden, zwischen Leipzig Nordost und Leipzig Ost steht ein defekter LKW auf der rechten Fahrspur, Vorsicht, auf der Fahrbahnseite wird ein Rad gewechselt. A72 Richtung Hof, zwischen Reichenbach und Plauen Ost steht ebenfalls ein defekter LKW auf der rechten Fahrspur und auch hier wird auf der Fahrbahnseite ein Rad gewechselt. Seien Sie also vorsichtig. Die Straße zwischen Windischholzhausen und der A4 Abfahrt Erfurt Ost ist wegen Bergungsarbeiten gesperrt und in Halle auf der B6 in der Volkmannstraße stadtauswärts stockender Verkehr nach einem Unfall. Soweit der MDR Kulturverkehrsservice. Wir wünschen Ihnen gute Fahrt. Es ist 2:05.
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Like Mint hier bei MDR Kultur. 8 Minuten nach 2:30 ist es und weiter geht's mit den Kings of Convenience, Boat Behind.

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Jake Buck war das. Der bringt Ende November ein neues Album raus. Das heißt dann Alamo. Und das, was ich gerade gehört habe, war ein Ausblick auf genau dieses Album. Never Can Tell hieß der Titel.

Jun Zunar ist das. Mit ihr ist es 2:05. Gleich gibt's hier die Nachrichten und in der kommenden Stunde dann wie immer unsere Klassikerlesung. Da geht's heute weiter mit Karl Emil Franz Soos und seiner verschollenen Fürstenstadt Zerbst-Dessau. Sie hören dann den vierten Teil. Ich sage danke fürs Zuhören. Schön, dass Sie dabei waren. Bleiben Sie auch dabei. Ich bin Caroline Knappe. Machen Sie es gut.

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7: Um 14 Uhr mit Renato Bodenburg. Die AfD stellt erstmals in Deutschland einen Landtagspräsidenten. Bei der konstituierenden Sitzung in Magdeburg wurde der Abgeordnete Tobias Rausch an die Spitze des Parlaments gewählt. Für Rausch stimmten im ersten Wahlgang 48 Abgeordnete. AfD und BSW verfügen zusammen über 44 Stimmen. Damit bekam Rausch auch Stimmen aus anderen Fraktionen. In seiner ersten Rede sagte der AfD-Politiker, er werde das Amt nicht als Präsident einer Fraktion führen, sondern als Präsident des gesamten Landtages von Sachsen-Anhalt. Vor der Wahl hatte Alterspräsidentin Eva von Angern zu einem respektvollen Umgang miteinander aufgerufen. Der katalanische Separatistenführer Carles Puigdemont konnte ohne Haftdrohung nach Spanien zurückkehren. Das hat Spaniens Verfassungsgericht in einem Grundsatzurteil entschieden. Zur Begründung hieß es, die Veruntreuung öffentlicher Gelder stelle keine persönliche Bereicherung dar. Einen Grund für Haftbefehle oder Amtverbote gebe es damit nicht mehr. Seit dem illegalen Unabhängigkeitsreferendum in Katalonien von 2017 lebt Puigdemont im Exil, überwiegend in Belgien. Der Nobelpreis für Physik geht in diesem Jahr an den belgisch-amerikanischen Teilchenforscher Francis Hudson. Das teilte die Königlich Schwedische Akademie der Wissenschaften in Stockholm mit. Hudson habe erkannt, dass sich Südpoleis zur Verfolgung von Teilchen nutzen lasse, sogenannten Neutrinos. Er habe so entscheidend zum Ice Cube Observatorium beigetragen, einem Kubikkilometer Eis, das mit Sensoren ausgestattet ist und extrem energiereiche Prozesse im fernen Universum erfassen kann. Der ranghöchste Hamas-Führer im Gazastreifen, Ali al-Omari, hat am Samstag einen israelischen Luftangriff überlebt. Israels Militär bestätigte entsprechende Medienberichte. Bei dem Luftangriff sind nach Angaben palästinensischer Rettungskräfte mindestens 5 Menschen getötet worden. Al-Omari soll ein aussichtsreicher Kandidat für die geplante geheime Wahl eines neuen Hamas-Führers im Gazastreifen sein. Laut Militär war er auch in Entscheidungen bezüglich des Massakers am 7. Oktober 2023 involviert. Im Rennen um die Olympischen Sommerspiele 2036 bekommt München Konkurrenz aus 6 Ländern. Das IOC nannte als weiteren Kandidaten Katar, Indien, Südkorea, Ungarn, die Türkei und Südafrika. Im März kommenden Jahres soll eine Vorauswahl getroffen werden. Endgültig vergeben werden die Spiele Mitte 2029. Das waren die Nachrichten. Das Wetter, die aktuellen Temperaturen. Brocken leicht bewölkt 14 Grad, Chemnitz fast wolkenlos 19, Dresden wolkenlos 20, Eisenach fast wolkenlos 19, Erfurt 19 Grad, Fichtelberg wolkenlos 15, Gera wolkenlos 20, Görlitz wolkenlos 21, Halle und Leipzig leicht bedeckt 21 Grad, Magdeburg wolkig 21, Meiningen wolkenlos 19 Grad. Am Nachmittag über dem Harz und im Norden Sachsen-Anhalts teils stark bewölkt, sonst überall viel Sonnenschein und durchweg trocken. Höchstwerte 19 bis 23 Grad. In der Nacht unterschiedlich bewölkt oder auch klar und trocken. Im Verlauf verbreitet Nebel. Tiefstwerte 10 bis 5 Grad. Morgen gebietsweise länger neblig, sonst anfangs heiter bis wolkig. Im Verlauf immer mehr Sonnenschein und trocken. Höchstwerte 18 bis 23 Grad. Und am Donnerstag unbeständig mit Regenschauern und einzelnen Gewittern. Dabei windig und sinkende Temperatur. MDR Verkehrsdienst. A2 Richtung Hannover zwischen Magdeburg-Kannenstieg und Eilsleben. 17 Kilometer stockender Verkehr wegen Bauarbeiten. Vorsicht auf der A71 Richtung Schweinfurt zwischen Bad Kissingen, Oerlenbach und Poppenhausen. Liegen Fahrzeugteile auf der Fahrbahn. Vorsicht auf der A72 Richtung Leipzig zwischen Reichenbach und Zwickau-West. Liegt ein großes Plasteteil auf der Fahrbahn. A72 Richtung Hof zwischen Reichenbach und Plauen-Ost steht ein defekter LKW auf der rechten Spur. Vorsicht auf der Fahrbahn. Seite wird ein Rad gewechselt. Die Straße zwischen Windischholzhausen und der A4-Abfahrt Erfurt Ost ist wegen Bergungsarbeiten gesperrt und geblitzt wird auf der A4 Frankfurt Richtung Dresden zwischen Dreiecknossen und Wilsdruff und auf der A14 Richtung Schwerin zwischen Lüderitz und Stendal Süd. Soweit der MDR-Verkehrsdienst. Es wird 14.05 Uhr.
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1: Zu einer weiteren Folge mit Reisebeschreibungen, die Karl Emil Franzos 1903 veröffentlicht hat, begrüßt Sie jetzt Ellen Schweder. Das Buch Verschollene Fürstenstadt Zerbst, Dessau-Wörlitz, gehört in eine Reihe von Reise- und Kulturbildern, die er über Sachsen-Anhalt und Thüringen verfasst hat. Aktuell weilt Karl Emil Franzos in Zerbst. Er bestaunt den mittelalterlichen Stadtkern und die große Schlossanlage, die ihm allerdings zu gewaltig und unwohnlich vorkommt. Franzos mutmaßt verschmitzt, dass sich daher die anhaltinischen Schlossherren hier so selten blicken ließen. Was ihm sonst auffällt, die Zerbster sind überaus nett und zuvorkommend. Und ein Mann bemerkt, mit den Dessauern nehmen wir es schon lange auf. Anscheinend sind die Zerbster nicht gut auf Dessau zu sprechen. Diese Stadt wird sich Karl Emil Franzos auch noch anschauen. Heute aber bleiben wir mit ihm in der ehemaligen Fürstenstadt Zerbst, wie sie sich ihm 1901 gezeigt hat. Es liest Ilja Richter.
2: Vom Hofe aber ging damals fast überall und nun erst hier überhaupt nahezu alles aus. Darum wird wohl die Zeit von 1570 bis 1586, wo Zerbst die Hauptstadt des ganzen, damals ungeteilten Anhalt war, auch seine Blütezeit gewesen sein. Man lebte vom Hofe oder vom Gemüsebau von Brägenwurst und Bitterbier und dann, als es keinen Hof mehr gab, von diesen allein und gar so viel anders ist es auch heute nicht. Aber man lebte und lebte gut davon. Die Stadt macht den Eindruck bescheidener Behäbigkeit. Dass Millionäre hier wohnen, bezweifle ich. Aber Bettler habe ich nicht gesehen. Und selbst in den ältesten und dürftigsten Vierteln ist alles sauber. Was man wahrhaftig nicht oft sagen kann. Auch von vielen deutschen Städten nicht, die in der Sonne des Erfolgs stehen. Merkwürdig aber bleibt mir, dass ich in Zerbst keinen einzigen Neubau sah. Freilich fand ich auch keine einzige leerstehende Wohnung angekündigt. Aber sagte ich schon, auch die Armut fehlt? »Wir leben«, sagte mir ein wackerer Sattlermeister am Frauentorplatz, »vom Handwerk, von der Wurst, von dem Bier. Unsere Gurken sind auf 30 Meilen berühmt. Von unseren Kartoffeln, lieber Herr, müssten Sie eigentlich auch schon gehört haben. Und wenn die von Kalben nicht wären, so wären wir auch in Zwiebeln die Größten.« Auf die von Kalbe war er darum fast ebenso schlecht zu sprechen wie auf die Dessauer. Und als ich darüber erstaunt war, da ihn als Sattler doch die Zwiebeln nichts angingen, erwiderte er, »Aber unser Zerbst geht mich an. Es ist doch wegen der Stadt.« Und dies lenkt mich auf den Punkt, wo die Tüchtigkeit der Zerbster am stärksten zutage tritt. Ihren Gemeinsinn, ihre werktätige, opferfreudige Pietät. Derlei trifft man äußerst selten, auch auf 100 Meilen in der Runde nicht. Das glaube man einem, der auf seinen Vortrags- und Erholungsreisen immerhin an die 200 deutsche Städte gesehen hat. Schon ein so stattliches, schönes, prächtig erhaltenes Rathaus haben sehr wenige Klein- und Mittelstädte Deutschlands. Wie eine rechte deutsche Bürgerburg, wie ein Wahrzeichen, dass diese Stadt vom Schicksal am Stillstand und Niederlage eines schwächlichen Fürstengeschlechts gekettet, immer auch eigene Kraft besaß, blinkt es dem Beschauer entgegen, gewaltig hoch und tief und gewaltig breit. Eine ganze Seite des großen Häuserrechtecks, des Marktes ausfüllend, aber bei aller Massigkeit zugleich schön, weil fein und gefällig gegliedert. Vor dem Rathaus stehen zwei Wahrzeichen Zerbsts. Der Roland von 1415, also nur 11 Jahre jünger als der von Bremen, aber so vortrefflich erhalten wie meines Wissens kein anderer, bekanntlich das Sinnbild der städtischen Freiheit, also Gerichtsbarkeit. Und die goldene Butterjungfer, die mir schon der Wurstkreis in Güterglück verheißen hatte. Eine kaum meterhohe weibliche Figur, die etwas Beckenähnliches im Arm hält, zwar in Wahrheit nur aus Messing, aber wohl noch älter als der Roland und ein Sinnbild. Ja, wessen? Als ich mit dem Kopf im Nacken den Feldstecher vor den Augen das seltsame Ding besah, denn die Butterjungfer ist auf einen Zahnstocher gespießt, eine sehr hohe, sehr dünne, sehr hässliche Holzsäule, trat ein Schutzmann an mich heran und erläuterte, »Dieses ist eine alte, heidnische Göttin, welche bedeutet, dass hier schon damals auf den Märkten eine gute Ordnung war.« also eine marktpolizeiliche Göttin. Der Gemüsebauer hingegen meinte, diese ist eine Prinzessin, welche immer nur zerbster Butter gegessen hat, weil es keine bessere auf der Welt gibt. Aber ich glaube, hier gilt in Wahrheit das Wort des Herrn Kastellans. Dieses ist nicht aufgeschrieben. Und da selbst Baedeker meint, die Bedeutung sei ungewiss, so ist auch Raum für den Flügelschlag meiner eigenen Hypothese. Ich also glaube, die Butterjungfer ist ein Gedenkzeichen der vermutlich wie überall so auch hier nicht leicht errungenen Markt- und Messefreiheit der Stadt. Solche Gedenkzeichen finden sich wenigstens in süddeutschen alten Städten, wenn auch in anderer Gestalt. Ein drittes uraltes Wahrzeichen, das mir alle zu besichtigen empfahlen, habe ich leider übersehen. Das ist nicht meine, sondern Hänschens und Ernstchens Schuld. Vor dem Rathaus erwischten sie in mir wieder ihre Augenweide und teils, weil ich die stolze Freude, als Sehenswürdigkeit zu gelten, sonst nie genossen habe, teils, weil man das Unabänderliche doch mindestens benutzen soll, nahm ich sie als Führer auf. Aber die Brüderkreuze haben sie mir nicht gezeigt. Vermutlich balgten sie sich eben. Es sollen drei Kreuze an der Stadtmauer sein, wo die bekannten drei feindlichen Brüder begraben liegen, die sich gegenseitig ganz und gar umgebrungen haben. Denn die Sage ist sehr verbreitet, nur der Gegenstand des Streites wechselt. Dort ist's ein schönes Weib und andererwärts ein vergrabener Schatz, hier aber nur ein Kümmelbrot. Wenn es doch wenigstens eine Brägenwurst wäre. An Denkmälern aus neuerer Zeit besitzt die Stadt eine hübsche Erzbüste Moltkes auf granitenem Sockel in der breiten Straße, das Werk eines mir unbekannt gebliebenen Meisters, dessen sich auch eine weit größere Stadt nicht zu schämen brauchte. Nur frappiert das Jugendliche des Kopfs. Moltke und Kaiser Wilhelm gehören ja zu den Gestalten, die sich die Fantasie freiwillig nie jung vorstellt. Mit Bismarck ist es anders. Hingegen ist das Kriegerdenkmal von 1872 in den Anlagen nur eben die übliche, mit den Namen der Gefallenen bedeckte Sandsteinsäule. Auch die Inschrift »Den Toten zur Ehre, der Nachwelt zur Lehre« findet sich nicht hier allein. Schlicht ist auch die Granittafel an einem Haus gegenüber dem Rathaus, Markt 2. In diesem Hause wohnte der Sänger und Held der Freiheitskriege Theodor Körner, geboren am 23.09.1791, gestorben am 26.08.1813. Aber sie erscheint mir rührend und für den Geist dieser Stadt bezeichnend. Ich habe ja kein Buch hier, in dem ich nachschlagen könnte, aber meines Erinnerns hat Körner nie in Zerbst gelebt. Es ist vielleicht kein Zufall, dass das Datum seines Aufenthalts auf der Tafel fehlt. Er war wohl nur sehr kurz hier. Aber gleich viel, dass ein Dichter hier war, haben sie nicht vergessen und dankbar geehrt. Nürnberg ist an Kunstschätzen und, soweit das Alte noch vorhanden ist, auch im Straßenbild einzig. Rothenburg wirkt wie ein schöner Traum aus den Tagen der Renaissance. Aber auch das verschollene, von niemand besuchte Zerbst bietet in seiner Art Unvergessliches. Das wohlerhaltene, fast durchaus einheitliche Gesamtbild einer Stadt aus einer allerdings weit dürftigeren Zeit, etwa der zwischen dem Beginn des Dreißigjährigen und dem des Siebenjährigen Krieges, aber eben ein Gesamtbild, wie ich wenigstens es noch nirgendwo gesehen habe. Von mancher Zerbster Sehenswürdigkeit habe ich schon erzählt, die größte bleibt doch die Stadt selbst. Schon ein Rundgang um die innere Seite der lückenlos erhaltenen Stadtmauer bringt Bilder von malerischem und noch mehr von kulturhistorischem Reiz. Zur einen Hand immer die graue, gewaltige, mit Pfeilern und turmartigen Anbauten besetzte, von Schießscharten unterbrochene Mauer, zur anderen Hand freilich hier am Rande des Weichbilds nur kleine, dürftige Häuser, aber wenige jünger als 200 bis 300 Jahre, manches auch nur noch ein mühselig gepflegter, durch ein neues Stelzbein auf den Füßen erhaltener Invalide, manche wieder, als wären sie vor 10 Jahren erbaut. Dieser Reiz aber wächst, wenn man den Straßenzügen folgt, die im Innern von einem Tor zum anderen oder zum Marktplatz führen. Ich nenne nur die Heide, die alte Brücke, die breite Straße, die Kirchgasse. Obenan aber steht natürlich als Prachtstück der Markt. oder sich in das Gewirre der Gässchen dazwischen verliert, wie in der Gegend des Klosterhofs oder der Jüdenstraße. Aber am meisten reißt doch das Straßenbild, die Bauart der Häuser, den Wanderer aus dieser lärmvollen Zeit um 2 Jahrhunderte zurück. Große, monumentale Bauten aus den Tagen der Renaissance und des Zopfstils kann man ja oft genug sehen, sogar gewiss größere und schönere als hier. Aber wie damals die Bürgerhäuser aussahen, wie eine Straße und wie eine Stadt, das lehrt uns Zerbst, wie sehr wenige Orte in Deutschland. Man kann mehrere Minuten lang dahin wandeln, ohne aus der Täuschung gerissen zu sein, man sei in Nürnberg oder Rothenburg, bis sich Häuser dazwischen schieben, wie man sie dort nicht findet. Barockbauten, meist hübsch und stattlich, Spuren höfischen Glanzes, kleine Palais, die dem Adel oder einem hohen Ministerio als Wohnstätte dienten, soweit die Herrschaft nicht, wie die Damen an der Schlossfreiheit, durch ihr Hofamt an die nächste Nachbarschaft des Schlosses gebunden waren. Namentlich, nachdem die Sonne gesunken war, als alle Fenster sich öffneten, die Bürger vor ihre Häuser traten und miteinander plauderten, ward mir wieder zumut wie einige Stunden zuvor im Schlosspark. Ich horchte absichtlich nicht auf, als ein dicker Mann ärgerlich eine Standrede hielt und andere wieder sich freuten. So konnte ich glauben, der Dicke eifere gegen den türkischen Erbfeind, und die anderen jubelten über die Entsetzung Wiens durch den tapferen Sobieski. Der Ärger wird wohl den Agrariern gegolten haben und die Freude dem morgigen Vogelschießen, aber gleich viel. Wer hier nicht wenigstens auf Minuten sein 20. Jahrhundert ganz los würde, müsste ein Mensch ohne Fantasie und Stimmungsfähigkeit sein.
1: Elia Richter war das. Er las die 4. Folge aus Verschollene Fürstenstadt Zerbst, Dessau, Wörlitz von Karl Emil Franzos. Von 2013 stammt diese Lesung, eine Produktion des Mitteldeutschen Rundfunks. In ARD Sounds finden Sie die Klassikerlesung, die wir im Radio in 12 Folgen senden, dort sind es 5, im Reisefeed, der heißt Schöne Grüße.

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1: Mit Caroline Dörner. Dresdens Oberbürgermeister Dirk Hilbert sieht offenbar besonderes Einsparpotenzial bei den städtischen Theatern und Orchestern. Das geht aus einem Haushaltsstrukturkonzept hervor, für die Jahre 2027 bis 2031 der MDR Kultur vorliegt. Caroline Büscher berichtet für Kultur kompakt.
2: 12 Millionen Euro Einsparpotenzial in den kommenden 5 Jahren. So formuliert es Dresdens Oberbürgermeister Dirk Hilbert in seinem Haushaltsstrukturkonzept. Das sieht vor, dass die Dresdner Theater und Orchester gebündelt werden. Ab 2027 gibt es dann nur noch 2. Zum einen den Eigenbetrieb städtische Bühnen. In denen kommen das Theater Junge Generation, die Staatsoperette und das Zentrum der europäischen Künste Hellerau. Der soll rund 7 Millionen Euro einsparen. Zum anderen der Eigenbetrieb Musik. Der vereint die Dresdner Philharmonie und die Musikfestspiele und soll knapp 5 Millionen Euro weniger ausgeben. Wie genau das Geld gespart wird, geht aus dem Plan dagegen nicht hervor.
1: Ein endgültiger Beschluss dazu wird Ende November erwartet. Der Börsenverein des Deutschen Buchhandels ehrt den langjährigen Direktor der Frankfurter Buchmesse Jürgen Boos mit dem Friedrich-Perthes-Preis. Wie der Verein mitteilte, werde damit Boos' Engagement für die Buchbranche gewürdigt. Er habe mit Gefühl und Sachverstand die Buchmesse mit anderen Branchen vernetzt und ihre internationale

0: Also ich glaube, er hat in der Zeit, die er gewirkt hat im Bereich der Kultur, sehr große Spuren hinterlassen. Also gerade wenn ich an das im Frühjahr verabschiedete Kulturschutzgesetz denke, das ist das dritte Land im Bundesgebiet, was überhaupt ein solches Gesetz besitzt. Und dieses Gesetz ist großartig. Das müssen auch alle Kultureinrichtungen und alle KulturakteurInnen so sagen. Das ist eine große Leistung. Und wir als Kultur in diesem Land haben immer gemerkt, dass wir in ihm einen verlässlichen Partner haben, der etwas versteht von der Kultur, der zuhört und der sich einsetzt.
1: Mehr zu Robras Amtszeit lesen Sie auch online auf mdr.de/kulturnachrichten. Der Nobelpreis für Physik geht in diesem Jahr an den belgisch-amerikanischen Neutrino-Forscher Francis Helsen. Wie das Nobelpreiskomitee mitteilte, erhalte der Wissenschaftler die Auszeichnung für seine Pionierarbeit bei der Erforschung von Neutrinos am Südpol. Über diese Forschung berichtet Christian Stichler aus Stockholm.
2: Beim diesjährigen Nobelpreis für Physik gehe es um geisterhafte Botschafter aus dem All. So hat es das Nobelkomitee der Königlich Schwedischen Akademie der Wissenschaften in seiner Begründung erklärt. Der in Belgien geborene Astrophysiker Francis Helsen hat sich mit der Erforschung von Elementarteilchen beschäftigt, sogenannten Neutrinos. Diese sind elektrisch neutrale Teilchen mit einer extrem geringen Masse. Im Volksmund werden sie wegen ihrer winzigen Wechselwirkung mit Materie auch als Geisterteilchen bezeichnet. Der in den USA lehrende Helsen erkannte, dass man mit Hilfe von Eis am Südpol nachweisen kann, woher besonders energiereiche Neutrinos aus dem Weltall in Richtung Erde fliegen.
1: Nun erhält Francis Helsen dafür den Physiknobelpreis und damit 12 Millionen schwedische Kronen.
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1: Zunächst das Wetter. Es ist bewölkt über der Börde und zwischen Harz- und Salzlandkreis. Noch mehr Wolken gibt es zwischen der Altmark und dem Elbe-Havel-Winkel. Ansonsten ist es sonnig und überall trocken. Am Nachmittag in Sachsen-Anhalt von Nordwesten Wolken, sonst weiter sonnig und trocken. Höchstwerte 20 bis 23 Grad und auch in den Bergen um die 20 Grad. Es weht ein schwacher Wind. Die 3-Tage-Aussicht, morgen heiter bis wolkig und örtlich länger Nebelfelder. Dann überall immer mehr Auflockerungen mit Sonne und wieder trocken 18 bis 23 Grad. Am Donnerstag stark bewölkt mit schauerartigem Regen und windig, später ruhiger. In der Oberlausitz noch 20 Grad, sonst nur noch 12 bis 17 Grad. Am Freitag wechselhaft Sonne, Wolken, Schauer, lebhafter Wind und mit 10 bis 15 Grad noch kühler. Der MDR Kulturverkehrsdienst. A2 Richtung Hannover zwischen Magdeburg-Kannenstieg und Eilsleben. 17 Kilometer stockender Verkehr wegen Bauarbeiten. Hier 30 Minuten länger einplanen. Vorsicht auf der A72 Richtung Leipzig. Zwischen Reichenbach und Zwickau West liegt ein Plasteteil auf der Fahrbahn. A72 Richtung Hof zwischen Reichenbach und Plauen Ost steht ein defekter LKW auf der rechten Fahrspur. Vorsicht, auf der Fahrbahnseite wird ein Rad gewechselt. Dann ist die Straße zwischen Windisch-Holzhausen und der A4 Abfahrt Erfurt Ost wegen Bergungsarbeiten gesperrt. Geblitzt wird auf der A4 Frankfurt Richtung Dresden zwischen Dreieck Nossen und Wilsdruff und auf der A14 Richtung Schwerin zwischen Lüderitz und Stendal Süd. Soweit der MDR Kulturverkehrsdienst. Es ist 14.35 Uhr.
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1: Den Merseburger Schriftsteller Walter Bauer kennt heute kaum jemand mehr. Dabei galt er Anfang der 1930er Jahre als literarischer Newcomer. In dem Jahr erschien sein bis heute bekanntestes Buch »Stimme aus dem Leunawerk« mit Gedichten und Geschichten über die Werksarbeiter im benachbarten Leuna. Kurt Tucholsky war nicht nur mit Bauer befreundet, er schätzte auch dessen Texte und schrieb darüber:
2: »Hier ist alles, aber auch alles, was unser einer immer sucht und so selten findet. Empfindung, ein Herzenston, Abwesenheit jeder Sentimentalität, voll von echtem Gefühl.«
1: Nach dem Zweiten Weltkrieg und Kriegsgefangenschaft emigrierte Walter Bauer nach Kanada, wo er weiter Romane schrieb. Vor allem darüber, was es bedeutet, in der Fremde neu beginnen zu müssen. Im Kulturhaus Leuna wird heute an Walter Bauer erinnert. Mit einer Lesung, die im Rahmen des Walter Bauer Gedenkjahres stattfindet, anlässlich seines 50. Todestages. Beginn der Lesung ist bereits um 17 Uhr. Der Steinmetz ist nicht nur einer der ältesten Handwerksberufe, sondern einer mit Zukunft. Davon kann man sich auf einer neuen Ausstellung in Dresden überzeugen. Im Zentrum für Baukultur Sachsen, kurz ZFBK, ist die Schau »Das Steinmetzhandwerk zwischen Tradition und Moderne« zu sehen. Sie zeigt, wie das Handwerk Dresden über die Jahrhunderte geprägt hat, mit Bauten wie Zwinger oder Frauenkirche. Juliane Naumann vom ZFKB.
3: Wichtig ist für mich, dass wir hier lokale Handwerksbetriebe, lokale Jugendbauhütten dabei haben. Und mir ist wichtig, dass wir nicht ausschließlich über Restauration sprechen, sondern auch über das Handwerk im Neuen bauen.
1: Neben typischen Werkzeugen oder kunstvoll gestalteten Ornamenten aus Sandstein werden auch moderne Technologien vorgestellt, etwa Verbindungen aus Stahl und Naturstein. Die Steinmetz-Ausstellung im ZFKB im Kulturpalast Dresden ist von Dienstag bis Samstag von jeweils 13 bis 18 Uhr geöffnet und bietet ein umfangreiches Begleitprogramm. Am 8. Oktober gibt es einen Vortrag über Naturwerkstein heute. Abschließend nach Gotha. Hier ist heute Gelegenheit für ein seltenes Filmerlebnis. 1986 drehte die lettisch-deutsche Regisseurin Leonija Vus-Mundeciema einen Film über die damals älteste Bürgerin der DDR. Emma Wagner lebte in Gotha und war damals 108 Jahre alt. Ihren Film beschreibt die Regisseurin so:
4: Dieser kurze Film ist ein seltenes Dokument, denn die älteste Frau Deutschlands spricht mit uns über das Wesentliche. Sie ist in Gotha, Herzogtum Sachsen-Coburg-Gotha, geboren und hat ihr ganzes Leben in dieser Stadt gelebt. Nur für eine kurze Zeit im Zweiten Weltkrieg ist sie nach Flensburg gereist, um ihre Tochter Hilda von der Arbeit im Rüstungswerk zu befreien. Zwei Kriege musste sie erleben. Im ersten blieb ihr Mann. Sie hat ihre Tochter Hilda allein erzogen. Die Tochter wurde Sängerin und Pianistin. Nach dem Zweiten Weltkrieg haben Mutter und Tochter die erste Musikschule in Gotha gegründet. Im Film begegnen wir beiden.
1: Ein historischer Film über ein langes Frauenleben. Zu sehen heute um 17 Uhr in der Wunderkammer Friedenstein in der Jüdenstraße in Gotha. Eintritt ist frei.
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3: Um 15 Uhr mit Renato Bodenburg. Die AfD stellt erstmals in Deutschland einen Landtagspräsidenten. Bei der konstituierenden Sitzung in Magdeburg wurde der Abgeordnete Tobias Rausch an die Spitze des Parlaments gewählt. Für Rausch stimmten im ersten Wahlgang 48 Abgeordnete. Die AfD-Fraktion verfügt über 39 Sitze. Damit bekam Rausch auch Stimmen aus anderen Fraktionen. Die 5 BSW-Abgeordneten hatten bereits zuvor erklärt, den AfD-Kandidaten zu unterstützen. In seiner ersten Rede sagte Rausch, er werde das Amt nicht als Präsident einer Fraktion führen, sondern als Präsident des gesamten Landtages von Sachsen-Anhalt. Vor der Wahl hatte Alterspräsidentin Eva von Angern zu einem respektvollen Umgang miteinander aufgerufen. Die Wahl des Landtagspräsidenten in Magdeburg ist von Protesten begleitet worden. Bereits mehrere Stunden vor Sitzungsbeginn hatten sich Demonstranten auf dem Domplatz versammelt. Die Polizei sprach von bis zu 350 Teilnehmern. AfD-Fraktionschef Ulrich Siegmund wurde mit Pfiffen empfangen. Er will sich im Dezember zum Ministerpräsidenten wählen lassen. Nach der Festnahme des früheren BND-Präsidenten August Hanning haben die Grünen Konsequenzen gefordert. Fraktionsvize Konstantin von Notz sagte, ehemalige Spitzenbeamte seien offenkundig ein Einfallstor für gegnerische Geheimdienste. Die Bundesregierung müsse diese Praktiken sofort unterbinden. Die Bundesanwaltschaft hatte Hanning und einen ehemaligen Mitarbeiter wegen Spionageverdachts festnehmen lassen. Hanning soll über Jahre hinweg geheime BND-Dokumente erhalten und für seine private Beratertätigkeit benutzt haben. Der katalanische Separatistenführer Carles Puigdemont kann ohne Haftandrohung nach Spanien zurückkehren. Das hat Spaniens Verfassungsgericht in einem Grundsatzurteil entschieden. Zur Begründung hieß es, die Veruntreuung öffentlicher Gelder stelle keine persönliche Bereicherung dar. Einen Grund für Haftbefehle oder Ämterverbote gebe es damit nicht mehr. Seit dem illegalen Unabhängigkeitsreferendum in Katalonien von 2017 lebt Puigdemont im Exil, überwiegend in Belgien. Die Großmolkerei Müller verkleinert ihre Produktion in Sachsen. Wie das Unternehmen mitteilte, wird die Schnitzkäserei am Standort Leppersdorf zum Jahresende geschlossen. Der Bereich könne dauerhaft nicht wirtschaftlich betrieben werden. Insgesamt arbeiten in Leppersdorf 3000 Mitarbeiterinnen und Mitarbeiter. Wie viele ihren Job verlieren werden, teilte die Molkereigruppe nicht mit. Das waren die Nachrichten.
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4: Die Temperaturen gemessen um 14 Uhr. Der Brocken stark bewölkt 14, Chemnitz leicht bewölkt 20, Dresden wolkenlos 21, Eisenach wolkenlos 20, Erfurt 20 Grad, Fichtelberg wolkenlos 17, Gera fast wolkenlos 20, Görlitz fast wolkenlos 21, Halle leicht bewölkt 21, Leipzig leicht bewölkt 21, Magdeburg zurzeit keine Meldungen und Meiningen wolkenlos bei 20 Grad. Die Vorhersage: am Abend teils stärkere Bewölkung, vor allem über der Nordhälfte von Sachsen-Anhalt, sonst unverändert freundlich und trocken. Temperaturen noch 12 bis 16 Grad, dabei oft windstill. In der kommenden Nacht im Norden und Süden häufiger bewölkt, sonst auch klar, weiterhin trocken. Gebietsweise Nebel, Tiefstwerte 10 bis 5 Grad. Morgen örtlich länger neblig, Anfangs heiter bis wolkig, im Tagesverlauf immer mehr Sonnenschein, anhaltend trocken. Höchstwerte morgen 18 bis 23 Grad und am Donnerstag Wetterwechsel, unbeständig mit Regen, auffrischender Wind und sinkende Temperatur. Der MDR Kulturverkehrsdienst, A2 Richtung Hannover, zwischen Kreuz Magdeburg und Eilsleben. 14 Kilometer stockender Verkehr wegen Bauarbeiten, 30 Minuten Verzögerung. A72 Richtung Hof, zwischen Reichenbach und Plauen Ost, steht ein defekter LKW auf der rechten Fahrspur. Vorsicht, auf der Fahrbahnseite wird ein Rad gewechselt. Die Straße zwischen Windischolzhausen und der A4-Abfahrt Erfurt Ost ist wegen Bergungsarbeiten gesperrt. Vorsicht auf der B80 Richtung Halle. Zwischen Neustadt, Zollrhein und Pferderennbahn liegt ein Eimer auf der linken Fahrspur. Und geblitzt wird auf der A4 Frankfurt Richtung Dresden zwischen Dreieck-Nossen und Wilsdruff und auf der A14 Richtung Schwerin zwischen Lüderitz und Stendal Süd. Soweit der MDR Kulturverkehrsdienst. Es wird 15.05 Uhr.
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4: Mit Thomas Bille, guten Tag.

ja mitgetanzt. Das ist gut so. Casey and the Sunshine Band bei MDR Kultur am Nachmittag und gleich ein neues Angebot im Kunsthaus Erfurt über eine legendäre, man darf sagen legendäre Künstlerinnengruppe in Erfurt und mit dabei Gabriele Stötzer, die Künstlerin. Und um die werden noch viele Geschichten sich ranken im Journal bis 19 Uhr, 18 bis 19 Uhr, nämlich ein Spezial zu Gabriele Stötzer, die am 10. Oktober mit dem Kaiserring in Goslar ausgezeichnet wird. Eine sehr, sehr hohe Würdigung dieser Künstlerin. Mehr dazu also gleich erstmal in der Geschichte um die Künstlerinnengruppe Erfurt. Herzlich willkommen.

0: Donata bei MDR Kultur am Nachmittag, 15 Uhr und 12 Minuten am Wochenende. Ein großes Datum für die Künstlerin Gabriele Stötzer, die dann am 10. Oktober mit dem Kaiserring der Stadt Goslar ausgezeichnet wird. Ein weltweit renommierter Preis für Gegenwartskunst. Gabriele Stötzer, die lange in Erfurt gelebt und gearbeitet hat, dort ihr experimentelles, vielschichtiges Werk begründet hat. Eine Werkschau im Gropiusbau zeigt gerade ihre Arbeiten noch bis Anfang Dezember dort zu sehen. Und auch das Kunsthaus Erfurt zeigt erstmals über 4 Etagen hinweg eine große Retrospektive mit Arbeiten ihrer Gründerinnen. Das war die Künstlerinnengruppe Erfurt und der mit ihr assoziierten Gruppe Exterra XX. Gabriele Stötzer hatte diese Gruppe 1984 ins Leben gerufen, gemeinsam mit Monique Förster. Sabine Frank war in Erfurt und hat Monique Förster getroffen.
1: In der Retrospektive zur Künstlerinnengruppe Erfurt läuft auf einem Bildschirm ein Film von 1986. Man sieht einen anmutigen Frauenkörper in goldenem Licht, dann Schnitt. Eine Frau kriecht eine schiefe Ebene hinauf, Schnitt. Eine andere öffnet ihre Bluse und auf dem Torso ist ihr eine dritte Brust gewachsen, Schnitt. Die nächste trägt ein Kleid, das bedeckt ist mit großen Augen, Schnitt. Ein Mädchen steigt auf ein Dach und bewegt hingebungsvoll ihre Arme wie Flügel. Der Film heißt Frauenträume.
2: Weil das in unseren Gesprächen oftmals haben wir uns auch über Träume unterhalten, im doppelten Sinne, tatsächlich um Träume, Deutung der Träume, aber auch Träume, was man sich wünscht, was man sich vorstellt.
1: Monique Förster war von Anbeginn Teil der Künstlerinnengruppe Erfurt. Es gibt ein sommerliches Foto von ihnen unter einem Obstbaum.
2: Sind jetzt nicht alle dabei, aber hier ist einmal Verena Küselka, Monika Andres, Ina Heiner, dann Gabriele Stötzer, da bin ich mit meinem kleinen Sohn. Wir wollten eben als Frauen miteinander arbeiten, weil es gibt andere Themen, es gibt andere Gedanken und es ging uns um Raum für uns. Einfach, wir wollten unseren Raum haben.
1: Die Frauen haben sich einmal wöchentlich in wechselnden Wohnungen getroffen. Meist sind dabei Gemeinschaftsarbeiten entstanden, ambitioniert und doch immer spielerisch und poetisch. In der Erfurter Ausstellung sieht man die unterschiedlichsten Arbeiten. Fotoserien in Schwarz-Weiß, Linolschnitte, Super-8-Aufnahmen von Performances oder die Kostüme der legendären Modenschau, die 1988 im Augustinerkloster Erfurt stattgefunden hat.
2: Bei uns waren die Kostüme manchmal tragbarer, manchmal sehr objekthaft. Also das sieht man hier auch, also die dann auch für die Performances genutzt haben, zum Beispiel Antennenkostüm von Verena Küselka oder das Coca-Cola oder auch römisches Korsett genannt oder das Zeitungskostüm von Monika. Da oder oben sehen wir das dann von Marlies Schmidt. Dieses barocke Kostüm aus Bewährungsstangen, das war schon sehr martialisch auch.
1: Die Künstlerinnen nutzten alle Möglichkeiten der DDR-Halböffentlichkeit. Wohnungsausstellungen und Künstlerfeste, Performances im Hinterhof ebenso wie Veranstaltungen der Kirche. Der Verband Bildende Künstler hatte sie nicht aufgenommen, schon allein, weil Gruppenbildung per se als suspekt galt und weil sie gegen jede damalige Konvention verstoßen haben.
2: Bei uns war es so, kann man fast sagen, auch wie im Punk. Wir haben alles gemacht, also auch wenn wir bestimmte Dinge professionell nicht ausgebildet waren. Ob es nun in Malerei, im Druck ist, haben Textil genutzt, Film, Fotografie, dann später Performance, Tanz. Also wir haben das Medium für uns genommen, was wichtig war.
1: 1988 begann dann eine Zeit intensiver politischer Aktivitäten. Sie haben den Erfurter Verein Frauen für Veränderung mitbegründet, in dem es darum ging, am runden Tisch bestimmte Frauenrechte einzufordern und die zum Beispiel auch die Initiatoren der landesweit ersten Besetzung einer Stasi-Zentrale waren. Nach der Wende haben sie dann die Ernte ihrer künstlerischen Arbeit eingefahren.
2: Natürlich, wo die Grenzen offen waren, auf einmal sind wir dann international auch unterwegs. Wir haben ja dann damals viel Performances gemacht und sind dann Amsterdam, Rotterdam, Paris, Basel. Also ich will jetzt gar nicht alle aufhören. Das heißt, wir sind dann viel getourt.
1: Nach den Jahren der Improvisation gab es eine große Sehnsucht nach einem Ort für die künstlerische Arbeit. Und in einem gewaltigen Kraftakt ist das Künstlerhaus in der Erfurter Michaelisstraße entstanden, mit Atelier und Galerie. Aber es mussten Jahrzehnte ins Land gehen, bis dort nun endlich in einer großen Retrospektive die Geschichte der Künstlerinnengruppe Erfurt erzählt wurde. Und man spürt noch heute in den Bildern die wilde Energie und die große Lebensfreude dieser ungewöhnlichen Frauen.
0: Sabine Frank spürt die Energie der Künstlerinnengruppe aus den 80er Jahren in Erfurt, mitbegründet und getragen von Gabriele Stötzer. Sabine Frank über diese Ausstellung im Kunsthaus Erfurt, noch zu sehen bis zum 13. November. Ein Angebot zu Gabriele Stötzers Arbeiten im Gropiusbau in Berlin bis zum 6. Dezember. Und mehr über Gabriele Stötzer ab 18.05 Uhr im MDR Kulturspezial. Über Gabriele Stötzer, die am Wochenende mit dem Kaiserring der Stadt Goslar ausgezeichnet wird. MDR Kultur am Nachmittag, 15.18 Uhr. Father John Misty.

0: Jacob Collier mit Lawrence und Michael McDonald bei MDR Kultur. Und damit ist es 15.30 Uhr.
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0: Mit Caroline Dörner.
2: Dresdens Oberbürgermeister Dirk Hilbert sieht offenbar besonderes Einsparpotenzial bei den städtischen Theatern und Orchestern. Das geht aus seinem Haushaltsstrukturkonzept hervor, für die Jahre 2027 bis 2031 der MDR Kultur vorliegt. Rhein Steingasser berichtet für Kultur kompakt.
3: 12 Millionen Euro Einsparpotenzial in den kommenden 5 Jahren. So formuliert es Dresdens Oberbürgermeister Dirk Hilbert in seinem Haushaltsstrukturkonzept. Das sieht vor, dass die städtischen Theater und Orchester gebündelt werden. Ab dem kommenden Jahr gibt es dann nur noch 2 Eigenbetriebe. Zum einen den Eigenbetrieb Städtische Bühnen. In denen kommen das Theater Junge Generation, die Staatsoperette und das Zentrum der europäischen Künste Hellerau. Der soll rund 7 Millionen Euro einsparen. Zum anderen der Eigenbetrieb Musik. Der vereint die Dresdner Philharmonie und die Musikfestspiele und soll knapp 5 Millionen Euro weniger ausgeben. Wie genau das Geld gespart werden soll, geht aus dem Plan dagegen nicht hervor.
2: Ein endgültiger Beschluss dazu wird Ende November erwartet. Zum Auftakt der Frankfurter Buchmesse hat der Börsenverein des Deutschen Buchhandels heute einen Aufruf zur Regulierung von KI veröffentlicht. Bereits 120 Verlage hätten den Frankfurter Appell bisher unterzeichnet, teilte der Börsenverein mit. Die Erklärung richtet sich an die EU-Kommission, das EU-Parlament und die Bundesregierung. Paula Kautz berichtet für Kultur kompakt.
4: Die Unterzeichner fordern mehr Transparenz, nämlich darüber, welche Werke für KI-Trainings genutzt werden. Außerdem brauche es wirksame Instrumente, um das Urheberrecht durchzusetzen. Der Börsenverein sagte dazu, KI-Unternehmen würden

0: Dorfplatz in Gamstedt war der Hauptbau einer großen, inzwischen nicht mehr bestehenden Hofanlage. Der Fachwerkbau stammt aus dem frühen 19. Jahrhundert. Er wurde zur Jahrhundertwende nochmals umgebaut. Am Vormittag hat es im Dresdner Residenzschloss eine Notfallübung gegeben. Nach Einschätzung des Dresdner Stadtarchivs war die ein Erfolg, so habe etwa die Meldekette funktioniert. Rund 100 Einsatzkräfte hatten die Abläufe bei einem Brand geübt. Dabei ging es hauptsächlich darum, wie beschädigtes Kunst- und Archivgut fachgerecht geborgen und abtransportiert werden kann. Dazu sagte der leitende Direktor des Stadtarchivs, Thomas Kübler.
1: Man muss dabei beachten, dass also die Aktenbestände aus dem gewässerten Zustand sofort und schnell in Folien eingeschlagen werden, die man dann transportieren kann in einer Froststation. Es werden auch Fotos dabei sein. Man muss, bevor man verpackt, sie reinigen. Denn wenn Sachen verschmutzt sind und man gibt sie dann in den Frost, sie frieren den Schlamm mit ein und kriegen ihn nie wieder los. Also man muss dann die Akten und die Fotos erst säubern.
0: Die Notfallübung am Dresdner Residenzschloss lief unter der Regie des Notfallverbundes Dresden. Dazu gehören Feuerwehr, Polizei und mehrere Kultureinrichtungen.
2: Also erst kärchern, dann frosten. Keinen Schlamm mit einfrieren.
0: Auf gar keinen Fall.
2: Gut.
0: Und das muss geübt werden.
2: Gute Tipps bei den Kulturnachrichten von MDR Kultur, sehr lebensnah, 15.34 Uhr.
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2: Die Wettervorhersage. Heute Abend, trotz zunehmender Bewölkung, noch vielerorts freundlich. Es bleibt weiter trocken, 12 bis 16 Grad noch. In der kommenden Nacht unterschiedlich bewölkt und trocken, gebietsweise Nebelfelder. Die Temperaturen gehen zurück auf 10 bis 5 Grad. Morgen erst neblig und wolkig, dann zunehmend sonnig. Weiterhin trocken, 18 bis 23 Grad morgen. Am Donnerstag dann Wetterwechsel, unbeständig mit Regen, auffrischender Wind und sinkende Temperaturen. Der MDR Kulturverkehrsdienst A2 Richtung Hannover, zwischen Kreuz Magdeburg und Alsleben, 14 Kilometer stockender Verkehr wegen Bauarbeiten, 45 Minuten Verzögerung und geblitzt wird auf der A4 Frankfurt Richtung Dresden zwischen Dreieck-Nossen und Wilsdruff, auf der A14 Richtung Schwerin zwischen Lüderitz und Stendal Süd. Soweit der MDR Kulturverkehrsdienst, 15.35 Uhr.
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Weird Pleasure. Violet Greens bei MDR Kultur, regionale Künstlerinnen und Künstler im Programm. Und Klassiker der Musikgeschichte. George Harrison, All Things Must Pass.

0: Das war schöne alte Musik. George Harrison, All Things Must Pass. Und jetzt kommt neue Musik bei MDR Kultur am Nachmittag aus der Ecke Sad Girl Music Club. Ich wusste gar nicht, dass es das gibt. Also junge Frauen, die das Patriarchat der Musikindustrie mit introspektiver, im Folk der 70er Jahre verwurzelter Songwriting-Musik bekämpfen. Im Gegensatz zu dem eher lauten und schrillen Ansatz einer, sagen wir, Lady Gaga. Und wer gehört dazu? Lana Del Rey, Phoebe Bridgers, Gracie Abrams und jetzt auch die junge Songwriterin aus Philadelphia, Lizzie McAlpine, die klopft an beim Sad Girl Music Club mit ihrem vierten Album Angel und fordert ihren Platz eben dort. Ramon Sages über das neue Album von Lizzie McAlpine.
1: Der Einstieg mag ein wenig monoton klingen, im wahrsten Sinne des Wortes, fast schon sakral eröffnet ein Orgelklang Lizzie McAlpines viertes Album. Natürlich bleibt es auch in diesem Song nicht bei dieser Monotonie. Gegen Ende öffnet sich der grandiose Album-Opener Light in the Painting im wonnigen Bandsound und gibt sich lust- und geschmackvoll der Happy Sadness hin, dem Gefühl, das die nun folgenden knapp 60 Minuten komplett beherrscht.
2: I think so. I think the theme is just...
3: Ich glaube, es geht auf dem Album um Themen wie Heilung und Reifung. Es geht darum, wieder zu sich selbst zu finden und zu lernen, wie man Zeit mit sich selbst verbringt und das zu genießen.
2: With myself and enjoy it.
1: Diese an sich ja grundpositive Botschaft geht bei Lizzie McAlpine trotzdem mit einer ganzen Wagenladung Melancholie einher. Und das ist auch absolut okay, denn dass sie die Klaviatur der Traurigkeit beherrscht, hat McAlpine auf ihren drei bisherigen Alben bereits eindrucksvoll bewiesen. Auf dem zweiten Longplayer gelang ihr mit der Indie-Ballade Ceilings sogar dank eines kurzen, aber heftigen TikTok-Trends ein veritabler Welthit. Eigentlich der Moment, in dem Lizzie McAlpine locker hätte in Richtung Superstar Highway abbiegen können. Stattdessen hat sie den eher dornigen Weg gewählt und sich für ihr drittes Album Older ins musikalische Studium ihrer Vorbilder aus den 1970er Jahren zurückgezogen. Und auch die jetzt erschienene Platte Angel atmet tief den Spirit des Laurel Canyon, der legendären Keimzelle des US-Folk-Rock. Crosby, Stills & Nash oder Jackson Browne heißen die offensichtlichen Vorbilder ihrer zarten, aber doch kraftvollen Songs. Vor allem aber der Einfluss von McAlpines großem Idol Joni Mitchell wird deutlicher als je zuvor.
4: I want the rest of my life to look like this forever.
1: Im Track A Car Wash and a New Pair of Pants taucht sogar der Name des viel zu früh verstorbenen und erst posthum zur Legende gewordenen Nick Drake in den Credits auf. Wie es zu diesem fast schon unheimlichen Feature kam, darüber erzählte Lizzie McAlpine im Interview mit dem Rolling Stone.
2: I wrote that song and then
3: ich habe den Song geschrieben und einem Freund vorgespielt und der meinte, das klingt ja total nach diesem Song von Nick Drake. Und dann habe ich mir den Song One of These Things First angehört und festgestellt, ja, es waren die gleichen Akkorde, es war die gleiche Tonart und sogar das Intro klang total ähnlich.
2: I'd never heard that song when I wrote.
3: Dabei hatte ich den Song von Nick vorher nie gehört. Wir haben uns dann mit der Familie von Nick Drake in Verbindung gesetzt, die seinen Nachlass verwaltet. Und jetzt steht sein Name in den Songcredits. Und das ist so eine große Ehre, denn seine Musik inspiriert mich so sehr.
2: I'm so honored.
1: Neben Nick Drake hat auch der zum Glück noch unter den Lebenden weilende Robin Pecknold den Weg aufs Album gefunden. Der Mastermind der musikalisch in ähnlichen Revieren jagenden Folkrock-Band Fleet Foxes besingt gemeinsam mit Lizzie McAlpine im fantastisch staubigen Soldier of the Road das ruhelose Leben von Musikern auf Tour.

0: Es geht in jedem Fall sehr emotional zu auf Lizzie McAlpines grandiosem vierten Album Angel. Und da haben wir den Song für ihren verstorbenen Vater ja noch nicht einmal erwähnt. Ein Album wie ein sehr persönliches und poetisches Tagebuch und womöglich der perfekte Herzerwärmer für die anstehenden kalten Tage.
1: Ramon Zages, hörbar begeistert vom neuen Album von Lizzie McAlpine. Album Nummer 4, Studioalbum Nummer 4, Angel heißt das Werk. Und Lizzie McAlpine, für alle Fans, gute Nachricht, auch im kommenden Frühjahr für 3 Konzerte in Deutschland. Unter anderem am 17. März in der Columbia-Halle in Berlin, falls Sie das schon vormerken möchten. Und wenn Ihnen der Song, der angespielte Song Soldier of the Road gut gefallen hat und wenn Sie gesagt haben, Donnerwetter, warum können die das nicht mal ausspielen, dann wird dem jetzt abgeholfen. Lizzie McAlpine, Soldier of the Road mit den Fleet Foxes.

0: Und es ist Meckerhalbein, aktuelle Produktion bei MDR Kultur am Nachmittag. 7:07. Mehr über die Schwalbe oder die S-51. Simson-Mopeds aus der DDR-Produktion sind in den vergangenen Jahren zunehmend beliebter geworden. Und im Lichte der Öffentlichkeit fühlen sie sich sehr, sehr wohl. Es wird an ihnen herumgeschraubt, denn es kann geschraubt und repariert werden, tatsächlich. Und im letzten Landtagswahlkampf gehört es zum guten Ton, dass Politiker sich nicht nur mit der Bratwurst mit der Thüringer in der Hand fotografieren ließen, sondern eben auch unterwegs auf der Simson. Am besten auf der Simson mit einer Bratwurst in der Hand. Und jetzt hat es die Simson auch auf die Theaterbühne geschafft. Freiheit Simson heißt dieses Werk, was aufgeführt wird, eben dort, wo die Fahrzeuge einst gebaut wurden, auf dem ehemaligen Werksgelände in Suhl. Und wenn es nach Regisseur Jannik Liebetrut geht, dann kann das Simson-Moped an sich sehr, sehr viel gesellschaftspolitisch leisten.
1: Was es für uns spannend macht, ist, dass dieses Objekt, dieses Moped, ein Aro nennt das gerne den kleinsten gemeinsamen Teiler, dass quasi über das Moped Gespräche möglich sind auf beiden Seiten, also auch Jugendliche. Wir haben zum Beispiel mit Jugendlichen gesprochen, zwei Kumpels, der eine wählt AfD, der andere wählt Die Linke, und die verbindet aber dieses Moped. So, und wir sehen das auch als Chance, sich vielleicht doch wieder anzunähern. Die Menschen, die hier gearbeitet haben, die stehen auch bis heute im Mittelpunkt, auch im Stück stehen sie im Mittelpunkt, wo natürlich heute keine Zeitzeugen mehr gibt.
0: 140 Menschen wurden befragt für dieses Stück Freiheit Simson. Das wird noch etliche Male aufgeführt, zum Beispiel morgen am 7. Oktober um 10:30 Uhr. Diese Empfehlung bei MDR Kultur am Nachmittag, 4:05.

Das muss doch eine Masurka H-Moll gewesen sein, von Frédéric Chopin gespielt von Wladimir Ashkenazy. Und ganz genau so ist es. 4 Minuten bis zu den 16 Uhr Nachrichten. Morgen ist der 7. Oktober und das ist der Start der internationalen Buchmesse in Frankfurt am Main, die ja viele Menschen immer noch für sehr, sehr wichtig halten und für geschäftlich bedeutsamer als die Leipziger Buchmesse. Darüber möchte ich jetzt aber nicht streiten, ich bin da ganz anderer Ansicht, freue mich trotzdem auf die Frankfurter Buchmesse und bin gespannt, was denn dort angeboten werden wird. Mehr dazu in der kommenden Stunde hier bei MDR Kultur. Silje Nergård.

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3: Um 16 Uhr mit Renato Bodenburg. Der neue Landtagspräsident von Sachsen-Anhalt, Tobias Rausch, hat versprochen, sein Amt überparteilich auszuüben. Der AfD-Politiker sagte nach seiner Wahl, er habe aus der Opposition heraus erlebt, wie kontrovers Regeln verändert worden seien. Er möchte daraus keine Abrechnung mit der Vergangenheit machen. Politische Härte in der Sache und persönlicher Respekt schlössen sich nicht aus. Rausch war zuvor mit 48 Stimmen gewählt worden. 9 mehr als die AfD Sitze hat. Am Nachmittag sollen noch die Vizepräsidenten gewählt werden. Nach der Festnahme des früheren BND-Präsidenten August Hanning haben die Grünen Konsequenzen gefordert. Fraktionsvize Konstantin von Notz sagte, ehemalige Spitzenbeamte seien offenkundig ein Einfallstor für gegnerische Geheimdienste. Die Bundesregierung müsse diese Praktiken sofort unterbinden. Die Bundesanwaltschaft hatte Hanning und einen ehemaligen Mitarbeiter wegen Spionageverdachts festnehmen lassen. Hanning soll über Jahre hinweg geheime BND-Dokumente erhalten und für seine private Beratertätigkeit genutzt haben. Die Großmolkerei Müller verkleinert ihre Produktion in Sachsen. Wie das Unternehmen mitteilte, wird die Schnittkäserei am Standort Leppersdorf zum Jahresende geschlossen. Der Bereich könne dauerhaft nicht wirtschaftlich betrieben werden. Insgesamt arbeiten in Leppersdorf 3000 Mitarbeiterinnen und Mitarbeiter. Wie viele ihren Job verlieren werden, teilte die Müller-Gruppe nicht mit. Die meisten Abiturienten beginnen ihr Studium im eigenen Bundesland. Nach Angaben des Statistischen Bundesamtes betraf das 69% der angehenden Studierenden. Wählten junge Menschen ein anderes Bundesland, sei es häufig eines in der Nähe. Während in Sachsen 67% zum Studieren im Freistaat blieben, waren es in Thüringen rund 57%. In Sachsen-Anhalt hat dagegen nur knapp die Hälfte der Hochschulberechtigten ein Studium im eigenen Bundesland begonnen. Im Rennen um die Olympischen Sommerspiele 2036 bekommt München Konkurrenz aus 6 Ländern. Das IOC nannte als weitere Kandidaten Katar, Indien, Südkorea, Ungarn, die Türkei und Südafrika. Im März kommenden Jahres soll eine Vorauswahl getroffen werden. Endgültig vergeben werden die Spiele Mitte 2029. Das waren die Nachrichten.
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4: Die Temperaturen gemessen um 15 Uhr. Der Brocken leicht bewölkt, 16 Grad. Chemnitz fast wolkenlos 20. Dresden fast wolkenlos 21. Eisenach wolkenlos 21. Erfurt 20. Fichtelberg wolkenlos 16. Gera fast wolkenlos 21. Görlitz wolkenlos 21. Halle fast wolkenlos 22. Leipzig fast wolkenlos 21. Und Meiningen wolkenlos bzw. dunstig und 20 Grad. Die Vorhersage: heute Abend freundlich und trocken, noch 12 bis 16 Grad, in der kommenden Nacht unterschiedlich bewölkt und neblig trüb. Es bleibt aber trocken bei 10 bis 5 Grad, morgen abseits von Nebel und Hochnebel häufig Sonne. Es bleibt trocken, 18 bis 23 Grad. Am Donnerstag unbeständig mit Regen, auffrischender Wind und sinkende Temperaturen. Der MDR Kulturverkehrsdienst A2 Richtung Berlin zwischen Braunschweig-Ost und Kreuz Wolfsburg-Königslutter steht ein defektes Fahrzeug. Vorsicht auf der A2 Richtung Berlin. Zwischen Bornstedt und Irxleben befindet sich eine ungesicherte Unfallstelle. A2 Richtung Hannover zwischen Kreuz Magdeburg und Alsleben. 14 Kilometer stockender Verkehr wegen Bauarbeiten, 20 Minuten Verzögerung. A4 Richtung Görlitz zwischen Salzenforst und Bautzen-Ost, Stau und 20 Minuten Verzögerung. B19 Richtung Eisenach zwischen Wasungen und Abzweig Bonndorf, Stau nach einem Unfall. Die B180 Richtung Naumburg ist zwischen dem Abzweig Albersroda und Gleina nach einem Unfall blockiert. Im Salzlandkreis ist die Straße zwischen Könnern und Trebnitz wegen Löscharbeiten gesperrt. Und geblitzt wird auf der A4 Frankfurt Richtung Dresden zwischen Dreieck-Nossen und Wilsdruff und auf der A14 Richtung Schwerin zwischen Lüderitz und Stendal Süd. Soweit der MDR Kulturverkehrsdienst, 16.04 Uhr.
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4: Mit Thomas Bille, guten Tag.

Der Deutsche Buchpreis ist verliehen und das ist so einer der Höhepunkte, die stattfinden rund um die internationale Buchmesse in Frankfurt am Main. Morgen der Start. Ab Freitag darf jeder Mann und jede Frau die Buchmesse auch betreten und nicht nur Menschen, die dort geschäftlich unterwegs sind. Das Angebot der internationalen Buchmesse in Frankfurt am Main beleuchten wir gleich bei MDR Kultur am Nachmittag. Herzlich willkommen. The Divine Comedy, Island Life.

0: Jedes Jahr kommen über 200.000 Menschen nach Frankfurt am Main zur größten Buchmesse der Welt, die internationale Buchmesse. In dieser Woche ist es wieder soweit, morgen die Eröffnungsfeier und von Freitag bis Sonntag die Buchmesse dann auch für Privatbesucher geöffnet. Also so ein bisschen ein Gefühl wie bei der Leipziger Buchmesse. In Frankfurt am Main ist jetzt schon unsere Reporterin Julia Herzka. Julia Herzka, mit was lockt die Messe denn in diesem Jahr?
1: Es gibt über 500 Veranstaltungen auf 10 unterschiedlichen Bühnen. Knapp 1000 Speakerinnen und Speaker sind angekündigt und das zu ganz unterschiedlichen Themen. Dieses Jahr scheint die Buchmesse mit ihrem Programm so viele Zielgruppen wie möglich abgreifen zu wollen, auch die, die vielleicht keine klassischen Leseratten sind. Es gibt einen Audioschwerpunkt, also es gibt Veranstaltungen und Messestände rund um Hörbücher und Podcasts. Mit der Matsuri Stage gibt es zum ersten Mal auch eine eigene Bühne für Manga, Cosplay und japanische Popkultur. Und ein weiterer Schwerpunkt liegt auf den Kinder- und Jugendmedien. Der Vorsteher des Börsenvereins des Deutschen Buchhandels, Sebastian Gugolz, hat uns im Interview gesagt, dass die Buchmesse nach den desaströsen Ergebnissen der PISA-Studie ganz bewusst einen Schwerpunkt auf die Leseförderung von Kindern und Jugendlichen legen will.
0: Und welche Genres rückt die Buchmesse in den Vordergrund? In den vergangenen Jahren war ja New Adult ein Riesenthema.
1: Genreschwerpunkt dieses Jahr sind die Krimis. Es gibt eine eigene Crime World mit interaktiven Erlebniskuben und überraschenden Mitmachmomenten. Zumindest verspricht uns die Messe das. Also man kann wohl selbst in irgendeiner Form als Detektiv tätig werden auf der Buchmesse. Es gibt Escape Games und einige Rätselspiele, bei denen man auch Sachen gewinnen kann. Die letzten 2 Jahre hatte das Genre New Adult ja sehr viele junge, vor allem Besucherinnen, angelockt. Dieses Jahr ist die junge Unterhaltungsliteratur auch ein Thema, aber es steht nicht mehr so sehr im Vordergrund. Es gibt zum Beispiel keine eigene Halle mehr, sondern die Verlage und Veranstaltungen rund um das Genre verteilen sich über das komplette Messegelände.
0: Gastland ist in diesem Jahr die Tschechische Republik. Wie ist das Land auf der Messe vertreten?
1: Im Forum auf Ebene 1 hat Tschechien einen Pavillon, knapp 2300 Quadratmeter ist das Ganze groß. Da gibt es dann Gespräche und Lesungen, knapp 75 tschechische Autorinnen und Autoren haben sich angekündigt und auch Illustrationen spielen da eine große Rolle. Es gibt eine Ausstellung und es werden auch Live-Comics gezeichnet, unter anderem von einem Roboter.
0: Womit wir schon beim nächsten wichtigen Thema auf der Buchmesse in Frankfurt am Main sind, Julia Herzka, künstliche Intelligenz.
1: Genau, die Literaturbranche diskutiert ganz heiß, wo KI in der Literatur erlaubt ist und wo nicht. Wo hilft sie den Buchautoren, wo macht sie auch die Menschen arbeitslos? Das ist Thema auf ganz vielen Veranstaltungen auf der Buchmesse.
0: Julia Herzka, mit einem Blick voraus auf die Buchmesse, die internationale Buchmesse in Frankfurt am Main. Morgen die Eröffnungsfeier und Freitag bis Sonntag die Buchmesse auch zugänglich für nicht geschäftliche Besucherinnen und Besucher.

Darling. West Loneliness, ein Titel vom Album While I Was Asleep aus dem Jahr 2018. So lange begleiten die uns auch hier schon bei MDR Kultur. 16 Uhr und 18 Minuten.

Der hat Ideen, der Pohlmann. Seit 20 Jahren musikalisch unterwegs, seit 2006 Marianengraben, ein Titel von seinem aktuellen Album. Beweggründe. Wie kommt der Mann auf den Marianengraben? Würde ich ihm gern mal stellen, diese Frage. Abgesehen davon, wenn Sie ihn mögen, in Leipzig tritt Pohlmann auf am 12. November im Felsenkeller. Diese Empfehlung um 5 Minuten vor 16:05. Beady Bell.

0: Speedy Bell bei MDR Kultur am Nachmittag. Die Zeit 16.29 Uhr.
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2: Der Börsenverein des Deutschen Buchhandels für Sachsen, Sachsen-Anhalt und Thüringen wünscht sich mehr Sichtbarkeit für mitteldeutsche Verlage. Zur Eröffnung der Frankfurter Buchmesse am Abend sagte der Vereinsvorsitzende Helmut Stadler, MDR Kultur.
3: Die mitteldeutschen Länder sollten alle darüber nachdenken, dass es ihnen gut tut, wenn Verlage sichtbar sind und wenn auf der Messe das sichtbar ist. Und es gibt ja bei uns auch noch eine Buchmesse in Leipzig und wenn auch die Leipziger Buchmesse sich in Frankfurt entsprechend präsentieren kann, dass man auch klar sieht, ja, hier ist was unterwegs, haben Leute mit Kopf, sind hier unterwegs und bringen was fürs Land.
2: In diesem Jahr präsentieren sich insgesamt 21 mitteldeutsche Verlage auf der Frankfurter Buchmesse, einer weniger als im vergangenen Jahr. Die Frankfurter Buchmesse wird heute Abend eröffnet. 12 Millionen Euro einsparen in den kommenden 5 Jahren, das werden die städtischen Theater und Orchester in Dresden nicht schaffen. Das sagt Dresdens Kulturbürgermeisterin Anne-Kathrin Klepsch, MDR Kultur. Die 12 Millionen Euro Einsparpotenzial gehen aus einem Haushaltsstrukturkonzept hervor, das Oberbürgermeister Dirk Hilbert erarbeitet hat. Dabei werden die städtischen Theater und Orchester in 2 Eigenbetriebe zusammengeführt. Das allein würde aber das Geld nicht einsparen, so Klepsch.
4: Das würde bedeuten, dass wir entweder die Ticketpreise jährlich um 12% anheben oder dass wir dann, wenn wir das nicht erreichen, bis zu 50 Personalstellen abbauen müssen in den Ensembles. Und das heißt, es läuft auf eine Entscheidung hinaus, will man das kulturelle Erbe mit diesen 5 Einrichtungen in dieser Qualität, in dieser Quantität an Veranstaltungen erhalten oder will man sich als Landeshauptstadt verzwergen und die städtischen Theater gezielt verkleinern oder sich von Sparten trennen. Darauf läuft es in der Konsequenz hinaus.
2: Die Preisträger des Deutschen Nachbarschaftspreises stehen fest. Dafür wird für jedes Bundesland das beste Nachbarschaftsprojekt ausgewählt, das dann 2000 Euro erhält. Wer es in Sachsen, Sachsen-Anhalt und Thüringen geworden ist, weiß Reik Steingasser aus der Kulturkompakt-Redaktion.
5: Für Thüringen wurde der Kulturhof Klein Mecker mit dem Deutschen Nachbarschaftspreis ausgezeichnet. Dort wurde aus einem verlassenen Hof ein Kulturort, wo Menschen aus umliegenden Dörfern zusammenkommen, zu Lesungen, Konzerten oder um auf dem Hof mit anzupacken. In Sachsen-Anhalt befand die Jury den Kunstkonsum Heiligenthal als preiswürdig. Den alten Dorfladen beleben seit der Corona-Pandemie 3 Organisationen mit zum Beispiel Dorftheater oder kreativen Treffs. In Sachsen hat der offene Bürgertreff in Rodewisch gewonnen. Dort treffen sich monatlich bis zu 25 Ehrenamtliche, um Aktionen zu planen für Menschen aller Generationen.
2: Seit Juni dieses Jahres wird der Prinzessinnenbau der Wasserburg Kapellendorf saniert. Heute ist dafür Richtfest gefeiert worden, das heißt die Dachkonstruktion wurde errichtet. Das Dach soll nun bis Ende des Jahres fertig saniert werden, dann folgen Fassadearbeiten. Der Prinzessinnenbau wurde im 18. Jahrhundert errichtet als Witwensitz für Herzogin Eleonore Wilhelmine von Sachsen-Weimar. Laut Stiftung Thüringer Schlösser und Gärten ist er ein besonderer Schatz, da er bis heute als barocker Rohbau erhalten ist. In den letzten Jahrzehnten konnte der Prinzessinnenbau der Wasserburg Kapellendorf allerdings nicht mehr genutzt werden, unter anderem wegen statischer Probleme.
0: Kulturnachrichten mit Caroline Dörner, vielen Dank.
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0: mit diesen Meldungen. Die A2 Richtung Berlin ist zwischen Bornstedt und Irxleben nach einem Unfall gesperrt. A2 Richtung Hannover zwischen Kreuz Magdeburg und Alsleben. 12 Kilometer stockender Verkehr wegen Bauarbeiten, 15 Minuten Verzögerung. A4 Frankfurt Richtung Dresden zwischen Magdala und Bucher, 2 Kilometer Stau wegen eines defekten Fahrzeugs im Baustellenbereich, 20 Minuten Verzögerung. A4 Richtung Görlitz zwischen Salzenforst und Bautzen Ost, Stau und 10 Minuten Verzögerung. Vorsicht auf der A72 Richtung Hof zwischen Chemnitz-Röhrsdorf und Kreuz Chemnitz liegen Holzteile auf der Fahrbahn. B19 Richtung Eisenach zwischen Wasungen und Abzweig Bonndorf, Stau nach einem Unfall. Die B180 Richtung Naumburg ist zwischen dem Abzweig Albersroda und Leina nach einem Unfall blockiert. Und geblitzt wird auf der A4 Frankfurt Richtung Dresden zwischen Dreieck-Nossen und Wilsdruff und auf der A14 Richtung Schwerin zwischen Lüderitz und Stendal Süd. Soweit der MDR Kulturverkehrsdienst, 16.34 Uhr.
1: 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Jetzt aus Leipzig, Caroline.

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1: Müssen Sie mir auch noch mal irgendwann übersetzen lassen, was da am Ende gesprochen wird, bei Manu Chao. MDR Kultur am Nachmittag, 16.41 Uhr ist es. Und jetzt die schöne Geschichte um Geschichten, die mit Musik erzählt werden können. Sie haben vielleicht oder bestimmt eine Melodie, ein Lied, einen Hit, der unvergänglich in Ihrem Leben verankert ist, der Ihnen Halt gegeben hat oder der Sie erinnert an eine Romanze oder an einen Schicksalsschlag. Der Soundtrack des Lebens ist gemeint. Für die einen ein Song der Beatles möglicherweise, für die anderen ein Stück von Bach oder etwas Zeitgenössisches. Am 9. Oktober, am Freitag, erklingen diese Soundtracks meines Lebens, also nicht meines, sondern eines anderen Lebens, in einem Studiokonzert des MDR Sinfonieorchesters gemeinsam mit dem MDR Kinderchor und Stargast Riccardo Marinello in Leipzig am Augustusplatz. Ein besonderes Konzert. Blanka Weber stimmt uns ein.
2: Ob Erinnerungen oder Lebensgefühl, Musik trägt uns, hilft uns, tröstet und gibt manchmal den ersehnten Schwung. Wir haben Sie gefragt, was Ihr Archiv des Lebens musikalisch ausmacht. Barbara Nussek aus Dessau hat uns ihre Liebe zur Musik, die viel mit Schostakowitsch zu tun hat, so erklärt.
3: Es war auch für mich häufig so, dass Musik mich wirklich trösten kann, ja. Oder mir auch Kraft gibt für das, was so anliegt, was alltäglich anliegt, was als großes, kleines Paket, als Alltagspaket mich doch ausbremste. Und dann war zum Lösen der Bremse manchmal auch die Musik von Schostakowitsch gut. Diese Lebenseinstellung, dieses Gefühl, nicht alleine zu sein, sondern anderen ist es auch schwierig ergangen, in seinem Fall besonders.
2: Wenn dieser Titel am 9. Oktober live im Studiokonzert erklingt, wird Barbara Nussek auch im Publikum sitzen als Dankeschön für ihre Antwort. Und nicht nur sie hat uns eine berührende Geschichte erzählt, auch Renate Knebel. Musik heute einfach so in Konzertsälen zu genießen, das war in ihrer Kindheit keineswegs selbstverständlich, erinnert sie sich.
4: Ich habe mit 11 Jahren das erste Mal die 9. Sinfonie gehört. Wir wohnten in Zwenkau, wir hatten sehr wenig Geld. Aber meine Mutter wollte gerne, dass ich was von Kultur mitkriege. Damals gab es noch richtig Winter. Wir sind damals mit einem Bus abgeholt worden, der über die Dörfer fuhr und die Leute einsammelte. Der Bus hatte dann einen Hänger und in dem Hänger stand ein Ofen, der geheizt wurde. Die Esse ging zum Fenster raus und dann, wenn der um die Kurve fuhr, da fiel dann oft Glut raus. Und wenn man da in der Nähe saß, da ist man fast verglüht. Und wenn man weiter hinten saß, hat man gefroren. Solche Erlebnisse, die vergisst man sein Leben nicht. Und das hat mich zur Musik geführt.
2: Was für die einen also Beethoven ist, ist für die anderen die Morgenstimmung aus Peer Gynt von Edvard Grieg. Der Soundtrack des Lebens, danach hatten wir in einer Höreraktion gefragt und Sie haben uns erzählt, welcher Titel für Sie ein prägender war oder ist. Ob die schwedische Popgruppe ABBA, eine Sinfonie von Mozart oder das Volkslied »Kein schöner Land«. Jetzt also ist daraus ein Konzert geworden mit Ihren Soundtracks des Lebens. Die Geschichten stehen im Mittelpunkt, die Musik natürlich auch. Ein moderiertes Konzert, das Einblick in die Lebenswelten gibt und längst nicht nur bei Bach und Beethoven stehen bleibt. Auch die Beatles sind dabei. Imagine von John Lennon darf nicht fehlen. Der musikalische Gast des Abends, Riccardo Marinello. Tenor und Influencer, einer, der auch mal gerne ein nichtsahnendes Publikum in einer Pizzeria mit italienischen Arien vom Feinsten beglückt. Gemeinsam mit dem MDR-Sinfonieorchester wird er auf der Bühne stehen. Vorab hat er uns erzählt, wie bei ihm alles begann, mit der Musik und vielleicht auch seinem Soundtrack des Lebens.
5: Ich erinnere mich, mit 8 Jahren habe ich das allererste Mal die 3 Tenöre im Fernsehen gesehen. Und natürlich war ich in dem Moment ein ganz großer Fan von Luciano Pavarotti und die Stimme von Luciano Pavarotti.
2: Heute füllt er manchmal kleine, aber auch ganz große Hallen.
5: Und meine Lieblingsrollen sind natürlich Rodolfo aus La Bohème, dann der Nemorino aus L'Elisir d'Amore oder zum Beispiel auch Cavaradossi habe ich auch gemacht, Tosca. Das sind unfassbar schöne Rollen. Und ich finde, es gibt nichts Schweres oder Leichtes. Es kommt immer darauf an, wie man das Stück sieht für sich.
2: Ihre Musikwünsche also nun bei uns im Konzert. Eine Reise durch Europa, durch Epochen und Stile. Werke, die an Erinnerungen oder an ein Lebensgefühl geknüpft sind.
1: Blanka Rehmer über dieses besondere Konzert, Soundtrack meines Lebens. Am Freitag im Studio am Leipziger Augustusplatz. Leider restlos ausverkauft. Das ist toll für die Veranstalter, aber sie gehen nicht leer aus. MDR Kultur überträgt dieses Konzert am 11. Oktober, 19.30 Uhr. Der Soundtrack meines Lebens bei MDR Kultur, 11. Oktober, 19.30 Uhr. Und ab dem 12. Oktober ist das Konzert dann auch in der ARD-Mediathek zu sehen. Diese Empfehlung um 16.47 Uhr. Ajo. 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

0: Ajo bei MDR Kultur am Nachmittag, 9:09. Rainer Robra, der CDU-Politiker, hat Sachsen-Anhalt maßgeblich mitgeprägt in den zurückliegenden 24 Jahren, seit 2002 Chef der Staatskanzlei im Range eines Staatsministers und in den zurückliegenden 10 Jahren auch Kulturminister in Sachsen-Anhalt. Jetzt geht er sozusagen in Ruhestand, kurz vor seinem 75. Geburtstag, den er in ein paar Tagen feiern wird. Und er hat Bilanz gezogen im Gespräch mit meinem Kollegen Uli Wittstock, der für MDR Kultur seit vielen Jahren auch die Kulturpolitik Sachsen-Anhalts beobachtet hat.
1: Robert hat sehr schnell begriffen, künstlerische Freiheit braucht finanzielle Sicherheit. Und das hat er dann gegenüber den übrigen Ministern in der Landesregierung auch klar deutlich gemacht. Und in seiner Amtszeit fielen dann auch die ganzen Höhepunkte der letzten Jahre, also Luther- und Bauhausjubiläum, Münzergedenken und so weiter. Für Rainer Robra war immer klar, die Kultur soll eine wichtige Rolle bei der Identitätsfindung sein. Und klar, Sachsen-Anhalt hat eine sehr gebrochene Geschichte, aber eben auch viele Highlights, ja, vom Kaiser Otto bis zum Bauhaus, das sind über 800 Jahre Kulturgeschichte. Er hat sehr stark auf Stiftungen gesetzt. Einige wurden neu gegründet, andere hat er auch reaktiviert und damit war es dann möglich, eben zum Beispiel auch sehr viel einfacher Geld von der EU einzuwerben. Und das sind dann nicht selten dreistellige Millionenbeträge, um die es geht, für die Sanierung der zahlreichen Dome, Burgen und Schlösser des Landes zum Beispiel. Und vieles war ja ohnehin schon zu DDR-Zeiten vernachlässigt worden. Entsprechend groß war dann eben auch die Herausforderung. Aber er hat sich auch um die Theater gekümmert. Es gibt langjährige Verträge. Und dann ging es ihm auch immer um die kleineren Häuser in der Region. Also zum Beispiel das Theater Naumburg bekam eine neue Spielstätte. All das steht auf der Habenseite.
0: Mein Kollege Uli Wittstock mit seiner Bilanz der langen Schaffensjahre von Rainer Robra, gewesener Staatsminister, Chef der Staatskanzlei in Magdeburg und 10 Jahre Kulturminister in Sachsen-Anhalt. Das Gespräch mit Uli Wittstock finden Sie bei ARD Sounds unter MDR Kultur in der Rubrik Aktuelle Interviews. 7:05.

Can't Love Me, Kenny Wayne Shepherd Band bei MDR Kultur in 4 Minuten, die 17 Uhr Nachrichten. Und dann können Sie überlegen, ob Sie schon oft umgezogen sind und ob Sie viele Bücher mit haben umziehen lassen. Die beliebten Bücherkisten, die man zu voll macht und kracht der Boden durch. Es ist wunderbar. Ich weiß nicht, wie viele Bücher Sie besitzen, wie viele mit umziehen mussten oder umziehen müssen. Ich ahne, dass es weniger als 30.000 Werke sind. Die freilich mussten umziehen, als die Bibliothek von Umberto Eco das Domizil wechseln musste. Ein Thema in der kommenden Stunde hier bei MDR Kultur. Bis zu den Nachrichten. Laila Bialy, Take the Day Off.

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5: Die Martenbachs haben jetzt einen Zaun um ihr Grundstück gebaut. 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
7: Um 17 Uhr mit Anne Krambeer. Die AfD stellt im Landtag von Sachsen-Anhalt neben dem Landtagspräsidenten auch einen Vizepräsidenten. Zum Stellvertreter des Landtagspräsidenten Tobias Rausch wurde sein Fraktionskollege Hans-Thomas Tillschneider gewählt. Für ihn stimmten 44 Abgeordnete. Die AfD hat 39 Sitze, sodass Tillschneider 5 Stimmen aus anderen Fraktionen erhalten hat. Der AfD-Politiker gilt als Vordenker der neuen Rechten in Sachsen-Anhalt. Bereits am Mittag war Rausch zum Landtagspräsidenten gewählt worden, dem höchsten Amt im Land. Auch er bekam Stimmen aus anderen Fraktionen. Die Bundesparteien haben mit Entsetzen auf die Wahl des AfD-Politikers Tobias Rausch zum Landtagspräsidenten in Sachsen-Anhalt reagiert. Linken-Fraktionschef Sören Pellmann sprach von einem schwarzen Tag für die Demokratie. CDU-Fraktionschef Thorsten Frei sagte, er sehe die Wahl mit größter Besorgnis. Mutmaßungen über Ja-Stimmen aus den Reihen der CDU seien reine Spekulation. AfD-Parteichefin Alice Weidel forderte erneut ein Ende von Brandmauern und forderte die CDU zur Zusammenarbeit auf. Der frühere Kanzleramtschef Wolfgang Schmidt hat die Spionagevorwürfe gegen Ex-BND-Präsident August Hanning als sehr gravierend bezeichnet. Der SPD-Politiker sagte dem MDR, es sei ungeheuerlich, dass Geld für Informationen geflossen sein solle. Wenn es sich dabei um Erkenntnisse anderer befreundeter Nachrichtendienste gehandelt habe, sei das ein sehr schwerwiegender Vorfall. Hanning wurde festgenommen, weil ihm Spionage und Landesverrat vorgeworfen werden. Schmidt war als Kanzleramtschef unter Olaf Scholz auch für die Nachrichtendienste zuständig. Die Unternehmensgruppe Theo Müller schließt 2 Produktionsstandorte in Sachsen-Anhalt und Sachsen. Wie das Unternehmen mitteilte, sind das Hohmann-Soßenwerk im Landkreis Börde und die Schnittkäserei in Leppersdorf betroffen. Dort sind jeweils 160 Mitarbeiter beschäftigt. Zur Begründung hieß es, die Betriebe könnten dauerhaft nicht wirtschaftlich betrieben werden. Zur Unternehmensgruppe Müller gehören bekannte Marken wie Sachsenmilch. Spaniens Regierung hat 2 Dekrete zur Entschärfung der Wohnungsnot beschlossen. Diese müssen noch vom Parlament bestätigt werden. Dort hat die linke geschäftsführende Regierung eine knappe Mehrheit. Der erste Versuch, ein Maßnahmenpaket für mehr Mieterschutz zu beschließen, war im regulären Parlament an konservativen und rechten Parteien gescheitert. Seit Wochen gibt es in Spanien Proteste gegen die Wohnungsnot. Auslöser war der Rauswurf einer 87-jährigen Frau aus ihrer Wohnung in Madrid. Das waren die Nachrichten.
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8: Die Temperaturen gemessen um 16 Uhr. Der Brocken stark bewölkt, 14 Grad. Chemnitz leicht bewölkt, 20. Dresden wolkenlos 21, Eisenach wolkenlos 21, Erfurt 21, Fichtelberg wolkenlos 17, Gera fast wolkenlos 21, Görlitz leicht bewölkt 21, Halle wolkig 23, Leipzig wolkenlos 21, Magdeburg wolkig 21 und Meiningen wolkenlos bei 20 Grad. Die Vorhersage heute Abend freundlich und trocken, Temperaturen noch 12 bis 16 Grad. In der kommenden Nacht unterschiedlich bewölkt und neblig trüb. Es bleibt trocken bei 10 bis 5 Grad. Morgen, abseits von Nebel und Hochnebel, häufig Sonne. Es bleibt trocken, die Höchstwerte 18 bis 23 Grad. Am Donnerstag unbeständig mit Regen, auffrischendem Wind und sinkender Temperatur. Der MDR Kulturverkehrsdienst. Die A2 Richtung Berlin. ist zwischen Bornstedt und Erxleben nach einem Unfall gesperrt. A2 Richtung Hannover. Zwischenkreuz Magdeburg und Alsleben stockender Verkehr wegen Bauarbeiten. 15 Minuten Verzögerung. A4 Frankfurt Richtung Dresden. Zwischen Magdala und Bucha 2 Kilometer Stau wegen eines defekten Fahrzeugs im Baustellenbereich. 15 Minuten Verzögerung. Vorsicht auf der A9 Richtung München. Am Kreuz Rippachtal in der Überfahrt zur A38 Richtung Leipzig steht ein defektes Fahrzeug im Kurvenbereich. Die B180 Richtung Naumburg ist zwischen dem Abzweig Albersroda und Gleina nach einem Unfall blockiert. Im Landkreis Wittenberg ist die Straße zwischen Czornowitz und Gräfenhainichen nach einem Unfall gesperrt und geblitzt wird auf der A4 Frankfurt Richtung Dresden zwischen Dreieck Nossen und Wilsdruff und auf der A14 Richtung Schwerin zwischen Lüderitz und Stendal Süd. Soweit der MDR Kulturverkehrsdienst. Es wird 17.05 Uhr.
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8: 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Guten Tag.

The Wallflower ist das Projekt von Jacob Dylan bei MDR Kultur am Nachmittag. Umberto Eco kennen Sie, vielleicht schätzen Sie ihn, vielleicht haben Sie seine Bücher gelesen, vielleicht haben Sie die Filme nach seinen Büchern gelesen, gesehen oder das Theaterstück Der Name der Rose. Da ist vieles möglich. Ich frage mich an dieser Stelle, wie der Mann in seiner Lebenszeit 1932 bis 2016, 84 ist er geworden, 30.000 oder 40.000 Bücher gelesen hat, in welchem Tempo er gelesen hat, ob er diagonal oder vollständig gelesen hat, wie dem auch sei. Die Bibliothek musste umziehen und das war nicht ganz leicht. Und die Bibliothek von Umberto Eco hat nach wie vor einige Rätsel bereit. Das Thema gleich bei MDR Kultur am Nachmittag. Herzlich willkommen. Darauf einen Schnaps mit Fräulein Smiller.

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1: Desner Wackerhagen, genannt Fräulein Smiller, hat einen für uns gehoben. Wie schön. Es wird 17.13 Uhr.
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1: Dabei muss man sich Umberto Eco gar nicht schön saufen. Umberto Eco war einer der ganz großen italienischen Gelehrten, seine Bibliothek legendär. Und es war ein Gelehrter, der sich sogar verständlich ausdrücken konnte. Das ist nicht wenig. Und die Bibliothek, allein in seiner Mailänder Wohnung, hat der bibliophile Schriftsteller über 30.000 Werke gesammelt. In seinem Ferienhaus, schön, wenn man beides hat, stehen tausende weitere Bücher. Die riesige Büchersammlung aus Mailand ist jetzt nach Bologna umgezogen, passend zum 10. Todestag von Umberto Eco. Im Sommer wurde die Bibliothek eröffnet. Wissenschaftlerinnen dürfen nach Voranmeldung rein, aber auch für alle anderen Interessierten gibt es zweimal pro Woche Führungen. Und dann kann man versuchen, die Ordnung hinter den vielen auf den ersten Blick wild gestapelten Büchern zu erkennen und dabei die Denkweise Ecos zu erschlüsseln. Zumindest ein bisschen. Interessant auch, die Bibliothek hält selbst für Expertinnen und Experten nach wie vor Geheimnisse bereit. Lisa Weiß aus Italien.
3: Es ist ein schöner alter Palazzo im Univiertel Bolognas, in den die Bibliothek von Umberto Eco umgezogen ist. An der Tür wartet schon Ilaria Bortolotti. Sie ist für die Bibliothek verantwortlich und führt nach drinnen in die 7 leuchtend weißen Räume, denen man ansieht, dass sie frisch gestrichen sind. Erst im Frühling ist die Bibliothek von Mailand, wo Eco wohnte, nach Bologna umgezogen. Der Umzug war gar nicht so einfach, erzählt Bortolotti. Nicht nur wegen der schieren Masse an Büchern, über 30.000 sind es, sondern weil man Ecos ganz besondere Ordnung der Bücher beibehalten wollte. Der Schriftsteller und Gelehrte hat seine Bibliothek nach dem sogenannten Gesetz der guten Nachbarschaft geordnet. Die Bücher stehen so, dass sie sich thematisch ergänzen, dass man assoziativ von einem zum anderen springen kann, immer neue Verbindungen finden kann. Was das bedeutet, zeigt Ilaria Bortolotti schon im ersten Raum. Hier stehen die Bücher, die Eco konsultiert hat, als er den berühmten Roman »Das Foucault'sche Pendel« schrieb. Werke über Alchemie, Magie, die Templer, Verschwörungstheorien und ganz in der Nähe ein Faksimile seiner Gutenberg-Bibel. Das jahrhundertealte Original ist in Mailand, aus Sicherheitsgründen, erklärt Bortolotti.
4: Und das ist der nächste Raum. Und das ist sehr beeindruckend, weil man kann wirklich in der Geschichte der Literatur spazieren gehen, weil man hat hier das Mittelalter in England, Frankreich, Italien, Deutschland und Russland. Dort haben wir Spanien und die spanischsprachigen Länder, natürlich mit Borges. Aber auch Pinocchio.
3: Italienische Kinderliteratur im gleichen Raum wie Jorge Luis Borges, der weltbekannte argentinische Schriftsteller. Für Eco kein Problem, für ihn waren die Grenzen zwischen literarischen Genres fließend. Was auffällt, die Bücher in den Regalen stehen nicht immer ordentlich nebeneinander. Manche liegen, sind aufeinander gestapelt.
4: Ja, das haben wir genauso respektiert, wie er in seiner Bibliothek gemacht hatte. Und das ist auch ein lebendiges Gefühl. Und auch die Besichtiger sagen, das ist wie eine persönliche Bibliothek. Und das gibt das Gefühl, dass er vor 2 Minuten etwas gelesen hat. Und diese Bücher sind wirklich benutzt mit Unterstreichungen, mit Karten rein.
3: Viele Bücher tragen Widmungen der Autorinnen und Autoren. Es gibt Regale voller Bildbände, Comichefte einer Reihe, die Eco selbst herausgegeben hat. Aber auch Bücher über Sprachtheorie. Umberto Eco war in Bologna Professor der Semiotik, also der Lehre von den Zeichen. Selbst erste Bücher über KI hat Eco in seiner Bibliothek, obwohl er schon vor über 10 Jahren gestorben ist. Im letzten Raum sind über 2000 Bücher, die Umberto Eco selbst geschrieben hat. Alle Erstausgaben, Übersetzungen in andere Sprachen. Und Bücher und Abschlussarbeiten über ihn selbst und sein Werk. Ein Paradies für Wissenschaftler. Stoff für Forschungen bietet der Schriftsteller und Gelehrte genug. Auch seine Bibliothek hält immer noch Geheimnisse verborgen, verrät Ilaria Bortolotti und zieht ein Buch aus dem Regal. Darin ein Kartenspiel.
4: Während wir die Bücher auf der Regale gestellt hatten, es sind diese Karten rausgefallen, französische Tarotkarten. Und ich habe sie gezählt und sie sind nicht alle. Und in einem anderen Saal und in einem anderen Buch habe ich eine gefunden. Es fehlen noch 6. Und ich habe gesagt, okay, jetzt muss ich noch die andere finden. Wahrscheinlich in den nächsten Jahren werden wir wissen, wo sie sind.
1: Da hat man was zu tun in der Umberto Eco Bibliothek in Bologna. Lisa Weiß berichtete, und die 6 französischen Tarotkarten werden gefunden werden. Es ist eine Frage der Zeit. Und davon haben wir nach Umberto Eco Maßstäben ganz, ganz viel. 17:18 Uhr, John Bleek. Wetter.

Die Komposition des britischen Komponisten John Stanley bei MDR Kultur. 7:07. Ida Sand, Salt and Sugar.

kommt alles auf den Tisch. Salz und Zucker und Ida Sand. 3:56. Lenny Kravitz.

0: It ain't over till it's over. Und wann over ist, entscheide ich. Und ich sage jetzt, denn jetzt ist es 17.30 Uhr.
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2: Der Börsenverein des Deutschen Buchhandels für Sachsen, Sachsen-Anhalt und Thüringen wünscht sich mehr Sichtbarkeit für mitteldeutsche Verlage, auch bei der Frankfurter Buchmesse. Dazu sagte der Vereinsvorsitzende Helmut Stadler, MDR Kultur.
3: Die mitteldeutschen Länder sollten alle darüber nachdenken, dass es ihnen gut tut, wenn Verlage sichtbar sind und wenn auf der Messe das sichtbar ist. Und es gibt ja bei uns auch noch eine Buchmesse in Leipzig und wenn auch die Leipziger Buchmesse sich in Frankfurt entsprechend präsentieren kann. Dass man auch klar sieht, ja, hier ist was unterwegs, haben Leute mit Kopf, sind hier unterwegs und bringen was fürs Land.
2: In diesem Jahr präsentieren sich insgesamt 21 mitteldeutsche Verlage auf der Frankfurter Buchmesse, einer weniger als im vergangenen Jahr. Die Frankfurter Buchmesse wird heute Abend eröffnet. Kulturstaatsminister Wolfram Weimar will künftig ein literarisches Wort des Jahres küren. Das hat er heute in Berlin angekündigt. Mit der Auszeichnung möchte Weimar dem Unwort des Jahres ein positives Pendant gegenüberstellen. Das literarische Wort des Jahres soll die Kraft der Veränderung in sich tragen. Dafür werde er gemeinsam mit einer Jury neben älterer Literatur auch Neuerscheinungen auf Sprachschöpfungen durchsuchen. 12 Millionen Euro einsparen in den kommenden 5 Jahren. Das werden die städtischen Theater und Orchester in Dresden nur mit großen Einschnitten schaffen. Das sagt Dresdens Kulturbürgermeisterin Anne-Kathrin Klepsch, MDR Kultur. Die 12 Millionen Euro Einsparpotenzial gehen aus einem Haushaltsstrukturkonzept hervor, das Oberbürgermeister Dirk Hilbert erarbeitet hat. Dabei werden die städtischen Theater und Orchester in 2 Eigenbetriebe zusammengeführt. Das allein würde aber das Geld nicht einsparen, so Klepsch.
4: Das würde bedeuten, dass wir entweder die Ticketpreise jährlich um 12% anheben oder dass wir dann, wenn wir das nicht erreichen, bis zu 50 Personalstellen abbauen müssen in den Ensembles. Und das heißt, es läuft auf eine Entscheidung hinaus, will man das kulturelle Erbe mit diesen 5 Einrichtungen in dieser Qualität, in dieser Quantität an Veranstaltungen erhalten oder will man sich als Landeshauptstadt verzwergen und die städtischen Theater gezielt verkleinern oder sich von Sparten trennen. Darauf läuft es in der Konsequenz hinaus.
2: Im Dresdner Residenzschloss hat es heute eine Notfallübung gegeben. Nach Einschätzung des Dresdner Stadtarchivs war die ein Erfolg, so habe etwa die Meldekette funktioniert. Rund 100 Einsatzkräfte hatten die Abläufe bei einem Brand geübt. Dabei ging es hauptsächlich darum, wie beschädigtes Kunst- und Archivgut fachgerecht geborgen und abtransportiert werden kann. Dazu sagte der leitende Direktor des Stadtarchivs, Thomas Kübler.
5: Man muss dabei beachten, dass also die Aktenbestände aus dem gewässerten Zustand sofort und schnell in Folien eingeschlagen werden, die man dann transportieren kann in eine Froststation. Es werden auch Fotos dabei sein. Man muss, bevor man verpackt, sie reinigen. Denn wenn Sachen verschmutzt sind und

0: hochnebelheiter bis wolkig. Es bleibt trocken, Tageshöchstwerte 18 bis 23 Grad. Und am Donnerstag Wolken, Regen und Wind, in Ostsachsen länger freundlich und sinkende Temperatur. Der MDR Kulturverkehrsdienst, die A2 Richtung Berlin, ist zwischen Bornstedt und Dirksleben nicht mehr gesperrt. Der Verkehr wird an der Unfallstelle vorbeigeleitet. A2 Richtung Hannover, zwischen Kreuz Magdeburg und Alsleben, Stau und stockender Verkehr wegen Bauarbeiten, 20 Minuten Verzögerung. Vorsicht auf der A9 Richtung München, am Kreuz Rippachtal in der Überfahrt zur A38 Richtung Leipzig, steht ein defektes Fahrzeug im Kurvenbereich. Und geblitzt wird auf der A4 Frankfurt Richtung Dresden, zwischen Dreiecknossen und Wilsdruff, und auf der A14 Richtung Schwerin, zwischen Lüderitz und Stendal Süd. Soweit der MDR Kulturverkehrsdienst. Es wird 17.35 Uhr.
1: 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Jetzt Frampton Fellow.

Friend and Fellow. Jahrzehntelanger Begleiter von MDR Kultur. Ich lese, 1991 gegründet, Thomas Fellow und Konstanze Freund, Konstanze Friend. Hier im Programm gern gesehene Gäste bei den regionalen Künstlerinnen und Künstlern natürlich auch. 17.38 Uhr, 8 Minuten nach 17:30. Crowded House. Four Seasons in One Day. Ist das möglich? Vier Jahreszeiten. Vier

0: Long Night, Jonathan Jeremiah bei MDR Kultur am Nachmittag. Im Jahr 2025 gab es in Deutschland rund 8000 Morde. Die Dunkelziffer könnte höher liegen. Und das ARD-Radio-Feature heute Abend 20 Uhr ist dieser Annahme einer hohen Dunkelziffer nachgegangen. Der Bericht von Nikolaus Steiner.
1: Entschuldigung, vielleicht können Sie mir weiterhelfen.
2: Vielleicht.
1: Ich suche diese Erinnerungsstätte an die Hügelmorde.
2: Die ist hier irgendwo quer durch. Jetzt muss ich auch, kommen Sie auch kurz mit, ich bin mir nicht mehr ganz sicher.
3: Am Rande des Klinikums Delmenhorst erinnert eine Gedenkstätte an die Opfer des Krankenpflegers Nils Högel. Rechtskräftig verurteilt wurde er wegen 87 Morden. Jahrelang blieben seine Taten unentdeckt. Bei den Leichenschauen hatten Ärzte jeweils einen natürlichen Tod bescheinigt. Wie konnte das passieren?
4: Krankenhaustötungen sind deshalb besonders schwer zu entdecken, weil der Tatort sakrosant ist. Niemand von uns erwartet, wenn er in ein Krankenhaus geht, dass ihm dort geschadet wird.
3: Erläutert der Psychiatrieprofessor Karl-Heinz Beine. Nach jedem Todesfall ist eine Leichenschau vorgeschrieben. Doch viele Ärzte haben wenig Erfahrung damit. Eine Auswertung der Universität Rostock von 10.000 Todesbescheinigungen vor einigen Jahren fand fast 39.000 Fehler bei der Leichenschau, mehr als 3.000 davon schwerwiegend. Wird fälschlich ein natürlicher Tod attestiert, beginnen meist keine staatsanwaltschaftlichen Ermittlungen.
5: Die Unsicherheit bei Problemfällen, die Gefälligkeitsdiagnosen, die ganze Großfamilie ist da, der Opa ist eingeschlafen, der Hausarzt kommt dazu, mit welcher Überzeugung formuliert er jetzt einen Zweifel am Versterben.
3: Sagt Benjamin Ondruschka, Direktor des Instituts für Rechtsmedizin am Universitätsklinikum Hamburg-Eppendorf. Die meisten Toten in Deutschland werden heutzutage kremiert, also verbrannt. 80% aller Toten. Vor einer Einäscherung gibt es in vielen Bundesländern eine zweite Leichenschau. Sie ist die letzte Chance, übersehene Unfälle, Behandlungsfehler oder Tötungsdelikte zu entdecken. Denn mit der Kremierung werden mögliche Spuren unwiederbringlich vernichtet, erläutert Lutz Rehkopf, Pressesprecher vom Friedhof Ohlsdorf in Hamburg.
6: Weil Beweise für eventuelle Straftaten natürlich mit der Kremation vernichtet werden. Daher gibt es hier in den Morgenstunden, das ist von ungefähr 7 Uhr bis 9 Uhr, je nach Aufkommen der Verstorbenen, eine zweite Leichenschau, die von Rechtsmedizinern der Universitätsklinik Hamburg-Eppendorf durchgeführt wird.
3: Zugleich gilt, manche Tötungen, etwa durch Medikamente, hinterlassen äußerlich keine Spuren. Bis heute ist nicht klar, wie viele Tötungen es in Krankenhäusern und Pflegeeinrichtungen tatsächlich gibt, sagt der Psychiatrieprofessor Karl Beine.
4: Wir wissen das nicht, wie häufig so etwas vorkommt. Das ist das Fairste und Aufrichtigste, was man dazu sagen kann.
3: Sicher ist nur, wo niemand genau hinschaut, bleiben Fehler und möglicherweise Verbrechen unsichtbar. Rechtsmediziner fordern deshalb bessere Ausbildung, verbindliche Standards und eine systematische Kontrolle der Leichenschau.
0: 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Diese Empfehlung um 17.46 Uhr. Tucumbo.

0: Tocumbo mit ihrer Verbeugung vor dem Lebenswerk des Stefan Stoppock, der Titel leise von ihr neu interpretiert. Bei MDR Kultur am Nachmittag 6:10 und wir stellen fest, auch nationale Kultureinrichtungen müssen mit polarisierten Zeiten leben und damit umgehen. Und das ist das große Thema einer Konferenz nationaler Kultureinrichtungen in Halle an der Saale gestern und heute. Wir haben dazu mit dem Stiftungsdirektor von der Friedenstein-Stiftung Gotha gesprochen, mit Tobias Pfeiffer-Helke. Wie sich das konkret, die Polarisierung bei den Einrichtungen zeigt, erklärt er so.
1: Das ganz klassische Beispiel ist das Bauhaus in Dessau. Das ging ja auch sehr durch die Medien. Also der Versuch, das Bauhaus Dessau als institutionelle und auch internationale Einrichtung auszuspielen gegenüber der Epoche der Romantik. Also ein Beispiel von Caspar David Friedrich zu sagen, Caspar David Friedrich ist ein genuin deutscher Künstler, der deutscheste Künstler, den es überhaupt jemals gegeben hat. Und das Bauhaus ist ein Irrweg der Moderne. Diese Versuche des gegenseitig auszuspielen. Das ist natürlich ein Thema, das uns sehr beschäftigt. Es kann nicht unsere Intention sein, in einer pluralisierten, in einer pluralen, in einer vielfältigen Welt zu leben und auch Kultur weiterzuentwickeln.
0: Kultureinrichtungen in polarisierten Zeiten. 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Diese Empfehlung bei MDR Kultur am Nachmittag.

Riesentrio bei MDR Kultur in 4 Minuten, die 18 Uhr Nachrichten. Und in der kommenden Stunde das MDR Kultur Spezial zu Gabriele Stötzer, die Künstlerin, die am 10. Oktober mit dem Kaiserring der Stadt Goslar ausgezeichnet wird. Eine sehr, sehr hochkarätige Auszeichnung für bildende Künstlerinnen und Künstler. Das Thema in der kommenden Stunde. Bis gleich. Chiara Civello, What Now My Love.

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3: Um 18 Uhr mit Anne Krambeer. Bei der konstituierenden Sitzung des Landtages in Sachsen-Anhalt hat die AfD 2 Stimmungserfolge erzielt. Mit Tobias Rausch wurde erstmals ein AfD-Politiker zum Landtagspräsidenten gewählt. Der 35-jährige gelernte Immobilienkaufmann erhielt bei der geheimen Wahl 48 Ja-Stimmen. Das sind 9 mehr, als die AfD selbst hat. Rausch sagte in seiner Antrittsrede, er wolle im Parlament ausgleichend wirken. Bei der Vizepräsidentenwahl setzte sich der AfD-Abgeordnete Hans-Thomas Tillschneider durch. Ebenfalls gewählt wurde der CDU-Kandidat Carsten Borchers, während der SPD-Kandidat Armin Willingmann durchfiel. Die Bundesparteien haben mit Entsetzen auf die Wahl des AfD-Politikers Tobias Rausch zum Landtagspräsidenten in Sachsen-Anhalt reagiert. Linken-Fraktionschef Sören Pellmann sprach von einem schwarzen Tag für die Demokratie. CDU-Fraktionschef Thorsten Frei sagte, er sehe die Wahl mit größter Besorgnis. Mutmaßungen über Ja-Stimmen aus den Reihen der CDU seien reine Spekulation. AfD-Parteichefin Alice Weidel forderte erneut ein Ende von Brandmauern und forderte die CDU zur Zusammenarbeit auf. Die Unternehmensgruppe Theo Müller schließt 2 Produktionsstandorte in Sachsen-Anhalt und Sachsen. Wie das Unternehmen mitteilte, sind das Hohmann-Soßenwerk im Landkreis Börde und die Schnittkäserei in Leppersdorf betroffen. Dort sind jeweils 160 Mitarbeiter beschäftigt. Zur Begründung hieß es, die Betriebe könnten dauerhaft nicht wirtschaftlich betrieben werden. Zur Unternehmensgruppe Müller gehören bekannte Marken wie Sachsenmilch. Der Bevölkerungsforscher Adrian Carrasco-Heiermann sieht schrumpfende Regionen vor gewaltigen Aufgaben. Der Studienautor vom Berlin-Institut sagte dem MDR, auch dort, wo die Bevölkerung schrumpfe und älter werde, müsse die Daseinsvorsorge aufrechterhalten werden. Auch dort müssten Apotheken und Hausarzt erreichbar bleiben. Wichtig sei zudem, Räume für den sozialen Austausch zu schaffen. Nach der jüngsten Demografiestudie des Berlin-Instituts müssen die meisten Regionen in Mitteldeutschland bis 2045 mit einem starken Bevölkerungsrückgang rechnen. Wer Elternzeit beantragt hat, muss sich in der Regel auch daran halten. Wie das Bundesarbeitsgericht entschied, dass Arbeitgeber dem kurzfristigen Wunsch nach einem Verzicht nicht nachkommen müssen. Ein Mann wollte seine genehmigte Elternzeit vorzeitig beenden. Er habe sich von seiner Partnerin getrennt und sei aus der gemeinsamen Wohnung ausgezogen. Der Arbeitgeber hatte in der Zwischenzeit jedoch bereits eine befristete Vertretung eingestellt. Das waren die Nachrichten. Zum Wetter.
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4: Die Temperaturen gemessen um 17 Uhr. Der Brocken stark bewölkt. 12 Grad. Chemnitz wolkenlos 20. Dresden wolkenlos 20. Eisenach wolkenlos 21. Erfurt 20. Fichtelberg wolkenlos 16. Gera wolkenlos 20. Görlitz wolkenlos 20. Halle wolkenlos 22. Leipzig fast wolkenlos 21. Magdeburg wolkenlos 22. Und Meiningen wolkenlos 20 Grad. Die Vorhersage in der kommenden Nacht teils klar, teils bewölkt oder trüb, es bleibt trocken. Temperaturen gehen zurück auf 10 bis 5 Grad. Morgen abseits von Nebel und Hochnebel heiter bis wolkig und trocken, 18 bis 23 Grad. Und am Donnerstag Wolken, Regen und Wind in Ostsachsen länger freundlich und sinkende Temperatur. Der MDR Kulturverkehrsdienst A2 Richtung Berlin zwischen Alsleben und Erxleben, 9 Kilometer Stau nach einem Unfall. A2 Richtung Hannover zwischen Kreuz Magdeburg und Allerengersleben, Stau und stockender Verkehr wegen Bauarbeiten, 20 Minuten Verzögerung. Hier gab es auch einen Unfall. Vorsicht auf der A4 Richtung Frankfurt zwischen Stadtroda und Jena Zentrum befindet sich eine ungesicherte Unfallstelle auf der rechten Fahrspur. Die B91 Richtung Halle ist zwischen Abzweig Nessa und der A9 auf Bad Weißenfels nach einem Unfall gesperrt. Die B173 Richtung Hof ist in Höhe der A72 Auffahrt Plauen-Ost nach einem Unfall gesperrt. Im Landkreis Wittenberg ist die Straße zwischen Czornowitz und Gräfenhainichen nach einem Unfall gesperrt und geblitzt wird auf der A4 Frankfurt Richtung Dresden zwischen Dreieck Nossen und Wilsdruff. Auf der A14 Richtung Schwerin zwischen Lüderitz und Stendal Süd und auf der A36 Richtung Braunschweig in der Abfahrt Wernigerode Nord. Soweit der MDR Kulturverkehrsdienst. Es wird 18.05 Uhr.
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4: Mit Thomas Bille, herzlich willkommen.

0: das MDR Kultur Spezial zum Kaiserring der Stadt Goslar. Ein weltweit renommierter Preis für Gegenwartskunst, erstmals verliehen 1975. Da hat sich der britische Bildhauer Henry Moore gefreut. Es folgten über die Jahre und Jahrzehnte Joseph Beuys, Christo, Jean-Claude, Gerhard Richter, Katharina Fritsch. Und in diesem Jahr wird eine Künstlerin geehrt, die vor 4 Jahren zu Gast war bei MDR Kultur trifft und die sich gerne selber vorstellt.
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0: Der werte Name.
2: Gabriele Stötzer.
0: Geburtstag.
2: Am 14. April 1953.
0: Geburtsort?
2: In Emleben.
0: Ist eine Riesenmetropole in der Nähe von?
2: Gotha.
0: Gut. Profession?
2: Künstlerin, Performerin und Schriftstellerin.
0: Was treibt Sie an?
2: Solidarität und Räume zu öffnen, wo Menschen kreativ sein können.
0: Nehmen die Menschen das gerne an?
2: Ja. Wirklich, die sind total befreit, dass sie das endlich mal machen können, was sie eigentlich immer hoffen, dass sie sind, und plötzlich sind sie das.
0: Ist das Kunst oder Therapie?
2: Das ist Arbeit, Kunstarbeit.
0: Selbstbefreiung?
2: Letztendlich wirkt es so, aber es ist wirklich eine Arbeit, dahin zu kommen und Menschen so weit zu bringen, dass sie das wirklich tun.
0: Dann sind Sie eine glänzende Psychologin wahrscheinlich, ne?
2: Keine oder? Psychologin, ja, vielleicht eine Pädagogin und eine gute Freundin. Und ich habe gespürt, dadurch, dass ich so viel erlebt habe in meinem Leben, dass ich so eine Art von innerer Offenheit habe, wo die Leute zu mir das sagen können, was sie sonst anderen, die schockiert wären, verschweigen. Ne? Also im Grunde genommen sind wir ja immer in Kontakt miteinander und man erzählt den Leuten nur, was sie ertragen können. Und da ich sehr viel ertragen habe, können die das alles sagen. Und das ist wie so eine Horizonterweiterung, dass sie das plötzlich auch sagen können.
0: Finden Sie das immer toll oder wird Ihnen das manchmal auch zu viel, wenn die Menschen denken, dass Sie ja bestimmt sowieso alles ertragen?
2: Ach, das ist wieder was anderes. Also wenn ich das selber inszeniere und will, und manchmal, auch wenn ich im Zug bin, rede ich die Leute an und plötzlich sagen die mir Dinge, die sie nicht erwartet haben, dass sie sie selber mal sagen. Also das ist für mich wirklich ein Geschenk.
0: Wo fühlen Sie sich zu Hause?
2: Da, wo ich mit Leuten offen reden kann und wo ich Freundschaft fühle und Freundschaft auch begegne.
0: Und wo sind Sie gerne zu Hause?
2: Wo bin ich denn gerne zu Hause?
0: Welche Stadt? Ist es immer noch Erfurt, wo Sie gerne sind?
2: Ich bin gerne in Berlin. Mhm. Ja, Erfurt ist im Grunde genommen, ja, ich habe mal gesagt, Erfurt hat eine Pforte zur Unterwelt. Erfurt ist so eine Stadt, wo man süchtig wird. Ja, und im Grunde genommen war Erfurt erst immer eine Stadt, die ich erlebt habe, wo die Leute immer weitergegangen sind, nach Berlin oder in Westen damals. Und später haben wir ja eine Künstlerin-Gruppe gegründet und da waren wir wie so eine Art süchtig an der Stadt. Da ist dann keine mehr gegangen. Und dann in so einer Art Kraftfeld, was wir entwickelt haben, was uns gehalten hat und wir haben es unterhalten, ja, da sind wir dann kreativ geworden. Ja, also man muss irgendwo auch Ruhe haben, aber das ist auch ein schwieriges Pflaster, ne? Also ich habe eigentlich eine schwere Beziehung zu Erfurt.
0: Reden wir noch ausführlicher drüber, Frau Stötzer, welche Musik hat Sie unlängst berührt?
2: Das war so ein improvisiert vorgetragener Dada-Text mit Südseemuschel und Harmonium meiner Freunde Daniel Hoffmann und Michael von Hinzenstern, mit denen ich auch immer zusammen auftrete, wenn ich Texte mache und sie machen diese freie Musik dazu.
0: Also sprach Gabriele Stötzer. 2022 war sie zu Gast bei MDR Kultur trifft. Ganz, ganz tolle Begegnung. Je mehr ich höre, desto mehr erinnere ich mich an diese Begegnung. Gabriele Stötzer wird am 10. Oktober ausgezeichnet mit dem Kaiserring der Stadt Goslar, der weltweit renommierte Preis für Gegenwartkunst, für ihr, so die Begründung der Jury, experimentelles, vielschichtiges Werk sowie ihren mutigen aktivistischen Widerstand und ihre Pionierarbeit als Mitgründerin der Künstlerinnengruppe Erfurt in der DDR. Im MDR Kulturspezial in dieser Stunde mehr zu Gabriele Stötzer. Wir sprechen mit der Kunstkritikerin Sarah Alberti über die Wiederentdeckung von Künstlerinnen, die in der DDR-Zeit auch gearbeitet haben, stellen die Künstlerinnengruppe Erfurt vor, die die Stadt in den 80er Jahren zu einem Ort kraftvoller weiblicher Energie gemacht haben, und besuchen gleich die Gabriele Stötzer-Ausstellung im Gropiusbau zu Berlin. Herzlich willkommen.

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1: Bonnie Margaret im MDR Kulturspezial zu Gabriele Stötzer. Die Künstlerin, die am Sonnabend am 10. Oktober mit dem Kaiserring der Stadt Goslar ausgezeichnet wird und deren Werk man aktuell prominent sehen und besichtigen kann im Kunsthaus Erfurt und in Berlin. Im Gropiusbau bis zum 6. Dezember läuft dort die Ausstellung zum Werk von Gabriele Stötzer unter der schönen Überschrift »Dabei sein und nicht schweigen«. Zum Glück hat Gabriele Stötzer beim Besuch von Barbara Wiegand eben nicht geschwiegen, sondern erzählt in ihrer Ausstellung.
2: Wenn man rangeht, merkt man erstmal, wie groß das Selbst ist, ne? Und die Kraft, die dahinter ist.
3: Gabriele Stötzer steht vor einer riesigen Frauenfigur aus bunt gefärbter Wolle. Wie auf dem Sprung scheint sie, voller Dynamik, passend zum Titel Undine kommt. Mit der in ein Gitternetz verwobenen Wolle, dem großen Auge, dem Muttermund aus Keramik, ist die 2022 entstandene Arbeit eine bewusst weibliche, wollweiche Reaktion auf die Brutalität jüngst aufgeflammter Kriege.
2: Die habe ich dann gemacht, wo der Nahe Osten kam, der Krieg. Und dann habe ich gedacht, die Undine muss wieder kommen, die Urfrau, die Urkraft, ja, das ist ein imaginäres Gebilde von mir, die muss wieder kommen und muss sehen lernen. Also wir müssen hingucken, was es ist. Und wir müssen dem Stand halten und nicht weggucken.
3: Dabei sein und nicht schweigen, so lautet auch der Titel der Ausstellung. Und das ist Gabriele Stötzers Credo, seit sie 1977 wegen ihrer Beteiligung am Protest gegen die Ausbürgerung Wolf Biermanns zu einem Jahr Haft im Frauengefängnis Hoheneck verurteilt wurde.
2: Also ich war in einem Land, was Mauern hat, noch hinter Mauern. Und da begegnete ich mir wieder. Und dann dachte ich, dann gehst du im Osten wieder raus, das alles verloren und du kannst nur noch alles gewinnen. Und so bin ich eigentlich im Osten wieder rausgekommen und habe gedacht, jetzt gehst du in die Kunst, da wirst du nicht sofort verhaftet.
3: Gegängelt und schikaniert von einem System, das sie zur Bewährung in die Produktion steckte, suchte sie sich Freiräume in der Kunst. An den Grenzen gesellschaftlicher Konventionen, voller Humor und voller Ernst und gerne mit vollem Körpereinsatz. Etwa, wenn sie sich nackt, mit Farbe bemalt, bei einer Kunstaktion gegen die Wände drückte, sich drehte, sodass blutrote Abdrücke entstanden. Fotos der Performances sind jetzt hier zu sehen.
2: Naja, der weibliche Körper, wenn man die Kunst anguckt, die Männer hatten den schon länger entdeckt als wie die Frauen. Was neu war, war, dass ich unsere Körper selber, die von mir und meinen Freundinnen benutzt habe, um zu der Pforte des Urweiblichen zu kommen. Und über den weiblichen Körper ging ich dann in das tiefere Wesen des Weiblichen, das für mich ja das Kreativ-Schöpferische ist.
3: Locker chronologisch präsentiert sind jetzt im Gropiusbau die Zeugnisse dieser Kraft und Kreativität zu erleben. Angefangen von ersten, teils klitzekleinen, kubistisch angehauchten Porträtbildern über Filme, Fotos von Aktionen bis hin zu den aktuellen Textilarbeiten. Ein Werk, das eng mit Stötzers Leben verbunden ist, so persönlich wie politisch. Mit einer von ihr begründeten Künstlerinnengruppe besetzt Gabriele Stötzer etwa Anfang der 80er Jahre Häuser in Erfurt, um Werkstätten einzurichten. Nach der Wende dann zeigt sie sich selbst als fotografische Skulptur nackt, eins geworden mit den bröckelnden Mauern um sie herum. Beklemmend im Angesicht einer Welt im Umbruch.
2: Ich gucke einfach, was passiert und reagiere darauf, auf meine Zeit, auf das Jetzt. Und sobald ich Kunst mache, und das ist eben egal, ob ich in einer Diktatur bin oder einer Demokratie, der Raum der Kunst ist einzigartig, ja, und der ist nur für mich da, den betrete ich und dann bin ich glücklich. Und das ist auch noch ein Zusatz zur Kunst, ja, das Glück.
3: So ist es für Gabriele Stötzer ein Glück, Kunst zu schaffen. Und für den Betrachter dieser Kunst in ihrer versponnenen, ernsten, urkomischen Art ein Glücksfall, sie zu entdecken.
1: Die vielschichtige Kunst von Gabriele Stötzer in sehr großem Umfang jetzt zu entdecken, bei dieser Werkschau im Gropiusbau in Berlin zu sehen, dort bis zum 6. Dezember. Und woher kommt es eigentlich, dass Gabriele Stötzer und nicht nur sie erst in den letzten Jahren die Aufmerksamkeit und die Wertschätzung bekommen, die sie schon lange verdient hätten? Das nächste Thema im MDR Kulturspezial zu Gabriele Stötzer.

0: Der Kaiserin Goslar gilt weltweit als einer der ganz renommierten Kunstpreise für Gegenwartskunst. Henry Moore, der Bildhauer, war 1975 der Erste, der ihn erhielt. Rebecca Horn, Anselm Kiefer, Gerhard Richter und viele weitere folgten. Als erste ostdeutsche Künstlerin wird jetzt Gabriele Stürzer am 10. Oktober mit dem Kaiserin Goslar ausgezeichnet. Die Kunstkritikerin Sarah Alberti begleitet schon seit vielen Jahren ostdeutsche Künstlerinnen in ihrer Entwicklung und öffentlichen Wahrnehmung. Was, Sarah Alberti, ging Ihnen durch den Kopf, als Sie Anfang des Jahres hörten, dass Gabriele Stürzer mit dem Kaiserring der Stadt Goslar ausgezeichnet wird?
1: Ja, ich habe ehrlich gesagt erstmal ein paar Freudentränen vergossen, weil das ist natürlich toll, 36 Jahre nach der Wiedervereinigung die erste ostdeutsche Künstlerin, die diesen wirklich ja renommiertesten Kunstpreis erhält, den wir in Deutschland haben. Und ich habe damals mit ihr ein Interview geführt und sie sagte ganz ehrlich, ich habe mich erst mal ins Bett gelegt und gedacht, die Jury hat mich verwechselt. Also das kam auch für sie sehr überraschend, aber es ist wirklich eine sehr schöne Entwicklung. Sie hat ja auch den Pauli-Preis schon gewonnen und jetzt eine große Einzelausstellung im Gropiusbau. Und ja, ich hoffe, dass es der gesamten Präsenz von Kunst aus der DDR weiterhin helfen wird.
0: Dann versuchen wir mal rauszubekommen, was denn diese Künstlerin insbesondere auszeichnet. Was ist das bei Gabriele Stürzer? In welcher Hinsicht hat sie Maßstäbe gesetzt mit ihrer Kunst?
1: Ja, ich glaube, bei ihr geht es weniger um so einzelne Meisterwerke, sondern was mich bei ihr immer wieder beeindruckt, ist so eine Grundhaltung zum Leben und zur Kunst. Und sie macht es eben in ganz vielen Medien. Also Fotografie, Super 8-Film, Performance, Textil, Keramik, also ist da ganz frei und gar nicht festgelegt. Und was ich so schätze, ist eine Zugänglichkeit. Also in Berlin sieht man zum Beispiel gerade eine Fotografie, wo ein Draht einen Mund zuhält oder wo Wimperntusche so Stück für Stück verschmiert. Also so ganz klare Bilder für ein Körpergefühl, für ein Zeitgefühl. Und dadurch habe ich das Gefühl, dass es eben gerade einfach sehr anschlussfähig ist, weil man nicht erst noch ganz viele Bücher gelesen haben muss, um da einzusteigen. Und der zweite Punkt ist sicher, dass sie immer die Perspektive von Frauen sehr stark macht, eben auch im Kollektiv denkt und handelt. Also selbst bei dem Preis hat sie gesagt, ich gewinne den Preis jetzt quasi stellvertretend für alle Künstlerinnen, mit denen ich auch schon zusammengearbeitet habe. Sie hat die Künstlerinnengruppe Erfurt mitgegründet und ist damit wirklich auch ein Vorbild für Künstlerinnengruppen, die sich heute zusammenschließen. Und hat wiederum mit diesen Frauen dann eben nicht nur Kunst gemacht, sondern mit einigen auch am 4. Dezember 89 die Stasi-Bezirksverwaltung in Erfurt besetzt und bewegt sich damit eben auch immer an dieser Grenze von Kunst und Politik.
0: Das heißt, verstehe ich das richtig, Sarah Alberti, die künstlerische Entwicklung bei Gabriele Stürzer ist von der politischen Entwicklung gar nicht wirklich zu trennen?
1: Ja, ich würde auch sagen, es ist sehr, sehr eng miteinander verknüpft, wobei wir in der Kunstgeschichte nicht den Fehler machen sollten, sie darauf zu reduzieren. Also es ist sozusagen für das Verständnis ihres Gesamtwerkes ganz wichtig. Ja, sie hat 1976 die Biermann-Petition mit als erste unterschrieben, ist daraufhin verhaftet worden, saß ein Jahr im Frauengefängnis in Hoheneck. Und hat mir erzählt, dass sie in dieser Zeit im Gefängnis sich eben daran erinnert hat, dass sie als Kind eigentlich Künstlerin werden wollte und auch diese extreme Nähe zu anderen Frauen und auch so eine gewisse erzwungene Nacktheit, die lese ich eben bis heute in vielen ihrer Arbeiten. Und auch die Stasi hat sie immer wieder beobachtet und sich quasi unfreiwillig mit ins Werk eingeschrieben. Sie haben zum Beispiel einmal einen Transvestiten zu ihr geschickt, in der Hoffnung, dass der sie zu pornografischen Bildern verleitet. Und Gabi Stürzer hat dann aber eine ganz zauberhafte Fotoarbeit daraus gemacht, die mit zu ihren wichtigsten Arbeiten gehört.
0: Und diese Nacktheit finden sich auch in den Foto- und Videoarbeiten von Gabriele Stürzer und der Künstlerinnengruppe Erfurt. Eine Körperlichkeit, wie würden Sie es sehen, die sich verletzlich und stark zugleich zeigt als Schauplatz von Widerstand und feministischer Selbstbehauptung?
1: Absolut. Ich glaube vor allen Dingen, was viele Künstlerinnen bestätigen, dass manchen blieb sozusagen nur noch der eigene Körper als Ausdrucksmittel. Also sie beschreibt es auch sinngemäß so, ja, meinen Körper konnten sie mir eben nicht wegnehmen. Ja. Mit meinem Körper konnte ich sozusagen arbeiten, mit dem konnte ich Kunst machen. Und das ist ja auch einer der Gründe, warum viele Arbeiten sich in dem Sinne nicht erhalten haben. Weil wenn ich meinen eigenen Körper mit Farbe bemale, ist das natürlich temporär. Und dann werden sozusagen die dokumentarischen Mittel ganz wichtig. Ja. Also wer fotografiert mich, wie, mit welchem Blick? Und das ist sicher auch einer der Gründe, warum diese Arbeiten bisher noch nicht so präsent gewesen sind, weil vieles eben auch verschollen ist, Fotoaufnahmen, Filmaufnahmen und jetzt erst Stück für Stück auch fachlich von Museen und der Kunstwissenschaft erarbeitet werden.
0: Bei MDR Kultur war Gabriele Stötzer immer wieder in den zurückliegenden Jahren zu Gast. Ich erinnere mich an ein hinreißendes Kulturtrift. Vor 4 Jahren ein sehr aufgeräumter Gast, Gabriele Stützer. Da ging es in dem Gespräch um ihre politische Arbeit, den Protest gegen die Biermann-Ausbürgerung zum Beispiel, ihre Haft in Honeck. Sie hatten es angesprochen, die Besetzung der Stasi-Zentrale in Erfurt. Das künstlerische Werk rückte tatsächlich erst später in den öffentlichen Fokus. Mit dem Pauli-Preis, dem ehemaligen Bremer Kunstpreis 2024, das war schon ein ziemlich deutliches Zeichen. Dann jetzt die Ausstellung im Gropiusbau in Berlin und natürlich die kommende Auszeichnung mit dem Kaiserring der Stadt Goslar. Ist das etwas, was Gabriele Stötzer auch mit anderen ostdeutschen Künstlerinnen teilt, dass ihre künstlerische Arbeit erst jetzt wirklich breitere Anerkennung und Würdigung erfährt?
1: Ja, also zum einen, es lässt sich beides mit Strukturen erklären. Ja? Also gerade in den 90er Jahren gab es ja auch einfach eine große Unsicherheit. Wie geht man jetzt um mit der Kunst aus der DDR? Manche hatten Angst, dass alles Staatskunst ist. Gleichzeitig haben sich die großen Männer, Eisig, Tübke, Matteuer, Sitte, durchgesetzt. Und Angelika Richter, die Rektorin der Weißensee Kunstschule, spricht von so einem doppelten Ausschluss. Also Künstler hatten es sowieso mit der Wiedervereinigung schwer, in diesem neuen Kunstsystem zurechtzukommen. Ja, der Verband der Bildenden Künstler wurde abgeschafft, es gab keine staatlichen Aufträge mehr. Man musste sich sozusagen erstmal in diesen neuen Förderstrukturen und in dieser kommerziellen Kunstlogik zurechtfinden. Und für Künstlerinnen gilt eine

0: auch darüber entscheiden, wer bekommt so einen Preis und wer bekommt so eine Ausstellung. Und nur wenn da Menschen sitzen, die eine Sensibilität und ein Verständnis für diese Zeit haben, wird sich Stück für Stück was ändern.
1: Die Kunstkritikerin Sarah Alberti im MDR Kultur Spezial zu der Künstlerin Gabriele Stötzer, die am 10. Oktober mit dem Kaiserring Goslar ausgezeichnet wird. Sarah Alberti, herzlichen Dank. 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

0: Long for Ruin, Joanne as Police Woman im MDR Kulturspezial zu Gabriele Stötzer, die zusammen mit Mitstreiterinnen in den 80er Jahren die Künstlerinnengruppe Erfurt gegründet hat, die dann ab 1990 Exterra XX heißen durfte. Und sozusagen die Legende wird in der Legende gezeigt. Im Kunsthaus Erfurt, Michaelisstraße in Erfurt, das Kunsthaus, eine Gründung der Künstlerinnengruppe Erfurt um Gabriele Stötzer. Sabine Frank war in Erfurt und hat Monique Förster, eine der Initiatorinnen, getroffen.
1: In der Retrospektive zur Künstlerinnengruppe Erfurt läuft auf einem Bildschirm ein Film von 1986. Man sieht einen anmutigen Frauenkörper in goldenem Licht, dann Schnitt. Eine Frau kriecht eine schiefe Ebene hinauf, Schnitt. Eine andere öffnet ihre Bluse und auf dem Torso ist ihr eine dritte Brust gewachsen, Schnitt. Die nächste trägt ein Kleid, das bedeckt ist mit großen Augen, Schnitt. Ein Mädchen steigt auf ein Dach und bewegt hingebungsvoll ihre Arme wie Flügel. Der Film heißt Frauenträume.
2: Weil das in unseren Gesprächen oftmals haben wir uns auch

0: über Träume unterhalten, im doppelten Sinne, tatsächlich um Träume, Deutung der Träume, aber auch Träume, was man sich wünscht, was man sich vorstellt.
1: Monique Förster war von Anbeginn Teil der Künstlerinnengruppe Erfurt. Es gibt ein sommerliches Foto von ihnen unter einem Obstbaum.
0: Sind jetzt nicht alle dabei, aber hier ist einmal Verena Küselka, Monika Andres, Ina Heiner, dann Gabriele Stötzer, da bin ich mit meinem kleinen Sohn. Wir wollten eben als Frauen miteinander arbeiten, weil es gibt andere Themen, es gibt andere Gedanken und es ging uns um Raum für uns. Einfach, wir wollten unseren Raum haben.
1: Die Frauen haben sich einmal wöchentlich in wechselnden Wohnungen getroffen. Meist sind dabei Gemeinschaftsarbeiten entstanden, ambitioniert und doch immer spielerisch und poetisch. In der Erfurter Ausstellung sieht man die unterschiedlichsten Arbeiten. Fotoserien in Schwarz-Weiß, Linolschnitte, Super-8-Aufnahmen von Performances oder die Kostüme der legendären Modenschau, die 1988 im Augustinerkloster Erfurt stattgefunden hat.
0: Bei uns waren die Kostüme manchmal tragbarer, manchmal sehr objekthaft. Also das sieht man hier auch, also die dann auch für die Performances genutzt haben, zum Beispiel Antennenkostüm von Verena Küselka oder das Coca-Cola oder auch römisches Korsett genannt oder das Zeitungskostüm von Monika. Da oder oben sehen wir das dann von Marlies Schmidt. Dieses barocke Kostüm aus Bewährungsstangen, das war schon sehr martialisch auch.
1: Die Künstlerinnen nutzten alle Möglichkeiten der DDR-Halböffentlichkeit. Wohnungsausstellungen und Künstlerfeste, Performances im Hinterhof ebenso wie Veranstaltungen der Kirche. Der Verband Bildende Künstler hatte sie nicht aufgenommen, schon allein, weil Gruppenbildung per se als suspekt galt und weil sie gegen jede damalige Konvention verstoßen haben.
0: Bei uns war es so, kann man fast sagen, auch wie im Punk. Wir haben alles gemacht, also auch wenn wir bestimmte Dinge professionell nicht ausgebildet waren, ob es nun in Malerei, im Druck ist, haben Textil genutzt, Film, Fotografie, dann später Performance, Tanz. Also wir haben das Medium für uns genommen, was wichtig war.
1: 1988 begann dann eine Zeit intensiver politischer Aktivitäten. Sie haben den Erfurter Verein Frauen für Veränderung mitbegründet, in dem es darum ging, am runden Tisch bestimmte Frauenrechte einzufordern und die zum Beispiel auch die Initiatoren der landesweit ersten Besetzung einer Stasi-Zentrale waren. Nach der Wende haben sie dann die Ernte ihrer künstlerischen Arbeit eingefahren.
0: Natürlich, wo die Grenzen offen waren, auf einmal sind wir dann international auch unterwegs. Wir haben ja dann damals viel Performances gemacht und sind dann Amsterdam, Rotterdam, Paris, Basel. Also ich will jetzt gar nicht alle aufführen. Das heißt, wir sind dann viel getourt.
1: Nach den Jahren der Improvisation gab es eine große Sehnsucht nach einem Ort für die künstlerische Arbeit. Und in einem gewaltigen Kraftakt ist das Künstlerhaus in der Erfurter Michaelisstraße entstanden, mit Atelier und Galerie. Aber es mussten Jahrzehnte ins Land gehen, bis dort nun endlich in einer großen Retrospektive die Geschichte der Künstlerinnengruppe Erfurt erzählt wurde. Und man spürt noch heute in den Bildern die wilde Energie und die große Lebensfreude dieser ungewöhnlichen Frauen.
2: Die Energie der Künstlerinnengruppe Erfurt, mitgegründet und getragen von Gabriele Stötzer, die mit dem Kaiserring der Stadt Goslar am 10. Oktober ausgezeichnet wird. Die Ausstellung der Künstlerinnengruppe im Kunsthaus Erfurt in der Michaelisstraße 34, noch zu sehen bis zum 13. November. Das MDR Kulturspezial zu Gabriele Stötzer. Willkommen.

0: Das MDR-Kulturspezial zur Künstlerin Gabriele Stötzer, die mit dem Kaiserring der Stadt Goslar ausgezeichnet wird und die, wie ich finde, ganz wunderbar zusammenpasst mit dem Leipziger Verlag Spectre Books, der uns sehr, sehr viel Freude gemacht hat in den zurückliegenden Jahren mit den Arbeiten zum Thema Kunst, zum Thema Theorie und Design und immer mit hervorragenden Gestaltungen, Künstlern und Fotografen, mit denen zusammengearbeitet wurde. Auch mit Gabriele Stötzer, etwa das Buch Der lange Arm der Stasi, 2022 erschienen bei Spectre Books, ausgezeichnet von der Stiftung Buchkunst, eines der schönsten deutschen Bücher 2023. Und jetzt erscheint bei Spectre Books die erste Monographie über Gabriele Stötzer, eine Mammutaufgabe, die sich gelohnt hat, findet meine Kollegin Eva Gerding. Sie hat mit der Herausgeberin dieses Werkes, Anne König von Spectre Books, gesprochen.
1: Dieses Buch wirkt schon von Weitem wie ein Ausrufezeichen. Den einen Band ziert ein kontrastreicher Siebdruck in Blau und Rot, angelehnt an eine Webarbeit von Gabriele Stötzer. Gebunden ist das großformatige Buch in ein grobes Leinengewebe in hellem Gelb.
2: Wenn man so ein bisschen drüber streicht, sieht man hier immer solche Fäden. Das ist nicht homogen. Da kann immer mal was auch abfallen oder mal rausstehen.
1: Verlagsleiterin Anne König streicht vorsichtig über den Bucheinband.
2: Und haben wir gesagt, Gabi, was hältst denn du davon? Wir finden das irgendwie, dass das gut zu deinen Arbeiten passt. Also, und sie hat es sehr gut gefallen. Sie fand es schön, dass das nicht so glatt ist und dass es auch diese Unebenheiten hat. Und wenn man ihr Werk kennt, kann man da eben auch sofort so eine Parallele ziehen.
1: Zu den gewebten oder geknüpften Bildern und gestrickten Objekten von Gabriele Stötzer. Aber auch zur Künstlerin selbst, die ebenso rau und widerspenstig wirkt und deren Werk ab 1978 in der Monographie »Die Geister berühren« nun zum ersten Mal umfassend zugänglich ist. Anne König ist beeindruckt von der Vielgestaltigkeit ihrer Kunst, die zum Teil noch unentdeckt in Stötzers Erfurter Wohnung schlummerte.
2: Als wir das angefangen haben, wussten wir, Gabi hat Performance gemacht, Super 8 Film, sie hat geschrieben, sie hat gewebt, sie hat diese Privatgalerie organisiert. Aber dann, als wir angefangen haben, das zu ordnen, haben wir dann gemerkt, wie umfangreich das ist und wie viel wir auch gar nicht kannten. Zum Beispiel hat sie auch sehr viel Keramik gemacht, was ich nicht so auf dem Schirm hatte. Also da kamen immer wieder neue Dinge zutage und wir mussten die dann noch aufnehmen. Und ja, das war auf jeden Fall ein Abenteuer.
1: Auch weil viele dieser Kunstwerke erst einmal fotografiert werden mussten, etwa die riesigen Frauenfiguren Undine kommt, Weiße Sphinx oder die unbotmäßige Frau. Von Stötzer aus selbstgefärbter Wolle auf ein Netz geknüpft.
2: Und das überhaupt zu installieren auf diesem Netz, also das ist so ein altes Fischernetz, das hatte sie noch aus DDR-Zeiten aufgehoben, braucht man über eine Stunde, um das überhaupt erstmal sozusagen so an die Wand zu bringen, dass man das fotografieren kann.
1: Eine Arbeit, die sich sichtlich gelohnt hat. Der chronologisch angelegte Bildteil ist übersichtlich und macht gleichzeitig den Abwechslungsreichtum, um nicht zu sagen das Chaos, von Gabriele Stötzers Kunst erfahrbar. Die Kombination aus Fadenheftung und Softcover macht es möglich, dass man das Buch ganz aufschlagen und die Abbildungen in ihrer Gänze gut betrachten kann. Anne König blättert voller Begeisterung.
2: Also wie das wechselt, ne? Wir haben Schwarz-Weiß-Fotografie, hier die Transarbeit. Damit ist sie jetzt eigentlich in den letzten Jahren wiederentdeckt worden. So. Und die hätte sie beinahe in den Knast gebracht in der DDR. Ne? Und dann wechseln wir einfach, das ist das Jahr 85 und dann haben wir dieses Künstlerbuch, Übü. Und das ist das totale Gegenteil. Da sind wir auf einmal in der Malerei und es ist kollagiert und es ist bunt und es ist explosiv. So. Und das geht immer so. Hier, Punks in Erfurt. Das ist das Werk und wir wollten das eben genau so abbilden.
1: Dazu gehören auch literarische Arbeiten wie Die bröckelnde Festung oder Der lange Arm der Stasi. Sie reihen sich mit Cover und je zwei Textseiten zwischen den Kunstwerken ein. Texte, etwa von der Wegbegleiterin Harriet Wollert, dem Filmhistoriker Sven Löser oder der Autorin Emma Braslavski, bringen uns die Künstlerin im Anschluss daran noch einmal näher. In einem ausführlichen Interview kommt auch Gabriele Stötzer selbst zu Wort. Die Textblöcke wollen dabei keinem regulären Schriftsatz gehorchen. Sie toben lieber unangepasst über die Seiten und passen damit wieder ganz wunderbar zu Gabriele Stötzer und ihrer Kunst.
0: meine Kollegin Eva Gehling, sehr begeistert von Die Geister berühren. Die erste Monographie über Gabriele Stötzer erschienen im Leipziger Verlag Spectre Books. Und am 31. Oktober, am Reformationstag, können Sie Künstlerin und Buch kennenlernen bei der gemeinsamen Buchvorstellung mit Spectre Books in der Galerie für zeitgenössische Kunst in Leipzig. Was für ein überaus passender Ort. MDR Kulturspezial, Gabriele Stötzer.

Das ist doch schön, wenn Sie die Welt von jemandem etwas heller machen. Tanita Tikaram im MDR Kulturspezial zu Gabriele Stürzer, über die wir sehr viel erfahren haben. Ich empfehle die Monographie im Spector Books Verlag über Gabriele Stürzer. Dann die beiden Stürzer Ausstellungen im Kunsthaus Erfurt und im Gropiusbau in Berlin. Und dann natürlich eine Stunde mit Gabriele Stürzer. MDR Kultur trifft Gabriele Stürzer. Ein, wie ich finde, sehr, sehr schönes Gespräch, das ich mit der Künstlerin geführt habe 2022. Das waren Jahre vor den großen Kunstpreisen. Das finden Sie, dieses Gespräch, bei ARD Sounds, bei den Podcasts. Diese Empfehlung zum Abschluss. Schönen Abend. Das Spezial in der Redaktion von Christine Unverzeih.

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4: Um 19 Uhr mit Anne Krambeer. Bei der konstituierenden Sitzung des Landtags in Sachsen-Anhalt hat die AfD zwei Abstimmungserfolge erzielt. Mit Tobias Rausch wurde erstmals ein AfD-Politiker zum Landtagspräsidenten gewählt. Der 35-jährige gelernte Immobilienkaufmann erhielt bei der geheimen Wahl 48 Ja-Stimmen. Das sind 9 mehr, als die AfD selbst hat. Rausch sagte in seiner Antrittsrede, er wolle im Parlament ausgleichend wirken. Bei der Vizepräsidentenwahl setzte sich der AfD-Abgeordnete Hans-Thomas Tillschneider durch. Ebenfalls gewählt wurde der CDU-Kandidat Carsten Borchers, während Armin Willingmann von der SPD durchfiel. Sachsen-Anhalts amtierender Ministerpräsident Sven Schulze hat bestritten, dass die Stimmen für die AfD-Kandidaten aus der Reihen der CDU gekommen sind. Schulze sagte, das lasse sich nicht nachvollziehen. Kein Abgeordneter habe vor der Wahl erklärt, mit Ja zu stimmen. Schulze warf dem BSW vor, mit ihren 5 Stimmen dem AfD-Rechtsaußen Hans-Thomas Schnellschneider ins Amt geholfen zu haben. Das BSW wies das zurück. An den Schülerprotesten in Frankreich haben sich heute Hunderttausende Menschen beteiligt. Die Proteste wurden auch von den Gewerkschaften unterstützt. Diese sprachen von landesweit 450.000 Teilnehmern. Das Innenministerium gab die Zahl mit 256.000 an. In mehreren Städten kam es zu Ausschreitungen mit Böllern und brennenden Barrikaden. Die Polizei setzte Tränengas und Wasserwerfer ein. Die Protestierenden fordern seit Wochen bessere Lernbedingungen und mehr Chancengleichheit. Die Unternehmensgruppe Theo Müller schließt 2 Produktionsstandorte in Sachsen-Anhalt und Sachsen. Wie das Unternehmen mitteilte, sind das Hohmann-Soßenwerk im Landkreis Börde und die Schnittkäserei in Leppersdorf betroffen. Dort sind jeweils 160 Mitarbeiter beschäftigt. Zur Begründung hieß es, die Betriebe könnten dauerhaft nicht wirtschaftlich betrieben werden. Zur Unternehmensgruppe Müller gehören bekannte Marken wie Sachsenmilch. Wer Elternzeit beantragt hat, muss sich in der Regel auch daran halten. Das Bundesarbeitsgericht entschied, dass Arbeitgeber dem kurzfristigen Wunsch nach einem Verzicht nicht nachkommen müssen. Ein Mann wollte seine genehmigte Elternzeit vorzeitig beenden. Er habe sich von seiner Partnerin getrennt und sei aus der gemeinsamen Wohnung ausgezogen. Der Arbeitgeber hatte in der Zwischenzeit jedoch bereits eine befristete Vertretung eingestellt. Das waren die Nachrichten. Zum Wetter. In der Nacht teils klar, teils bewölkt oder trüb, trocken 10 bis 5 Grad, morgen abseits von Nebel und Hochnebel heiter bis wolkig und trocken 18 bis 23 Grad. Sonnenuntergang in Halle war 18.39 Uhr, Sonnenaufgang morgen 7.22 Uhr. Wir kommen noch zu den Temperaturen. Auf dem Brocken ist es wolkig bei 11 Grad, Chemnitz wolkenlos 18, Dresden wolkenlos 19, Eisenach wolkenlos 19, Erfurt wolkenlos 20 Grad, wolkenlos auf dem Fichtelberg bei 14 Grad, in Gera bei 19, Görlitz leicht bewölkt 18, Halle wolkenlos 19, Magdeburg wolkenlos 20 und Meiningen wolkenlos bei 19 Grad. MDR Verkehrsdienst. A2 Richtung Berlin, zwischen Allerengersleben und Irxleben 9 Kilometer Stau nach einem Unfall, hier 30 Minuten mehr. A2 Richtung Hannover zwischen Eilsleben und Allerengersleben nach einem Unfall gesperrt. A4 Richtung Frankfurt zwischen Stadtroda und Jena Zentrum 4 Kilometer Stau nach einem Unfall, hier 30 Minuten länger. Und A38 Richtung Leipzig zwischen Merseburg Nord und Merseburg Süd wegen eines defekten Fahrzeugs im Baustellenbereich blockiert. Geblitzt wird auf der A4 Frankfurt Richtung Richtung Dresden zwischen Dreieck-Nossen und Wilsdruff auf der A14, Schwerin zwischen Lüderitz und Stendal Süd und auf der A36 Richtung Braunschweig an der Abfahrt Wernigerode Nord. Soweit der MDR-Verkehrsdienst, die Zeit 19.04 Uhr.
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5: Ellen Schweder begrüßt Sie zur 7. Folge aus Thilo Krauses neuem Roman Jetzt, wo du ein Held bist. Wir folgen wieder Toni und Mike, die sich anzufreunden scheinen. Toni hatte Mike schon sein Versteck an der Elbe gezeigt, sogar das kleine Buch, in dem er seine Geheimnisse aufschreibt. Er hatte befürchtet, dass Mike ihn für verrückt halten würde, wenn er erfuhr, dass Toni eine Schwester hatte, die nur er sah. Doch Mike war nur neugierig geworden und hatte versprochen, niemandem davon zu erzählen. Wann er Toni sein eigenes Versteck zeigen würde, hat er aber bisher nicht gesagt. In der Schule begann diese Woche mit dem Sportfest. Nicht gerade Tonis Lieblingsereignis. Er mochte von allen Disziplinen nur das Werfen. Das übt er an der Elbe mit Steinen. Auch der Fahnenappell, bei dem sich alle Klassen auf dem Schulhof im Viereck aufreihen müssen und der Direktor eine Ansprache hält, behagt ihm nicht. Zum Glück liegt das jetzt schon hinter ihm. Es liest Oskar Hoppe.
6: Meine Gruppe musste sich als Erste auf dem Turnhof einfinden, der sich in den Häusern gegenüber der Schule verbarg. Manchmal nahmen wir Jungs die Stabhandgranaten, mit denen die Mädchen warfen, und schleuderten sie zum Spaß gegen die fensterlose, bröckelnde Hauswand, die auf einer Seite den Hof begrenzte. Wenn wir die richtigen Stellen trafen, ging ein Regen von morschem Gekrümel nieder, und wir jubelten leise, denn erwischen lassen durften wir uns nicht. Ich mochte keine Appelle. Ich mochte mich nicht mit anderen Pionieren messen, aber es hatte mir immer gefallen, Dinge zu werfen, sie von mir zu schleudern, ob es nun ein Stück Holz war, ein Kiesel oder ein unreifer Apfel. So schön war ein Stein, der hüpfend in die Mitte der Elbe zog. So schön war es, einen Schlagball zu sehen, den die Luft zu tragen schien. Der Hausmeister hatte mit Sägemehl Linien über den Hof gezogen. Die Sonne filterte durch die Linden. Ich genoss den Schatten und steuerte auf den Eimer mit den Schlagbällen zu. Wir meldeten unsere Gruppe bei den Großen an, die unseren Namen abglichen, aber sonst ihren eigenen Gesprächen nachhingen. Ich nahm mir vor, den ersten Wurf wie zum Training zu machen. Nicht mit voller Kraft, sondern schön und fließend, wie ich es mit den Steinen an der Elbe übte. Ich entschied mich für einen weinroten Ball, der kühler schien als die anderen. Ein paar Schritte Anlauf, dann überkreuzte ich die Beine, wie ich es bei den Speerwerfern gesehen hatte. Ich drehte die Hüfte aus und der Ball zog davon. Es gab ein hohes, zischendes Geräusch. Einer der Großen schaute auf. Mein Ball stieg, wie ich es selten gesehen hatte. Er schien sich Zeit zu lassen auf seinem Weg in den Scheitel, als würde er aus sich selbst heraus Schwung gewinnen. Ich blinzelte ins Geflitter von Blättern und Sonne. Auch die anderen aus meiner Gruppe hatten die Köpfe gehoben. Manchmal entschwand der Ball meinem Blick, bis er ein Stück weiter entfernt wieder aufleuchtete. Der Scheitel war überschritten, aber der Ball fiel nicht. Er schien wie ein Papierflugzeug abwärts zu gleiten. Weit hinter der letzten Sägemehllinie rollte der Ball sanft im trockenen Gras aus und berührte gerade noch den Sockel der Hauswand, von der wir mit den Stabhandgranaten den Putz geschossen hatten. Die wenigen Sekunden, die der Ball geflogen war, hatten sich zu einer kleinen Ewigkeit gedehnt. Es war still geworden. Die Weitenrichter begannen zu klatschen, bis fast der ganze Hof einstimmte. Einer der Großen holte ein Band und vermaß die Strecke von der letzten Linie bis zum Fuß der Hauswand. Ich lächelte schüchtern, fast entschuldigend. Ich wusste nicht, was ich mit dem Applaus anfangen sollte. Die anderen aus meiner Gruppe schwankten zwischen Bewunderung und Neid. Die erste Sandra nickte mir zu. Enrico tat so, als hätte er nichts gesehen und sondierte Ball für Ball aus dem Eimer. Meine Schwester trat plötzlich hinter dem Stamm einer Linde hervor und sagte, »Jetzt freu dich mal, Toni. Jetzt freu dich mal.« Das tat ich, aber auf meine Weise. Ich setzte mich und lehnte Rücken und Kopf an einen Lindenstamm. Sollten die anderen mal werfen. Ich musste nicht mehr. Die nächste Station war Weitsprung. Unsere Gruppe wanderte kichernd und schubsend zurück zum Schulhof. Ich hielt mich hinter allen. Mir gefiel es, meine Mitschüler zu beobachten. Ich schaute auf sie, wie ich es manchmal bei meinen Eltern tat. Ich versuchte, ihre Stimmungen zu lesen, wer in wen verliebt sein könnte und wer aufpassen musste, dass er nicht gleich einen Schlag bekam. Ich bildete mir ein, dass die erste Sandra zuweilen leicht den Kopf wendete und aus dem Augenwinkel zurückspähte. Aber vielleicht wollte ich auch nur, dass sie es tat. Wir schwenkten auf den Schulhof ein, wo die Lehrer eigens die Weitsprunggrube gepflegt hatten. Sie wurde nur zu Wettbewerben benutzt, wenn auf dem Turnhof geworfen wurde. Schon von Weitem erkannte ich Mikes Schwestern. Alexandra hielt die Rolle des Maßbands beim Absprung in der Hand, während Saskia sich mit der Lasche des Bands hinunter in den Sand beugte. Ich erinnerte mich an ihre Hände, wie wir sie gemeinsam unter den Wasserstrahl gehalten hatten. Ich erinnerte mich an den Abend mit Schnitten und Geplauder. Wie oft hatte ich mich in Gedanken an den Tisch zu Mike gesetzt, um zurück zu dem Gefühl zu finden, das ich nicht benennen konnte. Essen und reden. Nichts müssen, nichts sollen. Wenn ich Saskia und Alexandra anschaute, dann bewegten sie sich genau so. In der Art, wie es ihnen passte. Ich dagegen sah mich immerzu von außen. Alle Zeit war jemand in mir drin, der kommentierte, wie ich zu gehen, zu springen oder zu rennen hatte. Ich war der, der sich bewegte, und ich war der, der jede Bewegung ablaufen sah. Wir waren zwei. Aber Mike, Saskia und Alexandra, die waren nicht zwei, die waren für sich. Wie wahrscheinlich die meisten aus meiner Klasse. Woher mein zweites Ich gekommen war, wusste ich nicht zu sagen. Aber ich dachte, es müsse etwas mit meiner Schwester zu tun haben. Als gäbe es einen Ort, der all diese Gestalten hervorbrachte. Und wenn ich ihn bald einmal gefunden hätte, dann würde ich den Schlüssel drehen und er wäre verschlossen für alle Zeit. Ah, er hört uns wieder. Alexandra lachte mir zu und bedeutete mir zu springen. Ich hatte weder meine Schritte abgezählt noch den Balken inspiziert. Enrico strich sich den Sand aus den Sachen. Saskia hakte hinter ihm die Sprunggrube glatt. Ich erinnerte mich an meinen Wurf und dachte, ich könnte den Sprung auf ähnliche Weise angehen, wie zum Training, ohne viel Kraft. Schließlich hatte ich drei Versuche. Erstaunlicherweise spürte ich den Balken unter den Zehen. Ich warf mich vorwärts und brachte meine Füße so gut es ging nach vorn. Ich wälzte mich aus der Grube und klopfte mich ab. Von den anderen hatte niemand groß Notiz von meinem Sprung genommen. Saskia beugte sich mit dem Maßband meinem Abdruck zu. Anstatt das Band straff hinzulegen, zog sie es mit kleinen, geschickten Bewegungen ein wenig aus, dass es sich zu kringeln begann. Sie kniete sich hin und verbarg das lose Knäuel unter sich. Mit Zeigefinger und Daumen hielt sie das Band vor dem Knäuel fest und bedeutete Alexandra, dass sie am Balken die Weite ablesen konnte. Ungläubig schaute ich zu Saskia herunter. Sie legte den Zeigefinger über ihre Lippen und lächelte mir zu. Wir tun auch bei den anderen was dazu. Dann fällt's nicht so auf. Ach, und Toni, ich soll die von Mike ausrichten. Treffpunkt um 3 an der Litfaßsäule bei den 4-blättrigen Kleeblättern. Ich hatte gehört, was Saskia gesagt hatte, aber ich musste die Worte wiederholen, musste sie noch einmal vor mich hinsprechen, bevor ich Saskia zunickte. Mike wollte mich sehen. Ich sprach den Satz. Ich summte ihn. Scheinbar unbeteiligt schlenderte ich davon. Mein Körper vibrierte bis zur Nasenspitze, aber ich versuchte der zu sein, der ich immer war. Der ruhige Toni, der nicht dergleichen tat, wie Großmutter sagte. Nicht dergleichen tun. Das war die 5. Disziplin an diesem Sporttag. Und ich war der Meister. Der Athlet, der alle überragte in seiner Ruhe, auch wenn es in mir brodelte. Ich schaute unwillkürlich zu Saskia zurück. Unsere Blicke trafen sich und sie zwinkerte mir zu. Zum 60-Meter-Lauf traten wir am Ende der Weitsprunggrube an. Unser Chemielehrer bediente die Startklappe. Bei den Appellen war Herr Trümper stets für die Musik zuständig. Mit glühenden Wangen senkte er den Arm des Plattenspielers und nahm dann Haltung an. So tat er es auch hier. Wenn er die Startklappe schlug, straffte er sich und schaute pflichtbewusst den Läufern nach, die Kurs auf unsere stellvertretende Pionierleiterin Frau Oschmeier an der Ziellinie nahmen. Ihre FDJ-Bluse und das Halstuch hätten sie aus welcher Entfernung auch immer verraten. Sie hielt 2 Stoppuhren, rechts und links, in Höhe ihres Gesichts. Ich reihte mich in die Schlange bei Herrn Trümper ein und zählte die Paare ab, die sich ergaben. Ich würde mit Enrico rennen. So viel war klar. Vor einer halben Stunde hätte ich mich noch unwohl gefühlt, hätte mich geschlagen gegeben, ohne nur einen Schritt aus den Startblöcken hinausgemacht zu haben. Jetzt schnupperte ich mit der Nase in den Wind und würdigte Enrico keines Blickes. Um mich wurde gerannt und geredet, geschubst und gekichert. Herr Trümper erhob sich wie ein Mahnmal über uns allen. Die rot-weiße Startklappe in den Himmel gereckt. Jeder Start schien ein Schuss zu sein, der als Echo von der Schulmauer zurückhallte und in den Häusern ringsumher versickerte. Die grazile, schwarzhaarige Romy lief mit der ersten Sandra, die seltsam außer Takt schien, als könnten sich Arme und Beine nicht einigen, wer den Ton angab. Romy trommelte davon, und ich dachte, dass mir die erste Sandra, so ungelenk wie sie war, gestohlen bleiben konnte. Enrico suchte Blickkontakt zu mir. Er hüpfte auf und ab, versuchte sich groß zu machen. Er neigte den Kopf hin und her, ließ das Kinn über die Brust kreisen, klopfte sich auf die Oberschenkel. Ich versuchte, jedes seiner Mätzchen in Ruhe zu verwandeln, atmete tief und hörte immer noch Saskias Worten nach, jenem Satz, den sie mir von Mike überbracht hatte. Wie gern hätte ich in diesem Moment Mike gesehen, ihm zugezwinkert, aber er war nicht zu entdecken. Die erste Sandra war ins Ziel geschlichen. Frau Oschmeier hob erneut beide Stoppuhren und spreizte die Daumen ab. Herr Trümper nahm seine mahnmalhafte Haltung ein, während Enrico und ich uns in die Startblöcke bückten. Ein kurzer Moment der Stille. Auf die Plätze, fertig, die Klappe schoss. Ich dachte, mich im Bruchteil einer Sekunde vom Wörtchen »los« zu entfernen, als klänge die Stimme von Herrn Trümper aus weiter Ferne nach. Ich dachte, ein Lüftchen von der Elbe her zu spüren, eine Brise, die mich umhüllte. Kein Enrico neben mir, kein Enrico vor mir. Ich erschrak. Dann kam die Leichtigkeit zurück. Ich merkte, dass ich auf Ballen und Zehenspitzen lief. Unter mir wirbelten die Knie, auf und ab, auf und ab. Die Welt war geräuschlos geworden. Frau Oschmeier glänzte blau, ihr Halstuch wie ein Flämmchen. Von Enrico keine Spur. Schon tauchte das Rund vor der Schulspeisung auf. Erst hatte ich meine Augen zusammengekniffen, jetzt riss ich sie auf, sah die anderen, die schon gerannt waren, mir entgegenblicken. Frau Oschmeier zog sich zusammen, bückte sich mit ausgestreckten Armen über die Kreidelinie, eine Uhr in der einen und eine Uhr in der anderen Hand. Nach all der Stille hörte ich das Klicken des Stoppers. Ich trudelte aus. 9,1, rief Frau Oschmeier, und ein wenig später 10 glatt. Meine Mundwinkel zuckten nach oben. Ich lachte. Ich lachte nicht aus voller Kehle, aber doch. Meine Schwester trat in ihrem zitronenfarbigen Kleidchen aus der Hecke und sagte, »Jetzt freust du dich mal.« Ja, das tat ich. Ich trank einen Schluck kalten Pfefferminztee, bis unsere Gruppe den Schulhof Richtung Elbwiesen verließ. Dieses Mal war es Enrico, der hinter uns ging, während die erste Sandra neben mir auftauchte und mich unverhohlen musterte. Ja, ich hatte weit geworfen und ich war mit wirbelnden Beinen über den Schulhof geflogen. Aber auch wenn mich Sandra danach gefragt hätte, wäre mir kein Sterbenswörtchen über die Lippen gekommen. Sollte ich sagen, dass Mike mir sein Versteck zeigen würde, obwohl er von meiner Schwester wusste, die es nur in meinem Kopf gab? Vollkommen lächerlich, das zu erzählen. Ich beschleunigte meine Schritte. Sandra blieb hinter mir zurück und ich ging plötzlich an der Spitze unseres Rudels, das stiller und stiller wurde. 1500 Meter waren kein Pappenstiel. 3 Runden um die große Wiese im Schatten des Fernsehturms. Mochten die anderen ins Zaudern kommen? Ich fühlte mich, als würde ich heimkommen. Nicht weit entfernt lag mein Versteck, wo ich Steine warf und in meinem Sessel die Nachmittage verträumte. Mein Versteck, das meine Schätze barg, genauso wie die Erinnerung an die Stunden mit Mike. Weitere würden folgen. So musste es sein. Wir fanden uns pünktlich am Start ein. Es war Mittag geworden. Die Lehrer hatten den Plan so organisiert, dass mehrere Gruppen zusammenliefen. Mir war es gleich, mit wem ich lief. Ich erschrak nur, als ich Herrn Scheer erkannte. Eine Weile hatte er gefehlt, nun war er zurückgekehrt. Ich rannte los, weil es die anderen auch taten. Das Kommando musste ich verpasst haben. Die Windhunde, die Klappergestelle, wie Mike sagte, eilten voraus. Aber auch ich war schneller losgelaufen als gewöhnlich. Ich fand mich an den Fersen von Romy wieder, deren Beine kaum weniger schnell als beim Sprint zu wirbeln schienen. Wir rannten flussabwärts und ich stellte mir vor, in den Sog der Strömung zu geraten. Der Weg war breit genug, um Schulter an Schulter zu laufen. Manchmal berührten sich absichtslos unsere Arme. Aber ich schaute fest geradeaus. Die drei Windhunde bogen bereits wieder ab. Auch wir schwenkten bald auf den gepflasterten Weg ein, der von der Elbe zurück Richtung Häuser führte. Romy spreizte plötzlich den linken Arm von sich weg und gab mir einen Knuff, so wie es Mike beim Bankrechnen tat. »Was willst du hier?« presste sie hervor. Ihre Augen funkelten. Ich wusste es nicht. Ich wusste es beim besten Willen nicht. Der Pulk pflügte hinter uns durch die Wiesen, aber ich war hier mit dem schnellsten Mädchen der Klasse und vielleicht auch mit dem hübschesten. Mein Mund begann auszutrocknen, meine Zunge fühlte sich riesig an. Ich holte tief Atem und sagte, ich wollte wissen, wie es ist, so schnell zu laufen. Romy schnaubte durch die Nase und ich bildete mir ein, dass sie das Tempo leicht anzog. Noch einmal bogen wir ab und liefen wieder auf den Start zu oder das Ziel. Einer der drei Windhunde begann leicht zurückzufallen. Herr Scheer kam näher. Ich hielt den Kopf gesenkt und beschleunigte an ihm vorbei. Romy feuerte er an. Mich ignorierte er, wie ich ihn ignorierte. Auf der Elbseite der Wiese holten wir den Briten ein. Sein Atem pfiff furchterregend. Ich kannte ihn kaum, aber er tat mir leid, wie er sich hilflos nach vorn zu werfen schien. Wir hatten ungefähr die Hälfte erreicht, als ich aufs Neue Romys Arm spürte. Sie legte den Kopf in den Nacken und sagte erstaunlich gelassen, »Die kriegen wir auch noch.« Damit schwenkte Romy vor mir ein, hob die Hand und sagte, »Komm.« Und ich dachte, wenn einer oben auf dem Fernsehturm stünde, dann sähe er eine Wolke von Punkten eigensinnig durch die Wiesen ziehen, als würden sie sich abstoßen und anziehen. Die Elbe träge im Sonnengeflimmer, die Stadt im Dunst verborgen. Und wir Molekülchen auf welcher Bahn auch immer. Wieder kam Herr Scheer näher, wieder hörte ich ihn nur Romys Namen rufen, wie sollte es auch anders sein. Wir liefen auf die Windhunde auf, die Klappergestelle. Mike kam mir in den Sinn, seine ewigen Sprüche. Dann wurde es still in meinem Kopf. Ich dachte nichts, ich war nur Schmerz und Atem. Ich umkreiste Romy, sie umkreiste mich, als würden wir uns gegenseitig nach vorn katapultieren. Niemand würde uns mehr überholen und auch wir selbst würden uns nicht überholen. Ein letztes Mal liefen wir Herrn Scheer entgegen, unsere Arme rieben gegeneinander, ohne dass wir uns voneinander lösten. 5:25, sagte Herr Scheer und noch einmal, 5:25. Ein paar Momente spürte ich noch Romy neben mir. Dann lief sie aus. Ich konnte nicht. Ich blieb in der Bewegung gefangen, in allen Dingen, die ich gehört, gesehen und getan hatte. Der Flieder war verblüht. Der Weg zu Großmutters Block zu einem grünen Tunnel verwachsen. Sollte kommen, wer wollte. Ich würde widerstehen. 5:25. 5:25, das war mein Lied. Genauso wie Treffpunkt um drei. Treffpunkt um drei. Ich war bereits an Großmutters Garten vorüber, als ich meinen Namen hörte. »Was musst du so rennen?« Großmutter winkte mir von der Hollywood-Schaukel zu. Ich machte kehrt und ging die wenigen Schritte zum Gartentor zurück. »Was ist, Schneggel?« Großmutter kam geeilt, als mir kurz die Knie einknickten. Ich bekam gerade noch die steinerne Säule zu fassen, aber ich stand wieder. »Ach, nichts«, sagte ich. »Wir haben nur Sportfest gehabt.« »Aber du musst dich doch nicht so anstrengen.« Großmutter zog eines ihrer zerknüllten Taschentücher aus der Schürze und tupfte sich die Stirn, als wäre sie selbst kilometerweit gelaufen. »Doch, das musste ich.« Ich starkste lächelnd Großmutter entgegen, die mir mit ihrem Taschentuch ebenfalls die Schläfen abtupfte. Erst dachte ich, dass ich keinen Hunger hätte, aber dann sah ich, was Großmutter alles auf den Campingtisch gestellt hatte. Ich lümmelte mich auf die Hollywood-Schaukel. Großmutter steckte mir ein Wischtuch in den Ausschnitt meines Nickys und ich schaufelte vom Tellerrand Kartoffelpuffer in mich hinein. »Du erzählst gar nichts«, sagte Großmutter. »Nein, das tat ich nicht.« Und ich bedeutete Großmutter übertrieben kauend, dass ich weder etwas sagen konnte noch durfte, weil sich das beim Essen einfach nicht gehörte. Großmutter fand sich wohl oder übel mit meinem Schweigen ab. Ich dagegen behielt insgeheim den Streifen Wiese zwischen Beet und Zaun im Blick. Es war noch nicht lange her, dass Großvater auf diesem Handtuchrasen mit mir Fußball gespielt hatte. Er drückte seine Krücken ins Gras und pendelte mit seinem einen Bein, um Schwung zu holen. Ich war der Torwart, warf mich vor der Forsythienhecke hin und her. Wir zerschossen die Hyazinthen und die Tulpen, aber Großmutter sagte nichts. Sie sammelte die Blüten ein und stellte sie in die Vase. Immer war es Großvaters Wunsch gewesen, dass ich zum Athleten würde, wie er einer gewesen war. Mit seinen zwei Beinen und dem riesigen Brustkorb, den er manchmal noch herausdrückte, während er den Bauch einzog. Und nun lag ich hier, mampfte Kartoffelpuffer und ertrug mein Muskelkater, als hätte ich einen Orden bekommen. Ich wusste nicht, ob ich ein Athlet geworden war, aber ich dachte, dass ich vielleicht Großvater von meinem Wurf erzählt hätte, dem Sprint und dem Lauf durch die Elbwiesen. Romy hätte ich verschwiegen und die Schummelei von Mikes Schwestern, aber den Rest hätte ich ihm erzählen wollen, dass er ein wenig stolz gewesen wäre und heiter dazu. Großmutter stellte das Geschirr und die Gläser in den geflochtenen Korb und begann, alles zurück in die Wohnung zu tragen. Es war ein Klappern um mich und Murmeln aus den anderen Gärten. Ich stellte ein Bein auf die Erde und schob mich ab. Die Fransen des Schaukeldachs schwankten, die Wolken schwankten. Nur ein Moment war vergangen, doch schon war der Campingtisch leer. Mit Beinen wie Blei schreckte ich hoch. Ich rollte mich umständlich von der Schaukel und humpelte hinüber in die Wohnung. 3:05. Mit einem Schlag war ich hellwach. Ich strengte mich an, wie ich es mit Romy gemacht hatte. Die Kartoffelpuffer lagen mir schwer im Magen, meine Oberschenkel brannten, ich zog mich an Zäunen vorwärts. Aufwärts konnte ich laufen, aber für jedes Schrittchen, für jede Stufe abwärts musste ich rückwärts gehen. In Gedanken sah ich Mike eine letzte Runde um die Litfaßsäule drehen und von dannen ziehen. 5:25. Wie war ich geflogen, aber jetzt, wo es drauf ankam, hätte mich gut und gern Großmutter noch eingeholt. Ich verfluchte die Hollywood-Schaukel, die geblümten Kissen und bezogenen Schaumgummimatten. Ich hielt den Kopf gesenkt und stierte vorwärts. Als ich mich endlich traute, aufzuschauen, hätten wir uns fast die Hand reichen können. Mike lehnte an der Litfaßsäule. Mit einem Mundwinkel grinste er, im anderen hing ein Kleeblatt. »Nun mal langsam mit der jungen Pferde.« Mike zwinkerte so übertrieben mit dem rechten Auge, dass ihm das Kleeblatt aus dem Mund fiel. »Ich dachte, du rennst nur für Romy so schnell.« Ich musste mich kurz mit den Händen auf den Knien abstützen, doch auch so leuchtete Mikes Grinsen zu mir herab. »Du musst mir gar nichts erzählen. Ich habe meine Quellen. Das schönste Mädchen der Klasse und das stillste.« Mike kam ins Reden, wie ich ihn vollkommen reingelegt hätte. »Tut immer so ruhig und dann wirft er und rennt und springt. Ich dachte, dir kann man die Schuhe im Gehen besohlen. Und dann das, da fahren die Affenpanzer, da fliegen die Krähen rückwärts.« Es hagelte Sprüche und ich konnte nicht anders, als ebenfalls zu grinsen, breit über beide Ohren, wenngleich mir mein Bauch wehtat, meine Beine, meine Rippen. Dass Mike selbst etwas mit meiner Wandlung zu tun hatte, kam ihm nicht in den Sinn. Und ich hütete mich, etwas zu verraten. Meine Schwester war genug. Da musste ich ihm nicht noch mit Freundschaft kommen. Mittlerweile hatten wir das Westtor zu jener riesigen Gartensparte durchquert, durch die wir morgens zur Schule schlichen. Garten grenzte an Garten. Auf den meisten Parzellen standen Lauben, doch es fanden sich auch kleinere Häuschen. Wind schief, manche aus Holz, andere aus Stein und Beton zusammengewürfelt. Dort wohnten die ständigen Bewohner, denen es erlaubt war, auf den wenigen Kieswegen mit ihren Autos zu fahren. Am östlichen Rand floss ein Bach zur Elbe hinab. Dazu lag unweit des verwilderten Laufs ein Wäldchen mit Teich, an dessen Rändern die Leute Ton holten. Auf einem Stück Brachland hatte man Garagen errichtet, Doppelzeile an Doppelzeile mit schweren Metalltoren, aus denen Klinken ragten. Ich kannte den Weg in die Schule und sonst nichts. Aber Mike navigierte mit Leichtigkeit durch dieses Dorf im Dorf. Er lief voraus, war aber immer noch am Reden, ohne dass er sich umgedreht hätte. »Ja, ja, die Romy«, sagte er, »mit den schönen schwarzen Haaren und den schlanken Beinen. Bis jetzt war ich ja immer noch auf die dritte Sandra gebucht. Und dann sowas. Dazu erledigt er den Scher mit einem Turnbeutel, wirft den ganzen Turnhof weit, dass der Putz bröckelt, und bringt mir eine Pistole. Ich fange gleich an, eine Liste zu schreiben, sonst vergesse ich noch was von deinen ganzen Verrücktheiten.« Ich dachte, gleich würde Mike noch meine Schwester aufzählen, aber er tat es nicht. Und ich wusste nicht, ob Absicht dahinter steckte. Ob der starke Mike mich nicht verletzen wollte oder ob er sie einfach vergessen hatte. Ein paar Schritte lang blieb Mike still, dann drehte er sich plötzlich um. »Da sind wir«, sagte er. Fast wäre ich in ihn hineingelaufen. »Was guckst du so entgeistert?« Mike legte mir die Hand auf die Schulter und packte freundschaftlich zu.
3: »Ach so«, sagte ich und nickte. »Und du schwindelst schneller, als die Pferde rennen?«
6: Mike lachte aus voller Kehle, weil ich ihm einen seiner Sprüche gestohlen hatte. Seine Hand lag auf meiner Schulter. Es war nicht wie Romis Haut an meiner. Es war nicht die Berührung, es war die Geste. Wenn Mutter mich umarmte, fühlte ich mich wie angeschlossen an ihren Kopf und ihr Herz, als sei ich ihr Blitzableiter.
3: »Jetzt bist du doch wieder der Alte. Immer am Nachdenken. Ich hatte schon angefangen, mich zu fürchten.«
6: Mike legte mir noch die andere Hand auf die Schulter und dirigierte mich um ihn herum. »Hier sind wir jedenfalls.« Ich kannte diesen Teil der Gartensparte nur flüchtig. Er lag weit entfernt von unserem Schulweg, obwohl ich unsere Straße und unser Haus hinter den Hecken und Obstbäumen ahnen konnte. Hier erstreckte sich der wilde Teil, mit ein paar brachen Parzellen. Der Teich war genauso nah wie die Garagen.
3: »Siehst du es?«
6: Mike stand hinter mir und dirigierte mich mal in die eine, mal in die andere Richtung. Ich starrte auf das Gewirr von Hecken, Büschen und verknorpelten Obstbäumen.
3: »Du musst es selber finden.
6: Jetzt, wo du ein Held bist.« Mikes Atem kitzelte mich im Nacken. Ich runzelte die Stirn und schob den Kopf nach vorn. Vor mir das grüne Gewirr, das ich wie eine Buchseite zu lesen begann, Zeile für Zeile, Zweig für Zweig. Ich arbeitete mich von links nach rechts, von oben nach unten. War das Eibengebüsch, Haselnuss, Buchengestrüpp oder alles zusammen? Ich spürte Mikes Hände schwer und warm auf meinen Schultern. Wenn ich es mir genau überlegte, dann öffnete sich auf der rechten Seite ein schmaler Durchgang und ein Teil des Zweiggewuchers in Bodennähe war in Wirklichkeit Maschendraht. Ich lief auf den Durchschlupf zu, sah zwei Pfosten und Scharniere, die einmal ein Türchen wie an Großmutters Zaun gehalten haben mussten. Mikes Hände glitten von meinen Schultern. Er überholte mich und baute sich vor mir auf.
3: »Dein Versteck gegen meins. Das gilt. Wir verraten uns nicht.«
6: Wie schon auf dem Schlafzimmerschrank schüttelte ich seine Hand, aber es war ein anderer Händedruck. Kein ängstlicher, ein freudiger, ein komplizenhafter. Wir schritten durch die Hecke, die wie im Märchen vor uns zurückzuweichen schien, und traten hinaus auf einen erstaunlich hellen Flecken Wiese. Vor uns eine Laube mit ausgesägten Herzchen in den Fensterläden und Kletterrosen an den Wänden. Ich dachte an mein eigenes Versteck, an meinen aus Schwemmholz und Strick gebauten Sessel und verstand nicht, wie Mike zu diesem Ort gekommen war. Es gab Beerensträucher und Beete, deren Kanten sauber mit Strick abgespannt waren. Über das Dach der Laube beugten sich ein Kirschbaum und ein Birnbaum. So sehr alles durcheinander wucherte, so gepflegt waren die Blumen, das Gemüse und das Obst. Noch war kaum etwas zu ernten, aber alles, was hier wuchs, würde im Überfluss Früchte tragen. Während ich mich immer noch umschaute, ging Mike zur Regentonne im Schatten der Laube, schob den Deckel beiseite und tauchte eine Gießkanne so tief hinab, dass es ihm gerade so gelang, sie wieder herauszuheben. Er setzte die Brause auf und goss das Beet mit den Erdbeeren.
3: »Es ist kein Versteck«, sagte Mike. »Meine Mutter kennt es und mein Vater sowieso.«
6: Und dann erklärte mir Mike, dass diese Laube einer alten Frau gehörte, die daheim im Rollstuhl saß, aber den Garten nicht aufgeben wollte.
3: »Ich gieße hier«, sagte Mike. »Und ich jäte, schneide, hake und dünge. Saskia und Alexandra bringen der Alten so viel Obst und Gemüse, wie sie essen kann. Aber der Rest ist für uns. Deshalb mache ich den Gärtner.
7: Und du wirst mir helfen.«
6: Mike hieb mir auf die Schulter. »Aber heute musst du noch nicht.« Wir gingen auf die Laube zu, neben uns das Erdbeerbeet, aus dessen Ende Mike einen Pflanzstock zog.
3: »Das mit dem Geheimversteck kennst du ja schon.«
6: Mit spitzen Fingern buxierte er einen Schlüssel aus der Erde, den er an seinem Niki blank wischte. Kein Wort zu niemandem.
5: Oskar Hoppe las die 7. Folge aus dem Roman »Jetzt, wo du ein Held bist« von Thilo Krause in der Produktion des Mitteldeutschen Rundfunks mit dem Norddeutschen Rundfunk von 2026. 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Wie Mikes Geheimversteck aussieht und was er da aufbewahrt, das hören Sie morgen in der Fortsetzung. 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
5: Die Martenbachs haben jetzt einen Zaun um ihr Grundstück gebaut. 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
7: Um 20 Uhr mit Anne Kramwehr. Bei der konstituierenden Sitzung des Landtags in Sachsen-Anhalt hat die AfD 2 Abstimmungserfolge erzielt. Mit Tobias Rausch wurde erstmals ein AfD-Politiker zum Landtagspräsidenten gewählt. Er erhielt 48 Ja-Stimmen. Das sind 9 mehr, als die AfD selbst hat. Rausch sagte in seiner Antrittsrede, er wolle im Parlament ausgleichend wirken. Bei der Vizepräsidentenwahl setzte sich der AfD-Abgeordnete Hans-Thomas Tillschneider durch. Ebenfalls gewählt wurde der CDU-Kandidat Carsten Borchers, Armin Willingmann von der SPD fiel durch. Sachsen-Anhalts amtierender Ministerpräsident Sven Schulze hat bestritten, dass die Stimmen für die AfD-Kandidaten aus den Reihen der CDU gekommen sind. Schulz sagte, das lasse sich nicht nachvollziehen. Kein Abgeordneter habe vor der Wahl erklärt, mit Ja zu stimmen. Schulze warf dem BSW vor, mit ihren 5 Stimmen dem AfD-Rechtsaußen Hans-Thomas Tillschneider ins Amt geholfen zu haben. Das BSW wies das zurück. An den Schülerprotesten in Frankreich haben sich heute Hunderttausende Menschen beteiligt. Die Proteste wurden auch von den Gewerkschaften unterstützt. Diese sprachen von landesweit 450.000 Teilnehmern. Das Innenministerium gab die Zahl mit 256.000 an. In mehreren Städten kam es zu Ausschreitungen mit Böllern und brennenden Barrikaden. Die Polizei setzte Tränengas und Wasserwerfer ein. Die Protestierenden fordern seit Wochen bessere Lernbedingungen und mehr Chancengleichheit. Die Frankfurter Buchmesse ist am Abend offiziell eröffnet worden. Kulturstaatsminister Wolfram Weimer warb dabei für eine stärkere Regulierung der großen Digitalplattformen. Es gehe nicht allein um den Diebstahl von geistigem Eigentum. Social-Media-Diskurse zusammen mit KI erzeugten in der Gesellschaft einen Treibhauseffekt. Extreme Positionen würden gestärkt, abwägende systematisch geschwächt. Die Buchmesse öffnet morgen für Fachbesucher die Tore. Ab Freitag ist das breite Lesepublikum zugelassen. Wer Elternzeit beantragt hat, muss sich in der Regel auch daran halten. Das Bundesarbeitsgericht entschied, dass Arbeitgeber dem kurzfristigen Wunsch nach einem Verzicht nicht nachkommen müssen. Ein Mann wollte seine genehmigte Elternzeit vorzeitig beenden. Er habe sich von seiner Partnerin getrennt und sei aus der gemeinsamen Wohnung ausgezogen. Der Arbeitgeber hatte in der Zwischenzeit jedoch bereits eine befristete Vertretung eingestellt. Das waren die Nachrichten. Zum Wetter. In der Nacht teils klar, teils bewölkt oder trüb, trocken 10 bis 5 Grad. Morgen abseits von Nebel und Hochnebel heiter bis wolkig und trocken. Es ist 20.03 Uhr.
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8: Und dazu begrüßt Sie recht herzlich Ulf Köhler. Heute mit einem Feature zu einem Thema, über das nicht gerne in der Öffentlichkeit gesprochen wird. Es geht um Mord und um die Dunkelzahl der nicht aufgeklärten Tötungsdelikte. Bereits jetzt fordern Expertinnen und Experten eine bessere Ausbildung der Ärzte, des Personals in Pflegeheimen und Krankenhäusern, verbindliche Qualitätsstandards, mehr Obduktionen und größere Sorgfalt bei den sogenannten Plausibilitätsprüfungen. Die Autorin ist den Dingen auf den Grund gegangen und hat nachgefragt, ob das bestehende System ausreicht, um die nicht natürlichen Todesfälle verlässlich von den natürlichen zu unterscheiden.
9: Entschuldigung, vielleicht können Sie mir weiterhelfen.
10: Vielleicht.
9: Ich suche diese Erinnerungsstätte an die Höbelmorde.
10: Die ist hier irgendwo quer durch. Jetzt muss ich auch, kommen Sie auch kurz mit, ich bin mir nicht mehr ganz sicher.
11: Fast 800 Menschen wurden 2025 in Deutschland ermordet. Glaubt man der offiziellen Statistik, wird so gut wie jeder dieser Fälle aufgeklärt. Das Bundeskriminalamt meldet eine Erfolgsquote von 94%. Aber was, wenn ein Mord gar nicht erst als solcher erkannt wird?
9: Hier. Ach, das ist sie. Okay.
11: Die Gedenkstätte liegt am Rande eines kleinen Parks und eines Parkplatzes in Sichtweite des Klinikums Delmhorst. Aus ihrem und unserem Leben gerissen steht auf einer Plakette. Sie erinnert an die vielen Patientinnen und Patienten, die der Krankenpfleger Nils Högel hier und in einer weiteren Klinik seit dem Jahr 2000 getötet hatte. Der Mann ist rechtskräftig wegen 87-fachen Mordes verurteilt. Seine Taten waren viele Jahre unentdeckt geblieben. Ärzte hatten bei der Leichenschau in jedem einzelnen Fall einen natürlichen Tod bescheinigt.
12: Stille Morde. Warum Tötungsdelikte unentdeckt bleiben. Ein Feature von Martina Keller.
13: Krankenhaustötungen sind deshalb besonders schwer zu entdecken, weil der Tatort sakrosant ist. Niemand von uns erwartet, wenn er in ein Krankenhaus geht, dass ihm dort geschadet wird.
11: Der emeritierte Psychiatrieprofessor Karl Beine.
13: Es gibt ein sehr hohes Sozialprestige für helfende Berufe. Von daher ist das Ausmaß an Arglosigkeit an diesen Tatorten besonders groß. Und hinzu kommt, dass die Tatmittel, also die Medikamente, relativ leicht zugänglich sind. Und am Ort des häufigen Sterbens erregt ein Leichnam naturgemäß nicht so viel Aufsehen wie außerhalb.
11: Beine dokumentiert Tötungsserien in deutschen Krankenhäusern und Heimen. Auslöser seiner jahrzehntelangen Recherchen waren die Morde eines Krankenpflegers an einem Klinikum in Gütersloh, an dem er auch selbst gearbeitet hatte. Der Täter wurde im Dezember 1990 verhaftet, weil ein Arzt auf der Station Innere Medizin genau hingeschaut hatte.
13: Das ist ein Arzt, der im Kollegenkreis als besonders pingelig galt und als besonders genau. Und wegen dieser Stärke war er manchmal auch nicht so schnell wie andere waren, die oberflächlicher waren.
11: Der Arzt will gerade eine Patientin untersuchen, die neu auf der Station aufgenommen wurde. Da wird er zu einem Notfall gerufen. Als er zurückkommt, heißt es, die Patientin sei verstorben.
13: Das hat ihn überrascht. Er ist dann zu dem Leichnam gegangen und hat auf dem Handrücken Einstichstellen gesehen, die er vorher nicht gesehen hat. Und er hat dann die gefalteten Hände auseinandergenommen, was nicht jeder macht bei einer Krankenhausleichenschau, und hat weitere Einstichstellen gesehen, die vorher nicht da waren. Und so ist dann der Stein ins Rollen gekommen.
11: Aber nach Kenntnis von Psychiatrieprofessor Beine ist dies der einzige Fall einer Kliniktötung, in dem eine gewissenhaft durchgeführte Leichenschauermittlung der Polizei in Gang brachte. Denn Einstichstellen, wie sie dem Arzt bei der verstorbenen Frau auffielen, sind normalerweise bei Patienten im Krankenhaus nichts Ungewöhnliches und zudem leicht zu übersehen. Kann die Leichenschau dann überhaupt helfen, Krankenhaustötungen aufzudecken?
13: Ja, das kann sie, aber wenn man das beschränkt auf die äußere Leichenschau, allein wird es schwierig. Es macht Sinn dann, wenn ich mich interessiere dafür, ob es Komplikationen gab und ob der Todeszeitpunkt überraschend war, weil das ist ein Muster, das sehr häufig vorkommt. Wir reden zwar in der Regel über multimorbide, schwerkranke Patientinnen und Patienten, aber der Todeszeitpunkt selbst kam für das Team fast immer überraschend.
11: Leichenschau. Was ist das überhaupt?
14: So, jetzt gehen wir hier runter in den Keller. Unser Ohrenüberzug.
11: Marcel Verhoff leitet das Institut für Rechtsmedizin der Universitätsklinik Frankfurt am Main.
14: Wir sind jetzt hier im Vorraum praktisch der Rechtsmedizin, da wo die Leichen angeliefert werden. Wir haben im Hintergrund zwei Wände mit Kühlzellen. Insgesamt 28 sind das hier in Frankfurt. Und hier werden eben Leichen verwahrt. Und in dem Vorraum, der entsprechend Deckenbeleuchtung hat und so weiter, führen wir dann auch Leichenschauen oder weitere Untersuchungen durch.
11: Nach jedem Todesfall ist in Deutschland eine Leichenschau gesetzlich vorgeschrieben. Und jeder Arzt muss diese Aufgabe übernehmen, wenn er dazu aufgefordert wird. Er inspiziert die Leiche dann systematisch und stellt den Totenschein aus. Oft wird eine Leiche auch zweimal nach den gleichen Regeln untersucht, etwa wenn sie ins Ausland überführt werden soll, wie an diesem Tag. Der Arzt überprüft dann die Ergebnisse der ersten Leichenschau.
14: So, jetzt ziehe ich mir Handschuhe an.
11: Wie eine Leichenschau abzulaufen hat, ist in einer medizinischen Leitlinie definiert. Einer von Experten systematisch entwickelten Handlungsanleitung für Ärzte. Zum Beispiel müssen Verstorbene vollständig entkleidet sein, damit der Leichenschauer sie ansehen und alle Körperöffnungen inspizieren kann. Verhoff nimmt den Totenschein zur Hand.
14: Wir sehen, dass wir eine Frau haben. Eine Frau, die ist 85 Jahre alt geworden. Und was hat sie für eine Grunderkrankung? Also letztlich in der Klinik hat man gesagt, sie sei an einem Nierenversagen gestorben, hat dann auch weitere Erkrankungen gehabt, hat noch einen Darmverschluss am Ende entwickelt. Und hier ist als Grundleiden ein Pankreaskarzinom, also ein Bauchspeicheldrüsenkrebs, genannt.
11: Die Bestatter haben die Verstorbene bereits für die Leichenschau vorbereitet. Sie liegt unbekleidet im geöffneten Sarg. Verhoff untersucht nun zuerst die Haut. Schaut zum Beispiel, ob Strommarken zu entdecken sind. Das sind Hautverletzungen durch einen Stromschlag, etwa infolge eines Unfalls. Dann nimmt er zwei Pinzetten zur Hand.
14: Wir schauen uns das Gesicht an, die Augen, die Lidhäute, schauen dann die Augenbindehäute an.
11: Mit der einen Pinzette öffnet der Arzt vorsichtig die Augen. Mit der anderen fasst er die Bindehäute und klappt sie hoch, um nach sogenannten Petechien zu suchen. Punktförmigen Blutungen, die auf ein Gewaltdelikt hinweisen können. Trotz ihrer schweren Krankheit könnte die Frau erwürgt worden sein.
14: Das ist aber alles nicht der Fall. Wir schauen uns die behaarte Kopfhaut an, sehen da keine Verletzung. Der Hals sieht auch völlig unauffällig aus. So, und damit haben wir die vordere Besichtigung praktisch abgeschlossen. Jetzt wird der Leichnam im Sarg gedreht.
11: Verhoff inspiziert die Unterseite der Leiche. Auch hier keine Anzeichen von Verletzungen.
14: Die Dame ist insgesamt in einem guten Pflegezustand. Wenn jetzt jemand hier völlig verdreckt, eingekotet oder so liegen würde, müsste man überlegen, ist mit der Pflege was nicht richtig gelaufen und müsste danach gehen. Das ist aber auch nicht der Fall.
11: Nur eins fällt auf. Die Frau ist stark abgemagert. Doch der Gewichtsverlust passt zur Grunderkrankung, dem Bauchspeicheldrüsenkrebs.
14: Dementsprechend sind auch die Angaben im Leichenschauschein passend. Es ist, kann man sagen, erfreulich, sinnvoll und gut ausgefüllt. Und deswegen kann eben jetzt hier dieser Leichnam aus unserer Sicht freigegeben werden, so nennen wir das.
11: Nicht alle Leichenschauer arbeiten so sorgfältig. 2017 publizierten Rechtsmediziner der Universität Rostock eine Auswertung von 10.000 Todesbescheinigungen. Sie fanden insgesamt fast 39.000 Fehler. Gut 3.000 davon schwerwiegend. In 44 Fällen wurde eine natürliche Todesart angegeben, obwohl es Anzeichen für einen nicht natürlichen Tod gab oder die Todesart sich nicht klären ließ. Beides muss der Leichenschauer der Polizei melden. Wenn er fälschlich einen natürlichen Tod feststellt, heißt das im schlimmsten Fall, ein Mord wird übersehen.
15: Vom ersten Moment an, als ich die Tür aufgemacht habe, habe ich gewusst, es stimmt was nicht.
11: Caroline W., die in Wirklichkeit anders heißt, schildert einen Tag im August 2018. Eine Nachbarin ihrer Großmutter in Görlitz hatte sie angerufen, weil die alte Frau nicht aufmachte. Als Caroline W. die Wohnung betritt, liegt die Großmutter tot in ihrem Bett, die Decke hochgezogen bis zum Kinn. Die Enkelin entdeckt kleinere Verletzungen in ihrem Gesicht. Auch die Schuhe liegen komisch im Flur, erinnert sie sich in einer Fernsehreportage des MDR. Ihre Aussagen werden hier nachgesprochen.
15: Es waren einige Kleinigkeiten, wo ich gedacht habe, irgendwas stimmt hier nicht. Aber wenn dann eine Ärztin zu dir sagt, friedlich eingeschlafen, gehst du davon aus, es ist so.
11: Das Portemonnaie der Großmutter ist leer. Auch das kommt der Enkelin seltsam vor. Als sie am Tag darauf mit der EC-Karte der Großmutter, die sie in der Wohnung gefunden hatte, zur Sparkasse geht, erfährt sie, dass längst eine neue EC-Karte ausgegeben und kürzlich noch benutzt worden sei.
15: Als die Dame dann in ihren Rechner geguckt hat und gesagt hat, naja, früh um 5, da wusste ich, das kann ja nicht sein. Die Oma war ja schon tot. Das kann man gar nicht beschreiben, das Gefühl. Das war so ein Ohnmachtsgefühl aus, ich breche jetzt zusammen oder ich werde hysterisch. Das kann man nicht beschreiben. Da habe ich gesagt, wir fahren sofort zur Polizei. Und von dort ist das Ganze ins Rollen gekommen.
11: Die Polizei ermittelt. Die Leiche wird am Institut für Rechtsmedizin der TU Dresden obduziert. Dabei stellen die Mediziner viele äußere Verletzungen fest. Hautunterblutungen im Gesicht, 11 Rippenbrüche, einen großen Bluterguss an der Schulter. Kein Zweifel, die Frau wurde ermordet. Mittels Überwachungskameras und Öffentlichkeitsfahndung gelingt es, den Täter zu identifizieren. Er hatte der Frau tagsüber die Schlüssel gestohlen und suchte nachts in ihrer Wohnung nach Wertsachen. Als sie wach wurde und schrie, tötete er sie. 2019 verurteilte ihn das Landgericht Görlitz zu lebenslanger Haft und stellte die besondere Schwere der Schuld fest. Das Urteil ist rechtskräftig. Wie kann es sein, dass eine Ärztin bei der Leichenschau so schwere Verletzungen wie im Fall der getöteten Frau aus Görlitz übersieht? Lag es daran, dass die 90-Jährige dem Lebensende scheinbar nahe war? Dass die Leichenschauerin nur einen natürlichen Tod für vorstellbar hielt?
16: Bei Säuglingen ist im Kopf aller angekommen, dass das sehr spezielle Todesfälle sind. Da wird nicht vorschnell von natürlichen Todesarten ausgegangen. Sie sprechen aber die andere vulnerable Gruppe, die Alten, die Gebrechlichen an, da sehr wohl.
11: Benjamin Ondruschka ist Direktor des Instituts für Rechtsmedizin am Universitätsklinikum Hamburg-Eppendorf.
16: Also Patienten, Patientinnen im Pflegeheim, die bettlägerig sind, die im Grunde genommen mit Hirnatrophien, Demenzerkrankungen, Zustand nach Schlaganfällen dort zum Liegen gekommen sind, wenn man so möchte. Dort werden regelhaft natürliche Todesarten attestiert, die es oft auch sind. Aber umso wichtiger, dass man auch diese Fälle ganz konkret anguckt und eben nicht von der Türschwelle aus die Leichenschau macht oder die Patientin hat doch nun 17 Vorerkrankungen, irgendetwas davon wird es schon gewesen sein.
11: Dass die Leichenschau fehleranfällig ist, weiß man nicht nur von den mangelhaft ausgefüllten Todesbescheinigungen der Rostocker Studie. Wenn Leichen obduziert werden, Ärzte also Bauch- und Brusthöhle öffnen, um das Körperinnere zu untersuchen, finden sich in bis zur Hälfte der Fälle ganz andere Todesursachen, als die Leichenschauer diagnostiziert hatten. Dass Ärzte bei der Leichenschau nicht selten wichtige Dinge übersehen, wird seit langem beklagt. Früher mochte es damit zusammenhängen, dass die Aufgabe schlecht honoriert wurde. Doch 2020 passte die Bundesregierung die Gebührenordnung für Ärzte an. Je nach Zeitaufwand bekommen sie gut 110 oder gut 165 Euro für ihren Einsatz. Dennoch ist die Leichenschau unbeliebt. Die meisten Ärzte kümmern sich lieber um Lebende. Viele haben auch keine Erfahrung im Umgang mit Leichen.
16: Derjenige, der das nur zweimal im Jahr macht, weil er im Rahmen eines kassenärztlichen Bereitschaftsdienstes zu einem Sterbefall gerufen wird, natürlich hat er weniger Erfahrung als der Facharzt für Rechtsmedizin, dessen Berufsleben das ist, Sterbefälle zu untersuchen. Die Unsicherheit bei Problemfällen, die Gefälligkeitsdiagnosen, die ganze Großfamilie ist da, der Opa ist eingeschlafen, der Hausarzt kommt dazu, mit welcher Überzeugung formuliert er jetzt einen Zweifel am Versterben. Ja, das sind alles Dinge, die dazu führen, dass die diagnostische Sicherheit per se eingeschränkt ist und umso kleiner wird, wenn ich nicht richtig gucke, den Patienten nicht vollständig entkleide, die Körperrückseite vergesse und so weiter.
11: Wenn Leichenschauer fälschlich einen natürlichen Tod bescheinigen, übersehen sie Studien zufolge oft Verletzungen, etwa infolge von Unfällen oder Behandlungsfehler. Auch Tötungsdelikte bleiben unerkannt, allerdings seltener. Für Angehörige können die Fehler bei der Leichenschau gravierende Folgen haben. Michael Bonert, der Leiter des Instituts für Rechtsmedizin der Universität Würzburg.
17: Wenn bei der Leichenschau ein Todesfall als natürlicher Tod bestimmt wird, dann bedeutet das, dass amtlich dokumentiert wird, dass es sich hier um einen Tod infolge einer Erkrankung handelt.
11: Stirbt ein Mensch an einer Erkrankung, sind das natürliche innere Prozesse. Anders als beispielsweise bei einem Schlag oder Sturz mit Todesfolge.
17: Das wiederum bedeutet, dass die Forderungen, die die Angehörigen vielleicht haben, an die Unfallversicherung erlöschen. Also eine Unfallversicherung muss nicht mehr bezahlen, sobald durch die Leichenschauärztin dokumentiert wurde, es handelt sich hier um Tod infolge einer Erkrankung.
11: Bonert sieht die Leichenschau als letzten Dienst am Patienten, gewissermaßen als letzte Visite. Die Todesart korrekt zu bestimmen, sei das, was er noch für den Verstorbenen tun könne. Oder manchmal eben für seine Angehörigen.
17: Ich würde schätzen, es dreht sich um mehrere Millionen Euro. Wenn ein Unfalltod als natürlicher Tod gekennzeichnet wird, die Angehörigen einfach deswegen pro Jahr durch die Lappen gehen.
11: 80% aller Verstorbenen werden heutzutage kremiert, also verbrannt. Diese Leichen vorher noch einmal zu untersuchen, bei der sogenannten Krematoriumsleichenschau, ist eine besonders verantwortungsvolle Aufgabe.
18: Frau Keller, darf ich Ihnen vorstellen? Und wie angekündigt, gehen wir jetzt einmal durchs Krematorium, wenn wir dürfen.
11: Die Anlage befindet sich auf dem Ohlsdorfer Friedhof im Norden Hamburgs. Mehr als 14.000 Leichen wurden im Jahr 2025 in der Hansestadt kremiert. Der Pressesprecher des Friedhofs, Lutz Rehkopf, führt zunächst in die Kühlkammer, wo die Temperatur konstant -2 bis -3 Grad beträgt.
18: Auf der linken Seite sehen Sie Särge, die zur Einäscherung bereits vorbereitet sind. Sie haben sozusagen gelbe Zettel, auf denen die Namen des Verstorbenen stehen, eine Einäscherungsnummer, die sich auf einem Schamottstein wiederholt, der oben auf dem Sarg dann liegt.
11: Schamottsteine sind nicht brennbar und besonders hitzebeständig. Die eingeprägte Nummer ist eine Vorsichtsmaßnahme, um jede Verwechslung auszuschließen. Rehkopf betritt nun den Raum vor den Öfen. Der zu kremierende Sarg steht schon bereit. Angehörige sind an diesem Nachmittag nicht dabei. Sie haben sich bereits von dem Verstorbenen verabschiedet. Schwarz-gelb markierte Schienen sind in den Boden eingelassen. Auf diese Schienen wird nun der Rollwagen mit dem Sarg gesetzt. Per Knopfdruck werden die Schienen angehoben, sodass ein Mitarbeiter den Rollwagen unter dem Sarg wegziehen kann. Dann öffnet sich das Tor zum Ofen, computergesteuert. Der Sarg fährt auf den Schienen hinein, wird auf dem Ofenboden abgesetzt und entzündet sich sofort.
18: Die Selbstentzündung des Sarges und eigentliche Einäscherung erfolgt durch die hohe Temperatur, die im Mauerwerk gespeichert ist.
11: Die Schamottsteine im Ofen sind 800 bis 900 Grad heiß. Bei diesen Temperaturen dauert die Kremierung nur 1 bis 2 Stunden. Am Ende bleiben von einem Leichnam 2 oder 3 Kilogramm Asche übrig.
18: So, jetzt einmal nach links. Hier sehen Sie den Raum, in dem die zweite amtsärztliche Leichenschau erfolgt.
11: Eins ist Rehkopf noch wichtig. Die Krematoriumsleichenschau, die bereits 1934 per Gesetz eingeführt wurde.
18: Weil Beweise für eventuelle Straftaten natürlich mit der Kremation vernichtet werden. Daher gibt es hier in den Morgenstunden, das ist von ungefähr 7 Uhr bis 9 Uhr, je nach Aufkommen der Verstorbenen, eine zweite Leichenschau, die von Rechtsmedizinern der Universitätsklinik Hamburg-Eppendorf durchgeführt wird.
11: Es ist die letzte Chance, bis dahin übersehene Unfälle, Suizide und Tötungsdelikte aufzudecken. Die rechtsmedizinische Fachliteratur berichtet immer wieder über solche Fälle. Hamburger Rechtsmediziner bemerkten während einer Krematoriumsleichenschau bei einem 27-Jährigen Würgemale am Hals und punktförmige Blutungen in den Augenlidern. Die Obduktion ergab als Todesursache Erdrosseln. Der erste Leichenschauer hatte, ohne den Verstorbenen zu entkleiden, einen natürlichen Tod bescheinigt und als Todesursache Herzstillstand bei chronischem Alkoholmissbrauch festgestellt. Die Mutter gestand die Tötung. Ein Hausarzt stellte bei einem 86-Jährigen einen natürlichen Tod fest und notierte als Ursache ein chronisches Herzleiden sowie Bluthochdruck. Frankfurter Rechtsmedizinern fiel bei der Krematoriumsleichenschau ein großer Pflasterverband über dem Brustbein auf. Darunter ein Päckchen Einwegtücher und ein Einwegtaschentuch. Als sie Pflaster und Tücher entfernten, entdeckten sie in der linken Brust eine 1,5 cm lange Schnittwunde. Die Obduktion ergab einen tödlichen Herzstich. Ein Polizeiarzt attestierte einem 74-Jährigen, um dessen Kopf sich eine große Blutlache gebildet hatte, einen natürlichen Tod, verursacht durch eine Magen-Darm-Blutung. Bei der Krematoriumsleichenschau fiel eine Verletzung an der Schläfe auf. Die Obduktion in der Kieler Rechtsmedizin ergab einen Kopfsteckschuss. Der Mann hatte sich mit einem Schießkugelschreiber selbst getötet. Anschließend entdeckten Ermittler in der Wohnung einen zweiten Schießkugelschreiber. Geladen und leicht auslösbar. Die zweite Leichenschau im Krematorium kann helfen, solche Fehler aufzudecken. Aber wie sorgfältig arbeiten die Leichenschauer in den Krematorien? Der WDR hat die Gesundheitsministerien aller 16 Bundesländer dazu befragt. Wie oft etwa informiert der zweite Leichenschauer die Polizei, weil er Anzeichen für einen nicht natürlichen Tod gefunden hat? Wie oft werden Leichen in der Folge obduziert? Wie oft kommt es zu Strafverfahren? Das Ergebnis? Kein einziges Ministerium erhebt solche Daten flächendeckend und systematisch. Nur in Ausnahmefällen weiß man von aufgedeckten Tötungsdelikten. Den besten Überblick haben noch Stadtstaaten wie Hamburg oder Bremen. Aber klar ist, nirgendwo war unentdeckt Morden bislang so einfach wie in Bayern. Dort hat man 55 Jahre lang gänzlich auf die Krematoriumsleichenschau verzichtet. Erst im April 2025 wurde sie per Gesetz eingeführt. Warum?
19: Die Bayern hatten eine ganz spezielle Sonderlösung, nämlich dass die Todesbescheinigung vor der Kremation der zuständigen Polizeibehörde vorgelegt werden musste. Und die zuständige Polizeibehörde hat dann qua Amt, Erfahrung und Dienstsiegel gesagt, ja, der darf kremiert werden oder den muss man eben genauer anschauen. Das heißt, die haben sich nicht die Leiche nochmal angeschaut, sondern die haben sich wirklich nur das Papier, die Todesbescheinigung angeschaut.
11: Oliver Peschel ist stellvertretender Leiter des Instituts für Rechtsmedizin der Ludwig-Maximilians-Universität München. Er erinnert sich in 20 Jahren an nur 3 Obduktionen, die er und seine Kollegen vornahmen, weil der Polizei bei Durchsicht der Todesbescheinigung Unstimmigkeiten aufgefallen waren.
19: Wir haben in München roundabout 12.000 Sterbefälle pro Jahr. Das heißt, in 10 Jahren sind es 120.000, in 20 Jahren 240.000, die Hälfte ungefähr werden kremiert, also 120.000 Kremationen und davon 3 Leichen, die kontrolliert werden. Also das war eine Kontrolldichte, die praktisch nicht existent gewesen ist.
11: Mit der Krematoriumsleichenschau sollte es besser werden. Doch bereits die Ausschreibung sorgte für Irritationen. Denn laut bayerischer Bestattungsverordnung dürfen nicht nur beispielsweise Rechtsmediziner die Krematoriumsleichenschau durchführen, sondern auch Ärzte, die ihre besondere Expertise in der Leichenschau lediglich durch einen 2-stündigen Crashkurs nachgewiesen haben. Kein Vergleich zu einem Rechtsmediziner mit jahrelanger Facharztausbildung.
19: Wenn man eine Facharztausbildung für Rechtsmedizin mit einem mindestens 2-stündigen Kurs gleichsetzt, dann hat man irgendwo den Schuss nicht gehört, falsch abgebogen oder irgendwas überhaupt nicht begriffen. Ich halte das für derart abstrus und absurd, dass mir dazu eigentlich kein Kommentar einfällt, der nicht sehr, sehr böse sein würde.
11: Wie kann es sein, dass eine solche Formulierung Eingang in die Bestattungsverordnung gefunden hat? Wie lässt sich mit einem 2-stündigen Kurs eine qualitativ hochwertige Krematoriumsleichenschau sicherstellen, für die Bürgerinnen und Bürger am Ende teuer bezahlen, weil sie dazu verpflichtet sind, die Kosten zu übernehmen? Das Bayerische Gesundheitsministerium steht für ein Interview nicht zur Verfügung. Auf schriftliche Anfrage teilt ein Sprecher mit, man habe die Zahl der Ärzte erhöhen wollen, die mit der zweiten Leichenschau beauftragt werden konnten. Und weiter?
12: Jeder Arzt ist gesetzlich verpflichtet, die erste Leichenschau vorzunehmen und wird deshalb bereits über Erfahrungen im Bereich der Leichenschau verfügen. Die vorhandenen Kenntnisse werden mit dem Kurs vertieft und in Bezug auf die zweite Leichenschau erweitert.
20: Ein 2-stündiger Kurs bringt gar keine Qualifikation.
11: Stefanie Ritz ist die Präsidentin der Deutschen Gesellschaft für Rechtsmedizin.
20: Ich weiß nicht, wer auf die Idee gekommen ist, aber das ist wirklich absolut unzureichend. Ich habe nach einem 2-stündigen Kurs noch nicht mal einen Verstorbenen gesehen. Ich habe keine Leichenerscheinung gesehen. Ich habe keine Anzeichen von dem Spuren am Tötungsdelikt gesehen. Ich habe all diese Zeichen noch nie gesehen. Dann bin ich nicht qualifiziert.
11: Das renommierte Rechtsmedizinische Institut der Ludwig-Maximilians-Universität hatte sich um die Leichenschau in drei Krematorien seines Einzugsbereichs beworben. Wurde aber nicht beliehen, wie es in der Behördensprache heißt, erhielt also keinen Zuschlag. Wie kann das sein? Der WDR bat die Regierung von Oberbayern um ein Interview, die zentrale Vergabestelle für die Krematoriumsleichenschau. Auch diese Behörde steht für ein Gespräch nicht zur Verfügung. Auf schriftliche Anfrage teilt ein Sprecher mit, die Vergabe sei auf Basis objektiver Kriterien erfolgt. Zum Abschneiden einzelner Bieter könnten keine Auskünfte erteilt werden, da die eingehenden Angebote vertraulich seien. Generell gelte,
0: dass der Zuschlag demjenigen Angebot zu erteilen ist, das die Ausschreibungskriterien am besten erfüllt.
11: Rechtsmediziner Peschel erinnert die Ausschreibungskriterien noch im Detail.
19: Es musste jeder, der sich beworben hat, eine bestimmte Anzahl an Personen benennen und musste benennen, wie viel normale Leichenschauen oder Kremationsleichenschauen oder Obduktionen hat diese Person durchgeführt. Und da ist eine Kremationsleichenschau mit einer Obduktion vom Punktewert her gleichgesetzt worden.
11: Das heißt, ein Arzt bekam für die von ihm durchgeführten Krematoriumsleichenschauen genauso viele Punkte wie ein Rechtsmediziner für aufwendige Obduktionen, obwohl dazwischen Welten liegen.
19: Das ist aber natürlich ein Riesenunterschied, ob Sie eine Kremationsleichenschau durchführen oder ob Sie eine Obduktion durchführen, wo Sie eine äußere Besichtigung machen, eine innere Besichtigung der Leiche machen, sämtliche Organe sezieren und anschauen, die Befunde zusammenfassen und dann diese Befunde bewerten. Das ist ja etwas, was weit über den Anspruch und über die Intensität und über die Differenziertheit einer Kremationsleichenschau hinausgeht. Und diese beiden Punkte in einer solchen Ausschreibung komplett gleichzusetzen, ist aus meiner Sicht natürlich absurd.
11: Nicht nur das Rechtsmedizinische Institut der Ludwig-Maximilians-Universität ging bei der Vergabe leer aus. Auch das der Universitätsklinik Ulm wurde nicht berücksichtigt. Es hatte sich für das Krematorium Memmingen im bayerischen Regierungsbezirk Schwaben beworben. Die Rechtsmedizinischen Institute der Universitäten Jena und Erlangen, die sich zusammengetan hatten, erhielten bei 2 von 9 Krematorien den Zuschlag. Lediglich die Rechtsmedizin Würzburg bekam die beiden Krematorien, für die sie geboten hatte. Die sorgfältige Untersuchung von Verstorbenen ist kein Selbstzweck. Sie soll Bürgerinnen und Bürger davor bewahren, unerkannt Opfer einer Tötung, eines Behandlungsfehlers oder eines Unfalls zu werden. Um eine hohe Qualität zu sichern, hatte die Bundesärztekammer bereits vor einem Vierteljahrhundert einen einheitlichen Rechtsrahmen gefordert. Doch die Leichenschau ist Ländersache. Nicht mal die Formulare, die Ärzte auszufüllen haben, sind überall gleich. Schwachpunkte finden sich auf vielen Ebenen.
20: Das Gesamtsystem kann nur so stark sein wie jeder einzelne Handelnde in diesem System. Und ist andersherum auch natürlich genauso schwach wie jeder einzelne Handelnde im System.
11: Stefanie Ritz, die Präsidentin der Deutschen Gesellschaft für Rechtsmedizin und Leiterin des Rechtsmedizinischen Instituts der Universität Düsseldorf.
20: Als erstes haben Sie natürlich den Leichenschauer selber. Und da geht es dann natürlich um die Frage der Qualifikation. Was weiß der zur Leichenschau? Was weiß der über Normalbefunde? Was weiß der über auffällige Befunde, die unbedingt zu einer Meldung führen müssen? Also was kann der eigentlich?
11: Eine gesetzliche Fortbildungspflicht für Ärzte in Sachen Leichenschau gibt es nicht. Obwohl Rechtsmediziner sie seit langem fordern.
20: Wenn der Leichenschauer selber dann zu dem Ergebnis kommt, ich melde das jetzt, dann kommt die Polizei ins Spiel. Und da ist es ein offenes Geheimnis. Das wird auch in allen Papers beschrieben, dass die Polizei eben dann oft auch eine andere Sichtweise der Dinge hat. Und versucht, Einfluss auf den Arzt zu nehmen, was ungünstig ist.
11: Für die Kriminalpolizei bedeutet jeder gemeldete Verstorbene mit nicht natürlicher oder ungeklärter Todesart mehr Arbeit.
21: Also wir hatten es auch schon, die absurde Situation, dass uns Kripo-Beamten darüber aufgeklärt haben, wie wir unsere Arbeit zu tun haben und was welcher medizinische Befund zu bedeuten hat.
11: Michael Bunert, der Rechtsmediziner aus Würzburg.
21: dass eben solche Petechien doch überhaupt nichts bedeuten und auch postmortal entstehen können und eben nicht ein Hinweis für einen Angriff gegen den Hals sind. Haben wir uns auch schon anhören dürfen.
20: Dann ist natürlich die Frage, wie geht es dann eigentlich weiter, wenn die Polizei das anerkennt, dass der Arzt sagt, das ist unklar oder sogar nicht natürlich. Und dann ist ja noch die Frage, welche Konsequenz hat das? Mündet das überhaupt in der Obduktion? Also war der Verdacht des Arztes insofern erfolgreich, als dass es wirklich dann untersucht wird durch eine Obduktion?
11: Obduktionen gehören zu den wichtigsten Maßnahmen, um Todesfälle zu klären. Sie können Diagnosen bestätigen oder widerlegen und bislang unbekannte Befunde aufdecken. Nicht zuletzt können sie eine Art Gradmesser dafür sein, ob Krematoriumsleichenschauer einen guten Job gemacht haben. Denn Polizei und Staatsanwaltschaft, sofern sie zusätzliche Ermittlungsarbeit nicht scheuen, sind auf deren Vorarbeit angewiesen. Ohne Hinweise auf ungeklärte Fälle oder sogar einen nicht natürlichen Tod kommen in der Regel keine Ermittlungen in Gang, werden keine Obduktionen beauftragt. März 2026. Ein Besuch im Institut für Rechtsmedizin der Ludwig-Maximilians-Universität München. Fast ein Jahr ist vergangen, seit die bayerische Regierung die Krematoriumsleichenschau eingeführt hat.

0: Über die Obduktionszahlen der ersten drei Quartale der Krematoriumsleichenschau, die im März 2026 vorliegen.
1: Es gibt zwei Krematorien in unserem Einzugsbereich, wo keine einzige Leiche war. Es gab ein Krematorium, wo wir 10 gekriegt haben, ein weiteres Krematorium mit einer und die sonstigen mit 29.
0: Die 29 Obduktionen kommen aus den Krematorien, die ein ehemals in der Rechtsmedizin tätiger Arzt betreut. Also ein wirklicher Profi.
1: Also 40 hatten wir in den drei Quartalen des letzten Jahres.
0: Um diese Zahlen einzuordnen, vergleicht Graf sie mit den Daten einer großen Studie des Rechtsmedizinischen Instituts der Universität Greifswald, die 2024 publiziert wurde. Die Greifswalder Kollegen hatten über einen Zeitraum von 10 Jahren unter anderem die Zahl der Kremierungen und der Obduktionen, auch Sektionen genannt, in ihrem Versorgungsbereich dokumentiert.
1: Wenn man diese Zahlen zugrunde legt und die Krematoriumszahlen, die damals in der Ausschreibung genannt worden sind pro Jahr, hochrechnet, dann hätten wir in den drei Quartalen des letzten Jahres 143 Sektionen für uns erwartet und gekommen sind 40, also weniger als ein Drittel. Und da sieht man, dass hier offensichtlich ein großer Gap ist.
0: Die Münchner Rechtsmediziner hatten große Hoffnungen in die Krematoriumsleichenschau gesetzt. Deutlich mehr Unfälle, Behandlungsfehler oder auch Verbrechen könnten durch sie ans Tageslicht gelangen. Doch die Erwartungen haben sich bislang nicht erfüllt. Selbst für leistungsstarke Krematorien, wie in München oder Kissing bei Augsburg, wurden nach den Daten des Instituts für Rechtsmedizin vergleichsweise wenige Obduktionen angeordnet. Laut der Bayerischen Bestattungsverordnung sind die Gesundheitsämter rechtlich und organisatorisch für die zweite Leichenschau zuständig. Das bedeutet auch, falls externe Ärzte mit der Aufgabe betraut werden, was die Regel ist, weil Gesundheitsämter selbst nicht die Kapazität haben, müssen sie diese beaufsichtigen. Ein Besuch bei Wolfgang Krämer, dem Leiter des Gesundheitsamts in Traunstein. Er ist Facharzt für das öffentliche Gesundheitswesen. Laut der Geschäftsführung der Feuerbestattung Südostbayern in Traunstein hatten die zuständigen Staatsanwaltschaften im ersten Jahr der Krematoriumsleichenschau gerade mal 2 Obduktionen veranlasst.
2: Ich war gestern bei Professor Graf und habe ihn auch gefragt nach Obduktionen und er hat gesagt, da kommt viel, viel weniger als zu erwarten wäre und das ist einfach krass unterm Schnitt. Was sagen Sie denn dazu?
3: Zum einen kann ich es nicht beurteilen, weil ob nicht obduziert wird, letztendlich eine Entscheidung der Staatsanwaltschaft ist. Es wären tatsächlich mit Sicherheit spannende Fragen, aber das müsste man dann an die Generalstaatsanwaltschaft stellen, ob es hier tatsächlich innerhalb Bayerns mögliche, so klingt die Unterstellung ja, nachweisbar signifikante Unterschiede sind. Hier hat aber weder das Landratsamt noch der öffentliche Gesundheitsdienst einen Einfluss.
2: Aber Sie sind ja für die Qualitätssicherung zuständig. Wie gewährleisten Sie denn, dass die Qualität der zweiten Leichenschau ordentlich ist?
0: Zum einen, sagt Krämer, habe die Regierung von Oberbayern die Leichenschauer nach Qualität ausgewählt. Es dürfe nicht jeder die zweite Leichenschau machen. Zum anderen?
3: Wir machen nicht angekündigte Begehungen und schauen uns die Ergebnisqualität an, zu sagen, ist die Leiche tatsächlich entkleidet, kann man feststellen, dass die Leiche gedreht worden ist. Mehr an Qualitätssicherung ist faktisch als Überprüfung nicht möglich. Wir sind nicht bei jeder zweiten Leichenschau dabei und gucken dem Leichenschau über die Schulter.
2: Wie oft haben Sie diese Inspektion gemacht? Jetzt ist ja ein Jahr rum.
3: Darf ich mal kurz aus dem Mikrofon aus?
0: Offenbar läuft das Gespräch in die falsche Richtung. Krämer sieht Klärungsbedarf. Nach einer Weile kann es weitergehen. Nach WDR-Recherchen hat in Traunstein die Zuständigkeit für die Krematoriumsleichenschau nach fast einem Jahr gewechselt. Ein neues Unternehmen wurde mit der Aufgabe betraut. Aber warum?
3: Das ist richtig. Die Regierung von Oberbayern hat an einen anderen Betreiber vergeben und beliehen. Und der ist seit Februar diesen Jahres hier in Traunstein tätig.
2: Dann vielleicht auch nochmal zurück zu der Frage, wo Sie gesagt haben, wir sollen nicht ausschalten. Sie haben ja Inspektionen gemacht. Und was für einen Eindruck hatten Sie?
3: Also wir hatten sowohl bei dem jetzigen Betreiber als auch bei den anderen Betreibern regelmäßige Kontrollen unangekündigterweise. Und da gab es Auffälligkeiten, die wir auch angemahnt haben.
2: Was für Auffälligkeiten?
3: Über diese

0: Auffälligkeiten kann und darf ich derzeit nicht sprechen.
1: Hatte denn das was damit zu tun, dass da neu beliehen wurde? Oder?
0: Hatte mit Sicherheit einen Einfluss auf eine Neuvergabe. Aber über die Art und Weise der Mängel, die wir gefunden haben, kann ich derzeit nicht sprechen.
2: Der WDR bat die Geschäftsführer der Feuerbestattung Südostbayern um Stellungnahme zu den mutmaßlichen Auffälligkeiten. Sie teilen mit, dass man die Vorwürfe kenne, aber diese für unbegründet halte. Und weiter?
3: Was Anlass und Ursache der Neuvergabe der zweiten ärztlichen Leichenschau in der Feuerbestattung Traunstein war, wissen wir nicht.
2: Bei der Krematoriumsleichenschau gehen die Interessen auseinander. Ein Arzt, der seine Untersuchungen nach den Regeln der Rechtsmedizin durchführt, braucht mitunter viel Zeit. Doch Krematorien arbeiten gewinnorientiert. Öfen werden in enger Taktung gefahren. Bestatter stehen unter dem Druck von Angehörigen, die ihre Liebsten pünktlich beisetzen möchten. Polizei und Staatsanwaltschaft sind personell oft unterbesetzt. Solche Konflikte sind nicht selten. Wie sehr Leichenschauer dabei mutmaßlich unter Druck geraten, zeigt das Beispiel der Rechtsmedizinerin Jutta Schöpfer. Sie ist Professorin an der Ludwig-Maximilians-Universität München und war Mitgesellschafterin eines Unternehmens, das in einer süddeutschen Stadt mit der Leichenschau in einem Krematorium betraut war.
4: Ich habe in der ersten Woche und bereits am ersten Tag massive Schwierigkeiten feststellen müssen bei der Durchführung der Leichenschau.
2: Nach Recherchen des WDR soll bei Assistenztätigkeiten mitunter gegen Regeln verstoßen worden sein. Leichen seien nicht immer vollständig entkleidet, Socken nicht ausgezogen, Verbände nicht gelöst worden. Auch seien Leichname mit Verweis auf ihr Gewicht nicht immer gedreht worden. Die Geschäftsführer des Krematoriums bestreiten dies. Die Vorwürfe entbehrten jeglicher Grundlage.
5: Es gibt Anforderungen, die einfach einzuhalten sind.
2: Matthias Graf, Vorgesetzter von Jutta Schöpfer an der Ludwig-Maximilians-Universität.
5: Und die Anforderung ist eben, die Leiche muss entkleidet sein. Und wenn irgendjemand sagt, ich kann das aus körperlichen Gründen nicht machen, dann ist er halt für diesen Job vielleicht nicht geeignet. Auch wenn es unbequem ist, das ist nun mal die Aufgabe.
2: Jutta Schöpfer, die bei ihren Kollegen in München den Ruf einer erfahrenen Rechtsmedizinerin mit Augenmaß hat, stoppte die Kremierung bei etwa 2 bis 3 Leichen täglich. Diese Rückstellungen, wie es im Fachjargon heißt, seien wohl begründet gewesen, sagt sie.
4: Es fing in den ersten Tagen schon mit Hämatomverfärbungen in den Gesichtsbereich großflächig an, wo ein natürlicher Tod deklariert worden war, wo kein Hinweis darauf zu gewinnen war anhand der Todesbescheinigung über die erste Leichenschau, warum diese Hämatomverfärbungen im Gesicht denn vorliegen.
2: Hämatome im Gesicht können auf einen Sturz oder stumpfe Gewalt durch einen Schlag hindeuten. Ein Beispiel von vielen, bei denen Schöpfer die Feststellungen des ersten Leichenschauers nicht bestätigen konnte.
4: Beispielsweise hatte ich einen Fall, wo am Körper des Leichnams über 5 Fentanylpflaster noch gehaftet sind.
2: Fentanyl ist ein starkes Schmerzmittel. Wird es überdosiert, kann es als Nebenwirkung eine Atemlähmung auslösen.
4: Wo ein natürlicher Tod deklariert war, aber keinerlei Ausführungen zu Vorerkrankungen beziehungsweise warum 5 Fentanylpflaster auf einmal am Leichnam vorhanden sind mit einer vergleichsweise hohen Dosis.
2: Selbst bei einem weit mumifizierten Leichnam habe eine Ärztin der ersten Leichenschau einen natürlichen Tod bescheinigt. Dabei sei wegen des schlechten Zustands des Toten nicht einmal die Identität sicher feststellbar gewesen. Auch in solchen Fällen hat ein Arzt keine Wahl. Er muss die Kremierung anhalten. Doch Schöpfer sah sich offenbar mit dem Vorwurf konfrontiert, den Betrieb aufzuhalten. Nach Recherchen des WDR war von Kreuzzügen gegen Ärzte der ersten Leichenschau und überflüssigen Rückstellungen die Rede, die zu Verärgerungen bei Kunden, Polizei und Staatsanwaltschaft geführt hätten. Die Geschäftsführer des Krematoriums widersprechen.
3: In diese Richtung gehende Vorwürfe sind uns ebenfalls bekannt. Auch sie entbehren nach unserer Überzeugung jeglicher Grundlage.
2: Nach Recherchen des WDR teilte ein damaliger Mitgesellschafter von Jutta Schöpfer ihr im Frühjahr 2026 mit, dass er sie aus dem Unternehmen ausschließe. Rund 2 Wochen, nachdem die Professorin ihre Tätigkeit im Krematorium begonnen hatte.
4: Ich habe das auch sofort akzeptiert, weil ich wusste, dass es da für mich auch gar kein Zurück gibt, weil ich unter dieser Vorgabe so nicht arbeiten kann.
2: Vom WDR zu den Gründen des Ausschlusses befragt, antwortet der ehemalige Mitgesellschafter, es handle sich um einen innergesellschaftlichen Vorgang, der Persönlichkeitsrechte einer Dritten berühre. Hierzu äußere er sich nicht. Bayern hatte jahrzehntelang auf die Krematoriumsleichenschau verzichtet. Dass der Freistaat sie 2025 schließlich einführte, war auch eine Chance. Anders als andere Bundesländer könnte das Gesundheitsministerium nun die Qualität der Umsetzung dokumentieren und sie überwachen. Doch das bayerische Gesundheitsministerium teilte dem WDR auf Anfrage mit, konkrete Zahlen lägen der Staatsregierung nicht vor. Sie würden von öffentlichen Stellen auch nicht flächendeckend und systematisch erfasst. Damit versäumt Bayern die Gelegenheit, für Transparenz zu sorgen und macht es wie andere Bundesländer.
5: Die Idee war ja, dass man das Leichenwesen damit verbessert.
2: Rechtsmediziner Graf.
5: Weniger Fälle quasi übersehen werden, die eigentlich in die weitere Aufarbeitung gehören müssen. Und wenn ich das überhaupt nicht vernünftig kontrolliere, wenn ich keine Qualitätssicherung betreibe, dann ist die Frage, welchen Nutzen hat das Ganze? Und letztendlich wird sich auch der Bürger fragen müssen, warum muss ich denn jetzt 119 Euro mehr bezahlen für eine Kremation, wenn denn das gewünschte Ergebnis überhaupt nicht geliefert wird, was ich da quasi mitfinanziere?
2: Einen Verdacht äußern Rechtsmediziner nur hinter vorgehaltener Hand, weil er sich kaum beweisen lässt. Mit gesetzlich festgelegten 100 oder inklusive Mehrwertsteuer 119 Euro wird die zweite Leichenschau in Bayern deutlich besser honoriert als in anderen Bundesländern, wo es für den gleichen Job mitunter weniger als die Hälfte gibt. Dies könnte ein gefährlicher finanzieller Fehlanreiz sein, wenn privatwirtschaftlich agierende Leichenschauer in externen Unternehmen den Zuschlag bekommen. Anders als Universitätsinstitute verdienen Sie persönlich an der zweiten Leichenschau und je schneller Sie diese abwickeln, umso besser. Aber ein Problem kann selbst die sorgfältigste Leichenschau nicht lösen. Tötungsdelikte, die keine Spuren hinterlassen, können mit Ihrer Hilfe nicht entdeckt werden.
6: Im Krankenhaus wird jemand erschossen, erschlagen oder aufgehängt. Und ob jemand eine Tablette zu viel oder zu wenig bekommen hat, sehe ich nicht.
2: Michael Birkholz, bis 2015 Leiter des Instituts für Rechtsmedizin in Bremen.
6: Wir stehen vor der Situation, dass etwa 75% aller Menschen in Krankenhäusern und stationären Pflegeeinrichtungen sterben. Das ist also 75% aller Toten.
2: Das sind rund 750.000 Menschen pro Jahr in Deutschland.
6: De facto nicht daraufhin untersucht werden, ob sie eines nicht natürlichen Todes gestorben sind.
2: Birkholz war in den 2010er Jahren intensiv mit dem Fall des Krankenpflegers und Serienmörders Nils Högel befasst, der ihn bis heute beschäftigt.
6: Wer hätte gedacht, dass jemand möglicherweise mehr als 300 Menschen umbringen kann, ohne dass das jemand mitkriegt? Dass das hier passiert, das hat schon eingeschlagen wie ein Blitz, das muss ich auch so sagen.
2: Högel hatte zwischen 2000 und 2005 in den Kliniken Delmhorst und Oldenburg wohl weit mehr als jene 87 Morde begangen, die ihm am Ende nachgewiesen wurden. Dass er jahrelang unentdeckt blieb, hängt auch mit mangelndem Aufklärungswillen der Verantwortlichen zusammen. Vor allem in den Kliniken und bei der Justiz. Erst als die Oldenburger Polizei 2014 die sogenannte Soko Cardio gründete, nahmen die Ermittlungen Fahrt auf. Hunderte von Patientenakten wurden analysiert. Mehr als 130 Leichen exhumiert, also wieder ausgegraben, und toxikologisch untersucht. 2017 legte die Kommission ihren Abschlussbericht vor.
6: Erstens hat die Polizei gesagt, in Krankenhäusern und damit immer gleich auch gemeint stationäre Pflegeeinrichtungen, dort kann man nicht natürliche Todesfälle mit der klassischen Leichenschau nicht erkennen. Das Mittel Leichenschau ist dort ungeeignet. Zweitens, nicht natürliche Todesfälle in Krankenhäusern erkennt man nur durch Plausibilitätsprüfungen.
2: Solche Plausibilitätsprüfungen wünscht sich Birkholz flächendeckend für Krankenhäuser in ganz Niedersachsen. Vorerst hat er ein Modellprojekt entwickelt, das die Klinik Delmhorst als erstes Krankenhaus in Deutschland 2017 eingeführt hat. Das Klinikum Oldenburg zog wenige Jahre später nach. Die sogenannte qualifizierte Leichenschau ist eine von mehreren Maßnahmen, um neue Mordserien zu verhindern und verlorenes Vertrauen zurückzugewinnen. Kernelement ist ein dreiseitiger Dokumentationsbogen, der zusätzlich zum Totenschein ausgefüllt wird.
7: Im Prinzip ist es ähnlich wie ein Verlaufsbogen eines Patientenaufenthalts.
2: Jan-Philipp Martin leitete bis August 2026 ein speziell geschultes, vierköpfiges Leichenschauteam am Delmenhorster Klinikum.
7: Also warum ist der Patient gekommen? Welche Medikamente hatte er? Wurden Operationen durchgeführt während des Aufenthalts oder interventionelle Maßnahmen wie zentrale Venenkatheter oder Punktionen an Organen aller Art?
2: All diese Informationen sollen helfen, Auffälligkeiten zu entdecken.
7: Welche Medikamente wurden verabreicht, insbesondere blutverdünnende Medikamente, die auch einen Einfluss haben können bei beispielsweise Magen-Darm-Blutungen? Wie war die konkrete Auffindungssituation? Wurde der Patient reanimiert? Und letztendlich auch, ob die Angehörigen, Zugehörigen mit dem Behandlungsverlauf in der Klinik zufrieden waren oder ob es da Unbehagen gab, ob es für sie absehbar war, dass der Tod des Betroffenen eingetreten ist.
2: Im Delmenhorster Klinikum gilt ein Sechs-Augen-Prinzip. Der behandelnde Arzt zum Beispiel füllt den Dokumentationsbogen aus. Ein Mitglied des Leichenschauteams prüft ihn. Anschließend schaut sich ein externer Rechtsmediziner die Dokumentation nochmal an. Alle Todesfälle werden so einer Plausibilitätsprüfung unterzogen. Die bisherige Praxis zeigt, Verdachtsfälle für einen spurenlosen, nicht natürlichen Tod lassen sich so entdecken. Unregelmäßigkeiten, die nicht zu klären sind, meldet die Klinik umgehend der Polizei. Die qualifizierte Leichenschau könnte ein wichtiger Mosaikstein sein, um Kliniken sicherer zu machen, neben Sterbefallkonferenzen, Medikamentenmonitoring oder anonymen Meldesystemen. Aber braucht es diesen Aufwand? Wie groß ist das Problem der Patiententötungen in deutschen Krankenhäusern?
8: Wir wissen das nicht, wie häufig so etwas vorkommt. Das ist das Fairste und Aufrichtigste, was man dazu sagen kann.
2: Der Psychiater Karl Beine, der es sich zur Lebensaufgabe gemacht hat, Patiententötungen in Kliniken und Heimen zu dokumentieren.
8: Was wir wissen, ist, dass dann, wenn Ermittlungen aufgenommen wurden, es in vielen Fällen sich um große Zahlen handelte von Todesopfern.
2: Kaum ein anderes Berufsfeld hat vermutlich so viele Serienmörder hervorgebracht wie Medizin und Pflege. Erst Ende 2025 wurde wieder ein Krankenpfleger zu lebenslanger Haft verurteilt. Das Urteil ist noch nicht rechtskräftig. Nach Überzeugung des Landgerichts Aachen hatte der Mann im Rhein-Maas-Klinikum Würselen ab Dezember 2023 in einem knappen halben Jahr 10 Menschen ermordet und in 27 weiteren Fällen zu morden versucht. Die Ermittlungen sind längst nicht abgeschlossen. Mehr als 100 neue Verdachtsfälle werden derzeit geprüft. Dutzende von Leichen exhumiert. Es heißt, der Fall könne högische Dimensionen annehmen.
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1: Um 21 Uhr mit Anne Krambeer. Bei der konstituierenden Sitzung des Landtags in Sachsen-Anhalt hat die AfD 2 Abstimmungserfolge erzielt. Mit Tobias Rausch wurde erstmals ein AfD-Politiker zum Landtagspräsidenten gewählt. Er erhielt 48 Ja-Stimmen. Das sind 9 mehr, als die AfD selbst hat. Rausch sagte in seiner Antrittsrede, er wolle im Parlament ausgleichend wirken. Bei der Vizepräsidentenwahl setzte sich der AfD-Abgeordnete Hans-Thomas Tillschneider durch. Ebenfalls gewählt wurde der CDU-Kandidat Carsten Borchers. Armin Willingmann von der SPD fiel durch. Nach der Wahl des ersten AfD-Landtagspräsidenten hat sich die SPD-Bundestagsfraktion spontan zu einem Protestmarsch in Berlin versammelt. Gemeinsam liefen die Abgeordneten vom Bundestag durch das Brandenburger Tor zum Bebelplatz, dem Ort der Bücherverbrennung 1933. Mehrere Parlamentarier trugen dabei das Grundgesetz in der Hand. Fraktionschef Matthias Mirsch sagte, man müsse Flagge zeigen, wenn die Demokratie unter Druck stehe. An den Schülerprotesten in Frankreich haben sich heute Hunderttausende Menschen beteiligt. Die Proteste wurden auch von den Gewerkschaften unterstützt. Diese sprachen von landesweit 450.000 Teilnehmern. Das Innenministerium gab die Zahl mit 256.000 an. In mehreren Städten kam es zu Ausschreitungen mit Böllern und brennenden Barrikaden. Die Polizei setzte Tränengas und Wasserwerfer ein. Die Protestierenden fordern seit Wochen bessere Lernbedingungen und mehr Chancengleichheit. Der Bevölkerungsforscher Adrian Carrasco-Heiermann sieht schrumpfende Regionen vor gewaltigen Aufgaben. Der Studienautor vom Berlin-Institut sagte dem MDR, auch dort, wo die Bevölkerung schrumpfe und älter werde, müsse die Daseinsvorsorge aufrechterhalten werden. Apotheke und Hausarzt müssten erreichbar bleiben. Wichtig sei zudem, Räume für den sozialen Austausch zu schaffen. Laut der jüngsten Demografiestudie müssen die meisten Regionen in Mitteldeutschland bis 2045 mit einem starken Bevölkerungsrückgang rechnen. Die Frankfurter Buchmesse ist am Abend offiziell eröffnet worden. Kulturstaatsminister Wolfram Weimer warb dabei für eine stärkere Regulierung der großen Digitalplattformen. Es gehe nicht allein um den Diebstahl von geistigem Eigentum. Social-Media-Diskurse zusammen mit KI erzeugten in der Gesellschaft einen Treibhauseffekt. Extreme Positionen würden gestärkt, abwägende systematisch geschwächt. Die deutsche U21-Nationalmannschaft hat das EM-Ticket gebucht. Die Auswahl der Deutschen Fußballbundes gewann das abschließende Qualifikationsspiel gegen Georgien mit 2:0. Das waren die Nachrichten. Es ist 21.03 Uhr.
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3: Herzlich willkommen zum Jazzlabor in den heutigen Late Night Sounds. Mein Name ist Julia Hämmerling. Wir haben es heute im Jazzlabor mit einer schier übersättigten Lösung zu tun, denn dieses Jazzlabor nährt sich vom Programm der Leipziger Jazztage. Und da ist eine Menge los, die 50. Ausgabe, das große Jubiläum. In den kommenden 60 Minuten werden Sie die Jazzlegende Norma Winston hören. Mit ihr konnte ich vor der Sendung sprechen, aber erst einmal Gitarrenmagie. Davon hat diese Jubiläumsausgabe eine Menge zu bieten. Wir steigen ein mit dem Duo Ella Feingold und Charlie Hunter vom aktuellen Album Different Strokes for Different Folks, der Titel An Inch Wide and a Mile Deep.

Ella Feingold und Charlie Hunter. Charlie Hunter, einer der Gitarristen unserer Zeit, hat es geschafft, Bass und Gitarre gleichzeitig auf einem Instrument zum Grooven zu bringen. Diese Technik und den damit verbundenen Sound hat er in den 90ern als Gitarrist von D'Angelo verbreitet. Das klang so.

0: Die Reaktionen auf dieses Album von D'Angelo namens Voodoo waren dahingehend, dass man sich fragte, wie viele Gehirnhälften Charlie Hunter eigentlich hat, die offenbar völlig unabhängig voneinander die Saiten zupfen können. Er spielt Bass und Gitarre gleichzeitig. Das war dann eben auch die Ära, in der er auf 7 Saiten umgestiegen ist. Mittlerweile gibt es eine Hybridgitarre, die von Charlie Hunter mit entworfen ist. Die andere Hälfte des Duos heißt Ella Feingold. Sie wurde in Salem, Massachusetts geboren, ganz in der Nähe der großen Schauplätze der Hexengerichte. Als Kleinkind klammerte sie sich an einer Vinyl von Michael Jackson fest. Der Rhythmus hatte sie damals umgehauen. In einem Interview sagte sie mal, wenn du aufwächst, verlieren viele Dinge ihre Magie, weil du verstehst, wie sie funktionieren. Rhythmus hat sie zwar ziemlich gut verstanden, aber die Magie ist geblieben. Groß geworden ist sie in den 90er Jahren. Nirvana und Guns N' Roses haben ihr Gehör geprägt und der Gospel-, Jazz- und Neo-Soul-Gitarrist Spanky Alford, der sie einige Jahre unterrichtet hat. Aber er hat noch viel mehr darüber hinaus getan. Er forcierte in ihr menschliche Werte, gab ihr Herzensbildung und brachte sie schließlich dazu, tatsächlich einer charismatischen Kirche in Boston beizutreten. Eine Kirche, die hauptsächlich von Schwarzen besucht wurde, und dort lernte sie wiederum viel über Musik. Schnell reagieren, einfach einsteigen, improvisieren. Eine Audition für Britney Spears, sie hätte den Job fast bekommen, brachte ihr dann einen Job für Queen Latifah ein. Und das war ihr Einstieg ins größere Geschäft. Es folgten Arrangements für Stars wie Ariana Grande oder Zusammenarbeiten mit Bruno Mars. Ihr Mentor und stets zweite Meinung ist der Smiths-Gründer Johnny Marr. Das Jahr 2026 hat Ella zu ihrem Jahr ernannt. Denn obwohl sie schon Mitte 40 ist, hat sie noch kein eigenes Album rausgebracht. Im Februar allerdings war es dann soweit, sie hat es gewaltig krachen lassen. Tell a Beautiful Lie with Sound lässt gewissermaßen Dächer einstürzen. Ihr schwerer Zerrgitarren-Sound, die Liebe zum Moll, der späte David Bowie, der da mitschwingt, formen eine Aussage nach der anderen. Hier schmettern Electronic, massiver Post-Rock, Grunge, Funk und Jazz aufeinander, wie auf einer gut geregelten Kreuzung, auf der die Zusammenstöße kalkuliert sind. Die Arbeiten mit Lenny Kravitz und Erykah Badu hat sie maximal im Hinterkopf. Vielmehr dreht sie den 90er-Jahre-Grunge in neue Sphären hoch. 20 ganze Stücke spicken das Album, jedes kurz. Denn wenn sie was gesagt hat, dann lässt sie hungrige Hörerinnen einfach zurück. Und das nach einem so massiven Sound wie diesem hier.
1: 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Oh my goodness. Them transgenders are coming.
0: In Churn's Panic thematisiert sie ihre Angst, als Transfrau eines Tages mal allein zu sein. Die kontert sie dann aber mit einem Schmuckstück wie diesem hier.

Divine Femininity von Ella Feingold. Ihren Duettpartner Charlie Hunter beschreibt sie als ihr Vorbild, der Gitarrist, der sie einmal werden möchte. Ich finde allerdings, diese Art der hierarchischen Perspektive könnte sich langsam reduzieren. Wie auch immer. Hier kommen zwei absolut hart groovende Saiten-Berserker zusammen zum Eröffnungskonzert der Leipziger Jazztage am 17. Oktober. Nach einer großen Besetzung mit Alexander von Schlippenbach und seiner Frau Aki Takase und einer Großband drumherum, aber dazu später. Wir bleiben beim Instrument Gitarre. Bill Frisell konnte nochmal verpflichtet werden. Am Donnerstag, den 22. Oktober, steht er mit Luke Bergman und Tim Angulo auf der Bühne. Und hier ist sein neues Album In My Dreams mit Thomas Morgan am Bass, Drums Rudy Royston plus Streichensemble. Sie hören den Titeltrack In My Dreams.

0: So klingt Bill Frisells Geburtstagsgeschenk an sich selbst zum 75. Ich finde, er hat seinen ikonischen Gitarrensound sehr sinnvoll mit Streichern erweitert. Selten habe ich gestrichene Töne so gut in einen Gesamtbandkontext eingefügt gehört wie hier. Ihr Klang scheint richtig mit der Band zu verschmelzen. Nach so vielen einflussreichen Dekaden des Bill Frisell Sounds eine tolle Wegbiegung zum Weiterlaufen. Der Abend, an dem Bill Frisell mit seinem Trio die Bühne des Schauspiel Leipzig betreten wird, der 22. Oktober, ist von vornherein ein sehr hochkarätiger Abend. So etwas geht eben nur auf einem Festival. Vor Bill Frisell wird Norma Winston zusammen mit ihrem 45 Jahre jüngeren Pianisten Kit Downs in unendlich harmonische Weiten entführen. Winston ist am 23. September 85 Jahre alt geworden und oft wird über sie und Kit Downs berichtet, als wäre das eine Studenten-Mentoren-Band. Aber mitnichten. Kit Downs ist mit seinen 40 Jahren hochdekoriert, hat den BBC Jazz Awards, den British Jazz Award und den Deutschen Jazzpreis in der Tasche. Gebucht wird er über den gesamten Globus verteilt.
1: Yeah, it's lovely. Except he's so busy that it's hard to get him all the time, you know.
0: Tja, Kit Downs ist wahnsinnig beschäftigt, sagt auch Norma Winston. Aber er hatte sich dieses Duo gewünscht, sehr zu ihrem Erstaunen.
1: So we played and it was very easy and I loved it. And then
2: als wir das erste Mal zusammengespielt haben, war es so leicht. Ich mochte das sehr. Und danach sagte Kit zu mir, ich würde wirklich gerne ein Duo-Album mit dir machen. Das hat mich echt schockiert, weil er so jung ist. Aber vielleicht spielt das Alter in der Musik auch keine Rolle. Aber ich war wirklich überrascht. Das habe ich nicht erwartet.
0: Hier sind die beiden mit The Steppe. Der Text entspringt dem Bild einer russischen Steppe, eine karge Landschaft, die Winston zu diesem Text inspiriert hat.

Ein ideales Duett. Kit Downs und Norma Winston. Outpost of Dreams heißt das Album dazu, 2024 bei ECM erschienen, eine Plattenfirma, bei der Norma Winston schon seit Dekaden veröffentlicht. Ich habe in Norma Winston eine sehr bescheidene Frau kennengelernt. Immerhin ist sie die Stimme des britischen Jazz der 70er und 80er Jahre. Sie hat den Sound des Jazz erneuert und ihn abermals vom US-amerikanischen Jazz abgesetzt. Hier ist sie zu hören als eben eine menschliche Stimme, die komplexeste Zweit- und Drittstimmen als vollwertiges Bandmitglied in einer Bläsersektion mitgestaltet. Kenny Wheelers Album Music for Large and Small Ensembles, veröffentlicht 1990. Winston ist seit Beginn der 70er auf diese Weise zu hören. Angefangen hatte es mit Neil Ardleys New Jazz Orchester. In dieser Aufnahme aber fügt sich ihre Stimme auf ganz besondere Weise in die Bläsersektion ein. Der Titel ist ein Teil aus der Sweet Time Suite. Fünfter Teil mit Namen Know Where You Are.

0: Norma Winston befindet sich auf dieser Aufnahme in hervorragender Gesellschaft. Kenny Wheelers Band besteht hier unter anderem aus John Abercrombie an der Gitarre, John Taylor Klavier, Dave Holland Bass, Peter Erskine Schlagzeug und aus der Bläsersektion sei noch Evan Parker zu nennen. Die komplexen Melodien singt sie mit Leichtigkeit. Kurz, Norma Winston verfügt über ein enormes Gehör und eine dekadenumspannende Expertise in harmonischem Hören. Und das als weitestgehende Autodidaktin in Sachen Gesang. Zu ihrer Zeit gab es noch kein Studium für Jazzgesang und klassischen Gesang wollte sie nicht studieren. Aber der Kurs, den sie damals schon mit Leuten wie Neil Ardley, später Michael Garrick und Kenny Wheeler eingeschlagen hatte, das Singen in größeren Kontexten, diesen Kurs führt sie bis heute fort. Aber diese Arbeit nährt auch ihren Sologesang, indem sie dadurch sehr wendig und erfindungsreich ist. Wie selbstverständlich kann sie eine Melodie ins Unendliche weiterentwickeln. Aber erstaunt hatte mich im Interview tatsächlich, wie sie vom Verhältnis zu ihrer eigenen Stimme erzählte.
1: Ach,

0: Is important and I don't like myself. I never liked it.
1: Und ich war so beschäftigt, die richtigen Noten zu singen. Und als ich dann bei Kenny Wheeler angefangen habe, da hat sich das geändert. Ich habe mit Kennys Trompete oft unisono gesungen oder in Harmonie mit ihm. Und ich glaube, das hat meinen Sound verändert. Ich wollte mich immer an seinen Sound anpassen. Denn was ich nie wollte, war so on top zu sein, herauszustechen. Ich wollte wie ein Instrument sein.
0: Because one thing I never wanted to do. And he never ever said anything to me, never gave me any instructions whatsoever, never asked about my range or anything, just wrote this music and sort of gave it to me to sing. And there weren't any words, so.
1: Kenny hat mir nie Anweisungen gegeben, fragte nie nach meinem Stimmumfang. Er gab mir einfach die Noten, die ich singen sollte. Ohne Text, versteht sich. Ich habe ohne Text gesungen. Und als ich anfing, mich in die Band einzupassen, da hat sich mein Sound verbessert. Und als wir zum ersten Mal für ECM aufgenommen haben, war es das erste Mal, dass ich sagen konnte, das klingt eigentlich ganz okay.
0: And the first time we recorded for ECM, that was the first time I heard my voice recorded and thought, actually, that sounds all right.
2: Immer der Kunst dienend, nie die große Diva, die ihr Ego einer Musik aufoktroyieren will. Und dennoch im Sologesang so überraschend kunstfertig. Sie ist diejenige, die mit neuen und ästhetischen Harmonien um die Ecke kommt, sei es inmitten einer Horn-Section oder eben zusammen mit einem Chor. In diesem Jahr war sie die Protagonistin eines Großprojektes, Vital Spark. Das Album umfasst Aufnahmen mit dem London Vocal Project. Federführend sind sie selbst, Kenny Wheeler wieder, um dessen Komposition es hier auch geht, und Dave Holland. Wir hören daraus Not Waving, But Drowning.

Musik von Kenny Wheeler und Norma Winston. Mit ihrem 2005 verstorbenen Ex-Mann und Kenny Wheeler zusammen ging Norma Winston auf die Suche nach neuen Melodien. Das Trio Azimuth, gegründet 1977, steht im Kern ihrer Biografie, auch wenn sie unzählige hochqualitative Zusammenarbeiten eingegangen ist. Mit diesem Trio etablierte sie den Sound aus wortlosem Gesang, Synthesizer, Klavier und Trompete. Das Debüt der Band 1977 sorgte für ein Beben in der Jazzlandschaft. Und Azimuth hat gezeigt, wie die Liebe zur Melodie, die bei einer heißen Frank Sinatra-Verehrerin begann, dann etwas Eigenes, emotional wesentlich Komplexeres hervorgebracht hat. Sie hören Azimuth, spricht John Taylor Klavier und Synthesizer, Kenny Wheeler Trompete und Norma Winston Gesang, der Titel Azimuth vom Debütalbum 1977.

Melodien und Harmonien, die so wirken, als wenn das eine Sprache ist, die direkt aus einer Seele in Musik verwandelt wurde. Man mag es Komposition nennen, aber es ist irgendwie viel unmittelbarer. Am Ende dieses Abschnittes über Norma Winston haben Sie jetzt hoffentlich ein Bild von dieser Ausnahmekünstlerin bekommen. Und um Sie aufs kommende Konzert am 17. Oktober im Schauspiel Leipzig bei den Leipziger Jazztagen einzustimmen, bleibt noch zu sagen, dass das Duo mit Kit Downs zusammen bezeugt, dieses ewige Bild von der Jazzsängerin und dem Pianisten. Norma Winston hat diese Grundbesetzung auf ein ganz anderes Level gehoben und hat es quasi befreit. In der kommenden Stunde geht es dann um viele hiesige Künstler bei den Jazztagen. Alexander von Schlippenbach mit seiner Frau Aki Takase, das Trio Kalima Bauer, Drake, aber auch Joel Ross und Jason Morin werden eine Rolle spielen. Nur noch einmal Kit Downs und Norma Winston. In Search of Sleep and Beneath an Evening Sky.

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1: Um 22 Uhr mit Anne Krambeer. Bei der konstituierenden Sitzung des Landtags in Sachsen-Anhalt hat die AfD 2 Abstimmungserfolge erzielt. Mit Tobias Rausch wurde erstmals ein AfD-Politiker zum Landtagspräsidenten gewählt. Er erhielt 48 Ja-Stimmen. Das sind 9 mehr, als die AfD selbst hat. Rausch sagte in seiner Antrittsrede, er wolle im Parlament ausgleichend wirken. Bei der Vizepräsidentenwahl setzte sich der AfD-Abgeordnete Hans-Thomas Tillschneider durch. Ebenfalls gewählt wurde der CDU-Kandidat Carsten Borchers, Armin Willingmann von der SPD fiel durch. Nach der Wahl des ersten AfD-Landtagspräsidenten hat sich die SPD-Bundestagsfraktion spontan zu einem Protestmarsch in Berlin versammelt. Gemeinsam liefen die Abgeordneten vom Bundestag durch das Brandenburger Tor zum Bebelplatz, dem Ort der Bücherverbrennung 1933. Mehrere Parlamentarier trugen dabei das Grundgesetz in der Hand. Zum ersten Mal ist in Deutschland ein Patient erfolgreich mit der Genschere CRISPR behandelt worden. Das teilte die Berliner Charité mit. Der 19-jährige Patient habe die genetisch bedingte Bluterkrankung Beta-Thalassämie. Man habe seine Gene in Knochenmarkstammzellen so verändert, dass sie wieder funktionierendes Hämoglobin produzierten. Der Patient sei dank der Behandlung nicht mehr von Bluttransfusionen abhängig. Sein Immunsystem habe sich erholt. Zur langfristigen Wirkung habe man noch keine Daten. Vor der russischen Schwarzmeerküste ist ein Öltanker in Brand geraten. Das russische Transportministerium erklärte, das Schiff unter der Flagge Liberias sei von Seedrohnen angegriffen worden. Die 23 Crewmitglieder aus Indien seien gerettet worden. Am Morgen waren 2 Handelsschiffe vor der Küste Bulgariens von Drohnen attackiert worden. Die bulgarische Regierung teilte mit, beide Schiffe seien beschädigt worden, eines davon sei gesunken. Die Frankfurter Buchmesse ist am Abend offiziell eröffnet worden. Kulturstaatsminister Wolfram Weimer warb dabei für eine stärkere Regulierung der großen Digitalplattformen. Es gehe nicht allein um den Diebstahl von geistigem Eigentum. Social-Media-Diskurse zusammen mit KI erzeugten in der Gesellschaft einen Treibhauseffekt. Extreme Positionen würden gestärkt, abwägende systematisch geschwächt. Die deutsche U21-Nationalmannschaft hat das EM-Ticket gebucht. Die Auswahl des Deutschen Fußballbundes gewann das abschließende Qualifikationsspiel gegen Georgien mit 2:0. Das waren die Nachrichten. Zum Wetter. In der Nacht teils klar, teils bewölkt oder trüb, trocken 10 bis 5 Grad. Morgen abseits von Nebel und Hochnebel heiter bis wolkig und trocken. Temperaturen 18 bis 23 Grad. Es ist 22.03 Uhr.
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3: Noch eine Stunde Jazzlabor. Sie haben in der vergangenen Stunde schon Musik von und mit Norma Winston gehört, auch Musik von ihr und Kenny Wheeler. Und letzteren lernen Sie jetzt von einer anderen Seite kennen. 1974, Kenny Wheeler als einer im Globe Unity Orchestra von Alexander von Schlippenbach. Evan Parker war auch mit dabei, Peter Brötzmann, Manfred Schof, Paul Lovens, nur um einige zu nennen, die im damaligen Orchester mitgespielt haben. Auf den Leipziger Jazztagen dieses Jahr zum 50-jährigen Jubiläum feiert nun dieses Orchester seinen 60. Geburtstag. Wir hören in die Aufnahme von 1974 in Hamburg rein. Der Rundfunkchor Hamburg war mit von der Partie, hier im Ausschnitt vom Stück Kontraste und Synthesen sehr schön zu hören.

0: So ist das mit dem Free Jazz. Am besten man erlebt ihn live tatsächlich. Das Club Unity Orchestra haben Sie gerade gehört, das am 17. Oktober auf den Leipziger Jazztagen sein 60. Jubiläum feiert. Ich habe Alexander von Schlippenbach bei seinem ersten Auftritt 2018 im Porsdorfer Sachsstall mal getroffen. Auch da schon immer zusammen mit Rudi Mahal. Aki Takase war zeitweise mit ihm auch am Flügel an diesem Abend. Für ein längeres Interview war damals keine Möglichkeit. So blieb es auch mit Rudi Mahal bei einer kurzen Betrachtung seiner Manschettenknöpfe im Eingang des Sachsstalles. Ein übrigens sehr zu empfehlender Spielort. Rudi Mahal hatte diese Manschettenknöpfe in der Künstlergarderobe vorgefunden. Sie seien da, um die Musiker zu verschönern. Ich fragte ihn, ob das denn sein müsse.
1: Das muss unbedingt sein. Ja, natürlich muss. Nein, das muss natürlich nicht sein, aber es ist eine Dreingabe. Außerdem ist es ein Zitat. Und ich trage jetzt Manschettenknöpfe in Saxophonform. Ja, für den Hörer, die sehen das ja nicht. Ja, ausgeliehen von dem Saxophonmuseum. Jetzt extra für dieses zweite Set. Ich gebe es dann auch wieder zurück, obwohl ich ja Klarinette spiele.
2: Das ist echt verrückt.
1: Das ist ganz schön crazy. Das ist völlig durch.
0: Gut aufgelegt trat Mahal dann das zweite Set an. Ein gehaltvolles Gespräch, da bin ich mir sicher, wartet in nicht allzu weiter Zukunft. Aber einige aufschlussreichere Worte zu Alexander von Schlippenbach. Er hat den Free Jazz westlich der Berliner Mauer im Wesentlichen mitentwickelt. 1938 geboren ist er einer der Free Jazzer der ersten Stunde. Dabei hat er auch den Bebop in den 50er Jahren zum Beispiel schon mitbekommen, bald auch selbst gespielt. Aber auch der war ihm mehr Grenze als gewollt. Eine Weile lang hat er in Köln Musik studiert, aber auch das engte ihn ein. Manfred Schof, der später in sein Orchester eingestiegen ist, hatte von 1964 bis 1967 für von Schlippenbach einen Platz in seinem Quintett frei. Unter anderem damit war er schon eine Stimme des europäischen Jazz. Mehrfach hat er mit Schof und der DDR-Free-Jazz-Szene im damaligen Arbeiter- und Bauernstaat gespielt, in der Jazzwerkstatt Peitz und auch auf den Leipziger Jazztagen etwa. Den Amerikanern wollte er nicht nachlaufen, auch wenn er Miles Davis und Lester Young noch selbst voller Bewunderung auf der Bühne gesehen hat. Er wollte etwas Neues erfinden und knüpfte bald schon Bande mit den Free-Jazzern der DDR. So schien er auf den Festivals östlich der Mauer staatlich gelitten. Der Free-Jazz der DDR hatte seinen festen Platz in der Gesellschaft, wohl auch als Freiheitsraum. Hauptsache, nichts spielen, was es schon mal gab. Demokratie auf der Bühne. Das hieß, dass jeder und jede gehört werden sollte. Mit je seiner oder ihrer eigenen Stimme, obwohl es damals wesentlich mehr Männer im Free Jazz gab als Frauen. Für die einen war das herrlicher Krach, für die anderen nervtötend, für die nächsten dann wieder ein Kleinod der Freiheit. Der Widerhall, der diese Musik fand, fiel in der DDR und in der BRD jeweils unterschiedlich aus. 1966 mit Globe Unity hatte von Schlippenbach bereits Brötzmann und Co. in der Band und die Presse auf dem westlichen Berliner Jazzfest zum Brodeln gebracht. In Peitz kochte zumindest das Publikum, wenn vielleicht nicht die Presse, angeblich geradezu über. Der Free Jazz gerade zu dieser Zeit ein unmittelbar umgesetztes, radikales Freiheitsversprechen. Wissen Sie, mitunter empfinde ich Free Jazz im Radio als irgendwie Verrat an dieser Musik. Das ist eine Kunstform, die in meinen Augen sehr zerbrechlich ist. Live ist sie so voller Leben und aus den kleinen Lautsprechern eines Küchenradios heraus kann sie ganz ihre Tiefe und ihren Sinn verlieren. Daher möchte ich Ihnen raten, sich einfach mal wieder in ein Free Jazz Konzert zu setzen und für jetzt ein Solostück von Alexander von Schlippenbach zu hören. Ein Stück für seine Frau Aki Takase, Haru no Yuki, Schnee im Frühling.

0: Ein Stück für Akita Kase von Alexander von Schlippenbach, der mit der Pianistin in einer vielfach bewunderten Beziehung lebt. Mit dem Globe Unity Orchestra zum Eröffnungskonzert am 17.10. in der Oper Leipzig auf den Leipziger Jazztagen zu sehen und zu hören. Direkt im Anschluss an dieses Konzert spielen dann Ella Feingold und Charlie Hunter, die in der ersten Stunde dieses Jazzlabors zu hören waren. Wir bleiben beim deutschen Jazz. Albert Mangelsdorff, Preisträger 2023, Conny Bauer, wird auf den Leipziger Jazztagen und zwar am 20. Oktober in der Schaubühne Lindenfels zu hören sein, zusammen mit Kalle Kalima. Im Jahr der Preisverleihung 2023 saß er im Interview vor mir und sprach von einer ähnlichen Freiheit, wie es auch von Schlippenbach heute noch tut.
1: Und für uns war es halt so, wir hatten Musik studiert und wollten auch ein bisschen weg davon. Also das hat wird immer jetzt uns in die Schuhe geschoben, das wäre politisch gewesen, aber das war es von uns aus nicht. Wir hatten Musik studiert, konnten die Tonleitern und alle hoch und runter und wollten einfach mal gucken, was dazwischen möglich ist. Also an Geräuschen, an eben solche Techniken wie Zirkularatmung oder so beim Bläser. Da war dann eigentlich eine logische Entwicklung, dass wir was gesucht haben, wo wir das alles ausprobieren können.
2: Das war die pure Neugier.
1: Ja, bestimmt.
0: Was mir bei Free Jazzern häufig begegnet ist, ist eine gewisse Bescheidenheit den eigenen Errungenschaften gegenüber. So war auch die Freude über den Albert-Mangelsdorff-Preis bei Conny Bauer eher durch Pragmatismus ausgebremst.
1: Aber ja, ich bin, weiß ich nicht, ob ich das so gut finde, dass ich jetzt nun schon 80 bin und den kriege, weil hätte man mit 60 bekommen, hätte man noch ganz schön für die Werbung, ein paar Jahre für die Werbung verwenden können, was ja nicht schlecht ist, wenn man diesen und jenen Preis bekommen hat. Außerdem bin ich gerade mal der Dritte aus der ehemaligen DDR. Also ich weiß nicht, was ich davon halten soll. Aber jetzt wird ja scheinbar die DDR wieder interessant für die Generation, also in jeder Beziehung. Die junge Leute, die wollen alle wissen, wie waren das damals? Weil endlich kriegen sie mit, dass das wirklich für immer vorbei ist.
0: Die Anerkennung für den Free Jazz kommt vielleicht tatsächlich etwas spät. Für eine Musik, die doch so stark mit den soziohistorischen und politischen Hintergründen korrespondierte. Denn das Aufbrechen gesellschaftlicher Enge füllt bezüglich der 68er-Bewegung im Westen und bezüglich des Widerstandes gegen das DDR-Regime bis heute Bücher. Auch wenn Protagonisten des DDR-Free Jazz immer wieder dementieren, politisch agiert zu haben, so spiegelt doch ihre Musik die Umstände ihrer Zeit wider, wie kaum eine andere. Also ja, diese Musik ist keine leichte Kost, aber sie ist ein Zeitdokument und ihre Urheber spielen dieses Jahr auf den Leipziger Jazztagen. Wer weiß, wie lange sie das noch tun werden. Alexander von Schlippenbach ist mittlerweile 88 Jahre alt, Conny Bauer ist 83 Jahre alt. Mit dem Trio Bauer, Kalima, Drake ist Conny Bauer am Dienstag, den 20.10. in der Schaubühne Lindenfels zu hören. 2025 hat er mit dem Gitarristen Kalle Kalima das Album Kukauta rausgebracht. Der Albumtitel ist vom Finnen Kalima ersonnen. Das Album enthält 13 Kompositionen, die mit den finnischen Monaten benannt sind. Ein Monat ist einfach dazu erdacht. Ein Verweis darauf, dass die Herren mit ihrer Musik Zeitstrukturen verwerfen wollen. Wir hören jetzt in den 13. Monat rein. Der heißt Jäku.

Der US-Amerikaner Luke Berkman mit seiner Steel Pedal Guitar. Bekannt ist er auch als Bassist von Bill Frisell. Aber seine Stimme sei die Steel Pedal, so sagte er in einem Interview. Geboren ist er 1984 in Washington, wo er später auch Jazz studiert hat. Später kam noch sein großes Interesse an Aufnahmetechniken dazu. Fasziniert haben ihn die 1960er John Coltrane-Aufnahmen, die er heute noch für hochaktuell hält. Seine wichtigsten Zusammenarbeiten sind wahrscheinlich die mit Trompeter Kuang Wu oder aber auch die mit dem Saxophonisten Roscoe Mitchell, bekannt für das Art Ensemble of Chicago. Die wichtigste Zusammenarbeit aber wird wohl die mit Bill Frisell sein. Mit seinem Trio tourt er gerade die 75 Jahre Geburtstagstour. In Leipzig also, in dieser Formation zu hören, aber eben auch solo. Luke Berkman hier nochmal mit seiner Steel Pedal Guitar, der Titel Waltz in Us Major. Ganz herrlich, wie er hier Volksmusik mit der Schrulligkeit seines buntlosen Instrumentes und diesen eigenartigen Sounds verbindet.

Jason Moran haben Sie da gehört mit dem Titel That Which Cannot Be Replaced. Das Album zu diesem Stück Incantation heißt es, zusammen mit Caleb Wheeler-Curtis. Und das erscheint 2 Tage nach seinem Auftritt auf den Leipziger

gespielt und dann Noten lesen gelernt. So wird auch das erste Instrument als Sprache erlernt. Daher diese relative Unabhängigkeit vielleicht auch von Harmonien und Akkorden. Das ist eine Art, Jazz zu begreifen, die weit verbreitet ist und auch weniger verkopft. Töne als sprechende Geräusche verstehen. Jason Morin ist zudem ein künstlerischer Grenzgänger und bekannt für grafische Rauminstallationen. Umso geeigneter ist natürlich der Spielort in Leipzig. Er spielt in der Thomaskirche, die Wirkungsstätte Johann Sebastian Bachs. Vielleicht der schönste Ort, um den großen Duke Ellington in solch einer befreiten Sprache aufleben zu lassen. Wir hören von seinem Album Jason Morin Plays Duke Ellington, im Februar diesen Jahres erschienen, I've Got It Bad and That Ain't Good, und danach, weil es sich so schön hintereinander ergänzt, Melancholia, beide Stücke vom Duke.

Jason Moran aus seinem Duke Ellington-Programm. Zum Schluss dieser Stunde habe ich noch einen Künstler, über dessen Konzert auf den Leipziger Jazztagen ich mich besonders freue. Joel Ross. Er hat im Frühjahr sein Album Gospel Music rausgegeben und tatsächlich habe ich das auch schon in der Februar-Ausgabe des Jazzlabors kurz angespielt. Am Samstag, den 24. Oktober in der Philippuskirche. Ross hat das Vibraphon zu seiner Stimme erkoren und die singt sich auf seinem Album durch von der Schöpfungsgeschichte bis zur Offenbarung. Daher ist das Album mit 17 Titeln auch relativ lang geworden und es lohnt sich damit mal ein bis zwei Abende zu verbringen. Er ist im Frühjahr mal zu einem Konzert erschienen, bei dem er ein Cappy trug, darauf stand geschrieben »Follow the word, not the herd«, »Folge dem Wort, nicht der Herde«. Sola Scriptura, sagt man unter Protestanten. Hier ist der Titel Word for Word von Joel Ross.

Joe Ross am 24. Oktober in der Philippuskirche auf den Leipziger Jazztagen. Ich wünsche Ihnen inspirierte Tage und falls Sie es nicht zur Eröffnungsveranstaltung schaffen sollten, wir haben am 17.10. ein starkes Programm vorbereitet. Ab 21 Uhr bin ich mit dem Gewinner und der Gewinnerin des diesjährigen Jazz-Nachwuchspreises im Gespräch mit Jakob Obleser und Alma Gröning. Und danach, ab 23 Uhr, wird unser Jazz-Urgestein Bert Noglik eine Stunde mit mitreißenden Live-Aufnahmen der vergangenen 50 Jahre Leipziger Jazz Festival bestücken. Noglik selber hat ja das Festival 16 Jahre lang geleitet. Und danach wird es noch einen DJ-Mix mit Sounds des diesjährigen Festivals geben. Also gerne vormerken, den 17. Oktober 2026 MDR Kultur einschalten. Julia Hämmerling sagt Tschüss und bis bald.

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1: Um 23 Uhr am Mikrofon ist Markus Terhaast. Die Wahl eines AfD-Politikers zum bundesweit ersten Landtagspräsidenten sorgt für Kritik. Die SPD-Bundestagsfraktion hat in Berlin eine spontane Kundgebung abgehalten. Fraktionschef Miersch sagte wörtlich: Wir haben die verdammte Pflicht, in Zeiten, in denen Demokratie wieder unter Druck steht, Flagge zu zeigen. Auch Bundesverteidigungsminister Pistorius äußerte sich aufgebracht.
2: Es ist der Tag von Wut. Es ist der Tag von Enttäuschung darüber, dass Demokratinnen und Demokraten offenbar nichts gelernt haben aus der Geschichte und die Geschichte sich wiederholen lassen. Und ich sage es in aller Deutlichkeit, wer das zugelassen hat, hat sich an der Demokratie unseres großartigen Landes vergangen.
1: Pistorius bezog sich auf das Abstimmungsverhalten im Magdeburger Landtag. Der AfD-Politiker Tobias Rausch hat 4 Stimmen mehr bekommen, als AfD und BSW im Landtag zusammen haben. Die Schülerproteste in Frankreich ebben nicht ab. 450.000 Menschen haben dort heute nach Angaben der Organisatoren landesweit demonstriert. Allein in Paris sollen 100.000 Demonstranten auf den Beinen gewesen sein. Die Behörden nannten deutlich niedrigere Zahlen. Aus Straßburg und Lyon wurden Zusammenstöße von Teilnehmern und Sicherheitskräften gemeldet. Frankreichs Präsident Macron hat für den Abend laut Medien eine Krisensitzung einberufen. Der Fall des festgenommenen Ex-Geheimdienstchefs Hanning schlägt hohe Wellen. Der Spiegel berichtet jetzt, dass der frühere BND-Chef mit einem Agenten aus Aserbaidschan in Verbindung stand. Er soll demnach eine Analyse für die Kaukasusrepublik erstellt haben, auf Grundlage von Geheimpapieren des BND. Bekommen hat er die Informationen wohl von seinem früheren Büroleiter. Beide wurden heute festgenommen. In Frankfurt ist am Abend die Buchmesse eröffnet worden. Kulturstaatsminister Weimer hat sich zum Auftakt dafür ausgesprochen, große IT-Konzerne stärker zu regulieren. Seiner Meinung nach ergeben soziale Medien in Verbindung mit künstlicher Intelligenz mittlerweile eine gefährliche Mischung. Morgen öffnet die Frankfurter Buchmesse nur für Fachbesucher, von Freitag bis Sonntag dann auch für Privatleute. Weltmeister, zweifacher Copa-America-Sieger und Rekordtorschütze. Die Erfolgsliste des argentinischen Fußballstars Lionel Messi kann sich sehen lassen. Nun endet aber seine Karriere als Nationalspieler. Heute Nacht um 1 Uhr deutscher Zeit läuft Messi in Buenos Aires zum letzten Mal für Argentinien auf. Gegner ist Benin. Und das Wetter in Deutschland: in der Nacht örtlich Nebel, an den Küsten und an den Alpen Schauer. 14 Grad auf den Nordseeinseln, 4 Grad in den Mittelgebirgstälern. Es ist jetzt 23 Uhr und 3 Minuten.
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3: Mischmasch, sich nicht festlegen, stattdessen sich musikalisch weit aus dem Fenster lehnen, verspult, bizarr, unkonventionell klingt die Musik in der kommenden Stunde. Mit auf der Playlist Elektronik, ein bisschen Ambient, Jazz und eben Mischmasch. Wir legen uns nicht fest. Matthias Röckel sagt Hallo zur kommenden Stunde in den AD Late Night Sounds. It's not just music. Hier ist Caitlin Aurelia Smith.
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Caitlin Aurelia Smith, Intro heißt das Stück. Ja, das Intro zur heutigen Sendung auch. Wir steigen ein mit diesem Stück, das gleich klar macht, worum es heute geht. Um Musik, die sich nicht festnageln lässt. Caitlin Aurelia Smith ist Komponistin, aufgewachsen auf einer kleinen abgelegenen Insel im pazifischen Nordwesten der USA, heute zu Hause in Los Angeles. Sie gilt als eine der großen Meisterinnen eines seltenen und legendären Synthesizers, dem Bocklar. Jahrelang hat sie damit ruhige, schwebende Klanglandschaften gebaut und auf ihrem neuen Album Ruin macht sie etwas völlig anderes. Schnell zerhackt mit viel Dynamik und Drum and Bass. Hier ist Ruin, Caitlin Aurelia Smith.

Wir bleiben bei spannenden Musikerinnen und Producerinnen und kommen zu Jaylen. Die Musikerin kommt aus Gary, Indiana, einer alten Stahlstadt, und hat selbst jahrelang in einer Stahlfabrik gearbeitet, bevor sie ihre Musik zum Beruf machte. Ihre Wurzeln liegen im Footwork, dieser halsbrecherisch schnelle Beat, die Tanzmusik aus dem Großraum Chicago, und von dort hat sie sich auf völlig eigenes Terrain vorgearbeitet. Sie komponiert heute für Ensembles der zeitgenössischen Klassik, hat mit Björk, mit Philip Glass und eben mit dem legendären Kronos Quartett gearbeitet. Jaylen bezeichnet sich selbst übrigens als Mathe-Liebhaberin. In einem Interview sagt sie: Komposition ist für mich wie ein großer mathematischer Beweis. Ich habe alle Antworten, aber ich muss erstmal herausfinden, wie die Frage lautet. Ihre Musik besteht aus grenzenlosen Permutationen und Kombinationen, und ihre irrwitzig komplexen, ständig wechselnden Rhythmen sind ihr Markenzeichen. Hier ist Jaylen gemeinsam mit dem Kronos Quartett. Das Stück heißt Soda Light.

Jalen und Soda Light, hibbelige und nervöse Beats gehören zu ihrer Handschrift. Die Musikerin ändert die Taktart mitten in ihren Stücken. Ein Vorgehen, bei dem der Rhythmus plötzlich völlig neu definiert wird und eine radikale Art zu komponieren. Solche Brüche findet man sonst kaum in Musikstücken, vielleicht auch, weil der Hörer dabei schnell überfordert ist. Jalens Musik aber zieht uns in diese Übergänge hinein, als wären sie das Selbstverständlichste der Welt. Es rappelt, es zappelt und immer wieder kommen neue Elemente dazu. Dieses Stück hat sie mit Björk gemacht. Jalen bekam von ihr Musikspuren geschickt, Flöte und Stimme, und die hat sie bearbeitet, dekonstruiert und als Samples in ihre eigene Musik eingebaut. Borealis heißt das Stück. Jalen.

Jalen mit Borealis und wir schalten zwei Gänge mindestens runter in den Late Night Sounds und sie kommen jetzt zu Carmen Villain, einer weiteren elektronischen Musikerin, die erst kürzlich mit der gerade gehörten Jalen zusammenarbeitete. Und das war für einen Remix, den sie für Carmen Villains Stück Blue anfertigte. Hier hören wir jetzt aber das Original. Hier ist Blue.

Das war Carmen Villain mit Blue. Und jetzt wird es zugleich warm. Es bleibt elektronisch. Wir kommen zu Emily A. Sprague. Man kennt sie vielleicht als Stimme der Indie-Folk-Band Florist aus Brooklyn, wo sie Songs mit Gitarre schreibt. Doch unter ihrem eigenen Namen macht sie etwas anderes. Musik aus modularen Synthesizern. Auf ihrem neuen Album Kiano ist jeder einzelne Klang synthetisch erzeugt. Kein akustisches Instrument, kein Sample, und trotzdem klingt es organisch, fast handgemacht. Hier ist Emily A. Sprague und ihr Stück Noon Liquid One.

Emily Arsprag mit Noon Liquid One. Zum ersten Mal überhaupt nimmt sie auf ihrem Album Kiano auch ihre Stimme mit hinein, bewusst schlicht. Ja, und auf diesem Album, da geht es um einen fernen Planeten, Kiano heißt dieser, dessen Bewohner eine verloren gegangene Fähigkeit neu erlernen müssen, die Fähigkeit, sich auszudrücken. Double Moon heißt dieses Stück. Wow.

Double Moon von Emily Ace Sprague. Die Musikerin lebt in den Catskill Mountains im Bundesstaat New York. Eine Gegend, die gerade jetzt im Herbst besonders schön ist, wenn sich die Wälder in alle Farben verfärben. Von Rot über Orange bis Gold. Sie selbst nennt sich einen Mensch der Wälder. Und genau das hört man ihre Musik auch irgendwie an. Obwohl Keanu komplett aus Synthesizern entsteht, klingt es nie kalt oder künstlich. Im Gegenteil, viele ihrer Klänge, diese Wärme, dieses Hölzerne, das passt perfekt zu den Catskills im Herbst. Hier ist noch einmal Emily A. Sprague mit dem Stück Rising.

Rain, also L'Rain, so heißt die nächste Künstlerin. Und hinter diesem Namen steckt Tasha Cheek aus Brooklyn. Ihre eigene Geschichte hat ihren äußerst experimentellen Sound geprägt. Aufgewachsen ist sie in Crown Heights, im Hause ihrer Großeltern. Crown Heights, ein Viertel in Brooklyn. Und gleich um die Ecke hatte ihr Großvater einen Jazzclub, das Continental. Ihr Vater arbeitete in der Radio- und Plattenbranche. Zu Hause lief also ständig Hip-Hop und R&B. Und gleichzeitig schickten ihre Eltern sie in die Klassik. Sie spielte Klavier und Cello und war in der Schule sogar auch Teil eines barocken Blockflötenquartetts. Ja, und all das kommt jetzt irgendwie zusammen. Diese Welten, Jazz, Hip-Hop, R&B, Klassik, sie fließen heute in ihre Musik ein. Und sie selbst sagt, sie wolle ihr Publikum an einen neuen Ort bringen, ohne dass sie genau wüssten, wie sie dorthin gekommen sind. Am Ende möchte sie, dass es lieber offene Fragen gibt als eine fertige Antwort. Hier ist Lorraine mit With Time.

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Elraine und With Time. Das ist Tasha Cheek aus Brooklyn und sie führt eigentlich zwei Leben in einem. Denn neben der Musik ist sie auch Kuratorin und zwar eine hochkarätige. Jahrelang arbeitete sie am renommierten New Yorker Museum MoMA Pierce One, die Außenstelle in Queens, und organisierte dort gefeierte Konzert- und Performance-Reihen. Kuratierte 2024 das Klangprogramm der Whitney Biennale. Und angefangen hat alles ganz anders. Im Keller ihrer eigenen Wohnung in Brooklyn, wo sie experimentelle Noise-Konzerte veranstaltete. Für Tasha Cheek gehören diese beiden Welten untrennbar zusammen. Ob sie eine Ausstellung kuratiert oder ein Album baut, es geht ihr immer um dieselbe Frage. Wie bringt man Menschen durch Kunst wirklich zusammen?

Wir kommen zur nächsten Musikerin, Nala Sinepro, eine belgisch-karibische Komponistin und Harfenistin aus London. Nala Sinepro, die Musikerin, verbindet Harfe mit modularen Synthesizern. Ihre Musik bewegt sich zwischen Ambient, spirituellem Jazz und Elektronik. Und Sinepro bevorzugt die Reduktion. Also sie sagt, sie wolle niemanden mit unzähligen Akkorden beeindrucken, sondern lieber eine einzige Note spielen mit besonders viel Intention. Ihr Vater war Jazzmusiker und ihre Mutter spielte Klassik. Beides führt sie in ihrer Musik fort. Hier ist Nala Sinepro und Continuum 2 aus dem Album Endlessness.

Ihr hört die ARD Late Night Sounds auf MDR Kultur Radio Bremen 2 und Bayern 2 mit Matthias Röckel. Und vielleicht habt ihr es bemerkt, bis hierhin lief in dieser Sendung ausschließlich Musik von Frauen. Und jetzt öffnen wir die Tür aber doch noch für einen Mann, und zwar für einen, der klanglich perfekt in diese Welt passt. NTHNG, so heißt der Name, also Nothing in gewisser Weise, Nothing, klein geschrieben, und ein niederländischer Produzent, der sich bewusst nicht festlegen lässt. Seine Musik pendelt mühelos zwischen Ambient, Dub Techno, EDM und Drum and Bass, und sein neues fünftes Album Last Light of the Sun ist gerade erst erschienen. Wir hören gedämpfte Beats, weiche Flächen und verträumt das Ganze. Es ist außerdem auch unheimlich schön präzise. Hier ist AM Sleeper von Nothing. Und hiermit verabschiedet sich Matthias Röckel am Mikrofon und wünscht noch eine ruhige Nacht. Peace.

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1: Um 0 Uhr mit Wolfgang Berger. Die Bundesparteien haben sich entsetzt gezeigt von der Wahl des AfD-Politikers Rausch zum Landtagspräsidenten in Sachsen-Anhalt. Am Abend versammelte sich die SPD-Bundestagsfraktion spontan zu einem Protestmarsch. Aus der NDR-Nachrichtenredaktion Karin Busche.
2: Der Protestmarsch ging mitten durch Berlin, vom Bundestag durch das Brandenburger Tor zum Bebelplatz, dem Ort der Bücherverbrennung nach der Machtergreifung der Nationalsozialisten 1933. Fraktionschef Mirsch sagte, die SPD spüre die Pflicht, Flagge zu zeigen, wenn die Demokratie unter Druck stehe. Auch die anderen Bundestagsparteien, abgesehen von der AfD, zeigten sich entsetzt. Die Union schaue mit allergrößter Besorgnis auf die Wahl, betonte Fraktionschef Frei. Für linken Fraktionschef Pellmann ist die Wahl mehr als nur ein Dammbruch. Grünen-Fraktionschefin Hasselmann sprach von einem bedrückenden Tag.
1: Die Festnahme des ehemaligen BND-Chefs Hanning hat in Berlin Besorgnis ausgelöst. Die Bundesanwaltschaft ermittelt gegen Hanning wegen Spionage und versuchten Landesverrats. Sicherheitspolitiker von Regierung und Opposition forderten, den Fall umfassend aufzuklären. Für die CDU zeigt die Festnahme, dass der Rechtsstaat handlungsfähig ist. Die Grünen fordern, die Tätigkeiten ehemaliger Spitzenbeamter und höchster Geheimnisträger stärker in den Blick zu nehmen. Und die Linke sieht in dem Fall einen Beleg dafür, dass die Geheimdienste selbst ein Sicherheitsrisiko seien. In Frankreich haben sich Hunderttausende Menschen an den seit Wochen andauernden Schülerprotesten beteiligt. In mehreren Städten kam es erneut zu Ausschreitungen. Aus Paris Kai Rienecker.
3: Begleitet wurden die Schülerproteste von Eltern, Lehrern, Studenten und Gewerkschaften. In Paris war auch der Chef der linkspopulistischen Partei La France Insoumise, Jean-Luc Mélenchon, im Demonstrationszug. In der französischen Hauptstadt, wie in Straßburg, Lyon oder Rennes, kam es zu Auseinandersetzungen mit der Polizei, die teilweise Tränengas einsetzte. Premierminister Sébastien Lecornu verurteilte die Gewalt am Rande der Demonstrationen. Gleichzeitig kündigte Lecornu an, dass der Unterricht an den Oberstufenschulen in Frankreich bis Ende der Woche ausgesetzt werden soll.
1: In Frankfurt am Main ist zum 78. Mal die Buchmesse eröffnet worden. Gastland ist in diesem Jahr Tschechien. Neben Themen wie Urheberrecht oder Leseschwäche liegt der Fokus auch auf künstlicher Intelligenz. Der Börsenverein des deutschen Buchhandels fordert strengere Regeln beim Umgang mit KI. Bis Sonntag werden mehr als 250.000 Besucher erwartet. Das waren die Nachrichten. Das Wetter in Deutschland. Viele Wolken und einzelne Schauer möglich. Tiefstwerte 14 Grad auf den Nordseeinseln bis örtlich 4 Grad in der Lausitz. Tagsüber viele Wolken und einzelne Schauer möglich. Meist trocken. Höchstwerte 17 bis 26 Grad. Am Donnerstag Regen und Gewitter möglich. Später von Westen her freundlicher. 12 bis 22 Grad. Am Freitag wechselhaft und windig. Nur im Süden etwas Sonnenschein. Es ist jetzt 0:03 Uhr.
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1: Um 1 Uhr mit Wolfgang Berger. Die Wahl des AfD-Politikers Rausch zum Landtagspräsidenten in Sachsen-Anhalt sorgt weiter für Empörung im politischen Berlin. Die SPD-Bundestagsfraktion hat sich in Berlin am Abend zu einem Protestmarsch getroffen. Fraktionschef Miersch sagte dabei, es sei alarmierend, dass nun erstmals in der Bundesrepublik Rechtsextreme in ein Landtagspräsidium gewählt wurden.
2: Und deswegen ist der Auftrag jetzt an uns, Flagge zu zeigen, für die Demokratie einzustehen. Wir haben ein Buch, das sehr entscheidend auch für die nächsten Wochen, Monate und Jahre ist. Wir haben die Verfassung der Bundesrepublik Deutschland. Und diese Verfassung ist auf unserer Seite. Und deswegen ist es an uns, jetzt diese Werte zu verteidigen, zu vertreten und alles dafür zu tun, dass diese Werte sich durchsetzen.
1: SPD-Fraktionschef Miersch. Der frühere BND-Chef Hanning wird heute am Bundesgerichtshof dem Haftrichter vorgeführt. Die Vorwürfe lauten versuchter Landesverrat und geheimdienstliche Agententätigkeit. Aus der Nachrichtenredaktion Christoph Tietz.
3: Die Bundesanwaltschaft geht davon aus, es ging dem Ex-BND-Chef ums Geld. 2000 Dokumente soll er sich nach seinem Ausscheiden im Jahr 2005 beschafft und gehortet haben, einige davon Verschlusssachen des Geheimdienstes. Die habe er, so der Vorwurf, als Berater versucht, zu Geld zu machen. Schicken ließ Hanning sich demnach die teils vertraulichen Papiere von seinem ehemaligen Büroleiter im BND, einem Manfred D. D. hat noch bis vor wenigen Monaten beim BND gearbeitet. Auch er wurde festgenommen.
1: Das Bundesverkehrsministerium hat einen detaillierten Plan für den Ausbau und die Sanierung des Schienennetzes vorgestellt. Der Plan umfasst die Vorhaben der nächsten 5 Jahre. Dabei geht es zum Beispiel darum, wie viele Kilometer Gleise gebaut und welche Strecken elektrifiziert werden. Damit sollen die Bauvorhaben verbindlicher und für die Politik besser überprüfbar werden. Außerdem sollen die staatlichen Investitionen von rund 2 Milliarden Euro in diesem Jahr auf mehr als 3 Milliarden im Jahr 2028 steigen. Die im US-Bundesstaat Tennessee zum Tode verurteilte Christa Pike hat nach ihrer gescheiterten Hinrichtung das Bewusstsein wiedererlangt. Das haben ihre Anwälte mitgeteilt. Pike könne auch sprechen. Wie groß ihre Überlebenschancen sind, sei aber unklar. Die Frau hatte am Mittwoch vergangener Woche 2 Giftspritzen überlebt. Das waren die Nachrichten. Das Wetter in Deutschland. Viele Wolken und einzelne Schauer möglich, Tiefstwerte 14 Grad auf den Nordseeinseln bis örtlich 4 Grad in der Lausitz. Tagsüber viele Wolken und einzelne Schauer möglich, meist trocken, Höchstwerte 17 bis 26 Grad. Am Donnerstag Regen und Gewitter möglich, später von Westen her freundlicher, 12 bis 22 Grad. Am Freitag wechselhaft und windig, nur im Süden etwas Sonnenschein. Es ist 1.03 Uhr.
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1: Um 2 Uhr mit Wolfgang Berger. Am 7. Oktober vor 3 Jahren haben Terroristen aus dem Gazastreifen israelische Orte und Armeestützpunkte entlang der Grenze angegriffen. Mehr als 1200 Menschen wurden getötet, rund 250 als Geiseln verschleppt. Der Angriff war auch der Beginn des Gazakrieges, in dem zehntausende Palästinenser bei israelischen Angriffen getötet wurden. Aus Tel Aviv, Felicitas Böselager.
2: Vor 3 Jahren um 6.29 Uhr schrillten in ganz Israel die Sirenen. Die groß angelegte Terrorattacke der Hamas überraschte das Land. Die Hamas-Kämpfer töteten mehr als 1200 Menschen und verschleppten 251 Geiseln in den Gazastreifen. Kurz nach dem Angriff begann die israelische Armee ihre Offensive gegen die Hamas im Gazastreifen, die auch tausenden Zivilisten das Leben kostete. Dieses Jahr gedenkt Israel dem Terror zum ersten Mal, nachdem alle Geiseln befreit wurden. Sie kamen kurz nach dem vergangenen Jahrestag frei. Seitdem herrscht im Gazastreifen eine, wenn auch brüchige, Waffenruhe.
1: Die Bundesparteien haben sich entsetzt gezeigt über die Wahl des AfD-Politikers Rausch zum Landtagspräsidenten in Sachsen-Anhalt. Am Abend versammelte sich die SPD-Bundestagsfraktion spontan zu einem Protestmarsch. Er führte vom Bundestag durch das Brandenburger Tor zum Bebelplatz, dem Ort der Bücherverbrennung nach der Machtergreifung der Nationalsozialisten 1933. Fraktionschef Miersch sagte, die SPD spüre die Pflicht, Flagge zu zeigen, wenn die Demokratie unter Druck stehe. Und Unionsfraktionschef Frei betonte, man schaue mit allergrößter Besorgnis auf die Wahl. Bundeswirtschaftsministerin Reiche hat Sorgen vor einem Gasmangel in diesem Winter zurückgewiesen. In den Speichern liege mehr Gas, als selbst im kältesten Jahr verbraucht worden sei, sagte die CDU-Politikerin der Süddeutschen Zeitung. Die Speicher sind derzeit zu gut 59% gefüllt. Das ist vergleichsweise wenig. In Frankfurt am Main startet heute die größte Buchmesse der Welt, zunächst für das Fachpublikum. Ab Freitag dürfen dann auch Privatbesucher aufs Gelände. Aus Frankfurt, Julia Herzka.
3: Das größte Thema ist die Lesekrise in der jungen Zielgruppe, denn die Verkaufszahlen bei den 10- bis 15-Jährigen sind im letzten Jahr rapide eingebrochen. Die Messe versucht dieses Jahr auch ganz neue Zielgruppen zu erschließen, durch Filmadaption, Gaming und vor allem im Hörbuchmarkt. Weiteres Thema beim Fachpublikum: Wie kann die Buchbranche KI gut nutzen? Und welche Regeln braucht es, damit KI der Branche nicht weiter schadet?
1: Das waren die Nachrichten. Das Wetter in Deutschland: viele Wolken und einzelne Schauer möglich. Tiefstwerte 14 Grad auf den Nordseeinseln bis örtlich 4 Grad in der Lausitz. Tagsüber viele Wolken und einzelne Schauer möglich, meist trocken, Höchstwerte 17 bis 26 Grad. Am Donnerstag Regen und Gewitter möglich, später von Westen her freundlicher 12 bis 22 Grad. Am Freitag wechselhaft und windig, nur im Süden etwas Sonnenschein. Es ist 2.03 Uhr.
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